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1: Wir sollen die Kriminellen endlich mal abschieben. Schluss damit, mit der Solidarität. 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

0: Ed, ist es nur meine Einbildung? Oder ist die ganze Welt verrückt?
1: Nein, verrückt ist nur ein geringer Prozentsatz der Bevölkerung, Frank.
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2: Ja, schönen guten Morgen. Hier am Mikrofon ist Laszlo und ich bin nicht allein im Studio.
3: Sondern auch mit Luise. Hallo, guten Morgen.
2: Und wir werden heute das Morgenmagazin moderieren und werden euch die nächsten 3 Stunden hier an der Seite stehen und einen guten Start in den Tag euch liefern. Und genau, wo kann man uns eigentlich denn noch hören, Luise?
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2: Genau, und bevor wir hier ins Programm starten, fangen wir doch einfach ein bisschen musikalisch an und wir hören Premier Gau von Bob Sinclair und dem Magic System.

0: Entschuldigung.
1: Nee, mach ruhig.
0: Genau, heute Morgen erwarten uns unter anderem einen Kommentar über die Auswirkungen der Landtagswahl in Sachsen-Anhalt. Dann haben wir ein Gespräch mit der Mission Lifeline geführt, in dem es um die Festsetzung eines Schiffes der Justice Fleet geht. Dann auch wie jeden Donnerstag die Rojava-Nachrichten. Außerdem geht es um die Frage, wie man Städte schöner machen kann. Und wir hören auch noch eine Reportage über die Rettung der Dorfkirche Kösseln und auch ebenfalls wie jeden Donnerstag die Antifa-Nachrichten. Und zum Schluss kommen noch zwei Gäste zu mir ins Studio oder zu uns und es geht um den morgigen Tag der Wohnungslosigkeit und die Veranstaltungen dazu in Halle.
1: Genau, und jetzt zuerst hören wir Nachrichten. Ich mache da den passenden Jingle dazu an.

0: international. US-israelisches Unternehmen will Marschflugkörper in Sachsen herstellen. Das US-israelische Unternehmen Covenant, zu Deutsch Bündnis, möchte ab dem kommenden Jahr in einem ersten Schritt 1000 Marschflugkörper produzieren. Der Marschflugkörper soll Präzisionsschläge tief im gegnerischen Gebiet ermöglichen. Unbestätigte Berichten zufolge interessiert sich auch die Bundeswehr dafür. Sachsens Wirtschaftsminister Dirk Panther begrüßte die Ansiedlung, die Region profitiere davon. Unter anderem würden neue hochwertige Arbeitsplätze geschaffen. EU-Kommission schlägt einheitliche Regeln für Airbnb-Vermietung vor. Die EU-Kommission will einheitliche Regeln dafür, in welchen Fällen Städte gegen Wohnanbieter vorgehen können. Städte sollen Kurzzeitvermietungen an Touristen verbieten können, wenn der Wohnungsmarkt besonders angespannt ist, hieß es gestern in Brüssel. Dafür sollen die Wohnungspreise regelmäßig mit der Entwicklung der Einkommen verglichen werden. Die Kommunen sollen aber auch Alternativen zu Verboten prüfen. In der Vergangenheit sind schon mehrere Städte gegen Airbnb und andere Anbieter vorgegangen. Allerdings ist das wegen der unterschiedlichen Regeln in den EU-Staaten rechtlich unsicher. Die Vorschläge der EU-Kommission müssen noch durch das Europaparlament und den Rat der 27 EU-Mitgliedstaaten. Serbien. Vučić löst Parlament auf und setzt Neuwahlen an. In Serbien hat Präsident Aleksandar Vučić das Parlament aufgelöst und Neuwahlen angesetzt. Abgestimmt wird demnach am 25. Oktober. Vučić reagiert damit auf den massiven innenpolitischen Druck. Die Protestbewegung wirft der Regierung Korruption vor und macht sie für das Unglück in Novi Sad vor bald 2 Jahren verantwortlich. Damals stürzte ein neu errichtetes Bahnhofsvordach ein und tötete 16 Menschen. Serbien ist ein EU-Beitrittskandidat, Vučić unterhält jedoch sehr enge Beziehungen zu Russland und China. Kommen wir zu den nationalen Nachrichten. EU-Fördermittel können für Sachsen-Anhalt eingefroren werden. In anderen Ländern wie Ungarn und Polen ist es schon Praxis. Länder, welche sich gegen Grundrechte gestellt haben, denen hat die EU kurzweilig bereits Fördermittel verwehrt. Nun könnte Sachsen-Anhalt Ähnliches bei einer möglichen AfD-Regierung drohen, so EU-Abgeordnete von den Grünen Freund. Sachsen-Anhalt bezieht aktuell pro Einwohner gesehen am meisten Geld aus der EU-Regionalförderung. Es würde somit ein großes finanzielles Loch entstehen. Die AfD selbst zeigt sich zu dieser Diskussion jedoch unbeeindruckt. Bernd Baumann, Geschäftsführer der Bundesfraktion, äußert sich insofern: Wir lachen über unsere parteilichen Gegner, die uns jetzt auch auf EU-Ebene undemokratisch zu benachteiligen suchen, weil sie gegen uns argumentativ im politischen Wettbewerb längst wehrlos sind. Auflösung des BSWs in Thüringen. In Thüringen hat sich die BSW-Landesfraktion nach dem Parteiaustritt der meisten ihrer Mitglieder aufgelöst. Anschließend haben die Ex-BSWler eine neue Fraktion gegründet mit dem Namen Thüringen gerecht. Vorsitzende ist die bisherige BSW-Landeschefin Wolf. Mit Thüringen gerecht wollen sie die Regierungsfähigkeit erhalten. Das BSW war zusammen mit CDU und SPD Teil der sogenannten Brombeer-Koalition in Thüringen. Grund für die Auflösung der Landestagsfraktion ist das Zerwürfnis mit dem BSW-Bundesvorstand um Parteigründerin Wagenknecht. Und jetzt nach den Nachrichten kommen wir zu einem Kommentar zu den Wahlen in Sachsen-Anhalt.
1: 420.000 Menschen in Sachsen-Anhalt haben ihr Kreuz bei einer faschistischen Partei gemacht. Ich ertappe mich beim Durchrechnen, ob die Fläche Rügens, die 60.000 Einwohner plus 50.000 Gästebetten trägt, vielleicht Platz böte für ein kleines Alcatraz. Natürlich nicht, und woher sollen denn bitte die Alligatoren kommen? Menschen wählen bei vollem Bewusstsein eine Politik, die mit der offenen Unterdrückung von Minderheiten wirbt, die Inklusion zurückfahren möchte, Menschen in Länder abschieben will, die sie nicht kennen. Kurz gefasst, eine Politik der Bosheit und des Zynismus. Die, die das wählen, werden wohl selbst über kurz oder lang diesen Zynismus erleiden. Aber wie sagt Brecht, hinter der Trommel trotten die Kälber, das Fell für die Trommel liefern sie selber. Ich glaube nicht, dass die Menschen 1933 eine Protestwahl getroffen haben. Vielmehr gibt es eine Evidenz, dass auch schon der historische Nazistaat eine Welle geritten ist, die gesellschaftlich längst vorbereitet war. Und so scheint es mir auch heute. So sehr sich KollegInnen in den großen Medienhäusern bemühen, den neuen Nationalsozialismus als etwas zu beschreiben, was von irgendeinem Rand in die Gesellschaft einsickert, die Personallisten der Partei nach einschlägigen Schlägern durchsuchen, so sehr man eben dieselben KollegInnen dafür kritisieren muss, dass sie bei jedem Bericht über die AfD in SA auf das Bildmaterial der AfD-Wahlkampagne zurückgriff und damit das Strahlebild der AfD verstärkte, so sehr man konstatieren darf, dass der unwählbare Chef des Springer-Konzerns die inhaltlichen Positionen dieser Politik befeuert, all das reicht nicht aus, um zu erklären, warum bei 80% Wahlbeteiligung 44% ihr Hakenkreuz bei den Nazis machen. Sie tun es nicht, weil sie uninformiert sind, nicht, weil sie gegen etwas protestieren wollen. Sie tun es eben, weil sie Nazis sind. Die Brandmauer ist das falsche Bild. Es braucht die Feuerlöscher in der Mitte des politischen Raumes. Und Feuerlöscher, by the way, das erinnert mich an eine Situation 1991, in der ich mich mit einem CO2-Löscher gegen anstürmende Stiefelfaschisten zur Wehr setzte. Und dann müssen wir vielleicht nochmal schauen, warum wir uns zwei Worte leisten für fast dieselbe Sache. Faschismus, ich weiß nicht, ob die AfD mit eisernem Besen regieren wird, das musste und konnte sie noch nicht beweisen. Was ich weiß, ist, dass sie, wie ihre historischen Vorbilder, die ideologische und pseudowissenschaftliche Begründung für Ausschlüsse und Vernichtung produzieren und fest in der Gesellschaft verankern. Und da komme ich auf die Vorfeldorganisation der AfD zu sprechen, aus der schließlich die große Menge der in der AfD Etablierten herkommen, die CDU. Es gibt in meiner Biografie keinen Zeitraum, in dem die CDU nicht gegen Integration von MigrantInnen gehetzt hat. Doppelpass, Artikel 16, Kinder statt Inder. Und wenn Herr Siegmund heute ohne höhere Not schon vor der Wahl Inklusivität der Gesellschaft für Menschen, die behindert werden, zur Sprache bringt, dann steht er tatsächlich in bester Tradition seiner früheren politischen Heimat, die immer wieder Politiken der Gleichstellung in der Schule torpediert, der Behindertenrechtskonvention zum Trotz. Nein, der Nationalsozialismus ist in der Mitte der Gesellschaft fest verankert. Einen anderen Schluss lassen mir die nach Alter, Geschlecht und Status gegliederten Wahlergebnisse nicht. Er erscheint da nie wirklich verschwunden zu sein, wie die Mitte-Studien der 90er Jahre zeigten. Nur lauter ist er geworden. Woher speist sich diese erneute Lautheit? Vielleicht ja so. Politik ergibt sich als Versprechen der bürgerlichen Gesellschaft, lässt sich aber unter den Bedingungen eines Kapitalismus nahezu nicht realisieren. So hat Politik im Kapitalismus schon immer einen Hauch von Simulation und Spektakel. Der Neoliberalismus seit den 90ern und die neueren Kommunikationstechnologien haben da einiges zur Steigerung und Konkretisierung beigetragen. Ich kann es drehen und wenden, es wird hier keine Sonntagsrede geben, schon allein, weil Montag ist. Die gesellschaftliche Mitte hat den Unterlegenen, den heute schon Ausgegrenzten, an den Rand gedrängten den Krieg erklärt. Getragen von der naiven Idee, selbst nie an den Rand der Gesellschaft gedrängt zu sein, feiern sie den Sieg einer zynischen Politik. Schade, dass mit dem lieben Gott auch die Hölle abgeschafft wurde. Und wir, Feuerlöscher.
0: Ja, das war ein sehr eindrucksvoller Kommentar von Roman von Coloradio. Und nach den Wahlen am Sonntag gab es, vielleicht wie ihr wisst, die ganzen eine solidarische Aktion am Steintor, wo sich Leute einfach treffen konnten und zusammen leiden konnten, trauern konnten, Wut ausdrücken konnten. Und die Common Voices Redaktion, genauer gesagt Lika Toloria, hat mit den Menschen gesprochen. Und was da so bei rausgekommen ist, das hören wir jetzt.
2: Also erstmal war es natürlich erschreckend leider, aber dann auch irgendwie nicht, weil ich glaube, dass es gute Gründe dafür gibt. Es gibt tiefsitzenden Frust bei vielen Menschen und den spüren wir hier auch. Und das ist der Grund, wieso wir hier beim Sofa zusammenkommen, um eben nicht alleine zu sein mit dem Frust, rauskommen aus der Vereinzelung, zusammenstehen und nach Lösungen suchen.
3: Enttäuschung, aber leider auch keine Überraschung, weil es ja schon sehr klar war, wie es ausgehen würde, aber auf jeden Fall Enttäuschung.
4: Also es war so ein kollektiver Mix aus Wut, Anspannung und Traurigkeit.
5: Also ich glaube auch so ein bisschen Hoffnungslosigkeit und einfach diese Unklarheit und das, was man einfach nicht weiß, weil das eine Sache ist, die man eigentlich gar nicht mehr haben wollte und vor 80 Jahren schon mal gesehen hat. Und die Konsequenzen, die da folgen könnten, bereiten einem schon einfach Sorgen und so eine gewisse Grundangst einfach.
6: Ich war relativ schockiert und das lag gar nicht daran, dass ich es nicht für möglich gehalten habe, dass die AfD mit so viel Vorsprung gewinnt. Das dachte ich mir schon, das haben die Umfrageergebnisse ja auch gezeigt. Aber als es dann soweit war, hat es, glaube ich, ziemlich viele Menschen doch sehr krass schockiert. Ich war hier, als die Ergebnisse...
7: Ich wusste erstmal, habe ich gar nichts gefühlt. Also zwischen Wut und Trauer und nicht wissen, was tun.
8: Ich war nicht geschockt, aber es war halt nochmal schlechter, als ich erwartet habe. Also ich habe jetzt mit nichts allzu Gutem gerechnet, aber dass die AfD dann nochmal mehr Prozentpunkte bekommt als in den Umfragen, hätte ich nicht mitgerechnet. Und das ist halt, also ich meine, ich glaube, wir alle haben uns irgendwie auf eine Zukunft eingestellt, die so shitty wird und auf jeden Fall herausfordernd.
9: Also muss sagen, ich hatte so ein bisschen Angst gehabt, weil ich mir so dachte, alles klar, jetzt ist das in Kraft getreten, was halt wirklich vorhergesagt wurde. Dann dachte ich mir nur so, was wird sich jetzt ändern? Und ich hoffe, dass es nicht so viel ist und dass sie keine absolute Mehrheit bekommen im Bundestag.
10: Ich wollte es eigentlich einfach nicht glauben. Also ich dachte vorher immer noch, nein, die Prognosen stimmen nicht, so schlimm kann es nicht werden. Und es ist dann sogar noch weirder wurde und dann auch noch, also die einfach nur so Ungläubigkeit, ja.
11: Ich hatte auch erwartet, dass es ein bisschen besser wird. Also ich glaube, ich hatte etwas mehr Hoffnung in die Menschheit, als ich eigentlich selbst dachte. Und dachte irgendwie so, ja, dass doch einige Leute, die jetzt in den Umfragen AfD angekreuzt haben, dann sich halt beim Wählen denken, will ich jetzt wirklich den Faschismus wählen? Aber scheinbar wollten sie es dann halt doch wirklich.
12: Ich war ziemlich erschüttert vom Wahlergebnis. Also ich selbst habe für die Grünen Wahlkampf gemacht und habe mich im ersten Moment ein bisschen über das Grünen-Ergebnis gefreut, was natürlich historisch ist. Aber wenn man sich dann das Gesamtergebnis anguckt, kann man sich nicht freuen, kann man nur unglücklich werden. Das ist wirklich ziemlich dramatisch, auch wenn es irgendwie vorhersehbar war, war ich doch nicht so richtig darauf eingestellt, wie es dann am Ende, was es am Ende bedeutet, und habe das erst so im Laufe des Abends und des heutigen Tages realisiert und bin wirklich fast schon fassungslos, ja.
13: Bei mir ist es ähnlich, also ich habe auch für die Grünen Wahlkampf gemacht und ja, das Wahlergebnis war erstmal für uns Grüne natürlich irgendwie schön zu sehen, aber wenn man halt auf das Gesamtergebnis guckt, einfach nur erschreckend und erschütternd. Also man fühlt sich auch so ein Stück weit einfach ohnmächtig, man kann es nicht mehr ändern und es ist irgendwie, aber wir sind halt hier noch weiterhin und wir werden auch weiterhin kämpfen und für die Gruppen da sein, für die Organisation da sein und für die Zivilgesellschaft da sein und weiter halt kämpfen dafür, dass Sachsen-Anhalt bunt bleibt.
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0: Das war Weck mich auf von Samy Deluxe und damit nochmal guten Morgen. Ihr hört das Morgenmagazin auf Radio Korax und auch von allen anderen freien Radios mit Luise und
1: Laszlo.
0: Entschuldigung. Schock, Überraschung und Trauer. Das sind die häufigsten Reaktionen. Doch wovor haben die Menschen Angst, die nach der Wahl auf die Straße gegangen sind, um bei der Sofakundgebung ihren Protest auszudrücken? Hier sind die Antworten der Menschen.
2: Also am meisten Angst habe ich davor, dass die AfD das Leben von Menschen hier vor Ort verunmöglicht und dass unsere Gemeinschaften, in denen wir hier leben, darunter leiden werden, dass wir... dass wir all diese tollen Orte, die es gibt in Halle und in ganz Sachsen-Anhalt, dass die verschwinden und damit immer mehr in die Vereinzelung gedrückt werden, weil ich am Ende ist, glaube ich, das, was die AfD will, uns alleine halten, damit wir uns nicht gegenseitig unterstützen können.
3: Ich habe keine Angst. Ich lese das mal vor hier, das habe ich mitgebracht. Krise ist ein produktiver Zustand, man muss ihr nur den Beigeschmack der Katastrophe nehmen, nach Max Frisch. Deshalb mache ich.
4: Ich selber bin als Person relativ privilegiert, was so verschiedene Aspekte angeht, aber ich habe sehr Angst auch vor allem um die Mitmenschen, um Leute, die von der AfD als weniger wert angesehen werden, wenn ich das so sagen kann, und davor, wie viel sich auch dann so die Stimmung hier in Halle verändern wird, was den Alltag angeht, ob sich jetzt ein größeres Spannungsfeld aufbaut zwischen linksgerichteten Menschen und rechtsgerichteten Menschen und dass es uns einfach noch mehr als Gesellschaft spalten wird.
5: Vor Repressionen gegen fortschrittliche Kräfte und generell gegen progressiv denkende Menschen. Ich habe auch ehrlich gesagt Angst um meine migrantischen Freundinnen.
6: Ich bin ein weißer Mann, der hier geboren wurde. Ich habe selbst keine Angst. Ich habe eher Angst, dass es andere Menschen hart trifft, die nicht in der gleichen Position sind wie ich. Das sind Menschen mit Migrationsgeschichte, das sind Menschen mit Behinderungen, das sind Menschen, die in Schulen arbeiten. Ich mache mir Sorgen darum, dass das Leben für die in Sachsen-Anhalt einfach viel härter und schlimmer wird.
5: Ich glaube auch einfach die Unterdrückung von Minderheiten gegen migrantische Freunde von mir oder Teile von der queeren Community, die wirklich da einfach unter Druck kommen könnten und die unwirkliche Kraft, die da kommt. Ich glaube, das ist einfach, man kann nicht einschätzen, was die alles machen und machen können und wollen, und das macht einfach eine Grundstimmung, die nicht so erfreulich ist.
6: Unter einer AfD-Regierung sieht die Perspektive ziemlich schlecht aus. Die AfD hat extrem viele Forderungen, die sehr radikal sind und das Leben der Menschen hier echt hart treffen. Vor allem geht es um Menschen, die hier kein Bleiberecht haben, denen die Abschiebung droht. Für die wird die AfD echt schwere Geschütze auffahren. Also die Menschen sollen dann in Abschiebehafteinrichtungen und sollen dann möglichst schnell in Flugzeugen abgeschoben werden. An den Menschen wird also ein Exempel statuiert und das ist kein Szenario, was ich mir für meine Heimat wünsche.
7: Ich habe Angst vor Einschnitten in Alltag und in der Freiheit zu leben, wie wir sind.
8: Na, halt auch, wie sie gerade schon gesagt hat, so um die Rechte von queeren Menschen, auch um die Plätze von queeren Menschen. Weil wenn man jetzt vorher schon angepöbelt wurde in der Bahn, wie wird das jetzt, wenn die AfD gesagt bekommt, ihr macht das richtig, und dann kommt einfach noch mehr Hass dazu, glaube ich.
5: Ich habe am meisten Angst davor, dass einerseits bestimmte Gruppen aus der Gesellschaft rausgedrängt werden und richtig unter Druck gesetzt werden. Und zweitens, dass die Zivilgesellschaft lahmgelegt wird, indem Finanzierung gestrichen wird, diese ganzen Projekte, die es aktuell gibt in Sachsen-Anhalt, ob es Jugendclubs sind, ob es irgendwelche anderen Initiativen sind, die Leute zusammenbringen, dass die eben, dass denen die Existenzgrundlage genommen wird und damit vielleicht noch mehr das Klima der Verrohung, das wir in den letzten Monaten und Jahren immer mehr erlebt haben, zunimmt, weil es einfach keine Orte mehr gibt, die irgendwie das auffangen und Zusammenhalt stiften und so. Davor habe ich, glaube ich, am meisten Angst.
1: Angst auch um Mitmenschen, die von Rassismus zum Beispiel betroffen sind. Aber ich persönlich bin, glaube ich, auch einfach zu viel in genau diesen Bereichen, wo die AfD meint, gut eingreifen zu können, nämlich zum Beispiel Kulturbereich oder ja, soziale Vereine und sowas. Und davon bin ich persönlich auch so ein bisschen abhängig, zum Beispiel, dass das gefördert wird. Und da denke ich halt, oh mein Gott, wo werde ich demnächst meine Miete von bezahlen? Genau, und mein Kind geht in die Schule, da weiß ich natürlich auch nicht, was das dann in Zukunft bedeutet, wenn irgendwie die Bildung auf einmal eine rechte Bildung sein soll. Ja, also das sind sehr viele ängstliche, gemischte Gefühle, was so jetzt auf uns zukommt.
9: Ja, die Sorgen sind groß und das kann man auch alles verstehen. Aber ich glaube, wir haben jetzt mal genug von der AfD, diesem Scheißverein gehört und kommen jetzt nun zu anderen wichtigen Nachrichten, nämlich den Rojava-Nachrichten.
10: Nachricht aus dem Herzen der Frauenrevolution. Von Women Defend Rojava.
11: Liebe Freundinnen, Proteste für das Recht auf Bildung in der Muttersprache gehen weiter. Auch in dieser Woche kam es in Rojava zu Protesten und öffentlichen Aktionen gegen die Entscheidung des syrischen Bildungsministeriums, den Unterricht in kurdischer Sprache auf 3 Unterrichtsstunden pro Woche zu beschränken. In vielen Städten gingen die Einwohner auf die Straße, um gegen die Entscheidung zu protestieren, während SchülerInnen, Lehrkräfte und lokale Gemeinschaften weiterhin ihr Recht auf Unterricht in ihrer Muttersprache einforderten. Auch Kongrasda veröffentlichte eine Erklärung, in der die Entscheidung der STG verurteilt wurde. Immer wieder wurde betont, dass der Unterricht in der Muttersprache ein grundlegendes Menschenrecht sei und dass die Einschränkung des kurdischen Unterrichts die Sprache, Kultur und Identität des kurdischen Volkes bedrohe. In den Diskussionen wurde zudem die Notwendigkeit klarer und einheitlicher Verfahren zur Integration von Schülern und Lehrkräften, die bisher auf Kurdisch unterrichtet wurden, in staatliche Bildungseinrichtungen hervorgehoben. Ilham Ahmed betonte, dass administrative und sprachliche Hindernisse beseitigt werden müssen und dass Schülern und Lehrkräften ihr Recht auf Bildung und Beschäftigung ohne Diskriminierung garantiert werden muss. Anhaltende Bemühungen um die Rückkehr von Vertriebenen. Die Rückkehr von Vertriebenen aus Serekanje blieb auch in dieser Woche ein weiterer wichtiger Schwerpunkt. Der 2. Konvoi von Vertriebenen trat die Rückreise in ihre Dörfer an. 689 weitere Familien bereiteten sich auf die Rückkehr in die Gebiete Serekanje, Sirgan und Teltamer vor. Dieser Prozess zeigt die anhaltenden Bemühungen der Vertriebenen, nach Jahren der Vertreibung ihre Häuser und Gemeinschaften zurückzugewinnen, wobei die Gewährleistung sicherer und stabiler Bedingungen für ihre Rückkehr nach wie vor von entscheidender Bedeutung ist. Lebensbedingungen und öffentliche Dienstleistungen in Hesseke. In Hesseke protestierten die Einwohner gegen sich verschlechternde Lebensbedingungen und den Mangel an grundlegenden Dienstleistungen. Die anhaltende Stromkrise sowie steigende Kraftstoff- und Transportkosten haben die lokalen Gemeinschaften zusätzlich unter Druck gesetzt. Die Demonstranten forderten verbesserte öffentliche Dienstleistungen und Maßnahmen zur Entlastung der Einwohner angesichts der wachsenden wirtschaftlichen Belastung. Ehrung der Märtyrer in Kobane. In Kobane wurden die Leichname von 2 YPG-Kämpferinnen und einem Kämpfer der syrischen demokratischen Kräfte im Rahmen einer Trauerfeier beigesetzt, an der die Familien der Märtyrer, Lokale, Institutionen und Einwohner teilnahmen. Die Zeremonie ehrte diejenigen, die 2024 in Minbij ihr Leben verloren haben und bekräftigte die Verpflichtung, ihr Vermächtnis zu bewahren und den Weg fortzusetzen, für den sie ihr Leben geopfert haben. Und damit senden wir euch revolutionäre Grüße aus Rojava.
12: Und so sicher, wie morgen die Sonne aufgeht, so sicher wird diese Revolution siegen. Jin, Jian, Azadi!
0: Das waren die heutigen Rojava-Nachrichten. Und jetzt geht's weiter mit einem Lied, und zwar She Moves von Alle Farben und Graham Candy.

0: Die Justice Fleet spricht von knapp 33.000 Toten, die seit 2014 auf den Migrationsrouten nach Europa im Mittelmeer verunglückt sind. Dem wollen sie als zivile Rettungsorganisation entgegensetzen. Insgesamt 14 Schiffe und ein Flugzeug steht der Justice Fleet dafür zur Verfügung. Gleichzeitig gibt es viele Akteure, die das Handeln der Organisation einschränken und blockieren. Hierunter zählt immer wieder auch die italienische Regierung unter Melonis postfaschistischer Partei Fratelli d'Italia. Immer wieder werden die Schiffe der Flotte an italienischen Häfen festgesetzt. Seit November 2025 sind laut der Organisation dadurch über 1200 Tage verloren gegangen, die die Schiffe im Einsatz hätten verbringen können. Zuletzt hat es vor kurzem das Segelschiff Humanity 2 getroffen. Insgesamt 15 Tage muss es verloren gegangen, in Lampedusa verblieben. Zudem droht eine Geldstrafe von 4.000 Euro. Zu dem Ereignis hatten wir als Sprecher für die Justice Fleet Vasil Chauzel da. Welche Folgen hatte die Festsetzung für die Seenotrettung, war die erste Frage dabei.
1: Also, wie alle denken können, ist die unmittelbare Folge, wir können nicht im Einsatz sein und deswegen können wir nicht auf Notfälle reagieren. Du hast schon gesagt, die Todeszahlen steigen jedes Jahr. Allein dieses Jahr haben wir fast 1000 registrierte Tote oder Vermisste. Und wir wissen, dass diese Zahlen sozusagen der untere Rand sind, weil viele der Unglücke einfach gar nicht gemeldet werden. Ein gutes Beispiel jetzt aus dem Einsatz, den wir mit der Humanity 2, unserem neuen Segelschiff, hatten, ist, dass die Crew im Einsatz drei Leichen im Wasser entdecken musste. Und was darauf hindeutet, dass es dort ein Unglück gab, von dem man was wusste und von dem wir auch nichts wussten. Und im August haben auch andere Organisationen Leichen im Wasser treibend entdeckt, mindestens 30, was das nur nochmal unterstreicht. Es gibt viele, viele Unglücke. Neben den registrierten Todeszahlen gibt es viele unbekannte Unglücke. Und umso weniger Schiffe im Einsatz sind, selbstverständlich, umso weniger können wir da sein, helfen, Menschen, die in Not geraten, finden und helfen.
2: Ja, trotzdem ist es ja irgendwie die Strategie der italienischen Regierung, diese Festsetzung durchzuführen. Wir sind jetzt offiziell zweistellig geworden, 10 Festsetzungen, schreibt ihr. Und das Ganze seit November 2025, das ist quasi eine Festsetzung pro Monat. Wie ordnet ihr das Vorgehen der italienischen Regierung da ein?
1: Also wir beobachten seit dem Amtsantritt der Meloni-Regierung eine heftige Eskalation der Behinderung der zivilen Flotte. Also das hat im Februar 23 begonnen mit der ersten Festsetzung und seitdem wird es einfach eskaliert und die Regierung macht auch keinen Hehl daraus, dass sie die zivile Seenotrettung ein Dorn im Auge ist und versucht eben mit diesen illegitimen Festsetzungen uns im Einsatzgebiet fernzuhalten, die Kosten unserer Einsätze in die Höhe zu treiben, uns Gerichtskosten aufzuhalten. Vor Gericht sind wir dann erfolgreich, aber dennoch sind natürlich erstmal unsere Kapazitäten dann wieder gebunden. So funktioniert es ja mit Kriminalisierung auch immer, dass erstmal einfach so die Kriminalisierung passiert. Und selbst wenn dann vor Gericht anders entschieden wird und wir Recht bekommen, ist der Schaden sozusagen schon angerichtet. Deswegen sehen wir das einfach eine sehr eindeutige politische Strategie der zivilen Flotte, da Steine in den Weg zu legen und uns vom Einsatzgebiet fernzuhalten. Genau, also es ist eine eindeutige Strategie der politischen Schikane, um die zivile Flotte zu behindern.
2: Und du sagst, dass sie inzwischen das sehr, sehr direkt sagen. Also kann man sich das so vorstellen, dass sie wirklich sagen, das, was ihr macht, Migrationsrouten irgendwie sicherer zu machen, dass ihr auch einfach Leute rettet? Sagen die dann genau das? Oder also wie begründet die italienische Regierung dann diese Festsetzung von einem Schiff? Kommen da dann Ausreden? Oder ist es wirklich dann dieses Direkte, dass es diese Handlung ist schon verboten?
1: Nein, sie sagen natürlich nicht, dass man jetzt nicht Menschen aus Seenot retten darf. Das wird nicht gesagt. Und auch die italienische Küstenwache ist ja auch an der Rettung von Menschen beteiligt. Die Gründe sind oft einfach vorgeschoben. Jetzt wurde uns zum Beispiel die Humanity 2 dem Kapitän vorgeworfen, hätte die italienische Rettungsleitstelle nicht rechtzeitig über eine Rettung informiert. Und das ist ein vollkommen vorgeschobener Grund. Es gibt da keine festgeschriebene Zeit und die Behörden wurden über alles auch transparent und laufend informiert. Das ist ein vorgeschobener Grund, der dann vor Gericht nicht halten wird. In der Vergangenheit wurden Schiffe festgesetzt, weil sie sich nicht mit der sogenannten libyschen Küstenwache koordiniert hätten beispielsweise. Das wurde dann vor Gericht auch wieder gekippt, weil italienische Gerichte gesagt haben, dass diese sogenannte libysche Küstenwache gar kein legitimer Akteur, also Seenotrettungsakteur sein kann, da sie Menschen aus Seenot nach Libyen zurückbringen, wo ihnen Folter und Ausbeutung droht. Und das widerspricht einfach internationalem Recht. Also sozusagen versucht die italienische Regierung letztlich internationales Recht zu unterlaufen am laufenden Band und dann eine Verschiebung irgendwie zu schaffen und irgendwie zu erwirken, dass wieder gerettete Menschen eben nach Libyen oder Tunesien gebracht werden sollten. Das aber widerspricht eben internationalem Recht, das entspricht internationalem Seerecht, in dem gesagt wird, dass Menschen, die aus Seenot gerettet werden, an einen Ort gebracht werden müssen, wo ihnen keine Gefahr droht. Und das ist hinlänglich bewiesen, dass Menschen in Tunesien und Libyen sehr große Gefahr droht. Deswegen, also es ist ein Kampf um die Auslegung des internationalen Rechts, in dem wir von Gerichten auch dann immer wieder Recht bekommen. Und man merkt einfach sozusagen den Versuch, uns zu delegitimieren, sehr stark von Seiten der italienischen Regierung. Wir werden immer wieder falsche Informationen über das Seerecht verbreitet oder es wird eben gesagt, was wir tun, wäre irgendwie in einem rechtlichen Graubereich und so weiter. Aber nichts davon ist in einem rechtlichen Graubereich. Das ist alles sehr eindeutig geregelt. Kann man einfach mal sich im internationalen Seerecht einlesen beispielsweise. Genau. Und solche Narrative verbreiten sich natürlich, dass dann irgendwie der Eindruck entsteht, dass zivile Seenotrettung da irgendwie in einem rechtlichen Graubereich handeln würde, was einfach faktisch nicht der Fall ist. Genau, aber damit wird natürlich gespielt. In Italien, aber auch natürlich auch in Deutschland.
2: Ja, du sprichst davon, oder du hast gerade davon gesprochen, dass der Druck gefühlt auch stärker wird. Jetzt wieder mit dem Blick auf diese 10. Festsetzung, nehmt ihr das eher als einfach weiterhin die altbekannte Strategie der italienischen Regierung wahr oder habt ihr das Gefühl, dass sich das Vorgehen da auch in einer gewissen Art und Weise ändert?
1: Das ist natürlich schwer abzusehen. Also wir sehen, dass es System hat und wir sehen, dass es immer wieder passiert und dass die Gründe wandeln, aber vorgeschoben sind. Und ja, es laufen auch immer noch Gerichtsverfahren. Irgendwann werden wieder andere Gerichte bestätigen, dass schon vergangene Festsetzungen illegitim waren. Das gibt uns natürlich Auftrieb, weiterzumachen und zu hoffen auch, dass sich eine gewisse Rechtswirkung verbreitet, also dass dann andere italienische Gerichte weiter so entscheiden oder am besten überhaupt mal die Rechtsgrundlage in Frage gestellt wird, auf der wir da festgesetzt werden. Also dieses heißt sogenanntes, das nennen wir das Piantedosi-Gesetz. Piantedosi ist einer der Minister in der Regierung. Und auf einer Grundlage dieses Gesetzes werden die Schiffe festgesetzt. Also das wäre natürlich unser Ziel, das anzugreifen. Oder dass dieses Gesetz wieder abgeschafft wird. Das ist auch ein ausdrückliches Ziel der Justice Fleet Allianz, also dieses Bündnisses von Seenotrettungsorganisationen, das wir mit gegründet haben, mit SOS Humanity. Ja, also wir stellen uns darauf ein, dass diese Art der Schikane und Blockierung, Behinderung weitergeht. Und wir müssen sehen, ob da auch noch neue Strategien dann gegen uns angewendet werden. Teilweise wird schon von einer sogenannten Seeblockade gesprochen, die irgendwie bald Realität werden soll, auch als Gesetz. Aber das ist jetzt noch nicht klar. Aber wir sehen, dass da auf jeden Fall vielleicht noch neue Mechanismen kommen werden, um unsere Arbeit einzuschränken. Ja.
2: Du hast schon vorhin darüber geredet. Wie macht das vor allem dann vor Gericht aus? Also die Schiffe werden festgesetzt, ihr zieht vor Gericht. Das ist so der Handlungsspielraum, den ihr da habt. Gibt es auch noch weitere Möglichkeiten, wie ihr so einer Festsetzung entgegenwirkt? Oder verläuft das sich dann wirklich im Gericht vor allem?
1: Das läuft vor Gericht. Also man kann mit einem Eilverfahren gegen die Festsetzung vorgehen. Aber selbst diese Eilverfahren dauern häufig zu lange, um dann in dem laufenden Einsatz noch wieder rausfahren zu können. Ja, und dann bleibt uns nichts außer diese verhängten Festsetzungstage erstmal abzusitzen und die Gerichtsverfahren können sich über Monate oder auch Jahre ziehen. Also genau, so viel ist da nicht zu tun, außer zu gucken, dass wir eben unsere rechtlichen Strategien fahren und natürlich skandalisieren, was da passiert und dass da uns was vorgeworfen wird, aber der eigentliche Skandal ist, dass unsere Schiffe am Einsatz gehindert werden, während auf dem Mittelmeer Menschen sterben, was auch allen bekannt ist und wir die sind, die am nächsten bezeugen, was eigentlich die Realitäten auf dem Mittelmeer sind, die von denen man ja leider auch in den Medien oft gar nicht mehr so viel hört. Ich denke, viele Menschen haben sich irgendwie dran gewöhnt, dass es so ist oder wissen vielleicht gar nicht, dass es noch so akut ist, wie es vor vielen Jahren war, als die Seenotrettung mehr ein mediales Thema war. Also genau, wir können nur weiter daran arbeiten, dass Menschen sich bewusst sind, wie akut wie die Krise auf dem Mittelmeer ist und dass die politischen Ursachen davon bei Regierungshandlungen liegen, ganz konkret. Und dass wir weiterhin dagegen aktiv sein müssen, dass die zivile Seenotrettung weiterhin auf die Unterstützung und auf die Unterstützung der Zivilgesellschaft und sozusagen der Straße davon abhängig ist und darauf angewiesen ist. Und wir haben ja eine wirklich starke Basis in der Gesellschaft. Das ist immer wieder auch total Tolles zu spüren. Und genau, wir brauchen das einfach immer weiter und immer mehr davon, um auch diese politische Arbeit machen zu können. Also wirklich auf eine andere Politik hinzuwirken, aber vor allem auch wirklich, dass das Wissen in der Gesellschaft da ist, wie akut die Situation ist und dass wir nicht aufhören dürfen, wegzusehen.
2: Ja, wenn wir über die Zivilgesellschaft reden, und du hast ja auch vorhin schon gesagt, Deutschland spielt ja auch eine Rolle bei der Seenotrettung. Welche Rolle kann denn genau die Zivilgesellschaft bei der Verfolgung eurer Ziele hier in Deutschland spielen? Was kann sie tun?
1: Auf vielen Ebenen natürlich. Also in erster Linie ist unsere Arbeit spendenbasiert. Also wirklich Spenden, auch kleine Spenden regelmäßig helfen uns wahnsinnig weiter. Ich glaube, das kann man gar nicht überbetonen. Es ist einfach auch der Weg, wie wir am stabilsten unsere Einsätze und unsere Arbeit planen und sicherstellen können. Und daneben natürlich auch, ich meine, jede Veranstaltung, die organisiert wird, um über die Seenotrettung und die Lage auf dem Mittelmeer aufzuklären, um über die Geschichten der Menschen zu reden, die über das Meer flüchten oder auch eben zurückgehalten werden von ihrer Flucht durch eben europäisch finanzierte Akteure wie die sogenannte libysche Küstenwache und dann zurückgeschleppt werden in diese Folterlager, die es in Libyen gibt und dort ausgebeutet werden. Das immer wieder zu betonen, dass das die ganze Zeit passiert und dass das auch mit politischem Kalkül passiert und auch diese Empörung weiterzutragen, damit wir uns einfach alle Menschen darüber zu informieren, weil ich denke, dass auch viel falsche Informationen über diese Dinge in der Welt sind. Also so dieses ganze Spektrum Spenden natürlich, das ist total wichtig, aber auch als freiwillig aktiv zu werden, Veranstaltungen organisieren oder auch auf uns zukommen. Wir haben Freiwilligengruppen in ganz vielen Städten, die aktiv sind und mobilisieren. Genau, und sonst einfach ja, sich informiert halten und anderen darüber erzählen, bleibt ganz zentral.
0: Das war Wazir Chauzel im Interview. SOS Humanity und die Justice Fleet, Schiffe der Flotte werden regelmäßig von der italienischen Regierung festgesetzt. In

Wir hören nicht Baby No Dollar, sondern das funktioniert hier gerade irgendwie alles nicht, sondern hören jetzt von Paula Hartmann 2 Punkte. Es tut mir leid.

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2: Ja, kommt vorbei hier in den Unterberg 11 und macht Radio, egal welche Sprache ihr spricht. Und ja, um Halle prinzipiell soll es jetzt auch gehen, denn das Schöne, das suchen wir ja alle, auch in der Stadt, wo wir selber jeweils leben. In Berlin wird gerade Wahlkampf gemacht damit, dass das Müllchaos beendet werden soll. Das dürfen jetzt natürlich die BerlinerInnen unter euch entscheiden, ob das nötig ist oder vielleicht gar nicht so schlimm. Aber hier jetzt erstmal ein paar Stimmen aus Halle, was eine Stadt eigentlich so schön macht.
3: Keine Stadt ist perfekt.
4: Die Kultur vor allen Dingen auch, finde ich.
3: Ich

0: lange nicht in Paris zum Beispiel, was ich eine spannende Stadt finde, viel Verkehr und dergleichen, aber eben zum Beispiel, dass da dieser Rathausplatz so begrünt wurde, dass, ja, dass man sich dort fühlt wie in einem Park. Viele Städte haben viele schöne Ideen. Das finde ich spannend, dass Städte solche Ideen haben oder ich glaube in Berlin oder auch überall, vielleicht auch in wärmeren Ländern gibt es die Ideen, dass man die Dächer begrünt und so eine Sachen. Das finde ich aber spannend, also von oben dann die Vogelperspektive zu haben, die man sonst nicht hat und alles ist grün.
1: Ja, ich bin nur in Halle geboren. Und ich finde auch sehr schön, dass Halle sehr grün ist. Das fällt auf, dass du Fahrrad fahren kann. Diese viele junge Leute, die Uni, die hier ist, finde ich ganz wichtig.
2: Also da ich ja bei diesem Begrünungsthema sehr hinterher bin, finde ich, dass sie in Paris den richtigen Weg gehen, in Düsseldorf zum Beispiel.
0: Also ich finde es besonders schön, dass es hier einen Fluss gibt, nämlich die Saale, und überall so schön grün ist. Sei das am Ufer, aber auch in der Stadt, dass man immer wieder Grünflächen hat, Bäume.
2: Wo sie die ganze Uferpromenade vom Rhein, vom Autoverkehr befreit haben, finde ich eine großartige Sache.
1: Die Raabinsel.
2: Ich finde, in Dresden können sie mit der Carola-Brücke das jetzt besser machen, indem sie einfach nur für Bahn, Fuß- und Fahrradverkehr die einfach nutzbar machen, anstatt dort eine halbe Autobahn durch die Stadt zu jagen. Also ansonsten finde ich, ist Dresden auch eine sehr schöne Stadt.
0: Ja, das finde ich besonders schön hier.
3: Ja, das waren viele Ideen, wie man die Stadt Halle schöner machen kann. In Halle hat sich ja auch das Gemeinschaftsamt gegründet, die als Genossenschaft einen sicheren Raum zu machen und Träumen schaffen wollen. So steht es in ihrer Satzung. Das Ganze soll natürlich dazu beitragen, die Stadt schöner zu machen. Was dahinter steckt und auch der aktuelle Stand bei dem Projekt ist, das hat Ron Müller gegenüber Radio Korax erzählt. Und das kommt jetzt auch gleich. Eine Sekunde.
4: Ich bin Vorstand in einer Genossenschaft, habe davor Verein in Halle mitgegründet, den Verband der Migrantenorganisationen, habe dort noch eine Weile gearbeitet, war Projektleitung des House of Resources. Davor war ich in der Universität Koordinator eines Forschungsprogramms und bin ausgebildet als Ethnologe und Islamwissenschaftler.
5: Sehr schön, vielen Dank dafür. Wir beschäftigen uns in unserem Beitrag mit der Frage, was macht eine Stadt schön? Und da würde ich die Frage einfach mal ganz konkret an dich weitergeben. Nach deiner Definition ganz subjektiv, was macht eine Stadt für dich schön?
4: Na, in allererster Linie die Menschen, die darin leben, weil die sind quasi dafür da, eine Stadt schön zu gestalten. Natürlich kommt dazu dann auch noch, ja, die Infrastruktur, dass die für Menschen gemacht ist. Und naja, dann ist es halt auch sehr subjektiv, was man eben an Architektur mag, wie viel Grün in einer Stadt sein sollte. Und ich denke, je grüner eine Stadt ist und je besser sie ausgelegt ist auf das Zusammenkommen von Menschen, desto schöner wird die Stadt.
5: Das ist ja schon auf den Punkt gebracht. Du hast nun einen sehr interessanten Werdegang. Du bist auch Vorstand für das Gemeinschaftsamt in Halle. Wie findest du denn jetzt, macht das Gemeinschaftsamt die Stadt schön oder schöner?
4: Ja, da kann ich gleich anknüpfen. Quasi habe ich ja gesagt, dass Menschen eine Stadt schön machen. Und das Gemeinschaftsamt, das ist im Grunde genauso ein Vorhaben, die Stadt Halle noch schöner zu machen. Einmal dahingehend, dass ein Leerstand wieder genutzt wird, neu genutzt wird, anders genutzt wird. Auch wenn der Ort selber natürlich eine belastete Geschichte hat als ehemalige Stasi-Bezirkszentrale. Aber es kommt ja letztendlich auf die Menschen an, was die mit Gebäuden machen. Das Gebäude an sich kann ja erstmal nichts dafür, dass es so eine Vergangenheit hatte. Und es kann aber eine ganz andere Zukunft haben. Und das Gemeinschaftsamt an sich als Vorhaben, hat es ja schon im Namen drin, soll Gemeinschaft herstellen. Und der Ansatz ist eben, dass die Menschen der Stadt gestalten, was da drin passiert. Denn die Philosophie ist, dass Menschen in den Ort selbst gestalten, dann schützen die den Ort auch und entwickeln den auch weiter.
5: Ja, das klingt auch ein Stück weit nach Selbstermächtigung.
4: Ja, natürlich. Also im Grunde genommen ist es so, dass wenn Menschen bestimmten Strukturen leben wollen, dann müssen sie die selbst schaffen und das auch in die Hand nehmen. Und das Gemeinschaftsamt ist halt so ein Versuch. Wir als Genossenschaft bilden quasi den Rahmen, also weil die Genossenschaft an sich das beste Modell für so ein großes Vorhaben ist, dass quasi gemeinschaftlich was erworben wird. Aber wie das dann ausgestaltet wird, das ist jetzt gerade auch Thema bei uns sozusagen im Gemeinschaftsamt. Und da versuchen wir so viel wie möglich Menschen mit an Bord zu bekommen, denn je mehr Meinungen, je mehr Perspektiven da jetzt schon mit einfließen in diesen Gestaltungsprozess, desto besser lässt sich halt quasi die Gemeinschaft als Querschnitt auch die Gesellschaft abbilden in diesem Amt.
5: Vielen Dank. Ihr seid ein NEB-gefördertes Projekt, das steht für Neues Europäisches Bauhaus. Wie kam es zu dieser Förderung?
4: Die Initiative Neues Europäisches Bauhaus kommt im Grunde genommen ursprünglich von Ursula von der Leyen aus der EU. Und da geht es im Grunde genommen darum, dass in ganz Europa viele Gebäude, Industriegebäude, Verwaltungsgebäude leer stehen und verfallen und dass eben das schade ist und dass die unter einem bestimmten Ansatz, nämlich mit Beteiligung, mit Schönheit und mit Neunutzung, also Recyceln und nicht Dinge neu schaffen, wieder in Betrieb und in eine neue Belebung kommen. Und auf dieses Programm oder auf diese Initiative haben wir uns quasi mit dem Gemeinschaftsamt beworben, weil das in die ähnliche oder genau in die Richtung geht. Und haben da jetzt bis November 27 eine Förderung. Und mit dieser Förderung können wir hauptamtliche Personen beschäftigen, die quasi die Idee des Gemeinschaftsamts, die Genossenschaft, aber eben auch sozusagen das Betriebssystem der Genossenschaft, was soll da drin passieren, jetzt voranbringen werden.
5: Woher kam die Idee, dieses Gebäude zu kaufen? Habt ihr allgemein nach Gebäuden geschaut oder war es speziell dieses Gebäude, an dem ihr Interesse hattet?
4: Das geht auf den Initiator der Idee zurück. Das ist der Ulrich Möbius. Ulrich Möbius hat auch das Peisnitzhaus in Halle auf der Peisnitzinsel quasi wieder saniert oder mit anderen, also mit einer Genossenschaft, auch mit einem Verein. Und der hat quasi, als das Peisnitzhaus mehr oder weniger in trockenen Tüchern war, also was jetzt so die Sanierung und alles angeht, die immer schon die Idee gehabt, einen größeren Ort noch zu finden. Als er dann davon gehört hat, dass das Finanzamt oder das Land dieses Finanzamt quasi zur Zentrale verkaufen will, da hat er sich dann sozusagen in die Spur gemacht und mit verschiedensten Leuten gesprochen und diesen Prozess initiiert. Und ja, da sind dann halt immer mehr Leute mit an Bord gekommen.
5: Welche Hürden gibt es denn bei der Realisierung von so einem Projekt?
4: Sehr viele. Es sind sehr viele bewegliche und unbekannte Variablen. Natürlich der Preis. Was wird das kosten? Können wir das stemmen? Werden sich noch andere darauf bewerben? Aber auch wird es tatsächlich bis zum Ende des Jahres verkauft? Das ist ja sozusagen eine Entscheidung des Landes Sachsen-Anhalt. Natürlich auch kriegt man genügend Leute, die da mitmachen wollen. Also wir sind angewiesen auf Genossenschaftsmitglieder, die sich eben dort ja gemeinschaftlich einbringen, um das wirklich große Gebäude, wir reden von 20.000 Quadratmetern Fläche, wovon ungefähr 13.000 vermietet werden können, um das auch tatsächlich dann in diese große Bespielung zu bekommen durch die Leute. Also es gibt sehr viele Hürden zu überwinden, aber in allererster Linie ist es bei uns erstmal den Kauf, das Gebäude zu kaufen. Und natürlich auch die finanziellen Mittel dafür zu haben, um es zu kaufen, aber dann auch natürlich im Anschluss, um es wieder in Betrieb zu nehmen. Und da wollen wir aber eben auch nach den Grundsätzen des neuen europäischen Bauhauses gehen. Also wir sprechen bei uns von Nicht-Sanieren. Natürlich werden Strom und Wasser und was halt alles notwendig ist, wird dort gemacht. Aber wir versuchen so, weil das eigentlich noch relativ gut in Schuss ist, mit so geringmöglichen Aufwand wieder in Betrieb zu nehmen und natürlich dann aber auch zukunftsgerichtet zu sanieren, wenn das Dach gemacht werden muss mit einer Dachbegrünung, Regenwasserkreisläufe. Also das muss aber alles abgestimmt werden und das ist vielleicht auch noch eine weitere Hürde, die ganzen Genehmigungsverfahren und die Länge der Genehmigungsverfahren, also dass man eine Baugenehmigung bekommt und so weiter. Das verzögert oder sagen wir mal, zieht solche Projekte ja ganz schön lang, sodass man dann nicht von heute und im nächsten Jahr und übernächsten, aber vielleicht mit einer Erstbespielung im Jahr, wenn alles also Best-Case-Szenario im Jahr 28, war eher dann doch so Richtung 2030 zu denken.
5: Ja, also die berühmte deutsche Bürokratie.
4: Genau, die hat ja auch ihre Berechtigung, weil bestimmte Dinge eingehalten werden müssen, aber es könnte an bestimmten Stellen natürlich auch deutlich schneller gehen und das ist aber dann wieder eine Frage der Verantwortung, was so ein Land und was auch so eine Stadt für ihre Einwohner und Einwohnerinnen macht. Der politische Rahmen kann ja gesetzt werden, dass wenn Projekte, die privat getragen werden, wie eben jetzt das von der Genossenschaft, eben da die Rahmen, politischen Rahmen so zu setzen, dass so ein Engagement aus der Gesellschaft heraus für die Gesellschaft eben auch durch beschleunigte Verfahren und durch weniger bürokratische Hürden eben mit unterstützt werden kann.
5: Dann hätte ich jetzt noch eine letzte Frage. So ein bisschen haben wir es schon angeschnitten. Euer Projekt ist ja noch recht jung. Was würdet ihr euch für die Zukunft wünschen?
4: In allererster Linie, dass wir das Gebäude kaufen können, so schnell wie möglich. Dafür noch viele interessierte Menschen für die Genossenschaft gewinnen, sowohl als Interessenten dort zu mieten, aber eben auch als finanzierende oder investierende Genossenschaftsmitglieder, um eben diese Idee für Halle umsetzbar zu machen. Und dieses Vorhaben ist so groß, dass es sozusagen nicht nur schön für Halle sein wird, sondern es wird ein Magnet, der auch Menschen aus der Bundesrepublik nach Sachsen-Anhalt nach Halle ziehen wird und im europäischen Kontext gedacht auch Menschen sicherlich aus Europa in diesen Ort bringen wird, um eben zu zeigen, was eben eine Gesellschaft auch leisten kann, was Menschen einer Gesellschaft leisten können, wenn sie eine bestimmte Vision haben, eine bestimmte Vorstellung von gemeinschaftlich Leben. Und das versuchen wir umzusetzen. Wir brauchen Leute, die sich einbringen auf allen Ebenen, mit unterstützen bei den vielen Veranstaltungsformaten, die wir vorhaben, bei der vielleicht der Einwerbung von Genossenschaftsmitgliedern, bei Betreuung von Spenden und so weiter. Also es gibt ein ganz großes Portfolio an Aufgaben, die wir haben. Wenn man auf die Webseite vom Gemeinschaftsamt schaut, www.gemeinschaftsamt.de, da findet man auch noch nähere Informationen dazu. Und wir haben auch bestimmte AGs, wo sich Leute beteiligen können. AG mitmachen, AG Finanzierung, AG Bau. Also wenn Menschen eine bestimmte Expertise haben oder sich einbringen wollen, können sie gern bei diesem Unterfangen mitmachen.
3: Das sagt Ron Müller von der Genossenschaft hinter dem Gemeinschaftsamt. Das Gemeinschaftsamt sucht auch weiterhin UnterstützerInnen. Mehr Informationen findet ihr dazu unter der Website gemeinschaftsamt.de. Und wir kommen gleich zu den Nachrichten. Bevor wir das machen, hören wir aber noch ein bisschen Musik. Und zwar hören wir von Yassin, Bitte sei vorsichtig.

Kommen wir zuerst zu den internationalen Nachrichten. US-israelisches Unternehmen will Marschflugkörper in Sachsen herstellen. Das US-israelische Unternehmen Covenant, zu Deutsch Bündnis, möchte ab dem kommenden Jahr in einem ersten Schritt 1000 Marschflugkörper produzieren. Der Marschflugkörper soll Präzisionsschläge tief im gegnerischen Gebiet ermöglichen. Unbestätigten Berichten zufolge interessiert sich auch die Bundeswehr dafür. Sachsens Wirtschaftsminister Dirk Panther begrüßte die Ansiedlung, die Region profitiere davon, unter anderem würden neue, hochwertige Arbeitsplätze geschafft. EU-Kommission schlägt einheitliche Regeln für Airbnb-Vermietung vor. Die EU-Kommission will einheitliche Regeln dafür, in welchen Fällen Städte gegen Wohnanbieter vorgehen können. Städte sollen Kurzzeitvermietungen an Touristen verbieten können, wenn der Wohnungsmarkt besonders angespannt ist, hieß es gestern in Brüssel. Dafür sollen die Wohnungspreise regelmäßig mit der Entwicklung der Einkommen verglichen werden. Die Kommunen sollen aber auch Alternativen zu Verboten prüfen. In der Vergangenheit sind schon mehrere Städte gegen Airbnb und anderen Anbietern vorgegangen. Allerdings ist das wegen der unterschiedlichen Regeln in den EU-Staaten rechtlich unsicher. Die Vorschläge der EU-Kommission müssen noch durch das Europaparlament und den Rat der 27 EU-Mitgliedstaaten. Serbien. Vucic löst Parlament auf und setzt Neuwahlen an. In Serbien hat Präsident Aleksandar Vucic das Parlament aufgelöst und Neuwahlen angesetzt. Abgestimmt wird demnach am 25. Oktober. Vucic reagiert damit auf den massiven innenpolitischen Druck. Die Protestbewegung wirft der Regierung Korruption vor und macht sie für das Unglück in Novi Sad verantwortlich. Damals stürzte ein neu errichtetes Bahnhofsvordach ein und tötete 16 Menschen. Serbien ist ein EU-Beitrittskandidat, Vucic jedoch unterhält enge Beziehungen zu Russland und China. Kommen wir nun zu den nationalen Nachrichten. EU-Fördermittel könnten für Sachsen-Anhalt eingefroren werden. In anderen Ländern wie Ungarn und Polen ist es schon Praxis. Länder, welche sich gegen EU-Grundrechte gestellt haben, denen hat die EU kurzweilig bereits Fördermittel verwehrt. Nun könnte Sachsen-Anhalt Ähnliches bei einer möglichen AfD-Regierung drohen. So EU-Abgeordneter von den Grünen Freund. Sachsen-Anhalt bezieht aktuell pro Einwohner gesehen am meisten Geld aus der EU-Regionalförderung. Es würde somit ein großes finanzielles Loch entstehen. Die AfD selbst zeigt sich zu dieser Diskussion unbeeindruckt. Bernd Baumann, Geschäftsführer der Bundesfraktion, äußert sich insofern: Wir lachen über unsere parteilichen Gegner, die uns jetzt auch auf EU-Ebene undemokratisch zu benachteiligen suchen, weil sie gegen uns argumentativ im politischen Wettbewerb längst wehrlos sind. Auflösung des BSWs in Thüringen. In Thüringen hat sich die BSW-Landtagsfraktion nach dem Parteiaustritt der meisten ihrer Mitglieder aufgelöst. Anschließend haben die Ex-BSWler eine neue Fraktion gegründet mit dem Namen Thüringen gerecht. Vorsitzende ist die bisherige BSW-Landeschefin Wolf. Mit Thüringen gerecht wollen sie die Regierungsfähigkeit erhalten. Das BSW war zusammen mit CDU und SPD Teil der sogenannten Bromberg-Koalition in Thüringen. Grund für die Auflösung der Landtagsfraktion ist das Zerwürfnis mit dem BSW-Bundesverband um Parteigründerin Wagenknecht. Und wir machen jetzt musikalisch weiter und hören von Beyoncé Halo.

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1: Ja, kommen wir zu den Veranstaltungshinweisen. Und zwar, wie vielleicht wisst oder wenn ihr noch nicht davon Bescheid wisst, startet heute das Tamak. Das geht noch bis zum Sonntag, bis zum 13.09. und findet jährlich auf dem Flugplatz Altstädt in Sachsen-Anhalt statt. Und ja, dort gibt es kleinere Musikveranstaltungen, aber auch größere Acts kommen auf jeden Fall. Das Festival ist eine Plattform für Ideen und Vorstellungen kleiner Kunst- und Musikkollektive. Und ja, wenn ihr noch ein Ticket euch irgendwo ergattern könnt, dann macht das auf jeden Fall. Auch vom Donnerstag, also heute bis zum Sonntag noch, findet das Aminor Festival des Jazzkollektiv Halle statt, in Halle. Und in der zweiten Auflage ist dieses ein Festival für Jazz, improvisierte und experimentelle Musik. Es erwarten euch zahlreiche Konzerte, Workshops, Filme und Diskussionsrunden. Genau, und dann kommen wir nach Erfurt. Dort ist Zeit zu denken 2, Politik und Ökonomie befinden sich im Wandel, so heißt es. In den internationalen Beziehungen und in der Außenpolitik, im Sozialstaat und auch auf dem Arbeitsmarkt, ebenso wie bei Fragen der Reproduktion und der Geschlechterverhältnisse. Wie sieht dieser Wandel aus? Was treibt ihn an? Wohin führt er? Über 3 Tage hinweg schaffen sie Raum für Analyse, Diskussion und der Suche nach einem Ausweg aus der allgemeinen Unvernunft. Denn deutlich ist, es kommen härtere Tage. Wenn ihr das interessant fandet, dann schaut doch mal auf der Website zeitzudenken.aranka.de nach. Genau. Dann schauen wir nach Leipzig. Dort ist ein neuer Lesezyklus. Und zwar liest dort Angelia Davis Rassismus, Sexismus und Klassenkampf. Ist ein Lesekreis, welcher Kritik an den Geschlechterverhältnissen sucht. Und ja, da könnt ihr ab heute jeden zweiten Donnerstag im Monat um 18.30 Uhr bis 20.30 Uhr im Translip vorbeischauen. Außerdem gibt es im Atari eine Karaoke heute, das ist in der Kippenbergstraße 20 in Leipzig von 20 Uhr bis 23.45 Uhr gibt es dort Karaoke. Jo, und dann senden wir natürlich ja auch nach Berlin und dort gibt es heute ein Soli-Café namens Klatsche mit Kaffee und Kuchen und Küfer, vegan auf Spendenbasis, heute von 15 Uhr bis 22 Uhr in der Lausitzer Straße 22a im Regenbogen-Café. Außerdem gibt es noch einen Punkrock-Tresen, dieser findet jeden zweiten Donnerstag ab 20 Uhr statt und ja, also schaut vorbei. Und dann, das ist in der Reichenberger Straße 63a, das habe ich vergessen. Und zum Schluss schauen wir nach Dresden, dort könnt ihr euch auf einen feministischen Lesekreis für Flinterpersonen freuen. Diese lesen regelmäßig Texte aus feministischen Perspektiven und tauschen sich zu den gesellschaftlichen und politischen Fragen aus. Heute um 18 Uhr bis 20 Uhr im Frauenbildungshaus in der Oskarstraße 1, Dresden. Damit haben wir die Veranstaltungshinweise euch erzählt hier und wir hören jetzt von Paschanim. Augenblick.

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3: 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Und bevor wir jetzt zu einer neuen Ausgabe der Sendereihe Platz der Republik kommen, hören wir jetzt noch ein bisschen Musik. Und zwar von Malady Gospel.
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0: Ja, Malady von Gospel Eyes und ihr hört weiterhin das Morgenmagazin. Für euch heute da Laszlo und wir blicken nun auf eine neue Ausgabe der Sendereihe Platz der Republik und gehen dort nach Kösseln. Und das muss Kösseln, das war der Schlachtruf, mit dem sich der Verein Dorfgemeinschaft Kösseln an der Fahne 10.000 Euro bei der MDR-Sendung Mach dich ran erspielen konnte. Der Verein hatte sich gegründet, um die Dorfkirche zu retten und konnte das Geld dafür gut gebrauchen. Gunnar war in Kösseln unterwegs und sprach dabei unter anderem mit dem Vereinsvorsitzenden Sören Scherzberg. Es ging um dessen Arbeit, die Kirchensanierung sowie das Spielplatzprojekt und wie er die Zusammenarbeit der Vereine in Wettin-Lübbein erlebt.
1: Ich befinde mich heute in Kösseln in unmittelbarer Nachbarschaft zum Ort Plötz. Der Ortsname leitet sich wie auch bei Plötz aus dem Slawischen ab, vom Wort Kosele, was später zu Kösel und dann final zu Kösseln wurde. Übersetzt bedeutet das so viel wie Ziegenbock, doch Ziegen sieht man hier heute nicht mehr. Dafür ist die Lage laut dem Ortsverein geprägt vom Verlauf der Fuhne, einem Nebenfluss der Saale, die hier bei Kösseln und Plötz durch die Wiesen verläuft. Ja, ich stehe jetzt hier vor der alten Schule, die von etwa 1896 bis 1970 auch als Schule genutzt wurde. Mittlerweile sitzt hier der Heimatverein Dorfgemeinschaft Kösseln an der Fuhne. Das Gebäude besteht im Erdgeschoss aus roten Steinen, hohen runden Fenstern. Auf der linken Seite des Gebäudes befindet sich noch eine weitere Etage mit leicht gelblichem Putz und auf der rechten Seite zieht sich das Gebäude mit der roten Steinmauer noch weiter ohne Überbau. Hier treffe ich mich jetzt gleich mit Sören Scherzberg, Vorsitzender des Vereins. Und wenn ich mir hier den Platz noch ein bisschen angucke, hier steht auch noch ein Festzelt, ein großes weißes Festzelt noch aufgebaut. Und der Maibaum vom Maifest, was hier stattgefunden hat, was der Heimatverein mitorganisiert hat. Und hohe Bäume, die hier drumherum das Bild noch prägen und dem Platz auch sehr viel Schatten spenden. Daneben auch eine kleine Sitzgelegenheit mit Holzbänken. Zeit für eine Pause steht da, bunt angemalt. Und ein kleines, ganz hier am Rand steht, wenn ich es richtig sehe, Igelhausen steht hier an der Seite dran. Was Kleines noch für die Natur geschaffen, hier in der Natur. Und jetzt gehe ich mal auf dem Schotterweg in Richtung Gebäude und treffe mich jetzt gleich mit Sören Scherzberg. Und wir gehen mal durch die schon für mich geöffnete Tür durch. Hier steht ein Piano im Vorraum und eine richtige Bar, ein richtiger Tresen ist hier. Auch wenn Feste sind, wenn der Heimatverein auch Feste hier durchführt, ist ja auch ein Gemeinschaftshaus. Und hier in dem großen, was ist das hier? Erstmal hallo Herr Scherzberg, das ist.
2: Hallo, ich grüße Sie. Ich grüße Sie, hallo.
1: Das sieht aus wie ein Partyraum hier fast schon. Also so bunte Lichter, das sind so Holzvertäfelungen drüber über so Lichtern, LED-Lichter, die auch bunt sind. Und hier hinten eine ganze Reihe an Stühlen, ganz viele Sitzgelegenheiten, Birkenstämme, die ausstaffiert sind an den Rändern von diesem riesigen Raum, wo hier diese kleinen Tische stehen, auch mit den Stühlen drumherum, wo Sie jetzt gerade hier sitzen. Und ich setze mich einfach mal dazu. Vielleicht erstmal, was ist das hier für einen Ort? Also ich habe schon ein bisschen was erzählt. Das alte Schulhaus ist das hier.
2: Das ist das alte Schulhaus, genau. Hier waren bis in den 70er Jahren Unterricht drin, in zwei Klassenräumen. Ja, und 2017, als der Verein sich gegründet hat, haben wir uns zur Aufgabe gemacht, dieses Schulhaus wieder auf Vordermann zu bringen und für jedermann, der eine Feier machen möchte, auch mieten kann, die Räume.
1: Sie haben das hier hergerichtet, zusammen mit dem Verein 2007?
2: Mit dem Verein, ja, genau. Ja, mit dem Verein 2017 haben wir angefangen und die richtige Sanierung war 2021, 2022 während Corona.
1: Sie sind 2017 sind Sie entstanden als Verein und nach Jahrzehnten schreiben Sie auf Ihrer Homepage so, wo das eingeschlafen ist, diese Dorfgemeinschaft. Gab es vorher so einen Vorläuferverein? Wie war das?
2: Gab mal von der Feuerwehr mal Aktivitäten, beziehungsweise von Plötz gab es einen Heimatverein, wo immer abwechselnd Feste waren, aber so richtig gab es das vorher nicht.
1: Was war so der Impuls? Wissen Sie noch? Also waren Sie auch von Anfang an dabei? Wie ist das entstanden? Sie sind ja mittlerweile zumindest laut Homepage aktuell 40 Mitglieder, wenn ich es richtig gesehen habe. Also das muss ja aus dem Boden geschossen sein.
2: Also wir hatten uns eigentlich 2017 gegründet mit 11, 12 Mitgliedern, eigentlich um die Kirche zu retten, weil die Kirche zum Einsturz war. Und das hat sich eigentlich alles so eins nach dem anderen gegeben.
1: Und jetzt aber nochmal zu dem Raum hier. Was passiert hier? Also ich habe gesehen, es gibt manchmal auch draußen davor gibt es richtige Feste. Auch mit Leuten vom SV Glück auf Plötz hatte ich gesehen. Also nicht nur aus der Ortschaft selber, aus Kösseln, hier kommen ja auch verschiedene Leute dann scheinbar her. Was kann man hier denn alles erleben?
2: Die größten Feste bei uns im Ort sind Tanz in Mai, 30.04. meistens. Im Sommer ab und zu in Jazz. Dann haben wir ein Kürbisfest immer im Oktober und meistens in der zweiten Woche im Dezember gibt es noch ein Weihnachtsjazz hier drinnen.
1: Das sind gleich zwei Sachen, die mich sehr interessieren tatsächlich, weil ich habe gesehen, dass Sie sehr viel zum Thema Jazz machen. Wo kommt denn das her? Das finde ich total spannend tatsächlich. Also hätte ich jetzt nicht unbedingt erwartet so von einem Heimatverein, dass da so viel Jazz jetzt läuft. Wie kommt es denn dazu? Also fand ich total cool und spannend.
2: Also Initiator von den Jazz-Nachmittagen oder Jazz-Abenden oder Jazz-Veranstaltungen ist unser zweiter Vorsitzender, Herr Michael Zipf. Der spielt selber Saxophon in der Musikschule in Halle und er hat selber eine kleine Band, eine Jazzband mit und es ist immer so ein, ja, so ein schöne Veranstaltung, daher rührt es eigentlich.
1: Und Kürbisfest, da wollte ich auch nochmal nachfragen tatsächlich. Ich habe das gesehen auf den Bildern, ich habe mir online angeguckt, was hier für Fest waren. Das sind riesige Kürbisse, also wirklich, kommen die von hier?
2: Also die Kürbisse werden meistens von unseren Bauern nebenan gestellt, gesponsert. War eine frühere Gärtnerei, die haben also Platz, um es anzubauen, macht ihm Spaß. Und die werden von dort immer bezogen bis jetzt.
1: Die Dorfgemeinschaft selber, erstes Ziel war Kirchensanierung.
2: Ist immer noch erstes Ziel, um die Kirche wieder begehbar, bespielbar zu machen.
1: Ich habe es vorhin so auch das Wahrzeichen von Kösseln genannt, zumindest auf dem Logo, was Ihr Heimatverein ist, ist es ja auch tatsächlich zentral. Was hat die Kirche für Sie, für Kösseln, für eine Bedeutung?
2: Für eine Bedeutung, das kann man nicht so richtig sagen. Also ich meine, wir sind 2007 sind wir selber erst aus Halle hergezogen und mich hat die Kirche eigentlich schon immer fasziniert, gerade die ganze Bauweise und als dann einsturzgefährdet war, hat Herr Richtscheid, was unser Ortsbürgermeister ist, und ich Initiative ergriffen, erst Herr Richtscheid alleine und dann mit dazugegangen, weil es einfach ein schönes Gebäude und das Dorf braucht einfach das Gebäude.
1: Sie haben jetzt hier Sachen noch mitgebracht für jedes Jahr, 2023, 2024, 2025, das sind so, sieht aus wie so Fotoalben, also fast schon, ne?
2: Jedes Jahr machen wir ein Jahrbuch, wo Fotos von Arbeiten an der Kirche reingestellt werden, beginnend von 2023 bis 2024, 2025 fortlaufend.
1: Sie haben ja auch erzählt, Sie arbeiten selber sogar mit an der Sanierung, also ja. Sie sind selber vor Ort und bauen da.
2: Ja, ich bin selber vor Ort in der Kirche mit, wir sind also in allen Ecken, Frühjahrsputz etc. sind wir wirklich immer viele Leute.
1: Strom sparen, Licht ausmachen.
2: Ja, wir wollen ja ein bisschen nachhaltig arbeiten, oder?
1: Richtig, richtig. Das muss Kösseln sein.
2: Ja, das war eigentlich das Motto für bei Mach dich ran, waren wir ja gewesen, ja. Bei dem Kirchenspezial. Und da hatten wir mitgemacht, das war unser Schlachthof, das muss Kösseln.
1: Aber so ein kleiner Mops drauf, warum der Mops, das würde mich interessieren.
2: Dieser Spruch hat bei uns im Dorfbewohner, ist ihm eingefallen, hat selber einen kleinen Mops. Und er hat gesagt, Mensch, das passt eigentlich. Hat er dem Mops so einen kleinen Frack angezogen zu dem Fest. Also das hat richtig, richtig gut gepasst. Die Kirche hat einen achteckigen Turm, ansonsten Langschiff.
1: Also das Mauerwerk würde mich noch interessieren. Ist das Porphyr tatsächlich?
2: Das ist Porphyr-Bruchstein, genau.
1: Ja, weil ja. Das ist ja so markant hier für die Region.
2: Seit diesem Jahr haben wir jetzt immer dabei mit Firmen. Den Dachstuhl haben wir letztes Jahr ertüchtigt und dieses Jahr kommt die Dacheindeckung dazu.
1: Und hier sind noch wirklich viele Baugerüste. Hier wird gerade an dem Vordach von der Sakristei wird hier gebaut. Also was peilen Sie so an, wann es hier fertig sein könnte mit den Bauarbeiten?
2: Naja, also angedacht ist so 2027, 28, so Pi mal Daumen.
1: Und das hier ist auch der Friedhof natürlich von Kösseln, über den wir jetzt laufen. Und hier an dem, das ist der Haupteingang vermutlich,
2: ist der Haupteingang, genau.
1: Ja, diese dunklen Holztüren hier. Und da oben, da haben sich scheinbar Bienen eingenistet im Mauerwerk. Da ist so ein kleines Loch.
2: Das sind Mauerbienen, die sind aber schon seit vielen Jahren da. Die tun uns nichts und die sollen dort ihr Dasein fristen und ja, Naturfreund.
1: Das Wort unseres Gottes bleibet ewiglich, steht hier über der Eingangstür. Und darunter sieht man auch, dass doch einige Risse noch im Mauerwerk drin sind. Schwere Holztür.
2: Das sind die ganzen Geschichten vom Kirchenumbau, die Kirchenglocken vom Eingangsbereich. So ein kurzer Abriss für alle, die hier reingehen oder rein möchten, können sich das gerne durchlesen.
1: Und es war früher eine katholische Kirche, die dann umgestaltet wurde. Hier steht, 1798 bis 1799 wurde die Kirche umgebaut zu einer evangelischen Kirche.
2: Ja, zu einer evangelischen Kirche.
1: Und es hat auch eine Orgel, hatte ich gesehen, war hier drin, also die nur noch in Teilen erhalten ist.
2: Die oben ist ein Rühlemann-Orgel-Prospekt und Klaviatur ist da, aber die ganzen Orgelpfeifen wurden in den 80er Jahren von Jugendlichen geklaut und entwendet und zu Geld gemacht.
1: Dann schauen wir mal rein. Das hier ist der Eingang, also hier ist ein Bild, wie die Kirche mal aussehen soll, also ganz in weiß-beige. Ich weiß nicht, was.
2: Das ist so ein beige-Ockerton, ja.
1: So soll sie mal von außen aussehen. Und jetzt stehen wir hier in der Kirche selbst und hier sieht man diese Säulen. Das ist ganz spannend. Sind das Holzsäulen, die hier?
2: Das sind Holzsäulen, die wurden damals schön farbig hergestellt, beziehungsweise im Relief, Reliefart.
1: Und wenn man hier reinguckt, also ist natürlich jetzt erstmal alles abgestützt durch Baugerüste, vermutlich damit es hält erstmal, weil es hieß ja, dass es möglicherweise also so marode ist.
2: Also eigentlich schutzgefährdet ist sie nicht mehr. Das Dach steht auf eigenen Füßen wieder. Die ganzen Stützen, die auf der Nordwand dran waren, sind alle abgebaut wieder. Der Dachstuhl wurde letztes Jahr komplett fast neu ertüchtigt. Abstützung ist eigentlich im Endeffekt, wir sagen dazu mal Angststützen. Das Gerüst dient eigentlich nur lediglich hauptsächlich dafür, dass wir den Putz abschlagen von der Decke, dass wir schon eine Arbeitsbühne haben und dass wir schon arbeiten können dran.
1: Und hinten die Kanzel, das ist so rötlich auch angestrichen, also so rötlich-bräunlich, würde ich sagen. Links und rechts davon sollen wir gehen, genau mal vorsichtig hier vorbei. Es sieht von innen aus natürlich wie Baustelle, logisch, es wird ja gebaut. Und ich finde auch den Boden ganz spannend, das ist ja so ein schwarz-weiß. Ich kann es gerade noch nicht erkennen, weil es noch vom Baustaub wahrscheinlich, welche Farben das ursprünglich sind, wissen Sie das?
2: Das sind Betonfliesen, schwarz und so leicht grau-beige, sollen aber noch die originalen Fliesen sein.
3: Hm. Jetzt. Die ganzen Fenster eingelagert, die haben wir alle aufgearbeitet wieder, aufarbeiten lassen von unserem Tischler.
1: Und jetzt sind hier so Acrylglas-Plexiglas-Fenster, erstmal als Ersatz drin.
2: Die sind als Baufenster sind die reingekommen, wo wir die ganzen Baumaßnahmen angefangen hatten, dass wir die Originalfenster nicht kaputt machen, weil die ja doch schon sehr alt sind. Und wurden aber jetzt in mühevoller Kleinarbeit von einem Rentner, der Tischler früher war, wieder hergerichtet, aufgearbeitet, gestrichen, neu eingeglast.
1: Also die Fenster, sind das dann durchsichtige, helle Fenster oder sind das Buntglasfenster?
2: Ganz normale
1: Glasfenster. Ach so, sehen die aus. Genau, also so ein Holzrahmen, Dunkelholz, sieht aus wie so eine Mischung aus Schiffsform bei den Fenstern. Ganz spannende geometrische Formen, und aber auch Vierecke. Das hier ist die Sakristei. Ist schon ungewöhnlich, also ich war noch nie in einer Kirche, die eine Baustelle ist. Das ist schon so ein komisches Gefühl für Sie. Es ist ja was Alltägliches. Sie kennen es ja nicht anders.
2: Also ich bin mittlerweile, ich will nicht sagen täglich in der Kirche, aber wöchentlich auf alle Fälle. Mhm. Da wir auch samstags läuten. Auch von der Dorfbevölkerung kann geläutet werden, wer möchte. 18 Uhr. So als Tradition, dass wir wieder im Leben stehen.
1: Aber es gibt hier keine kirchliche Vertretung jetzt vor Ort?
2: Vor Ort nicht. Wir sind angeschlossen an Le Bejun. An die evangelische Kirche Le Bejun. Leider momentan keine Kirchgänger hier, aber das wird, denke ich mal, kommen, wenn die Kirche fertig ist.
1: Also ist auch der Plan, wenn die Kirche fertiggestellt ist, dass hier wieder auch eine Gemeinde entstehen kann?
2: Wir hoffen es, wir werden sehen. Mhm. Ansonsten wird die Kirche, soll genutzt werden für weltliche Beerdigungen, für ökumenische Gottesdienste, für Veranstaltungen jeglicher Art, Kulturveranstaltungen. Wir werden sehen, wo der Weg hingeht.
1: Jetzt stehen wir wieder in der Kirche selbst, und mir ist vorhin auch nochmal aufgefallen, bevor wir dann in die Sakristei rübergegangen sind, hier oben die Decke, also das ist ja so eine halbrunde Decke, würde ich sagen. War das einfarbig? Gab es da irgendwelche Abbildungen, die da oben dran waren? Jetzt ist es so, sieht so leicht bläulich aus, was man noch erkennen kann.
2: Also die wurde irgendwann mal übertüncht. Es sind aber oben, wenn man ganz genau hinguckt, Reliefs und Malereien an der Decke.
3: Ja, ja.
2: Und die sollen, wenn die Decke neu kommt, neu geputzt ist, sollen diese wieder aufgebracht werden. Schablonen wurden abgenommen.
1: Dann ist auch geplant hier die Kanzel, also das ist so eine Holzkanzel, würde ich sagen, ne, die auch so verschiedenfarbig angemalt ist, so auch bläulich, teilweise in der Mitte rot umlaufend, bräunlich. Wird das denn auch hier nochmal restauriert dann später?
2: Also die ganzen Einbauten von der Kirche, sei es jetzt die Kanzel oder die Säulen, die werden im Endeffekt eigentlich nur gereinigt, weil wir wollen keine, sag ich mal, nagelneue Kirche, eine Mickey-Maus-Kirche in dem Sinne. Ja. Es soll alt bleiben, das ist eigentlich momentan so der Plan.
3: Mit der Empore oben ist eine Hufeisenempore.
1: Was heißt das, Hufeisenempore?
2: Ach so, von der Form her. Die ist von der Form her wie ein Hufeisen geschoben. Ah. Diese gibt es nochmal im Wörlitzer Park als die gleiche.
1: Exakt die gleiche?
2: Ja, fast die gleiche, ja.
1: So, jetzt wieder die, ja, fast schon Wendeltreppe, Halbwendeltreppe, würde ich sagen, hoch hier. So, und jetzt laufen wir quasi nur noch über Holzbalken.
2: Ja, hier vorne war ein größerer Wasserschaden gewesen. Drum ist der Eingangsbereich mit Holzbalken ausgelegt. Ansonsten ist aber die Kirche frei zugänglich, sicher.
1: Ich habe zum Glück keine Höhenangst so richtig. Ach, und hier sieht man auch, also hier wurde früher Orgel gespielt. Es ist auch von den Farben her wie beim Altar, würde ich sagen, ne? Auch so rötliche Umfassungen, alles aus Holz. Oben so grünlich, bläulich, ich kann schwer zuordnen, wer weiß, ob das auch noch die Originalfarbe ist.
2: Also, oder
1: ob man
2: es ist die Originalfarbe, ist die Originalbemalung, ja.
1: Und dann hier die Orgel, die auch schon sehr, also beziehungsweise der Spieltisch der Orgel, auch noch die Tasten sind sogar noch da, auch wenn sie natürlich schon lediert aussehen.
2: Ja, das ist halt da, also dem Alter geschuldet.
1: Aber die Orgelpfeifen sind tatsächlich, wurden die ausgebaut, die sind dann nicht mehr zu sehen hier?
2: Die wurden rausgeklaut.
1: Ach, sie sind komplett, ach, die wurden komplett rausgeklaut?
2: Ja, leider. Ah.
1: Also ich meine, ist natürlich noch ein bisschen hin, aber Sie machen sich ja wahrscheinlich auch schon Gedanken, wie man das mit der Orgel dann hier handhaben wird.
2: Da muss man schauen, was die Zeit bringt, was das Geld uns bringt. Mhm. Aber das ist erstmal nicht der erste Schritt auf der Agenda.
1: Auch zur Frage der Finanzierung. Also ich hatte gesehen, das Land Sachsen-Anhalt unterstützt das Projekt. Hatte ich gesehen, Lotto und noch Stiftung.
2: Stiftung Denkmalschutz, die KiBa unterstützt uns. Die Remsma-Stiftung unterstützt uns, also Tabakhersteller. Und dann eben so viele kleine Spenden.
1: Kann man immer noch spenden?
2: Man kann jederzeit gerne spenden. Einfach auf die Seite gehen, dorfgemeinschaft-fuhne-kösseln.de. Dort gibt es ein Spendenkonto und da kann man jederzeit gerne spenden, wer möchte.
1: Wir stehen jetzt hier auf dieser Hufeisenempore und hier oben sieht man auch tatsächlich dann noch die Verzierung, die schon besser erhalten sind, diese Holzverzierung an der Seite. Und hier ist auch noch so eine alte Tür.
2: Die alte Tür war früher der Organisteneingang. Alle anderen Türen waren verschlossen zu DDR-Zeiten. Diese war offen gewesen, warum auch immer. Und daraufhin wurden halt von dort die ganzen Orgelpfeifen rausgeklaut.
1: Jetzt gibt es einen ganz engen seitlichen Gang lang. Hier sind Holzböden. Das ist wirklich sehr beengt mit meinen 1,90, aber es geht. Und jetzt geht es hier hoch auf einer Holzkonstruktion nach oben in den Kirchturm. Das ist die Mechanik der alten Kirchen. Und man sieht hier ein Pendel, man sieht hier ganz viele Zahnräder und was zum Drehen.
2: Zum Aufziehen, die Kurbel ist zum Aufziehen der Uhr. Es gehen Seite nach unten, da hängen Gewichte dran und damit wie eine normale Standuhr. Ist aber leider nicht mehr in Betrieb, weil das Gestänge nach oben zum Turm ist defekt und die Uhr an sich oben fehlt auch. Deswegen ist der Raum von oben, Kirchenschiff von oben. Ah. Dann halt die ganze Dachgestühl. Wir sehen ja also größtenteils neu. Also
1: es ist wie so eine, als ob man durch eine Raute durchschaut, wo Holzbalken unten drunter sind, oben drüber auch Holzbalken unterschiedlichster Färbung, aber natürlich vor allem abgedunkelt. Und ganz hinten ist es richtig pechschwarz am Ende. Das ist ein total spannender Blick. Ich würde sagen, wie vom Gefühl wie so ein umgedrehtes, wirklich wie so ein Schiffsrumpf, wobei die natürlich jetzt nicht so eckig zulaufen würden, aber so vom Gefühl her wie in so einem Schiff eigentlich drin zu sein. Und das Seil, was hier liegt auf dem Boden, ist zum Läuten?
2: Ja. Aber wir läuten meistens von oben.
1: Und es geht weiter hoch und hier ist auch die Kirchenglocke. Die schweren Holzfenster werden geöffnet, um hier ein bisschen Luft reinzukriegen, beziehungsweise vor allem Licht reinzukriegen auch. Und hier ist sie, die Glocke, Bronze.
2: Ja, wir hatten früher zwei Glocken gehabt, aber eine wurde im Ersten Weltkrieg rausgenommen, für die Rüstungsindustrie wahrscheinlich. Aber wir sind froh, dass wir die eine Glocke noch haben und die immer jeden Samstag geläutet wird.
1: Ja, man sieht auch eine deutliche Patina auf der Glocke und Herr Schersberg wird jetzt mal die Glocke läuten.

0: Und auf der Glocke steht in Halle 1704. Aus der Zeit ist die Glocke gegossen worden bzw. hergestellt worden?
1: Aus der Zeit muss sie wohl, denke mal, sein, ja.
0: Geht's wieder runter. So, jetzt sind wir wieder eigentlich im Eingangsbereich, aber noch in der ersten Etage davon, wo hier auch noch Baustelle ist. Und hier ist ein kleines Bild aufgehangen. Der Schmied von Kösseln steht hier und eine Person mit einem Hammer und auf der anderen Seite weiß ich nicht, was er in der Hand hält. Was ist denn der Schmied von Kösseln? Das würde mich jetzt interessieren.
1: Er hat wohl bei einer Wette mitgemacht und er hat aus einem Hufeisen, ich bin mir jetzt nicht sicher, ich glaube eine 7 Meter lange Eisenstange geschmiedet.
0: Und es war scheinbar mal ein Zeitungsartikel wert, mit der Überschrift, das Werk einer originellen Wette und der Schmied von Kösseln.
1: Genau, aus einer Wette heraus ist entstanden, jawohl. Länge von 9,35 Meter.
0: Sogar noch länger, 9 Meter.
1: 59-jähriger Schmiedermeister Herr Hut aus Kösseln, Kreis Bitterfeld, schmiedete aufgrund einer Wette aus einem alten Fußeisen von 1,2 Kilo eine Länge von 9,95 ein Quadratrad.
0: Ja.
1: Jawohl. Wir können gerne noch zur anderen Seite gehen. Das zeige ich Ihnen die Nordwand, die frisch neu aufgemauert wurde. Wo wir angefangen haben, 2018, haben wir den Turm von 2 Tonnen Efeu befreit. Aber wie so ein Schneewittchenturm zugewachsen.
0: Jetzt sieht man genau nur so einen ganz, ganz kleinen Streifen Efeu. Aber ansonsten ist hier alles befreit von Efeu. Man sieht wirklich auch das Porphyr, das Gestein wieder.
1: Ja, genau. Dieses Jahr sind die letzten Stützen gefallen nach 10 Jahren. 2015 hat die ja Richter schon hingestellte Stützen damals, Anzahl von 7 Stück. Dies Jahr ist das letzte gefallen.
0: Das heißt, jetzt steht die Kirche wieder von selbst.
1: Auf eigenen Füßen, ja. So richtig an der Kirche gebaut haben wir eigentlich jetzt die letzten 2, 2,5 Jahre. Eigentlich mit der Aktion von Mach dich ran hat eigentlich die Geschichte begonnen, dass wir endlich Geld hatten. Mhm. Weil wir hatten ja vorher kein Pfennig Geld.
0: Ja. Wir sind jetzt durch Kösseln ein ganz kleines Stück lang gelaufen und jetzt stehen wir hier an dem Ort, wo später mal der Spielplatz entstehen sollte. Angedacht, glaube ich, zu Ende 2016, zumindest bis vor kurzem noch. 2026 natürlich.
1: 2026, so ist eigentlich der Plan, weil wir haben Fördergelder vom Kinderhilfswerk bekommen und die müssen bis Ende des Jahres verbaut werden.
0: Hier ist noch weiß-rotes Absperrband davor und es sieht noch alles sehr verwildert aus. Da hinten ist ein alter Reisebus, würde ich sagen, also der kaum noch zu erkennen ist. Da steht bloß noch die Metallkonstruktion, ein Erdhügel, der noch mit Gras bewachsen ist. Also noch sieht man hier erstmal noch nichts von dem Spielplatz, wobei es natürlich cool wäre, wenn man den Bus noch einbauen könnte, kindersicher.
1: Der Bus ist eigentlich geplant, eigentlich Teil des Projektes, als überdachte Sitzfläche oder als Spielfläche. Aber da müssen wir gucken, ob der TÜV uns da nicht irgendwo einen Strich durch die Rechnung macht oder muss man gucken, inwieweit wir den mit integrieren dürfen. Bis letztes Jahr war hier noch stand ein Holzzaun, hier drüben ist noch zu sehen. Und es wurden schon viel, viel Grünes abgeholt, Schutt entsorgt und so weiter und so fort. Also hier steckt noch viel Arbeit drin, aber wir sind guten Mutes.
0: Aber noch kann niemand genau sagen, was genau hier hinkommt. Das ist alles noch offen.
1: Das ist auf jeden Fall noch offen, ja.
0: Also wäre schon schön, wenn der Bus integriert wird. Das ist irgendwie so schön. Weiß jemand noch, warum der hier steht und seit wann der hier steht?
1: Früher war hier eine Kneipe, eine Gastwirtschaft Lebe. Und warum er den Bus dort hatte, ich bin 2007 erst hergezogen, kann ich Ihnen nicht genau sagen.
0: Genau. Oben auf dem Dach vom Bus wächst auch Gras. Also es ist wirklich total verwildert. Also,
1: vor dem Bus steht noch eine 3-Euro-Wartburg-Karosse.
0: Es gibt im Verein eine Arbeitsgruppe, die sich nochmal drum kümmert.
1: Es gibt eine Arbeitsgruppe für den Spielplatz. Da ist unser zweiter Vorsitzender mit dabei und bei den Sozialpädagogen, die unterstützen das, weil das Projekt mit Kindern gebaut wird. Ja, muss man schauen, was rauskommt.
0: Aber die Ideen wurden schon gesammelt, glaube ich, ne, von den Kindern.
1: Ideen wurden gesammelt. Es gab 2 Wochenenden. Da haben die Kinder Exponate gebaut, wie sie sich so einen Spielplatz vorstellen, was sich die Kinder wünschen. Sogar eine Abschlussfeier wurde schon geplant von den Kindern. Also die Kinder waren da eigentlich sehr, sehr emsig.
0: So, wieder zurück hier im Gemeinschaftshaus in Kösseln.
1: Ja, wie gesagt, hier sieht man, also in diesen Bildern, die sind eigentlich wirklich schön, weil man hat viele Bilder gar nicht mehr so richtig vor.

0: los.
1: Was mich noch interessieren würde, ich bin ja selber nicht in einem Heimatverein so organisiert und ich denke mal, vielen wird es so gehen, wenn sie an Heimatverein denken, denken sie, na, es ist halt nur Brauchtumspflege. Also das machen sie auch. Also ich habe auch gesehen, dass sie das auch machen, auch auf Festen, dass sie dann auch nochmal, natürlich nochmal zeigen, hier auch vorne an der Hauswand vom Gemeinschaftshaus zum Beispiel, die Geschichte von Kösseln, was passiert ist und was haben Sie so für ein Selbstverständnis davon, was es bedeutet, ein Heimatverein zu sein?
2: Ja, eigentlich die ganze Dorfbevölkerung zusammenzuhalten. Das ist ja einfach wieder, jeder mit jedem spricht. Früher war es so, jeder macht die Türe zu und das war's. So, mittlerweile, seit die Dorfgemeinschaft da ist, sind die Leute viel offener. Man kommt, man unterhält sich. Freitags kommt bei uns der Eismann, bringt schön frisches Eis mit. Da ist draußen im Sommer 20, 25 Leute, die sich immer da zusammengesellen. Danach wird mal gegrillt, wird mal ein Bierchen getrunken. Jetzt seit kurzem gibt es bei uns die Vitaminretter, wo Vitamine ausgegeben werden, die die Leute im Vorfeld bestellen. Da ist Überproduktion. Und ansonsten, wie gesagt, das Dorfleben und Kirche und Kultur und Gemeinschaft.
1: Und es gibt auch eine Vernetzung mit anderen Vereinen, ich meine mit dem SV Glück auf Plötz, das habe ich auch schon mitbekommen.
2: Zum gewissen Austausch kommt, und es gibt auch in der Stadt Tegnell-Bejün einen Vereinsstammtisch, wo sie die ganzen Vereine auch so ein bisschen vorstellen können und auch miteinander arbeiten können.
1: Also sind Sie auch im Austausch mit anderen Heimatvereinen, nochmal hier in Wettin-le-Bejün vor allem?
2: Eigentlich momentan nicht wirklich, weil wir haben eigentlich hier, wobei ich sagen muss, der Herr Michael Zipf, was unser zweiter Vorsitzender ist, der ist in Naundorf ziemlich, sage ich mal, mit dort am Austausch. Aber ansonsten wir erstmal eigentlich so weitestgehend nicht.
1: Und wir bei Radio Quarks wollen ja gerade so einen größeren Blick auf Wettin-le-Bejün werfen. Die Zusammenlegung als Gemeinde bzw. Stadt von Wettin-le-Bejün, die ist ja jetzt schon rund 15 Jahre her. Sehen Sie sich jetzt in erster Linie als Verein für Kösseln oder als Verein für Wettin-le-Bejün? Wie ist da so Ihr Selbstverständnis? Da würde ich auch nochmal gerne so auf Ihr Selbstverständnis schauen.
2: Ja, eigentlich schon fürs Dorf, auf alle Fälle. Und klar, das muss zusammenwachsen, so eine Vereine, das ist halt nicht jeder gleich. Und wir würden uns freuen, auch mit anderen Vereinen so eine kleine Kooperation einzugehen. Ist aber schwierig, weil jeder denkt so halt, hat verschiedene Denkrichtungen.
1: Und jetzt interessiert mich natürlich abschließend nochmal, was ist für Sie Kösseln bzw. Wettin-le-Bejün? Vielleicht lassen Sie uns mal mit Kösseln anfangen. Was bedeutet der Ort für Sie? Sie sind hergekommen später, genau.
2: Also erstmal Naturliebe, Ruhe. Wir kommen aus der Stadt. Und jetzt durch Zufall hat meine Ehefrau hier ihre Vorfahren gefunden. Also es ist so ein bisschen, ich will nicht sagen Wink des Schicksals oder so ein bisschen Fügung oder ja.
1: Können Sie das noch ein bisschen für mich erklären? Das ist ja spannend. Also Ihre Frau hat hier ihre Vorfahren gefunden,
2: ja.
1: In Kösseln.
2: Ja,
1: Und durch Zufall.
2: Durch Zufall. Wir haben Kirchenbücher einsehen können und hat meine Frau gesehen, dass ihre Urgroßmutter hier in Kösseln geheiratet hat und dass auch viele von ihren Verwandten eigentlich hier so aus der näheren Umgebung stammen, was wir eigentlich gar nicht wussten. Also es war so ein bisschen, weiß nicht, Fügung, Schicksal, keine Ahnung.
1: Gibt es etwas, was Sie auch mit Wettin-le-Bejün hier verbinden, wo Sie sagen, da gibt es etwas?
2: Ja, wie gesagt, als oberste Gemeinde, wo man halt immer seine Belange austragen kann, aber sonst nicht viel.
1: Ja, wachsame Hunde. Ich bin jetzt nach dem Gespräch mit Herrn Scherzberg noch ein wenig selbst durch Kösseln gegangen und was mir hier auch auffällt im Ort ist, wie viele Sitzgelegenheiten es hier auch unterwegs gibt und wie schön auch die Grünflächen hier eingerichtet wurden. Also mit Bänken, mit Blumen, sogar mit Aschenbecher, also an alles gedacht. Auch sehr schön hier eingerichtet und mich haben nicht nur Hunde angebellt, sondern hier waren vorhin auch, wie gesagt, es gibt hier keine Ziegen, aber Schafe, die mich angeblökt haben. Gemeinheit. Über eine Stunde ist vergangen. Der Wind frischt hier schon etwas auf vor der Dorfgemeinschaft Kösseln an der Fuhne vom Vereinssitz am Gebäude. Ich wurde hier heute herumgeführt von Sören Scherzberg, dem Vorsitzenden des Vereins, der mir sowohl die Dorfkirche gezeigt hat, als auch den Ort, an dem später der Spielplatz entstehen soll und mir viel über den Ort und natürlich auch die Arbeit des Vereins erzählt hat und wie man sich hier in Wettin-le-Bejün selbst sieht als Verein. Ja, die Dorfgemeinschaft hier beweist, dass man nicht groß sein muss, um viel zu bewirken. Ein Engagement vor Ort, was nicht selbstverständlich ist. Und vielleicht würde es sich ja auch für Communities in größeren Städten lohnen, mehr in die Vereinslandschaft hier in Wettin-le-Bejün zu schauen. Denn hier gibt es sicher einiges auch zu lernen.
3: Das sagt Gunnar aus der tagesaktuellen Redaktion von Radio Korax. Er war für die Sendereihe Platz der Republik im Ortsteil Kösseln unterwegs. Dort sprach er mit Sören Scherzberg, dem Vereinsvorsitzenden der Dorfgemeinschaft Kösseln in Wettin-le-Bejün. Thema war dessen Arbeit die Kirchsanierung sowie das Spielplatzprojekt und wie er die Zusammenarbeit der Vereine in Wettin-le-Bejün erlebt. Mehr Informationen zur Sendereihe gibt es unter radiokorax.de Platz der Republik. Und wenn ihr auf

Die Uhr schaut, dann seht ihr es vielleicht. Es ist gleich 9 Uhr, das heißt Antifa-Nachrichten. Doch vorher hören wir noch von Schleimkeim, Geldschein.

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2: Herzlich willkommen zu den Antifa-Nachrichten für den 10. September 2026. Auch in der heutigen Ausgabe legen wir einen Schwerpunkt auf Sachsen-Anhalt. Unmittelbar vor und nach den Landtagswahlen sind Vorfälle ereignet, die sowohl antifaschistischen Aktivismus und die journalistische Arbeit gefährdeten. Außerdem gab das linke Tech-Kollektiv Autistici Inventati ihr Ende bekannt und damit wird es kein Webhosting mehr für Noblogs geben. Von Italien zu Aachen geht es heute auch darum, warum eine Demonstration mit einer Razzia im autonomen Zentrum Aachen geendet hat. Und wir klären, warum das W in VW fortan in Osnabrück für Waffen steht. Auch für diese Woche stehen viele Kundgebungen, auch CSDs und Gedenkveranstaltungen im Antifa-Terminkalender und wir erinnern den Opfern an rechter Gewalt ab 1990. Aber erstmal zu den Kurzmeldungen. Los geht's! Den Auftakt macht eine Meldung, die vor der Landtagswahl nahezu unterging. Das Berliner Finanzamt hinterfragt die Gemeinnützigkeit des VVN-BDA, also der Vereinigung der Verfolgten des Naziregimes und Bund der AntifaschistInnen. Das ist nicht das erste Mal für den VVN-BDA, dass sowas in Deutschland passiert. Immer mal wieder stehen seine Landesverbände auf Prüfstand. Meist, wenn ein Verfassungsschutzbericht die VVN-BDA als sogenannte extremistische Organisation aufführt. Jetzt im Falle vom Berliner VVN-BDA ist die Argumentation jedoch eine ganz andere. Skeptisch wird dieses Mal gesehen, dass der Berliner Verband die Trägerschaft der Kampagne AfD-Verbot jetzt übernimmt. Paul vom sachsen-anhaltinischen VVN-BDA erklärt, warum die Trägerschaft ideell für den Verband nicht zu hinterfragen ist.
3: Wir als VVN argumentieren ja so, dass in unserer Satzung unseres Vereins drinsteht, dass wir uns für Antifaschismus, Demokratie und Menschenrechte einsetzen und dieser Argumentation müssen wir solche Kampagnen wie das AfD-Verbot unterstützen und haben das auch gleichzeitig deshalb nicht automatisch mit was mit Parteipolitik zu tun, weil wir uns dafür einsetzen, dass in der Demokratie Menschenrechte beibehalten werden müssen. Und wenn eine Partei diese Anzeige in Frage stellt oder sogar bekämpft, dass diese Partei mindestens verboten werden muss und bekämpft werden muss.
2: Der ZAZ-Journalist Tim Kühn vermutet hinter den aktuellen Prüfverfahren gegen den Berliner VVN-BDA den Erfolg der dortigen rechten Wahlkampagnen. Denn tatsächlich ist jener CDU-Politiker für die Überprüfung im Finanzamt verantwortlich, der nächster regierender Bürgermeister Berlin werden will, Stefan Evers. Der VVN-BDA nimmt zudem an, dass es bei dem erneuten Infragestellen seiner Gemeinnützigkeit auch um eine Stigmatisierung antifaschistischer Arbeit geht. Dass Antifaschismus Teil des Namens der Organisation ist, sei nicht hilfreich, um sich vor möglichen Angriffen durch rechte Polemik zu schützen. So Paul von VVN-BDA Sachsen-Anhalt, aber auch nicht erst seit heute. Ob es ein Rebranding, ein neues Verständnis von Antifaschismus in der Gesellschaft bräuchte, daraufhin erwiderte er:
3: Vor allem, glaube ich, um das wirklich gesellschaftsfähiger zu machen, müssen wir auch müsste man als VVN und als andere Organisationen gegen Rechtsextremismus und sowas, kommen viel mehr die Leute vor Ort abholen. Viel mehr Proteste, die auch zugänglicher sind für jedermann, jede Frau, weil die Demokratieproteste vor allem vor der Wahl haben ja gezeigt, dass es trotz der hohen Prozentzahl der AfD sehr viele Menschen, glaube ich, auf die Straße gegangen sind, allein in Halle 2000, bei den Protesten vom AfD-Verbot und bei vielen weiteren ja auch tausend von Menschen, auch in der Landeshauptstadt Magdeburg. Und dass man mit Mottos wie Demokratie verteidigen, sowas, viel Leute, auch Leute, die zum ersten Mal zu sowas gehen, mobilisiert bekommt und dass man sie darüber dann auch etwas aufklärt über das, Antifa jetzt nicht heißt, dass man jemanden einen Stein abwirft oder so. Wie das Image oder zumindest die Vorteile manchmal ja sind.
2: Also weitermachen. Weitermachen, berichten und Fragen stellen. Das ist zurzeit nicht nur das Motto von Radio Korax, sondern auch für andere JournalistInnen und VertreterInnen der freien Presse. Denn im Vorfeld der Landtagswahl in Sachsen-Anhalt verzeichnete die Deutsche Journalistinnen- und Journalistenunion in Verdi einen dramatischen Anstieg von Übergriffen und Arbeitsbehinderungen gegenüber Medienschaffenden, vor allem im Umfeld von AfD-Veranstaltungen. Die DJU fordert deswegen eine lückenlose Aufarbeitung aller Vorfälle, die durch Setzung der polizeilichen Schutzpflicht und und eine konsequente Strafverfolgung. Einer dieser Vorfälle, der Taz-Journalist Mohammad Amjahid. Er wollte, wie viele anderen JournalistInnen, am vergangenen Sonntag aus dem Landtag berichten. Da mehr als 500 JournalistInnen aus aller Welt in Magdeburg erwartet wurden, waren etliche Vorkehrungen getroffen worden. Unter anderem wurde ein temporäres Medien- und Pressezentrum eingerichtet. Zum anderen überprüfte die Polizei den Andrang. Bei Mohammad Amjahid stellte die Polizei dann sicherheitsrelevante Bedenken gegen eine Person. Auf Grundlage der bisherigen Prüfungen könnte ihm daher der Zutritt zum Medienzentrum des Landtags nicht gestattet werden, hieß es in einem Schreiben an ihn letzte Woche Dienstag. Um eventuell doch noch zugelassen zu werden, sollte er einwilligen, weitere Auskünfte zu seiner Person zu geben. Amjahid lehnte das ab, weil er häufig über Polizeigewalt und anderes Fehlverhalten bei den Sicherheitsbehörden berichtet und befürchtet, dass die Polizei noch mehr Daten über ihn hätte, was wiederum für ihn aus Sicherheitsgründen nicht in Frage komme, sagte er es der Taz gegenüber, warum er der polizeilichen Nachfragen nicht nachkommen wollte. Aber auch in knapp 50 weiteren Fällen sind Behinderungen der Pressearbeit und Angriffe auf JournalistInnen sowie Kamerateams im Vorfeld der Landtagswahl bei der DJU eingegangen. Ein Großteil der Taten begehen laut DJU rechte bis rechtsextreme Streamer und sogenannte Medienaktivisten. In einem Fall kontrollierte die Polizei eine betroffene JournalistIn und setzte eine rechtswidrige Löschung von Material durch, anstelle den rechten Angreifer festzuhalten. Die DJU kritisiert, dass die Polizei der verfassungsrechtlichen Schutzpflicht für Medienschaffenden nicht nachkommt. Auch rechtlich versuchen Parteifunktionäre der AfD, die Veröffentlichung von Bild- und Tonmaterial zu verbieten, nachdem ihnen kritische Fragen gestellt wurden. In aller Kürze hier eine kleine Zusammenfassung der Ereignisse nach der Landtagswahl. Seit Sonntagabend sind die amtlichen Ergebnisse der Landtagswahlen in Sachsen-Anhalt bekannt. Die AfD hat die Wahl gewonnen, eine absolute Mehrheit jedoch verpasst. Bisher ist das BSW die einzige Partei, die der AfD in Sachsen-Anhalt Bereitschaft zur Kooperation signalisiert hat, um letztendlich Ulrich Siegmund zum Ministerpräsidenten zu verhelfen. Auch global sorgen die Ergebnisse für Reaktionen. US-Präsident Donald Trump veröffentlichte die Balkengrafik einer Hochrechnung, die den Sieg der AfD zeigt, auf seiner Plattform Truth Social, ließ alles andere jedoch unkommentiert. Auch Elon Musk gratulierte der Partei unter deren Post mit Alice Weidel und Ulrich Siegmund auf X mit den Worten gut gemacht. Die CDU-Fraktion in Sachsen-Anhalt hat nach ihren schlechten Ergebnissen in der Landtagswahl eine Personaldebatte eröffnet und nun den noch im Amt Ministerpräsidenten Sven Schulze zu ihrem neuen Vorsitzenden gewählt. Diese Doppelfunktion stößt bei einigen auf Kritik und eröffnet die Frage nach der Glaubwürdigkeit des angeschlagenen CDU-Landesverbands. Beklagt hat sich auch die Linke Sachsen-Anhalt. Zwar haben sie 3 Direktmandate gewonnen, sind aber nur die 5-stärkste Kraft im Landtag geworden, noch hinter SPD und Grünen. Mitschuld daran geben sie unter anderem der Kampagne Taktisch Wählen. Sie hatte dafür geworben, dem jeweils aussichtsreichsten Kontrahenten der AfD-Direktbewerber die Erststimme zu geben und in der Zweitstimme für SPD und Grüne zu wählen, um beiden Parteien zum Einzug ins Parlament zu verhelfen. Wären beide Parteien an der 5%-Hürde gescheitert, hätte der AfD ihr aktuelles Ergebnis wohl für eine absolute Mehrheit der Sitze im Landtag und damit eine Alleinregierung gereicht. Doch allein Kampakt gab für die Kampagne Taktisch Wählen in Sachsen-Anhalt 620.000 Euro aus, die aus Spenden stammten. Linke Landeschefin Janina Böttger kritisierte diese hohe Summe, das sei mehr Geld, als die Linke für den gesamten Wahlkampf ausgeben hätte können. Unmittelbar nach den sachsen-anhaltinischen Landtagswahlen kam es in Halle-Saale auch zu mehreren kleinen Vorfällen, mutmaßlich rechtsmotiviert. In der Nacht von Sonntag auf Montag kam es in Halle-Neustadt zu einer rassistischen Flyer-Aktion von Neonazis. Auf den Briefkästen von Menschen mit nicht deutsch gelesenen Nachnamen wurden Flyer mit Aufschriften wie Abschiebung jetzt geklebt. Mindestens ein Wohnhaus ist von der Aktion betroffen. Am darauf folgenden Abend sind bei einer Anti-AfD-Demonstration auf dem Argus-Bebel-Platz Schüsse aus einem Luftgewehr gefallen. Das berichtet dubeshalle.de. Auf der angemeldeten Demonstration zogen am Montagabend etwa 850 Teilnehmende unter dem Motto Auf die Straße Demonstration zu den Landtagswahlen durch die Innenstadt von Halle. Bei der Abschlusskundgebung auf dem Argus-Bebel-Platz wurde ein Teilnehmer durch ein Druckluftgeschoss im Gesicht getroffen. Mindestens ein Schuss wurde mutmaßlich von einer unbekannten Person aus einem der angrenzenden Wohnhäuser abgegeben. Die verletzte Person konnte vor Ort von Rettungskräften medizinisch versorgt werden und musste nicht in ein Krankenhaus. Die Polizei leitete umgehend Ermittlungen ein und durchsuchte bereits 2 mehr Familienhäuser. Wer genau die Schüsse abgegeben hat, ist bisher jedoch unbekannt. und noch zwei weitere nennenswerte Angriffe auf linke Projekte sind diese Woche in den Antifa-Nachrichten gelandet. Im Süden Thüringens wurde vergangene Woche das Hausprojekt AK-40 in Suhl angegriffen. Bei dem gezielten Angriff wurden mehrere Scheiben zerstört, wodurch ein Schaden in vierstelliger Höhe entstand. Die Betroffenen gehen von einer politisch rechts motivierten Tat aus. In Suhl sind solche Neonazi-Angriffe auf linke Projekte und Läden keine Seltenheit. Aus einer Anfrage der Linkspartei in Thüringer Landtag geht hervor, dass die Behörden für das vergangene Jahr 16 rechtsextremistische Aktivitäten in der Stadt Suhl dokumentiert haben, die in Verbindung mit der AfD oder dem Dritten Weg stehen. In Aachen wiederum ereignete sich im Autonomen Zentrum eine Razzia. In einer Pressemeldung teilte das Autonome Zentrum Aachen mit, dass sich am Sonntagabend Menschen bei einer antifaschistischen Spontandemonstration in Solidarität mit Sachsen-Anhalt versammelten. Der Demozug wurde von der Polizei in Richtung des AZ gedrängt und dort von einem weiteren großen Polizeiaufgebot erwartet und gekesselt. Etwa 50 Personen wichen daraufhin in das AZ aus, wodurch es zum Abbruch der Kommunikationswege nach außen kam. Trotz versuchter Kontaktaufnahmen durch die Demonstrierenden wurde das AZ um 0.30 Uhr gestürmt. Daraufhin wurden die Personalien der Anwesenden aufgenommen und 10 Personen in Gewahrsam genommen. In den frühen Morgenstunden konnten alle weiteren Personen das AZ verlassen. Letztendlich versiegelte die Polizei den Haupteingang und überwachte das Haus. Am darauffolgenden Montag kam es zu weiteren Maßnahmen am Autonomen Zentrum Aachen. Gegen 17 Uhr versammelten sich Beamte der Kriminalpolizei vor dem AZ, brachen die Tür erneut auf und durchsuchten die Räumlichkeiten, obwohl während der gesamten Zeit der Vorstand erreichbar war. Das erneute Eindringen wurde später mit dem Tatvorwurf im Rahmen der Demonstration begründet und die Maßnahme seitens der Polizei gegen 21 Uhr beendet. Das VW-Werk in Osnabrück soll nun zu einem Rüstungsstandort umgestaltet werden und das Land Niedersachsen sowie ein israelischer Finanzinvestor wollen übernehmen. Wie VW mitteilte, soll das niedersächsische Werk nach dem für 2027 geplanten Ende der Autoproduktion schrittweise zu einem Standort der Rüstungsindustrie umgerüstet werden. Dem Deutschlandfunk zufolge werden dann als erstes Projekt Luftverteidigungssysteme des israelischen Iron Dome-Herstellers Rafael produziert werden. Nach Angaben des Betriebsrats bietet diese Lösung nun auch eine Anschlussperspektive für rund 3/4 der 1.800 Beschäftigten an dem Standort in Osnabrück. Dabei soll dann auch die Tarifbindung in der Metall- und Elektroindustrie bestehen bleiben. Kritik an der Neuausrichtung des VW-Werks kommt vor allem von den AktivistInnen des Zukunftswerk Osnabrück. Die Stadt und ihre AnwohnerInnen müssen nun mit der Entwicklung umgehen, sagte Jens Scheller vom Zukunftswerk gegenüber dem NDR. Denn hier vor Ort würden dann künftig Rüstungsgüter von Menschen hergestellt, die in der Friedensstadt leben und müssten sich dann damit beschäftigen, für welche Kriege diese Rüstungsgüter eingesetzt werden. Zum Zukunftswerk Osnabrück gehören unterschiedliche gesellschaftliche Gruppen, die seit dem letzten Jahr Protestaktionen, Austauschtreffen und Infoveranstaltungen gegen die Rüstungskonversion organisieren.
0: Hier im Radio und auch in den Antifa-Nachrichten verweisen wir oft auf die Internetseiten, die zum Beispiel NoBlocks als Webanbieter beinhalten. Hinter NoBlocks steckt das linke Tech-Kollektiv Autistici Inventati aus Italien. Nachdem Autistici Inventati Ende August, wie schon weitere antifaschistische Initiativen zuvor, auf die US-Terrorliste gesetzt worden war, hat das Kollektiv nun bekannt gegeben, seine Angebote einzustellen. Eigentlich wollten sie so lange wie möglich weitermachen. Doch bereits kurz nach dem Schritt der Trump-Regierung hatte der private Anbieter der .org-Domain Autistici Inventati die Domain entzogen. Und die italienische Banca Etica hatte aus Angst vor eigenen Schwierigkeiten das Konto des Kollektivs geschlossen. Nun Anfang der Woche teilten sie das Ende ihrer Arbeit mit. Kurz danach erklärte Plicero vom Kollektiv bei Radio Onda de Urto die Gründe im Detail. Radio Dreieckland hat Ausschnitte aus dem Statement übersetzt, indem er die Ziele und die Haltung des Kollektivs gegenüber der aktuellen Repression erklärt.
4: Autistici Inventati nasce nel 2001 sull'onda di altre esperienze anche passate come quello di isole nella rete o di altri server, diciamo così, per fornire servizi di comunicazione libera e aperta a attivisti, collettivi, associazioni, individui
5: Autistici Inventati entsteht 2001 auf der Welle anderer Erfahrungen, die teilweise schon wieder zu Ende sind, wie Isole nella Rete, Inseln im Netz oder anderer Server, sagen wir, um Dienste für freie und offene Kommunikation für AktivistInnen, Gruppen, Vereine, Individuen anzubieten, die mehr oder weniger auf der gleichen politischen Seite der Welt stehen wie wir. Und das machen wir, indem wir Mailadressen, Mailinglisten und Nachrichtensysteme, wie zum Beispiel Chats, anbieten. Außerdem beherbergen wir Webseiten auf unseren Servern und Blogs über NoBlogs. Bei all dem garantieren wir Diskretion gegenüber denen, die unsere Dienste nutzen. Das heißt, wir fragen nicht nach dem Ausweis. Wir verlangen nur, dass unsere Prinzipien geteilt werden. Freie Kommunikation, Antirassismus und auch Antifaschismus, die sozusagen die Basis unseres politischen Handelns sind. Wir sind also eine Infrastruktur für alle und wir sind noch verankert in der ursprünglichen Idee von Internet, wo alle ihre Version der Welt erzählen konnten, was für alle wichtig war. So sind wir entstanden. Und so machen wir das auch noch jetzt, nach 25 Jahren. Und dass es noch immer gebraucht wird, ist an der großen Zahl von Menschen zu sehen, die unsere Dienste nutzen, auf der ganzen Welt. Punkt.
4: Il luogo dove tutti potevano raccontare la propria versione del mondo e che cosa era importante e fondamentale per ognuno e ognuna. 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Punto. Se non fosse estremamente grave e seria la situazione, ci si potrebbe fare anche una bella risata. A parte, come dire.
5: Weißt du, wenn die Situation nicht so extrem ernst wäre, könnte man herzhaft darüber lachen und es als große Auszeichnung verstehen. Ein Kollektiv von wenigen Personen, die im digitalen Raum tätig sind, in einem Land, wo gerade mal 60 Millionen der insgesamt 8 Milliarden Menschen leben, rückt ins Licht der Aufmerksamkeit der größten Weltmacht. Es wäre zum Lachen, dass Trump oder Rubio sich mit Autistici Inventati befassen müssen, wenn es nicht sehr ernst wäre. Also ein etwas bitterer Scherz. Aber es ist richtig, dass wir nach unserer Tradition die Frage mit erhobenem Kopf und der richtigen Dosis an Sarkasmus angehen.
4: È una risata un po' amara, ma è giusto che, come da nostra tradizione, affrontiamo le cose a testa alta e con la giusta dose di sarcasmo.
0: Dass Auszüge aus dem Statement vom linken Tech-Kollektiv Autistici Inventati aus Italien. Dieses hat Anfang der Woche ihr Ende bekannt gegeben und damit auch das Ende des NoBlogs-Webanbieters. Plicero vom Kollektiv hat im Interview bei Radio Onda Leoto die Gründe im Detail preisgegeben und Radio Dreieckland hat das übersetzt. NutzerInnen von NoBlogs sind nun aufgerufen, ihre Seiten zu archivieren und mit eigenes Webhosting wieder aufzumachen. Anleitung dafür veröffentlicht Autistici Inventati auf ihrem Blog.
2: An dieser Stelle erinnern wir an die Opfer rechter Gewalt. Diese Erinnerung führen wir auch in den kommenden Wochen weiter. Über das ganze Jahr hinweg möchten wir an all jene Menschen erinnern, von denen man weiß, dass sie seit 1990 durch rechte Gewalt zu Tode gekommen sind. Informationen übernehmen wir dazu unter anderem von der Amadeo Antonio Stiftung, dem Buch Rechte Kontinuitäten von Harry Weibel und von Opferberatungsstellen und weiteren antifaschistischen Gruppen und Initiativen.
0: Wir erinnern an Rolf Baginski. Im November 1991 wurde Mike Baginski, Rolf Baginskis Sohn, beim Verlassen einer Diskothek im thüringischen Nordhausen durch eine Gruppe von drei Neonazis überfallen und brutal zusammengeschlagen. Als sein Vater, Rolf Baginski, seinem am Boden liegenden Sohn zu Hilfe eilte, traten die drei Rechtsradikalen auch auf ihn ein, bis er bewusstlos war. Im Oktober ein Jahr später, 1992, verurteilte das Landgericht Erfurt den Haupttäter, den damals 17-jährigen Rechtsradikalen, zu einer Gesamtfreiheitsstrafe von 3,5 Jahren in einer Jugendhaftanstalt, unter anderem wegen schwerer Körperverletzung. Die ursprüngliche Ermittlungs- und Anklagegrundlage der Staatsanwaltschaft wurde nicht weiterverfolgt. Damals hieß diese versuchter Totschlag. Das sozialdarwinistische rechtsextreme Tatmotiv wurde bei der Urteilsfindung nicht berücksichtigt und der Fall nicht als rechter Gewalt staatlich anerkannt. Rolf Baginski starb am 4. September 1997, 6 Jahre nach dem Vorfall, an den Folgen einer Hirnschwellung, die er durch die Tritte gegen den Kopf erlitten hatte. Sein Sohn Mike Baginski überlebte, ist aber bis heute traumatisiert und konnte sein Leben durch eine psychische Behinderung nach dem Angriff der Täter nicht wie vorher fortsetzen. Wir erinnern an Günther Schwannecke. Günther Schwannecke wurde am 29. August 2092 auf einer Parkbank in Berlin-Charlottenburg von einem Neonazi mit einem Baseballschläger zusammengeschlagen. Eine Woche später, am 5. September, erlag er seinen Verletzungen. Günther Schwannecke war ein bekannter zeitgenössischer Kunstmaler, der 1934 in Braunschweig geboren wurde. Am Abend des 29. August, also seinem Todestag, hielt Schwannecke sich mit einem Freund in Berlin-Charlottenburg auf einem Spielplatz auf. Ebenfalls auf dem Spielplatz waren 4 Studierende aus Sri Lanka. 2 Neonazis kamen an dem Platz vorbei, beleidigten die 4 Studierenden rassistisch und bedrohten sie. Die Neonazis entfernten sich und kamen nach einer kurzen Weile mit einem Baseballschläger wieder. Von den Studierenden waren zu diesem Zeitpunkt nur noch 2 auf dem Spielplatz. Die beiden Neonazis gingen sofort auf sie zu, bedrohten sie mit dem Schläger und beleidigten sie erneut rassistisch. Günther Schwannecke und sein Freund mischten sich ein und forderten die beiden Neonazis auf, von den Studierenden abzulassen. Nachdem die Studierenden fliehen konnten, kam es zunächst zur verbalen Auseinandersetzung. Danach schlug einer der Neonazis Schwannecke und seinem Freund ohne Vorwarnung mit dem Schläger auf den Kopf. Der Freund erlitt ein schweres Hirntrauma und lag 12 Tage im Krankenhaus. Schwannecke hingegen erlag eine Woche später seinen Verletzungen. Der eine Täter bekam eine Freiheitsstrafe von 6 Jahren, dem anderen wurde vor Gericht keine Tatbeteiligung vorgeworfen. Günther Schwannecke ist nach Untersuchungen vom Zentrum für Antisemitismusforschung als Todesopfer rechter Gewalt nachgemeldet. Wir erinnern an Klaus-Peter Bär. Am 7. September 1995 wurde der 48-jährige Busfahrer im Amberg aufgrund seiner Homosexualität von 2 Skinheads, 19 und 22 Jahre, zusammengeschlagen. Danach warf man ihn in den nahegelegenen Fluss Wils, in dem er ertrank. Die Täter litten Freiheitsstrafen von 12 und 8 Jahren. Klaus-Peter Bär ist staatlich nicht als Opfer rechter Gewalt anerkannt. Wir erinnern an Jenisa aus Hannover. Jenisa war zum Zeitpunkt der Tat gerade einmal 8 Jahre alt. Sie hatte ihre Tante besuchen wollen, die jedoch nicht zu Hause war. Jenisa verschwand am 7. September 2007. Erst Jahre später gab sich ihr Mörder zu erkennen. Der Täter war Ibrahim B., der wegen eines anderen Mordes an dem 5-jährigen Dano festgenommen worden war. Ibrahim B. tötete 7 Jahre nach dem Mord an Jenisa eben auch sein zweites Opfer Dano, nämlich am 14. März 2014, weil Dano mit seinem Sohn spielen wollte. Erst Jahre später nach dem Mord an Dano gestand Ibrahim B. seine Schuld Mithäftlingen gegenüber, dass er auch bereits für den Mord an Jenisa verantwortlich gewesen war. Er habe Jenisa, die Nichte seiner damaligen Freundin, aber auch Dano, aus Hass auf AlbanerInnen getötet. Er hatte sich 2007 von dem Vater und Bruder seiner Freundin, die ihn kurz vor dem Mord an Dano endgültig verlassen hatte, ausgegrenzt gefühlt. Durch die Morde wollte er sich an der albanischen Familie seiner Freundin rächen. Weil folglich auch Beziehungskonflikte als Auslöser für beide Morde gelten, sind die Morde nicht als Opfer rechter Gewalt anerkannt. Wir erinnern an Arthur Lampel. Am 9. September 2001 wurde der 17-jährige Arthur Lampel bei einem Fest in Bräunlingen in Baden-Württemberg bei einer Auseinandersetzung mit einem Neonazi getötet. An jedem Tag kam es in einem Festzelt zu einer handgreiflichen Auseinandersetzung zwischen Arthur Lampel und einem Bekannten des Täters. Dieser, ein rechter Skinhead namens Patrick S., schaltete sich in der Auseinandersetzung ein und warf einen Bierkrug auf Arthur Lampel. Im Juli 2002 gab die Staatsanwaltschaft bekannt, dass der Täter Patrick S. zwar eindeutig der rechtsextremen Szene angehöre, ein fremdenfeindliches Motiv erkenne sie jedoch nicht. Folglich ist Arthur Lampel nicht als Opfer rechter Gewalt staatlich anerkannt. Wir erinnern an Enver Şimşek. Enver Şimşek ist das erste Opfer des NSU. Der 38-Jährige wurde am 9. September 2000 vor seinem Blumenstand in Nürnberg mit 8 Schüssen aus 2 verschiedenen Waffen niedergeschossen und starb 2 Tage später im Krankenhaus. Şimşek war Vater von 2 Kindern. Die Polizei vermutete zunächst eine Familientragödie. Aus Unwissenheit und mutmaßlich rassistischen Ermittlungsstrategien ermittelte sie zuerst gegen Şimşeks Frau. Als sie dort nichts finden konnten, ermittelten sie gegen weitere Familienmitglieder. Erst 11 Jahre später wurde der Polizei klar, dass der NSU hinter der Tat steckte. Enver Şimşeks Foto tauchte in einem Bekennervideo auf. Allerdings hatten die Angehörigen der NSU-Mordopfer bereits vorher genau ein solches rechtes Mordmotiv vermutet. Enver Şimşek ist als Opfer rechter Gewalt staatlich anerkannt. Wir erinnern an Yvonne Polzin. In Wallow, Streitfeld im Landkreis Mecklenburgische Seenplatte, wurde am 9. September 2001 die Prostituierte Yvonne Polzin im Alter von 31 Jahren von den Neonazis Till Hauke H. und Tim S. getötet. Weitere Informationen sind aufgrund schlechter Dokumentation des Falles nicht bekannt. Yvonne Polzin ist nicht als Opfer rechter Gewalt staatlich anerkannt. Wir erinnern an Klaus B. Klaus B. wurde am 10. September 2016 in Waldbröl von einer rechten Gruppe zusammengeschlagen und erlag 9 Tage später seinen Verletzungen. Die 4 Neonazis zogen angetrunken mit Baseballschlägern durch die Innenstadt. Ursprünglich wollten sie Geflüchtete angreifen. Der Familienvater Klaus B. wurde dabei zum Zufallsopfer. Klaus B. ist nicht als Opfer rechter Gewalt staatlich anerkannt.
2: Zum Abschluss der Antifa-Nachrichten hier noch ein paar Veranstaltungshinweise.
6: Auch nach der Wahl bleibt Sachsen-Anhalt voller Bewegung. Weiter bestehen bleibt die Demo in Lutherstadt den kommenden wie jeden Freitag um 17 Uhr unter dem Ausruf »Kein Recht auf Nazi-Propaganda«. Weiterhin bestehen bleiben die Prüfdemos für ein Prüfungsverfahren gegen rechtsextreme Parteien, weiterhin samstags alle 2 Wochen, den kommenden Samstag in Magdeburg 14 Uhr. Direkt im Anschluss um 16 Uhr dann am selben Tag in Magdeburg die nächste Demo gegen die Politik der Rechten und Reichen am Alten Markt. Organisiert wird die Demo von dem offenen Antifa-Treffen. Ein solches Treffen gibt es am Vortag, am 11.09. um 18 Uhr im Infoladen Stadtfeld in Magdeburg. Auch in Halle geht es ab am Wochenende. Am Samstag, den 11.09. der CSD in Halle. Auch nach der Wahl zu Tausenden, auch nach der Wahl zu Tausenden Bund. Am Tag darauf wird an die Verfolgten und Ermordeten des Naziregimes gedacht, um 11 Uhr an der Gedenkstätte Roter Ochse und dem hallischen Gertraudenfriedhof. Weiter geht unser Blick nach Sachsen. Auch hier haben die Wahlergebnisse Demonstrationen ausgelöst. Am Samstag, 12.09. am Marktplatz Leipzig um 12 Uhr und am Sonntag, 13.09. in Dresden am Theaterplatz um 13 Uhr. Die Ausrufe hier: Zeit zum Handeln, AfD stoppen. Nach der Wahl kommen wir auch ins Gespräch. Podiumsgespräche gibt es in Leipzig. Einmal am 12.09. von der VVN BDA in der Galerie Coop um 13 Uhr. Die Frage hier: Wie bleiben wir als AntifaschistInnen handlungsfähig? Und zum anderen am Dienstag, 15.09. ein Podium und Gedenken zu den Todesopfern rechter Gewalt. In Leipzig im Stadtgeschichtlichen Museum im Alten Rathaus. Einen weiteren CSD gibt es am 12.09. in Zittau. Beginn 14.30 Uhr. Hier an dieser Stelle auch ein Aufruf, die kleinen CSDs in Ostdeutschland zu unterstützen. Eine gemeinsame Anfahrt aus Dresden nach Zittau ist für 11.30 Uhr geplant, vom Dresdner Hauptbahnhof. Wir streifen weiter nach Berlin. Demo, Demo, Demo. Keine Rechten in unserer Mitte gegen den Einzug der AfD, so die zentrale Aussage der Demonstration, die in Berlin am 12.09. um 13.30 Uhr an der Ecke Heinrich-Heine-Straße und Köpenicker Straße stattfindet. Im Namen des Antifaschismus kann man allerdings in Berlin auch feiern, Kaffee trinken und Fahrrad fahren. Am Freitag, den 11.09. ein Soli-Konzert gegen rechts mit Doom, Stoner Rock, Sludge und Metall in der bunten Kuh ab 19 Uhr. Ein antifaschistischer Fahrradkorso fährt am Sonntag, den 13.09. ab 12 Uhr zur Erinnerung und Mahnung zentrale antifaschistische Punkte in Berlin ab, beginnend an der S-Bahn-Brücke Schönauer Allee. Beim Antifa.Kaffeeklatsch stellt sich die Gedenkinitiative Eugenio Butnari vor, am selben Tag, den 13.09. um 15 Uhr im Kiezladen Sonnenallee 154.
2: Das waren die Antifa-Nachrichten für den 9. September 2026.
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8: Und hier im Studio hatten wir jetzt einen Personenwechsel. Hier moderiert jetzt Aljoscha für euch die letzte halbe Stunde von diesem Morgenmagazin, wo wir gleich sprechen werden über das Thema Wohnungslosigkeit in Halle an der Saale.

0: Heaven Shall Burn und die Donuts, ich weiß es ehrlich gesagt nicht genau, hier zu hören mit ihrem Lied Kein Schritt zurück. Aber bei mir hier im Studio ist jetzt auch Herr Hemming und Sie haben gerade gesagt, dass Sie die Donuts kennen. Vielleicht wissen Sie, wie man das richtig ausspricht. Das,
1: ich kenne sie unter Donuts, ja.
0: Donuts, okay. Also tatsächlich das Essen. Sehr schön. Ich bin nicht allein im Studio aus gewissen Anlass auch tatsächlich, nämlich dem Tag der Wohnungslosen, der von dem Bündnis Wohnungslosigkeit überwinden hier in Halle begangen wird auf jeden Fall. Der ist, glaube ich, auch bundesweit tatsächlich. Und übrigens morgen, um das vielleicht noch an der Stelle zu erwähnen, also am 11. September immer. Da gibt es in Halle ein vielfältiges Angebot mit diesem Jahr ein Schwerpunktthema, und zwar tatsächlich der Angst vor der Wohnungslosigkeit. Und wir wollen genau darüber hier sprechen. Herr Hemming, Sie sind beim Projekt Hallische Hilfelotsen aktiv, oder ihr unterstützt da Personen, die sich in irgendeiner Form von akuten existenziellen Krise befinden, insbesondere eben Menschen, die von Wohnungslosigkeit bedroht oder betroffen sind. Und morgen gibt es eben auch Veranstaltungen, um auch alle Bürgerinnen zu diesem Thema zu informieren. Das ist ja so ein bisschen die Hauptidee bei diesem Tag mit dem Wohnungslosigkeit überwinden. Als Thema geht es ja auch um Leute, die potenziell wohnungslos werden könnten. Aber ja, vielleicht in dem Kontext, ich meine, das ist jetzt, alle, die eine Wohnung haben, denken sich vielleicht so ein bisschen so, ja, warum sollte ich mich jetzt damit beschäftigen? Deswegen gleich zum Einstieg einfach die fiese Frage, wieso ist es gerade auch wichtig, auf dieses Thema in Halle für alle Leute aufmerksam zu machen?
1: Ja, erstmal Dankeschön für die Einladung. Bevor ich das auf deine unmittelbare Frage dann eben eingehe, ja, die Hallischen Hilfelotsen, das ist ein ESF-Projekt. In dem Programm Eingliederung hilft die am meisten ausgegrenzten Personen, EHAP. Das ist ein Projekt von 140, so Pi mal Daumen, in ganz Deutschland, wo die Zielgruppe eben ausgegrenzten Personen sind, nach der Definition des Förderprogramms eben EU-Bürgerinnen und EU-Bürger, und dann eben in der zweiten Hälfte oder im zweiten Teil dann eben, wie schon gesagt, Menschen, die wohnungslos sind, obdachlos sind oder von Wohnungslosigkeit bedroht sind. Das heißt, der präventive Ansatz ist da sehr stark vertreten, dass diverse Lebenssituationen durch Prävention, durch Information und auch durch Unterstützung in der unmittelbaren Krise, sage ich mal, in der unmittelbaren Lebenskrise, dass da Wohnungslosigkeit tatsächlich vermieden wird. Und der Tag der Wohnungslosen wiederum, das ist ein Tag, findet jedes Jahr am 11.9. statt. Ist ausgerufen von der BAGW, die Bundesarbeitsgruppe Wohnungslosigkeit. Das sind ein Verbund von Organisationen und Aktive, die immer wieder auf das Thema aufmerksam machen wollen. Und mit diesem Tag ist es tatsächlich gedacht, dass man ganz fokussiert auf dieses Thema dann eben blickt. Öfters mal thematisch. Dieses Jahr geht es unter dem Motto Angst vor Wohnungslosigkeit. Und da sind wir schon als Stadtmission, mein unmittelbarer Arbeitgeber, sind wir schon seit Jahren aktiv und feiern, falsches Wort, begehen ist eher das richtige Wort, den Tag der Wohnungslosen mit Informationsveranstaltungen, mit Menschen aus dem Umfeld, mit Betroffenen, im Umfeld von der Wärmestube, die eben, wo die Stadtmission Träger ist, im Steinweg, seit 2 Jahren, seit der Gründung des Bündnisses Wohnungslosigkeit überwinden, wo ich glaube, es sind 20, 25 unterschiedliche Träger und Akteure in der Stadt, von den sozialen Trägern, Bahnhofsmission und Stadtmission und Schirmprojekt bzw. Jugendwerkstatt bis hin zur Schuldnerberatung, die AWO, städtische Einrichtungen, die Stadt selbst, Jobcenter und so weiter, wo man sich zusammengefunden hat, um das Thema nochmal fokussierter anzugehen, um Lösungswege zu finden und einen Weg zu finden, dass den nationalen Aktionsplan Wohnungslosigkeit bis 2030 zu überwinden, dass man das auch in Halle umsetzt. Und seitdem, also seit 2 Jahren, findet der Tag der Wohnungslosen auf dem Marktplatz statt. bisschen eine doppelte Veranstaltung. Einerseits eine Veranstaltung für Fachkräfte im weitesten Sinne, diesmal in der Ulrichskirche, wo es eine Podiumsdiskussion über die Ausstellung, die wir zuletzt mit Betroffenen im Stadtmuseum organisiert haben. Nachts, jetzt habe ich den Titel womöglich falsch rum. Ich bin nur tagsüber hier, nachts bin ich anderswo. Oder sowas ähnliches, Entschuldigung, dass da die Akteure von dieser Ausstellung nochmal zu Wort kommen und über die Erfahrung darüber sprechen, sowie noch einige Vorträge zum Thema Angst und Wohnungslosigkeit und wie das so aussieht und wie man damit vielleicht umgehen kann, um einfach in die Diskussion zu kommen unter Fachkräfte. Im zweiten Teil dann eben auf dem Markt präsentieren sich die Akteure, die mit der Wohnungslosigkeit dann eben im weitesten Sinne dann eben arbeiten, unterschiedliche Unterstützungsangebote haben, um eben Menschen allgemein über die Sache zu informieren, über das Thema zu informieren. Und letztendlich, es kann jeden treffen und das geht ganz schnell. Im Vorgespräch habe ich ja schon gesagt, man muss sich einfach von seiner Freundin trennen und einer zieht aus und plötzlich steht man da und ist am Couchsurfen. Und da als Couchsurfer ist man schon laut Definition wohnungslos. Man hat keine feste Bleibe, keinen Mietvertrag, wo der Name draufsteht. Und da ist man schon wohnungslos. Man hat ein Dach über dem Kopf, man ist nicht obdachlos, aber eine eigene Wohnung hat man zu dem Zeitpunkt nicht. Als ein Beispiel.
0: Ich finde diese Trennung auch oder diese Differenzierung da ganz interessant, weil logischerweise würde ich jetzt zuerst an Obdachlose denken, wenn ich Wohnungslose höre, aber dass es da natürlich nochmal ein Spektrum gibt an in was für eine Situation man dann da ist, das ist ein guter Hinweis an der Stelle. Um 13 Uhr geht's los in der Ulrichskirche mit diesem Podium. Der Titel ist Tagsüber bin ich woanders, hier bin ich nur nachts. Das ist natürlich auch etwas, was etwas bedeutet. Also es ist ja nicht ganz sinnlos gewählt. Da geht es dann wahrscheinlich auch viel um dieses tagsüber irgendwo hingehen müssen, damit man nicht aneckt, auffällt oder so, und nachts dann halt irgendwo sich einen Schlafplatz zu suchen, oder?
1: Genau so ist es. Das ist tatsächlich ein Zitat von einer der Betroffenen, mit denen die Studierenden von der Burg, die dann ganz viele Interviews geführt haben, die in dieser Ausstellung dann eben geführt sind. Was jemand so prägnant gesagt hat, aber wo man es immer wieder hört, ich übernachte im Notquartier zum Beispiel, tagsüber bin ich in der Bahnhofsmission, tagsüber bin ich in der Wärmestube, bei schönem Wetter sitze ich auf einer Bank irgendwo, verbringe ganz viel Zeit an der Saale, irgendwo einfach die Zeit eben totschlagen und zu gucken, wie kriege ich was zu essen und zu gucken, wo übernachte ich. Alles verbunden mit den Sorgen, die dann eben da damit einfließen. Wie finde ich eine Wohnung, wenn ich keine Wohnung habe, wenn ich keine Dokumente habe, wenn ich keine Vormieterbescheinigung nachweisen kann, wo hier das letzte Wohnverhältnis war super und das geht auch so super weiter mit dem nächsten Wohnverhältnis. Die Menschen sind ja nicht ohne Grund wohnungslos. Da ist ja einiges passiert, dass die Menschen die letzte Wohnung verloren haben. Und dann ein sauberes Zeugnis zu haben, von Schulden und anderen Sachen mal ganz abgesehen, das ist nicht ganz ohne. Da muss man auch auf ganz viel Verständnis seitens eines Vermieters dann eben auch stoßen, um eine zweite, eine dritte Chance zu bekommen.
0: Das ist aber natürlich ja auch eine Situation, vor der Leute durchaus auch Angst haben. Also wenn man sich überlegt, so Jobsuche und finanzielle Sicherheit und so etwas. Also Angst vor Wohnungslosigkeit ist ja etwas, was durchaus gerade in schwierigen Lebenslagen sehr schnell aufkommen kann. Und Sie haben vorhin auch gesagt, es geht auch viel um Prävention. Also dieser Fokus auf diese Angst vor der Wohnungslosigkeit kommt ja nicht von ungefähr. Wie kann man an der Stelle ansetzen in jetzt Unterstützungsberatungsangeboten, um Menschen auch diese, nicht die Angst zu nehmen im Sinne von, ist nicht so schlimm, wohnungslos zu sein, aber die Angst zu nehmen im Sinne von Wege aufzeigen, da nicht rein zu geraten, ohne es zu wollen.
1: Genau so ist es. Und es fängt tatsächlich damit an, dass die Menschen, und wenn eine betroffene Person selber, die aus Gründen die Miete nicht bezahlen konnte, wo Dokumente verloren gegangen sind, wo man psychische Probleme hat, wo man unter massiver Einsamkeit leidet, wo man nicht aus dem Bett kommt, wo man Angst vor den gelben Briefen hat und diese nicht mehr aufmacht, wo man sich einfach zurückzieht, weil man überfordert ist mit einer Situation, dass Menschen in deren Umfeld, entweder wir sind hier, geh mal dorthin, ich habe da etwas gelesen, ich habe einen Flyer zu Hause, ich habe eine Telefonnummer zu Hause, wo man mal anrufen kann und hier, da kann man ins Gespräch kommen, ohne verurteilt zu werden, ohne dass hier, du bist selbst deine Schuld, dass du wohnungslos bist und oder dass du jetzt kurz davor stehst, die Wohnung zu verlieren, weil du Schulden hast, weil du Miete nicht bezahlt hast oder sonst irgendwas, dass die Menschen auch erstmal erfahren, dass es Unterstützungsangebote gibt und dann ist es eine lange Tingeltour und da muss man auch öfters mal an die Hand genommen werden. Hier, geh mal dahin und hier, wir haben die Erfahrung, wir unterstützen Menschen regelmäßig dabei. Wenn das gemacht wird, dann besteht eine Chance, dass die Wohnung nicht verloren geht. Und das sind solche Angebote wie vor allem städtische Angebote, die man kann bei der Stadtverwaltung bzw. im Sozialamt ein Darlehen beantragen, um über eine akute Wohnungsnot bzw. bei Schulden, bei Mietschulden oder Energieschulden, dass die Stadt ein Darlehen gibt, diese Schulden dann eben übernimmt und dann wird dieses Darlehen abbezahlt, die Wohnung ist gesichert, man bezahlt das eben wieder zurück an die Stadt, dieses Darlehen, und so stehen alle besser da. Die Menschen behalten ihre Wohnung, die Miete fließt weiter, die Stadtverwaltung muss nicht mit den Kosten, die Folgekosten von einer Wohnungslosigkeit sich auseinandersetzen. Ich meine, das Haus der Wohnhilfe kostet ja auch Geld und jeder, der nicht im Haus der Wohnhilfe ist, ist es ja schon eine Möglichkeit, die Menschen wieder ins System, sage ich mal, wieder einzubringen, ohne dass es wirklich kracht.
0: Jetzt ist es ja auch so, gerade um 15 Uhr beginnt dann dieser Markt der Möglichkeiten, wo auch die ganzen Gruppen, Initiativen, Organisationen da sind, um sich dann über die verschiedenen Aspekte auch zu informieren und einfach zu wissen, wo gibt es Hilfe, falls es mal soweit ist oder jemand, der ich kenne, in so eine Situation kommt. Und gleichzeitig ist es ja schon, dass dieser Tag so in der Größe begangen wird, ja auch etwas, was jetzt aufgebaut wurde, auch zusammen mit der Stadt, diese ganze Arbeit. Da ist also relativ viel passiert in letzter Zeit. Wie sah das aus? Was ist jetzt inzwischen dieses Angebot, was da entstanden ist, so zurückblickend, was an positiven Entwicklungen?
1: Das hat tatsächlich viel mit unterschiedlicher Aktive im Trägernetzwerk zu tun, die sehr hartnäckig waren, sehr nach wie vor sehr hartnäckig sind, um das Thema voranzubringen und sagen, hier, wir haben das beobachtet, erst recht mit den Corona-Jahren, wo die Vereinsamung dann eben gestiegen ist, wo die Kosten für Energie, wo die Kosten für, wo die Mietkosten einfach gestiegen sind, wo ja am Ende des Geldes noch ganz viel Monat übrig ist und wo die Besucherinnen und Besucher oder die Zahlen, zum Beispiel in der Wärmestube oder im Elisabeth-Tisch, wo die einfach durch die Decke gehen und man als sozialer Träger, die in diesen Krisensituationen unterstützen, einfach. Was heißt nicht mal weiter wussten, aber ja, jetzt muss was geschehen. Das Projekt Hallische Hilflotsen ist aus dieser Zeit entstanden. Der Antrag ist 2021, 2022 dann eben gestellt. Das ist, wie gesagt, ein ESF-Projekt. Und dann hat Halle den Zuschlag bekommen, um hier speziell auf diese Gruppe zu schauen. Und okay, gut, wie unterstützen wir im Einzelfall, aber wie werden Strukturen dann eben aufgebaut, die im besten Fall in 28 gibt es einen neuen EU-Haushalt und dann schauen wir mal weiter, ob es noch, wie viel Mittel es noch für ESF-Projekte gibt, dass man diese Projekte und diese Struktur dann eben auch verstetigt. Und da ist die Stadt eben auch dabei. Es gibt zum Beispiel das Projekt Housing First, aus einem anderen ESF-Topf, aber auch so ein Projekt, wo die Stadtverwaltung Strukturen entwickelt, um Menschen vergleichsweise bedingungslos eine Wohnung gibt. Die Stadt schießt dann vor, organisiert da ganz viel, begleitet die Menschen in den Wohnungen auch für 6 Monate, ein Jahr, wie auch immer, Zeit man dafür braucht, dass die Menschen erstmal in einer Wohnung sind, dann wieder mal reinkommen und das erstmal in einer Wohnung sind. Einerseits, wenn es um Obdachlose geht, wenn es um Familien zum Beispiel geht, wo da gibt es auch dann eben eine vergleichsweise schnell, vergleichsweise niedrigschwellig eine neue Wohnung. Man kann dann eben von null wieder anfangen und man bekommt eine zweite Chance. Und da, das ist auch ein ESF-Projekt, das hat sich auch entwickelt und etabliert in den letzten 2 Jahren, wo es das Projekt gibt, läuft super. Da die Kolleginnen und Kollegen in dem Projekt, die beschweren sich auch nicht vor Langeweile, die haben genug zu tun. Man könnte viel mehr Geld da rein investieren. Und es gibt ganz viel Luft nach oben, auch diese Strukturen eben aufzubauen. Und da ist die Stadt ganz, ganz gut dabei. Da muss man sagen, da hat sich auch sehr viel getan in den letzten 2 Jahren, was das Thema angeht. Aber letztendlich, da ist noch ganz viel Luft nach oben, ganz viel Bedarf an niedrigschwellige Zugänge zu Wohnraum. Vom Preisentwicklung muss man jetzt nicht sprechen. In Halle sieht es bundesweit ja natürlich vergleichsweise gut aus, aber dass eine Wohnung das Doppelte kostet in München oder in Frankfurt, ist ja ein schwacher Trost, wenn man auf der Straße sitzt. Da gibt es noch ganz viel Luft nach oben, da ist die Stadt gut unterwegs. Die Haushaltssituation hilft ja nicht gerade, aber da ist man gut im Gespräch und da entwickeln sich die Strukturen auf jeden Fall weiter. Alles sehr langsam und das wird nicht morgen passieren, aber...
0: Der Housing-First-Ansatz ist ja auch wissenschaftlich durchaus belegt, dass das einer der sinnvollsten Ansätze ist, diese Sicherheit zu geben, von der aus man dann wieder neu aufbauen kann. Und nicht eben in alltäglichen Kämpfen zu stecken, statt halt dann

0: Das muss. Die Unterstützung von Menschen in Not kostet Geld. Das liegt auf der Hand. Und dann ist die große Frage einerseits nach der Prioritätensetzung und dass man überhaupt genug Geld hat für sowas. Und da kann man nur wiederholen, was man immer wieder von Kommunalpolitiker und Kommunalverwaltung eben immer wieder hört. Da muss mehr Geld in die Kommune fließen, sodass diese Aufgaben dann eben auch gelöst werden können. Hier, man kann einen Euro nur einmal umdrehen, das ist immer noch der gleiche Euro, da müssen mehr Euros hin. Und da muss aktiv, da sind die Kommunalpolitik, ist die Politik, die Kommunalpolitik ja schon aktiv, aber das muss irgendwann mal Früchte tragen, sonst drehen wir uns immer wieder und weiter im Kreis. Und dann ist es wieder mal ein Projekt, da ein Projekt, aber Strukturen, die längerfristig da sind, etabliert sind und wo man sagen kann, die gibt es dann auch noch in 10 Jahren. Das ist, da muss man hin.
1: Also ein ganz klarer Appell eigentlich an eine langfristige Ausfinanzierung der Kommunen genau für diese Arbeit. Ansonsten aber eine sehr gute Richtung, in die Halle da unterwegs ist in dem Bezug. Wir hatten jetzt, also dieses ESF ist Bundesebene und EU-Ebene, wir haben die Kommunalebene. Ich habe noch eine Minute, um einfach nur die Frage zu stellen, gibt es eine Rolle, die das Land oder eine Landesregierung spielt in dem Kontext und wie blickt ihr da auf die Zukunft?
0: Jo, das ist eine gute Frage. Auch im Vorgespräch, da hatte ich keine richtige Ahnung, wie ich das beantworten würde oder werde. Ganz konkret, was EHAB angeht, ist es tatsächlich nur Bund und Träger und EU. Da fließen die ESF-Mittel nicht über Magdeburg, aber ganz viele Projekte, die EU gefördert sind, fließen über Magdeburg. Und da werden die Mittel von Magdeburg aus an die Träger dann eben weitergegeben, beziehungsweise man beantragt dann eben und dann wird dann verwaltet über Magdeburg. Und da ist die neue politische Lage viel zu frisch, um zu sagen, genau wo die Reise hingeht. Es wird auf jeden Fall enger, wenn die AfD da irgendwie etwas zu sagen hat, gerade für die ausgegrenzten Menschen. Und da geht es nicht nur um Geflüchtete und Migranten, da geht es auch um Menschen, die andersweitig ausgegrenzt sind, arme Menschen, die Integrationsbedarf haben aufgrund von Behinderung. Das wird richtig, richtig heftig, wenn es um Projekte geht, beziehungsweise um Strukturen geht, wo Magdeburg etwas zu sagen hat.
1: Aber der positive Aspekt ist, es gibt auch noch drei andere Ebenen, die da auch durchaus teilweise überhaupt nicht davon tangiert sind.
0: Genau so ist es.
1: Ganz viel mehr Informationen dazu gibt es morgen ab 13 Uhr in der Ulrichskirche in der Christian-Wolf-Straße 2. Da könnt ihr vorbeischauen, da gibt es auch ein Grußwort und Podiumsdiskussion rund um das Thema. Da geht es dann nochmal in die Tiefe, was wir hier alles so angerissen haben. Da sind so viele Sachen, wo ich gerne noch Nachfragen gestellt hätte. Aber mir rennt die Zeit davon. 15 Uhr dann der Markt der Möglichkeiten für vielleicht das entspanntere Einzelgespräch nach dem Event in der Ulrichskirche auf dem Marktplatz in Halle hier zum Tag der Wohnungslosen mit dem Schwerpunkt Angst vor Wohnungslosigkeit hier in Halle. Genau, hier im Gespräch dazu Andreas Hemming vom Projekt Hallische Hilfe Lotsen. Danke für die ausführlichen Antworten.
0: Danke für die Einladung.
1: Sehr gerne. Da ich nicht mehr so viel Zeit habe, springe ich jetzt einfach direkt weiter zu weiteren Terminhinweisen. Es gibt, falls ihr jetzt nämlich nicht in Halle seid, heute, morgen natürlich schon zum Tag der Wohnungslosen, aber heute, nicht in Halle seid, dann könntet ihr, falls ihr in Leipzig gerade zuhört, zur Galerie Kupp gehen. Dort gibt es ein Gespräch zu Was bleibt? Familien erinnern an die Zwangsarbeit im Nationalsozialismus und welche Spuren das hinterlassen hat, um 19 Uhr in der Kantstraße 18. Und für unsere Hörerinnen und Hörer in Dresden ein Hinweis, heute sind Political Art Days. Morgen, nicht heute. Morgen bis Sonntag. Mit Workshops, Ausstellungen, Filmen, Diskussionen und Musik, die Kunst, politische Bildung und gesellschaftliches Engagement verbinden. Ganztägig im AZ Conny in der Rudolf-Leonhardt-Straße 39. Jetzt muss ich kurz überlegen, wenn mir die Zeit davonrennt. Nein, ich habe noch ein bisschen Zeit. Alle Hörer und Hörerinnen in Berlin, Aperol Spritz Night in der B-Lage heute Nacht ab 18 Uhr. und eine Ausstellung, Tragödie der Freiheit, Revolution und

0: Krieg in Spanien 1936 bis 39 ist von 15 bis 20 Uhr in der Bibliothek der Freien in der Greifswalder Straße 4 zu sehen. Da geht es um den Spanischen Bürgerkrieg. Ein, ja, Wendepunkt der des 20. Jahrhunderts, schon ganz zu Beginn, der ganz viel von dem, was kam später, hat ja so ein bisschen andeuten lassen, auf jeden Fall. Ihr werdet jetzt gleich hier im Anschluss, wenn ihr bei Radio Korax bleibt, die Sendung von Indire hören, einen Blick in die Musiksubkulturen verschiedener Länder in Europa. Die Radio Blau folgt hier ab 10 Uhr mit Perlen und Blindgänger. Der Rost brennt, eine Musiksendung aus dem Hause Radio Lotte in Weimar. Ganz viele Radionamen an der Stelle. Bei Radio Unerhört in Marburg hört ihr die Crunchy-Nuts mit aktueller Rockmusik, mit Festivalberichten. In Berlin kommt als nächstes das Koha Campus 106 FM Programm mit dem sammelnden Kaplan, genau, und seiner Musiksammlung auf jeden Fall. 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Das war soweit das Morgenmagazin der Freien Radios, hier zu hören in Berlin-Brandenburg, in Sachsen, im südlichen Sachsen-Anhalt, in Marburg und in Stuttgart. Am Mikrofon war für euch heute Aljoscha. Es ist jetzt gerade der 10. September 2026, morgen der Tag der Wohnungslosen, 11. September, mit der Veranstaltung, über die wir gerade die letzte halbe Stunde gesprochen haben. Und dann bleibt mir eigentlich nicht mehr viel übrig in den letzten 5 Sekunden, außer zu sagen, viel Spaß beim weiteren Programm. Es ist 10 Uhr.
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0: Guten Tag, sag ich. Hier ist der Rostbrent. Ich freue mich, dass ihr eingeschaltet habt, liebe Leute da draußen an den Empfangsgeräten. Ich habe wieder 2 Stunden Musik für euch dabei. Und was gibt es noch zu sagen? Na, das wird hoffentlich eine schöne Zeit hier mit uns. Heute geht's mal wieder los mit einer Musikrichtung, die habe ich schlimm vernachlässigt in den letzten vielen, vielen Wochen. Das ist Hip-Hop. Wir fangen an mit Hip-Hop aus Deutschland. Ein junger Künstler namens Baumgart ist hier mit Der schlimmste Ort ist in mir drin.
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Baumgart war das. Der schlimmste Ort ist in mir drin. Okay, Puristen könnten jetzt sagen, das ist doch kein Hip-Hop, das ist doch Indie-Pop oder Indie mit Sprechgesang, wie auch immer. Okay, das mag sein. Aber Baumgart, der mischt so gerne die Genres irgendwie. Klar, er ist auch Indie-Rockmusiker oder Indie-Popmusiker. Ich denke, das würde er nicht von sich weisen, wenn man ihn so titulieren würde. Aber eben auch Sprechgesang ist sein Metier. Baumgart kommt aus Dortmund ursprünglich, ist inzwischen, soweit ich das überblicken kann, in Berlin ansässig. Und ja, der veröffentlicht jetzt mal so eine Single nach der anderen. Mal sehen, der läuft uns bestimmt noch mal über den Weg hier in meiner Sendung. Die nächste Künstlerin ist uns bereits über den Weg gelaufen. Die ist großartig. In Österreich vor allem kennt man sie, denn da kommt sie her. Sie kommt aus dem Ötztal und hat eine ganz besondere Lebensgeschichte, denn sie ist halb Britin, halb Österreicherin. Dann ist sie auch noch schwarz und das macht sie oft zum Thema ihrer Musik. Denn man kann sich vorstellen, dass im Ötztal als POC aufzuwachsen nicht ganz so einfach immer ist. Und dementsprechend hören wir mal jetzt rein in den Song Borders. Das ist eine Single, die ist von 2021, also schon etwas älter. Und mal sehen, was sie da thematisiert. Borders, das klingt ja auch so ein bisschen nach einem Thema, was vielleicht mit ihrer Biografie zu tun hat. Nenda heißt sie.

Bordes. Sehr schön. Nenda war das. Wie gesagt, eine österreichisch-britische Künstlerin. Von der hören wir, glaube ich, noch ganz, ganz viel. Und auch in meiner Sendung, wenn man mal österreichisches Radio hört, da ist sie gar nicht mehr wegzudenken. Jetzt kommt Musik, die ist tatsächlich aktuell. Das von Nenda, wie gesagt, war schon von 2021. Aber jetzt kommt ein aktuelles Deutsch-Rap-Album. Drama endet nie, heißt das. Das ist wirklich 2026 erschienen. Und der Künstler, das ist Anton Sommer. Wer, fragt ihr jetzt? Natürlich, Fatoni, so kennen wir ihn. Und wir hören heute den ersten Track daraus. Der heißt Alles neu, Fatoni.

0: Na, ich freue mich schon. Ja, auch das ist kein purer Hip-Hop, liebe Freundinnen und Freunde. Und trotzdem ist Fatoni ein Hip-Hop-Künstler, ein deutscher Hip-Hop-Künstler. Jetzt kommt eine deutsche Hip-Hop-Künstlerin, um die war es relativ lange still. Ihre ehemalige Partnerin, die Nora, die hat irgendwie, ja, ist ordentlich durchgestartet. Sie spielt jetzt auch Schau. Und früher waren sie zusammen im Duo Sixten. Und die beiden, Nora und Juju, wie gesagt, und um Juju war es still einige Jahre. Und jetzt ist sie wieder gekommen mit einer großartigen Single, Crash Out Freestyle. Und die hören wir jetzt. Und hier, Achtung.
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Endgame nannte sich diese Single von Haiti und sie könnte eine der Rapperinnen sein, die vorhin gemeint waren in Yu-Yu's Song, dass sie quasi Vorreiterin war für viele weibliche Rapperinnen heutzutage. Das mag sein, aber ich denke, Haiti hätte auch kein Problem damit, ihr Props zu geben, wie man so schön sagt. Sie zu ehren als das, was sie ist. Yu-Yu als Vorreiterin des Fotzenrap. Ja, so heißt das, glaube ich, ne? So sagen sie selber. Selbstbewusst nennen sie ihren Rap-Stil Fotzenrap. Haben sich sozusagen die Beleidigung zurückgeholt, indem sie sie selber benutzen. Jetzt kommt andere Musik, jetzt kommen die Gorillaz. Die haben ein großartiges Album, The Mountain. Ich stelle das komplett vor und heute daraus der vorletzte Titel. Der nennt sich The Sweet Prince. Jetzt wird es ein bisschen ruhiger.

Ich quatsch schon mal ins Outro. Gorillaz featuring Aja Prasanna, Johnny Marr und Anushka Shankar. Ja, das sind nur einige der vielen, vielen Gäste auf dem Album The Mountain. Und einen Song habe ich davon noch, den spiele ich demnächst. Wahrscheinlich sogar schon in der nächsten Sendung. Jetzt kommt eine großartige Indie-Pop, Indie-Rock-Band, die schon lange am Start ist, aber hier ein aktuelles Album auch am Start hat. Remember Yourself, der Titel heute vom Album An Eraser and a Maze. Und von welcher Band spreche ich? Von Modest Mouse.

Das war Billy Says, ja, so nannte sich der Titel, aber ich wollte sagen, wie der Künstler heißt. Der Künstler heißt Graham Coxon, den kennen wir natürlich alle von Blur, und der hat ein neues Album und das fängt ja schon mal geil an mit diesem Song. Castle Park heißt das aktuelle Album von Graham Coxon. Ich werde es euch vorstellen im Laufe der Zeit. Ich freue mich drauf, das ist cool. Und jetzt kommt ein bisschen Elektronikmusik hier aus Kopenhagen von einer Band, die nennt sich Farbeblind, also Farbenblind. Das ist ein Trio und ja, wie gesagt, elektronische Musik. Und das Ganze heißt dann Knocking Down Your Door vom Album Micro Pleasures. Hier sind Farbeblind.

Das waren Channel Beats. Das ist eine amerikanische Gruppe, ein amerikanisches Projekt. Die machen so, wie ihr gehört habt, Dream Pop, Experimental Pop, Art Pop. Und die sind seit 2016 dabei. Und das war Musik aus ihrem aktuellen Album Your Day Will Come. Von 2024. Ich weiß gar nicht, ob sie schon ein neues Album raus haben. Auf jeden Fall, ja doch, Your Day Will Come, das nämlich ihr neuestes Album heißt ganz genau wie ihr altes Album. Ich weiß nicht, ob das marketingmäßig sehr geschickt ist, aber das ist denen wahrscheinlich egal. Ihr Album Your Day Will Come ist von 2024 und jetzt 2026 ist ein Album mit dem gleichen Titel erschienen. Aber ich bin natürlich korrekt und spiele erstmal das alte Your Day Will Come Album. So, alles klar? Nee, glaube ich, dass ihr jetzt verwirrt seid. Darum kommen jetzt Hard-Fi mit aktueller Musik vom ganz aktuellen Album Sweating Someone Else's Fever, They Ain't Your Friends. Und das singen sie auch gleich am Anfang.

Ja, das kann gut sein, aber ich bin euer Freund, selbstverständlich. Ich versuche euch mit guter Musik zu versorgen. Jetzt gehen wir nochmal in die 70er, 80er Jahre. End 70er, Anfang 80er. 1979 geht's hier los mit einer deutschen Band. Danach geht's wieder nach rüber über den Teich, beziehungsweise über den Kanal. Die Straßenjungs machen aber den Anfang hier mit immer das Gleiche von dem Album Wir haben eine Party von 1979.

Die Television Personalities machen Mal nach Zahlen, Painting by Numbers von 1981 vom Album Mommy, You're Not Watching Me. Wie gesagt, da sind wir jetzt angekommen hier in den 80er Jahren und da geht's auch noch ein bisschen weiter. The Dance Society, das ist eine Band, die ich jetzt gerade entdeckt habe. Dabei ist es alles so aus dieser Zeit Gothic Rock, Postpunk, Darkwave, die eben angefangen haben 1980 und sogar bis heute noch aktiv sind. Bisher, ja, irgendwie waren sie mir nicht über den Weg gelaufen. The Dance Society, hier sind sie von 1982, von ihrem Debütalbum Seduction mit dem Titel Clock.

Alben so besorgt und durchgehört und möchte heute anfangen mit ihrem ersten Album von 1977, Rattus Norvegicus oder Rattus Norvegicus, wahrscheinlich auf Englisch natürlich. Das sind die Stranglers und es geht los mit Sometimes.

The Stranglers mit Sometimes. Die erste Sendestunde ist fast vorbei. Oh, ich habe nicht mehr wirklich viel Zeit, aber Gott sei Dank gibt es auch kurze Titel, zum Beispiel von The Bug Club. Das ist eine walisische Band und ja, die haben ein Album aktuell am Start, das heißt Every Single Muscle, also jeder einzelne Muskel. Und daraus hören wir jetzt als Abschließung, wie heißt es? Nee, als Abrundung, als Ende der ersten Sendestunde den Titel Miss Wales 2012. Hier sind The Bug Club, der Ungezieferclub. Yeah.

Ja, Leute, es ist soweit. Ich habe ja fast pünktlich hier die zweite Sendestunde eröffnet. Mit dem Jingle immer wieder sonntags kommt die Erinnerung. Ich erkläre das gerne nochmal für unsere Hörerinnen und Hörer in Halle und in Leipzig bei Radio Korax und bei Radio Blau. Die hören uns nicht am Sonntag. Meine Sendung wird zuerst ausgestrahlt bei Radio Lotte in Weimar, immer sonntags nachmittags. Dann kommt sie bei Radio Korax in Halle zwischen 5 und 7 Uhr am Dienstag, jede zweite Woche, alle zwei Wochen, und jeden Donnerstag zwischen 10 und 12 bei Radio Blau in Leipzig. Liebe Grüße nach dorthin an die Kollegen und die Stationen, die Kolleginnen, die Hörerinnen und Hörer und alles dazwischen und außerhalb. Ich freue mich so, dass ich bei euch auch zu Gast sein darf. Das kann ich immer nur wieder betonen. Ja, aber trotzdem heißt der Jingle natürlich immer wieder sonntags kommt die Erinnerung. Eben aus dem vorhin genannten Grund, dass es erst ausgestrahlt in Weimar bei Radio Lotte wird, die Coverversion der Woche. So, und hier kommt sie, die Coverversion der Woche. Das ist der Beschluss, das Ende meiner kleinen Serie, meiner kleinen Coverversionsserie von dem immer selben Titel. Hören wir heute mal rein und werten das Ganze im Anschluss an die Ausstrahlung aus. Hier ist sie, die Coverversion der Woche. Viel Spaß damit!

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1: Das war sie.
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1: Die Coverversion der Woche, selbstverständlich. Wunderbarer Song, ihr habt den erkannt. Den habe ich jetzt schon in den letzten Wochen immer gespielt. Yeah, yeah, war das im Original von 1964. Der erste Interpret, der das gesungen hat, war Georgie Fame. Geschrieben ist der Titel ursprünglich als Instrumental von Rogers Grant oder Rogers Grant, vielleicht ist er ja Brite, und Pat Patrick. Und dann irgendwie hat Mongo Santa Maria ihn das erste Mal aufgenommen. Kurz darauf wurden Texte, also Lyrics, geaddet von John Hendricks. Ja, und dann kam es raus hier mit Georgie Fame, kam dann raus 1964. Und das hier war Georgie Fame selber auf Deutsch. Quasi, ja, hat er sich selbst gecovert. Puristen könnten jetzt vielleicht sagen, aber das ist doch keine Coverversion, streng genommen. Ja, okay, okay, aber hier gelten ja meine Regeln. Und ich finde, diese Version war so schön von Georgie Fame auf Deutsch. Von seinem eigenen Hit, yeah, yeah. Das ist die Coverversion der Woche, durchaus den Titel der Coverversion der Woche durchaus verdient hat. So, und damit genug für heute mit Coverversion der Woche. Jetzt geht's weiter mit der zweiten Sendestunde. Ska, Reggae, Artverwandtes ist da angesagt und auch noch auf jeden Fall mindestens eine Coverversion. Aber erstmal hören wir jetzt hier einen aktuellen Song von Ramses Saisai und Billy the Kick zusammen, Radio Gaza. Das ist also aktueller Stoff hier, aktueller geht's kaum.

Ah, schöner Song, Radio Gaza. Er will Unity, also Gemeinschaft und Frieden, zu Frieden aufrufen. Hier ein Beispiel. Ich versuche gerade die Informationen zu finden hier über Radio Gaza. Moment. Ein Song calling for more peace in the world. Ja, Billy the Kick hat sich hier zusammengetan mit Ramses Saïssaï. Zwei Reggae-Größen offensichtlich aus Frankreich, wie man gehört hat. Und die haben diesen wunderschönen Song rausgebracht. So, jetzt wird es ein bisschen traurig. Die Single, die ich spielen möchte, ist von 2024. Die Single, die jetzt kommt, die heißt Soldier. Da ist Naam und Bigger Ranks zusammen, haben sich da zusammengetan. Und ja, damals lebte Naam noch, ein junger Reggae-Künstler, der letztes Jahr gestorben ist. In jungen Jahren, ich weiß gar nicht, wie alt er geworden ist, glaube ich, Ende 20 ist er nur geworden. Er hatte irgendwie einen Hirntumor oder irgendwie sowas, also eine schlimme Krankheit, die man vorher nicht absehen konnte. Ja, und dann ist er aus der Welt geschieden. Es gibt sogar posthum noch Musik von ihm veröffentlicht. Coco Water ist seine aktuelle Single, die gerade rausgekommen ist. Aber mir fiel dann auf, ich habe hier noch eine alte Single, eben Soldier, featuring Bigger Ranks, in petto. Die spiele ich zuerst. Die andere, die kommt dann sehr bald. Und wir möchten erinnern an diesen jungen und viel zu früh verstorbenen Reggae-Musiker Naam. Oder Naam, ich weiß nicht genau, Naaman, wie das ausgesprochen wird. Aber sehr, sehr schöne Musik und natürlich immer traurig, wenn ein Mensch so früh aus dem Leben scheidet.

Naaman und Bigarungs Soldier war das. Jetzt kommt ein Künstler, der auch in der ersten Sendestunde bei uns öfter schon aufgetreten ist, denn der ist ein Produzent und macht viele verschiedene Musikstile, also er ist auch selber Musiker. Rares Kara ist sein Name und ihm gehört, oder er ist der Hauptverantwortliche bei Sirius Music, und hier haben wir heute mal einen Song, der ist so ein bisschen Latin-artig, featuring Gid Barry. Stimmt das überhaupt? Ja, natürlich, featuring Gid Barry. Und das Ganze nennt sich dann Joker.

So, jetzt habe ich hier noch zu ergänzen. Joker war das featuring Gidberry. Und Gidberry ist ein Künstler mit nigerianischen Wurzeln. Das möchte ich ja gar nicht jetzt hier auslassen. Den Rariscara gefunden hat für die Song, für die Single Joker, Entschuldigung. Genau, Rariscara, der Produzent und Musiker, den wir auch in der Sendestunde 1 oft hören mit Hip-Hop und aber auch Pop. Jetzt kommt Musik aus New York. Kishira kommt daher, eine Roots-Reggae-Künstlerin, die auf ihrer She Is Live EP die Parallele zwischen Frauen und der Erde herstellt. It Ain't Crazy, hier ist Kishira.

Life tough, das Leben ist hart, das sagt Zionhead aus Paris. Jetzt kommt Musik aus Deutschland, Xelif und Boomrush Backup. Das ist Felix Rühling, der dahinter steckt. Und der hat jetzt hier ein wunderschönes, atmosphärisches Dub-Reggae-Stück für uns. Das nennt sich Changes. Hören wir doch mal rein.

Wow, schöner atmosphärischer Song. Changes hier von Xelef und Boomrush Backup. Jetzt kommt Musik aus den USA, Reggae aus den USA, wieder mit Gesang. This World is Mine, sagt Caddy Philo oder Cady. Mal sehen, vielleicht nennt er seinen Namen ja hier im Song und wir wissen mehr.

Kerry Filovaras mit This World Is Mine. The 100, nee, wie heißen die? The 18th Parallel. Das ist eine Gruppe aus Genf. Die haben sich mit ganz vielen anderen Reggae-Musikern all over the world zusammengetan und machen mit ihnen Songs. Zum Beispiel mit hier Roberto Sanchez, der nennt sich auch Lone Ark als Künstler. Und der singt darüber, dass er dankbar ist für das, was das Leben ihm bringt, die Früchte des Lebens. Morning Blessing heißt die Single von Lone Ark und The 18th Parallel. Und die hören wir jetzt.

Ja, der ist zu Recht dankbar für die Welt. Lone Ark und The 18th Parallel mit Morning Blessings. So, ihr Lieben, jetzt hören wir noch eine Coverversion. Ich hatte es ja versprochen. A Fine Romance. Das ist ein Song zu einem Film eigentlich, Swing Time, mit Fred Astaire und Ginger Rogers. Und Billie Holiday hat den Song auch aufgenommen. Und Skinnerbox covern den jetzt hier für uns. Das ist eine Third Wave Ska Band aus New York City, die angeführt wurde, beziehungsweise wo der Sänger King Django war. Die Band gibt es wohl nicht mehr, soweit ich jetzt hier weiß. Auf jeden Fall ist der Track, den wir jetzt hören, A Fine Romance, zu finden auf Specialized Nummer 14, Thumb, Her Anthem. Specialized Nummer 14 widmet sich Songs von Frauen, beziehungsweise die durch Frauen populär und berühmt gemacht worden sind. Hört mal rein, zieht ihn euch rein und freut euch, denn jetzt wird es wieder ein bisschen flotter. Jetzt kommt

Yeah, Fine Romance, Skinner Box waren das. So, jetzt gucken wir nochmal zurück auf den Sommer. Wow, der war ja teilweise heiß. Hitzewellen haben uns gejagt und uns gestresst. Und da war eigentlich der schönste Ort, das Schwimmbad, der Pool. Und hier hören wir jetzt nochmal eine Single, die das, ja, die uns daran ein bisschen erinnert, an diese Zeit, wo man am besten und am liebsten am Pool war. Poolside von Vandal und Mafio House. Jamaica!

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1: Das war Blaze Fire aus Frankreich vom Album Shattered Thing. Und irgendwie könnte ich schwören, dass ich den Song schon mal gespielt habe. Aber das macht gar nichts, denn er ist ziemlich geil. Money Pull Up war das. Jetzt kommt Musik aus Deutschland, aus dem Ruhrgebiet. Reggae aus dem Ruhrgebiet. Reggae aus dem Ruhrgebiet. Betrayals of Babylon vom Album Babylon by Bike. Das habe ich schon lange in petto und habe es eine Zeit lang wirklich vernachlässigt. Das tut mir leid. Wir hören heute daraus Horst.

Betrayers of Babylon mit Horst, um welchen es da ging, könnt ihr euch ja denken, ne? Horst Seehofer war gemeint. Jetzt nochmal hier ein Klassiker von Musical Youth, Youth of Today.

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Ist die Zeit wirklich schon um? Oh mein Gott, ja, das war's. Der Rostbrand ist vorbei. Ich hoffe, ihr hattet schöne Zeit mit mir, vielleicht sogar 2 Stunden mit mir. Wir hören jetzt noch Reggae von der Elfenbeinküste von Tikkenja Faloy. Tikkenja Fakoly. Oh Mann, ich kann heute echt nicht lesen. Tikkenja Fakoly mit Braquage de Pouvoir. Ja, und damit bin ich raus. Ich wünsche euch eine wunderschöne Woche. Bitte kauft euch Brillen, die funktionieren. Guckt immer genau hin, seid lieb zueinander, aber vor allem bleibt gesund und zahlungsfähig. Ne? Bis zum nächsten Mal. Tschüss.

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0: 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Ja, was gibt's denn heute?
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4: So ist es. Und zu dieser Mittagspause begrüßt euch am Mikrofon Tim an diesem 10. September 2026. Und ich sende hier live aus dem Studio 2 in der Paul-Gruner-Straße. Und in dieser Sendung hören wir einen Audiowalk, der nennt sich Chor Contra Monument, in dem die Künstlerin Friederike Moormann eine historische Begehung des Richard Wagner-Hains vornimmt. Außerdem haben wir ein Interview mit Professor Uwe Gellert von der Hochschule Anhalt, der auf das diesjährige Bauhausfest in Dessau zurückblickt. Und wir haben natürlich die Lokalnachrichten und Musik und vielleicht den ein oder anderen ausgetippt. Und vielleicht wurdet ihr auch heute kostenfrei und ungewollt um 11 Uhr geweckt. Das kann euch die nächste Stunde nicht mehr passieren. Willkommen zu eurer Warnpause.

Die Lokalnachrichten. Der Torgauplatz in Leipzig soll 2027 eine grundsätzliche Umgestaltung erfahren. Die Haltestellen sollen barrierefrei umgebaut werden, das Gleisbett soll erneuert und verbreitert werden, neue Geh- und Radwege sollen Einzug halten und 14 Bäume sollen gefällt und 24 neu gepflanzt werden. Die Bauzeit soll 4 Monate dauern und im März 2027 beginnen. Die Kosten belaufen sich auf rund 26 Millionen Euro. Und am heutigen Donnerstag um 18.30 Uhr soll es eine digitale Infoveranstaltung geben. Da könnt ihr teilnehmen. Eine Anmeldung dazu ist nicht erforderlich. Ihr findet den Link unter leipzig.de/Torgauerplatz. Das US-Rüstungsunternehmen Covenant hat seine Pläne bestätigt, einen Rüstungsstandort im Norden Leipzigs zu errichten. Das Unternehmen will nächstes Jahr in Sachsen die Produktion von Langstreckenflugkörpern starten. Der Standort in Sachsen soll nach Angaben des Unternehmens zum größten Produktionsstandort von Covenant weltweit ausgebaut werden. 2027 sollen bereits 1000 Marschflugkörper des Typs Anthem produziert werden. Die Stückzahl soll in den kommenden Jahren auf 5000 steigen. Oberbürgermeister Jung sowie die CDU-Fraktion im Stadtrat begrüßen die Ansiedlung in Leipzig mit Verweis auf die Schaffung von 70 Arbeitsplätzen und steigenden Steuereinnahmen für die Stadt. Die linken Fraktion sieht das Vorhaben hingegen kritisch. Am Störmthaler See bei Leipzig soll ein Inklusionscampingplatz entstehen. Unter dem Motto Camping für alle entsteht dort ein Ort, an dem Menschen mit und ohne Behinderung gemeinsam Urlaub machen können. Das naturnahe und barrierefreie Areal bietet zukünftig Stellplätze für Zelte und Wohnmobile, Ferienhäuser, einen Strandbereich sowie einen Abenteuerspielplatz. Geplant ist ein das ganze Jahr über geöffneter Campingplatz in Form eines Dorfes mit Häusern für Urlauber und für Wohngruppen von Kindern und Jugendlichen. Das neu entstehende Dorf am ehemaligen Tagebau Espenhain wird zum Großteil aus Strukturumwandelmitteln finanziert und soll rund 35 Millionen Euro kosten. Die Eröffnung ist für 2029 geplant und das waren die Nachrichten. Und wir machen weiter mit etwas Musik. Und irgendwie bin ich heute sehr romantic drauf. Deswegen gibt's hier Lady Gaga, Bad Romance.

Wenn ihr noch nicht so genau wisst, was ihr mit dem heutigen Tag noch so anfangt, dann müsst ihr nicht länger verzagen, denn ich habe ein paar Veranstaltungstipps für euch. Und diese Veranstaltungstipps beginnen mit einem Verweis auf das Gegenkino. Das geht nämlich vom 10. bis 20. September, also beginnt heute. Und das ist nun in der 12. Ausgabe. Es geht 11 Tage lang und es ist im Ute Konnewitz, im Luro-Kino in der Spinnerei, in der Schaubühne Lindenfels und im Milieu-Kino auf dem Rabet. Und ihr geht ja am besten mal ins Internet und guckt euch nach dem Programm um, was, wo, wann läuft und was euch davon interessieren könnte. Denn heute um 19 Uhr stellt Angelika Klüssendorf ein Buch vor, das nennt sich Trost und das macht sie im Haus des Buches. Und da geht es um Liebe, Entzweiung und der Sehnsucht nach Zugehörigkeit. Trost von Angelika Klüssendorf, genau. Dann haben wir noch das Queer-Filmfest, das startet auch heute. Das geht vom 10. bis zum 13. September im Passage-Kino und im Prager Frühling. Schaut auch da mal ins Internet für das Programm. Und um 18.30 Uhr könnt ihr ein Gespräch hören im Pögehaus. Und das Gespräch findet statt unter der Überschrift "Im Gespräch bleiben". Wahnsinn. Um 18.30 Uhr gibt es auch noch einen neuen Lesezyklus in der Translib zum Thema Rassismus, Sexismus und Klassenkampf in Leipzig, 18.30 Uhr. Dann um 19 Uhr gibt es Blogstories, Literatur trifft Platte im Kommhaus. Um 19 Uhr gibt es auch noch ein Gespräch, heute wird anscheinend sehr viel geredet, gelesen und was man sonst noch mit Worten machen kann, außer singen. Da erinnern Familien an NS-Zwangsarbeit. Das Ganze findet statt in der Galerie Kupp um 19 Uhr. Und, jetzt wird noch gesungen. Um 20 Uhr im Atari. Und zwar Karaoke. Das geht bis 23:45. Vielleicht, und ich hoffe, dass da was dabei war für euch. Ich spiele jetzt noch einen Track. Vielleicht ein wenig im selben Spirit wie der letzte Song. Mark und Susan Farmer. Waiting.

Und wir warten jetzt mal zusammen, nicht für den Dawn, sondern für das Ende dieser Sendung. Und es sind gerade 18 Grad draußen, vielleicht genießt ihr noch das angenehm milde Wetter, solange die Sonne draußen ist. Angeblich wird es heute nicht mehr regnen und das kann doch eigentlich ganz angenehm sein. Ihr könnt natürlich auch weiter Radio hören, wenn ihr dringend noch extrem wichtige Nachrichten braucht heute Abend, schaltet ein. Um 19 Uhr kommt wie immer aktuell und hier geht es gleich weiter mit Barbara Schröder und der Frequenz Femina. Und mir bleibt eigentlich nur noch übrig, Tschüss zu sagen, euch noch einen wunderschönen Tag zu wünschen, euch zu danken für eure Aufmerksamkeit. Und falls es euch so geht, dass ihr vielleicht aufgewacht seid mit Halsschmerzen und vielleicht denkt YouTube ja, ihr seid ein toxischer Mann und spielt euch in den Feed immer männlichen, rechten Müll, habe ich jetzt einen Song für euch zur Aufmunterung vom Herzen, vom Mann aus meinen Träumen, Joe Cocker. 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

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September 2026, 20 Uhr. Zeit für Frauenradio. Frequenz Femina, weil auch der tausendste Bach keine Komponistin ersetzt.

Maddalena Laura Lombardini-Sirmen konzertierte quer durch Europa. Ihre Violinkonzerte, ihre Noten wurden gedruckt, gespielt und natürlich weitergereicht. Und Leopold Mozart besaß unter anderem ihre Noten. Ich habe für Sie heute den zweiten Satz ihres dritten Violinkonzertes ausgesucht. Das Adagio hat eine singende, erzählende Geige. Das ist Musik voller Eleganz, Wärme und Schönheit. Der Festspielsommer hat sich verabschiedet. Rund um den Bodensee, von Bregenz bis Mörbisch, in- und outdoor sind die Kulissen abgebaut. In Bregenz liegt der zersprungene Spiegel noch immer auf dem Bodensee. Tausende von Scherben, in denen sich der Himmel in den letzten Erinnerungen sammelt. Über den Arlberg in Innsbruck sind die Cembali, die Theorben und die wiederentdeckten Noten wieder sorgfältig eingepackt und die Geigen verstummt. Mörbisch atmet durch. Ach, endlich, der See gehört wieder zur Landschaft. Ach ja, genau, Salzburg. Ja, Salzburg liegt auf der Festspielstrecke als Solitär, aber auch dort streift gerade das Festival Smoking und Abendkleid ab. Paparazzi, Limousinen und das Rote Kreuz sind verschwunden. Der Ausnahmezustand ist beendet. In den Feuilletons haben Rezensentinnen, vor allem aber Rezensenten, ihre alljährliche Pflicht erfüllt und dürfen sich langsam von ihren schweißtreibenden Superlativen erholen. In den Hotelbars, Bowl to go, an Ufern und beim Espresso im Stehen, wie angenehm, finden Einheimische wieder ihre Plätze. Einzelne Ankündigungsfolder haben sich vom Winde verweht auf den ausgedörrten Rasenflächen mit den holzigen Strohhalmen aufgespießt. Das Publikum, also Sie und ich, versteht ja oft die hehre Kunst nicht, heißt es. Es brauche Nachhilfeunterricht. In Salzburg hatte es in diesem Sommer dagegen begriffen. Mozart sollte vom Sockel herunter und unter die Leute, also auch wie Sie und ich, kommen. Also nahmen die Leute das Publikum, ihn, den Mozart, den kleinen, güldenen Mozart, 210 Mal mit. Diese unmittelbare Kunstaneignung gelingt sonst sehr selten. Wahrscheinlich waren Mozartkugeln in Salzburg weniger gefragt. Das entschlossene Publikum setzte sich auf Diät und vergnügt sich. Nur der Künstler spricht nun von Diebstahl. Ach, diese empfindlichen Konzeptkünstler. Erst verlangen sie Teilhabe und sobald das Publikum beherzt teilnimmt, wird Anzeige erstattet.

Ha, Kollapsons. Ach, welche Qual, wie schmerzhaft das Getrenntsein ist. Die Komponistin Antonia Bembo wurde in Venedig geboren und arbeitete später viele Jahrzehnte unter dem Schutz Ludwig XIV. In Frankreich. Ja, der üppige Barock, vor allem Antonia selbst, erzählt große, aufgeladene Gefühle ohne jede Scheu. Hier ist die Sehnsucht und der Schmerz, aber auch die Hoffnung. Sie müssen sogar nebeneinander stehen. Antonia berührt mich bis heute, denn Gefühle werden ja niemals alt. Und Maria Jonas, die Mezzosopranistin, hat diesen Schmerz mit viel Würde geatmet und zu Gehör gebracht. Heute Abend, certo, Mesdames konzertieren sie, Signore Suonate. Ich liebe den Kultursommer. Allein schon die Vorfreude auf laute Sommerabende, dieses unaussprechliche Herzpochen, wenn ich an das Dolce Far Niente in meiner schönsten Jahreszeit denke. Ich liebe Musik. Theater, die Oper, große Stimmen, heiße Auftritte, viel Gefühl, Namen, Ideen, Inszenierungen, die einen so kulturgefüllten Festsommer so unvergesslich machen. Und nun, auf meinem Schreibtisch liegen nun Programmhefte, viele Zeitungsausschnitte, meine Notizen eingekreist, mit und ohne Ausrufezeichen, unterstrichen, sortierte Konzertkritiken, Statistiken, Fächer sogar, die der Hitze wegen aus Programmpapieren gefaltet wurden. Prosecco und Canapés, aufgeschnappte Gespräche, Beobachtungen, wer wie gekleidet ist, das Wandeln in Gärten, unter Arkaden und auf Kieswegen vor den heiligen Hallen der Kultur. Alles passé, tempi passati. Manches hat mich zum Lachen gebracht, Staunen gemacht. Über anderes konnte ich nur den Kopf schütteln. Ich habe wahrlich einen hitzigen Kultursommer erlebt und viele Findlinge mit nach Hause gebracht.

Die Komponistin Elisabetta di Gambarini, sie lebte in London, war Sängerin, Cembalistin und natürlich eine ganz leidenschaftliche und produktive Komponistin. Bereits 1748 veröffentlichte sie ihre Musik. Die Siciliana, die Sie jetzt gehört haben, gehört zu den lieblichsten musikalischen Formen des Barock. Sanft, schwingend, beinahe wiegend. Warum ich sie in diesem Festspielsommer nirgends gehört habe, Sie vielleicht auch nicht, das bleibt schleierhaft. Der Sommer ist ja jetzt schon ziemlich klein geworden, wie ein Eis, das sehr hastig geschleckt wurde. Ich habe die vielen Papiere nebeneinander gelegt. Was erzählen Sie mir? Es ist keineswegs nur eine chronologische Sommergeschichte. Nein, nein, es sind Erzählungen von Programmhöhepunkten, Besetzungslisten, Ergebnisse von Auswahl, Wiederholung, Autorisierung, ja, und irgendwie institutioneller Macht. Was bekommt bei Festspielen Bedeutung ersten Ranges, zweiten Ranges, dritten Ranges, keines Ranges? Glauben Sie an Zufälle? Nein, ich glaube nicht an Zufälle. Ich glaube daran, dass Macht nach wie vor Geschichte schreibt, Kultur ordnet und bis auf den heutigen Tag entscheidet, welche Musik in den Konzertsälen über das Land verteilt, über Europa verteilt, präsentiert wird. Ja, ja, Männer, im deutschsprachigen Festspielsommer kommen sie wie immer zu Gehör und diskutieren über Perspektiven, Ideen und mögliche Veränderungen für ein Festival. Sattsam bekannte Komponisten passen dramaturgisch überall hinein. Viele Werke gehören zum sogenannten Kanon. Dirigenten und mittlerweile auch Dirigentinnen haben ihr Repertoire gewählt. Historische Aufführungspraxis, kritische Edition, Quellenlage, Tradition, Wiederentdeckung, Rekonstruktion, Archivfunde, Raritäten, Sensationen. Das klingt so irrsinnig verlockend. Es hat mich gelockt. Ich dachte, wenn in diesem Sommer so unglaublich viel wiederentdeckt wird, dann muss ich am Ende meines Roadmovies Menschen und Musik begegnet sein, von denen ich noch nie gehört habe. In Salzburg wurde der Jedermann seit 1920 etwa 800 Mal, so genau habe ich nicht gerechnet, bei den Festspielen aufgeführt. Dazu kommen Opern, die in einer Saison zigmal gespielt werden. Sinfoniekonzerte, Liederabende, Schauspiel, Kammermusik und natürlich, sehr beliebt, Kinderprogramme. Also, jede Menge Aufführungen. Der Frauenanteil, so heißt es, von 2,3% bei etwa 5000 Inszenierungen entspricht 115 Werken von Frauen und 4.885 von Männern. Im Laufe der Wochen las ich hauptsächlich Namen und Werke, wie sie mir Zeit meines Lebens, seit ich als kleines Mädchen mit meinen Eltern in der Oper und im Theater war, bekannt waren. Wiewohl mit inbrünstiger Begeisterung und im Dauersuperlativ angekündigt und geradezu beschworen, tat sich vor meinen Augen kein verschollenes musikalisches Weltwunder auf. Ja, natürlich, ich begegnete wunderbaren Künstlerinnen und Künstlern. Ich habe herrliche Aufführungen erlebt. Ich saß begeistert in Sahara-heißen Konzertsälen. Und natürlich, Sie kennen das so gut wie ich, der Kulturbetrieb ist voller kluger, leidenschaftlicher Menschen, die graben, forschen, kuratieren, proben, entziffern, vergleichen, phrasieren, ornamentieren, dem Vergessen unermüdlich trotzen wollen. Es werden wissenschaftliche Aufsätze geschrieben und Einführungen gehalten. Ein ungeheurer Aufwand. Niente di nuovo, nichts Neues.

Maria Teresa Agnesi Pinottini, vor über 300 Jahren hat sie gelebt und ihr Stück, ihre Sonata per Cembalo in Sol Maggiore, das Presto, ist so lebendig wie damals. Die Künstlerin heute am Cembalo hieß Angela Lobato del Castillo. Ja, diese Komponistin, sie hat das Instrument virtuos beherrscht und offensichtlich mit viel Freude komponiert. Das Stück hat Witz, Eleganz, ist voller Einfälle und ja, das Cembalo funkelte damals sicher wie heute. Genauso wünsche ich mir einen Festspielsommer. Neugierig, immer wieder neugierig gemacht zu werden und voller Überraschung. Und als Charles Burney damals durch Italien reiste, war sie, Maria Theresa, längst eine bekannte Musikerin und auch die Familie Mozart kannte ihre Werke. Nun ja, ich verziehe nicht immer den Mund, wenn sich auch über Händel, Bach, Monteverdi, Vivaldi oder Rameau der Taktstock wieder einmal würdevoll erhebt. Die können ja nichts dafür, dass sie immer wieder rauf und runter gespielt werden. Doch, ganz ehrlich, wenn sich der Vorhang 2026 hebt, dann habe ich Erwartungen. Dann müssen Versprechen eingehalten werden. Ich will doch überrascht, ich will überwältigt werden, ich will schwelgen, ich will mich ergötzen, ich will genießen, was geht. Ja, ich habe Konzerte erlebt, die ich nicht vergessen werde. Ich habe Künstlerinnen und Künstler gehört, die mich mit ihrer Virtuosität, ihrem Timbre, ihrem Charme und ihrer sprühenden Lust an der Musik einfach überwältigt haben. Sie sind hinreißend gewesen. Sie hatten einen tollen Auftritt. Sie haben mich begeistert. Ja, natürlich. Genau deshalb fahre ich ja jeden Sommer los. Deshalb sitze ich im Auto, suche Parkplätze, schleppe Programmhefte, gebe Geld aus. Ist das der wahre Zauber der Wiederentdeckung, dass immer wieder das entdeckt wird, was ohnehin bekannt ist? Die historische Neugier war in diesem Sommer überhaupt nicht auszumachen. Das strahlend Neue, das musikhistorisch Außergewöhnliche, das Wiederbelebte, völlig neue oder selten gespielte schöpferische Entdeckungen, das gab's nur ein bisschen. Musik wird mit modernsten wissenschaftlichen Gewissen und einem Kanon geölt, der altbacken und altväterlich daherkommt. Und ich spüre Ärger. Die prachtvolle Vergangenheit wird fast ausschließlich männlich erzählt. Egal, wie experimentierfreudig ein Festivalleiter, eine künstlerische Direktorin, ein junger Wissenschaftler sich mit geteilten Tasten oder ursprünglicher Orchesterbesetzung beschäftigt. Wie neugierig bis ins Detail diese Menschen auch sind. Das Repertoire bleibt für mich überwiegend unerquicklich. Viele Komponisten werden lebenslang gehegt und gepflegt. Alles wird zum Ereignis hochstilisiert. Die Musikgeschichte wird immer wieder neu aufgeladen, als seien Götter zur Erde hinabgestiegen. Frauen sind als Sängerinnen, Instrumentalistinnen und Kolleginnen vorhanden. Ja, natürlich. Doch die ganz großen, überproportionalen Erzählungen stellen den Schöpfer, das männliche Genie, mal wieder in den Mittelpunkt. Che delusione, wie enttäuschend.

eine Ouvertüre ist ja wie ein Vorhang, der sich hebt. Das war eine Ouvertüre in C-Major, das Allegro con Spirito. Ja, und das steckte schon im Namen drin, was Sie gehört haben. Lebhaft und mit Geist, Schwung, Glanz, Selbstbewusstsein. Alles ist hier drin. Und wer war die Komponistin? Mariana Martinez. Sie bewegte sich mitten im musikalischen Zentrum Europas, in Wien. Haydn wohnte zeitweise im selben Haus, Mozart kannte sie natürlich auch. Und Charles Burney, wir kommen später noch auf ihn zu sprechen, war von ihr begeistert und bewunderte sie. Und ich verstehe überhaupt nicht, weshalb unter anderem auch ihr Name in diesem Konzertprogramm des Sommers nicht aufgetaucht ist. Ich wollte mit Ihnen in Erinnerungen und Erlebnissen schwelgen. Ich wollte mich in rauschhaften Abenden und stehenden Ovationen ergehen. Ich wollte all das erzählen, Sie miterleben, mitfiebern lassen, was einen Kultursommer so kostbar macht. Sie haben es schon gehört, hier ist mein ganz persönlicher Festivalsommer, meine ganz persönliche Musikgeschichte, großartiger Musik. Auch ich grabe in Archiven, seit Jahrzehnten schon. Ich bin keine Musikerin, aber ich bin begeistert im Graben nach den Frauen dieser Welt. Und nun mit den Möglichkeiten, online in Bibliotheken, Stiftungen herumzuspazieren, sind die Chancen wahrlich groß, Namen, Partituren und wirklich musikalisches Erbe zu finden. Wenn eine ganze Hälfte der Menschheit in der Musikgeschichte auffällig dünn besetzt erscheint, wäre ohnehin die interessanteste Frage von allen: Dove sono le donne? Wo sind die Frauen? Offenbar gab es keine in diesem Festivalsommer. Glauben Sie mir, Frauen gab es immer und überall. Es gibt sie laufend zu entdecken. Es handelt sich keineswegs um ein kleines Grüppchen musikalischer Zufallserscheinungen, die ja vielleicht mal einen weiblichen Vornamen haben oder typisch weibliche Geschlechtsmerkmale. Die Musikforschung wird ebenso mit Scheuklappen betrieben wie die Suche nach den jagenden Männern und den Frauen am Steinzeitherd.

Ja, Talestri, damit die Dividi. Talestri, du verlässt mich. Talestri, das ist die legendäre Königin der Amazonen. Und Sie hören hier die Musik einer Komponistin und Librettistin, die über eine starke Frau schreibt. Natürlich, um was geht es? Liebe, Macht, Verlust. Die Musik ist dramatisch, leidenschaftlich und natürlich voller theatralischer Kraft. Genau so, wie große Oper sein soll. Und wer war die Komponistin? Maria Antonia von Bayern. Sie widerlegt, wie viele andere, die merkwürdige und grundfalsche, bösartige Legende, Frauen hätten nicht komponieren können. Die fantastische Cellistin war Raffaella Kromis, die übrigens vor, ich weiß es jetzt nicht genau, 2 oder 3 Jahren ein wirklich gutes Buch herausgebracht hat. Denn sie als Musikerin hat sich auch auf die Suche nach den Frauen begeben. Ich komme auf die Maria Antonia von Bayern zurück. Prinzessin von Bayern, später Kurfürstin von Sachsen. Und sie wurde geboren vor etwa 300 Jahren, 1721. Was passiert in der damaligen Zeit? Das ist nämlich im Zusammenhang mit dieser Musik, wie ich finde, doch sehr bedeutend. Friedrich II. Von Preußen marschiert 1756 in Sachsen ein. Der 7-jährige brutale Krieg begann. Der glanzvolle Hof wurde zum Kriegsschauplatz. Dresden wurde besetzt, geplündert und bereits 1760 das erste Mal schwer bombardiert. Der regierende Kurfürst August III. Ging nach Warschau. Der Kurprinz Friedrich Christian und eben Maria Antonia versuchten, die Regierungsgeschäfte weiterzuführen. Ihr, Maria Antonia, unterstand das Kammerdepartement, also die Verbandsverwaltung. Und sie versuchte, die Bevölkerung möglichst vor den Folgen der preußischen Besatzung zu schützen, was ihr nur unzureichend gelingen konnte. Und als der Krieg tatsächlich immer verheerender wurde, musste sie auch über Prag nach München zu ihrer Familie fliehen. Ihre Oper Talestri entstand also nicht in einer friedlichen, aufgehübschten Rokoko-Welt inmitten der Epoche dynastischer Machtpolitik und militärischer Gewalt, komponiert sie im Exil diese Oper über eine Amazonenkönigin. Und sie schrieb ihr Libretto selbst. Teilweise trat sie damals selbst als Sängerin auf. War es ein Werk weiblicher Selbstbehauptung? Das ist für die Mitte des 18. Jahrhunderts außerordentlich. Sie, die Künstlerin, die Frau, die Fürstin, nimmt sich schöpferische Autorität. Denn das wurde Frauen damals nur selten zugestanden. Nach dem Krieg und dem Tod ihres Mannes half sie beim Wiederaufbau Sachsens. Sie war zeitweise Mitregentin für ihren minderjährigen Sohn und hat so viel wie möglich politischen Einfluss genommen. Sie gründete unter anderem eine Textilmanufaktur und später eine Brauerei, um das Land wirtschaftlich wieder auf die Füße zu bringen. Neben ihren musischen Talenten setzte sie sich stark für wirtschaftliche Erholung nach den entsetzlichen Verwüstungen dieses langen und grausamen Krieges ein.

Bis jetzt hatten Sie das Vergnügen, Frauen zu hören, die vor 300 oder 400 Jahren komponiert haben, und die brauchten außer Talent und Mut irrsinnig viel Durchsetzungskraft, viel Geduld auch, um komponieren zu können, Werke zu veröffentlichen, überhaupt auf Konzertreisen gehen zu können. Stretch Your Eyes war das Stück von Agnes Obel. Auch sie baut auf den vielen Trittsteinen auf, die ohne Elisabeth Jacquet de la Guerre, Maddalena Laura Lombardini Sirmen, Antonio Bembo, Elisabetta de Gambarini, Maria Teresa Agnesi, Mariana Martinez, Barbara Strozzi, Isabella Leonarda, Chiara Margherita Cozzolani und so weiter und so weiter, gar nicht diese Wege hätten gehen können. Die weibliche Musikwelt wird bis heute verschmäht. Keine von den Künstlerinnen, Komponistinnen, Schöpferinnen, die Sie heute Abend hören, hatte in diesem Sommer einen Festivalauftritt. Es gab keinen Trommelwirbel. Ich konnte mich nicht ergriffen an die Brust greifen, den Atem anhalten und die Augen seufzend schließen. Und ich habe mir auch die großen Barocksängerinnen der heutigen Zeit angesehen, angehört. Da gibt es tolle Stimmen. Joyce Di Donato, Carina Gauvin oder die wunderbare Simone Kermes. Es gibt viel mehr noch zu sagen. Diese tollen Künstlerinnen tragen den Barock mit ihren Stimmen in die Konzertsäle. Aber beim Blick auf die Programme, was sehe ich? Monteverdi, Händel, Hasse, Scarlatti, Golesi. Diese Frauen singen auf allerhöchstem Niveau, aber überwiegend, manchmal sogar ausschließlich Männer. Darin zeigt sich für mich, wie mächtig diese Musikindustrie ist. Und sie lebt noch immer vom Ausschluss der Frauen. Die Künste sind, wie soll ich sagen, überaltert. Es wird jedes Jahr ein neuer Aufwand betrieben, um diese Festivals zu beleben, um noch was Großartiges zu machen. Aber die Namen verändern sich nicht. Stretch Your Eyes. So hieß das Stück von Agnes Obel. Weite deinen Blick. Ich kann mir für diesen Abend keinen weiteren treffenderen Titel vorstellen und rufe von hier aus den Festivalleitungen, Dramaturginnen und Dramaturgen, Musikwissenschaftlerinnen und wen es da alles gibt. Ich rufe ihnen allen zu, die von Rekonstruktionen, Sensationen und Wiederentdeckungen sprechen. Weitet euren Blick. Hören Sie doch auf, immer dieselben Männer zu suchen und in den Himmel zu heben. Es ist schade. Es ist schade und es ist ein Verlust, das andere nicht zu erleben, nicht zu hören, nichts Neues wirklich kennenzulernen.

Mit dieser zauberhaften Musik von Jana Kuto sind sie in Wien gelandet. Ihr Stück hieß Vienna und die polnische Geigerin, Komponistin und Klangkünstlerin hat ihr Stück selbst eingespielt. Ja, tatsächlich, Destination Wien. Es geschieht an einem Sonntag, dem 6. September 1772. Vor fast genau 254 Jahren. Können Sie hören, wie draußen die Kutschen über das holprige Pflaster rumpeln? Kutschentüren schlagen auf, Livrierte eilen herbei, Perücken werden zurechtgerückt. Menschen begegnen einander mit höfischer Grazie, einer flüchtigen Verbeugung, einem prüfenden Blick. Und mitten in dieser musikalischen Wiener Welt trifft ein englischer Musikreisender auf eine Frau, deren Name heute viel zu selten fällt. Er hört ihr zu, spricht mit ihr und notiert seine Eindrücke. Dieser Mann ist Engländer und heißt Charles Burney. Unermüdlich reist er durch Europa, besucht Opernhäusern, Kirchen, Salons und Höfe. Er hört zu, fragt nach, schreibt auf und genau deshalb wird er für meine Geschichte heute, für diesen Festspielsommer, so wichtig. Denn Charles Burney ist sozusagen mein Augenzeuge und erzählt, was er selbst gesehen und gehört hat. Er ist ein unglaublich neugieriger, rätseliger, wissbegieriger, beinahe besessen musikbegeisterter Engländer. Einer, der nicht stillsitzen konnte. Er wollte offensichtlich alles hören, alles sehen, alles aufschreiben. Er reiste tausende Kilometer mit der Postkutsche durch Europa, sprach mit Sängerinnen, Instrumentalisten, Komponisten, Fürstinnen und Kapellmeistern. Er stellte Fragen und führte akribisch Tagebuch. Und ganz ehrlich, für meine Geschichte hätte ich mir keinen besseren Reisebegleiter wünschen können. Und jetzt darf ich vorstellen, Charles Burney, Brite durch und durch. Ich vermute, seine Tea Time ließ er sich nur ungern nehmen und kaum wäre die Tasse geleert, zog es ihn sicher schon wieder hinaus. Es gab schließlich noch ein Kloster zu besuchen, jemanden zu befragen, eine Partitur aufzuspüren. Er besaß wohl jene typisch britische Mischung aus ausgesuchter Höflichkeit und großer Geselligkeit. Er war offensichtlich alles andere als ein Eigenbrötler. Ja, und er beschreibt auf seiner Reise, und es ist in Archiven nachzulesen, unter anderem Marianne Martinez, Sie haben sie schon gehört. 1744 wird sie geboren und sie war eine großformatige, großartige Komponistin, Sängerin und eine hervorragende Tasteninstrumentalistin. Charles ist von Marianne hingerissen. Er begegnet keiner schüchternen jungen Frau, die froh ist, endlich einmal vorspielen zu dürfen. Nein, nein, er begegnet einer 28-jährigen Frau, einer Komponistin, auf dem Höhepunkt ihres Könnens. Und sie setzt sich damals wie selbstverständlich an das Cembalo, spielt und singt ihre eigenen Kompositionen und beeindruckt einen der bedeutendsten Musikschriftsteller Europas derart, dass ihm fast die Worte fehlen. Und das passiert ihm nicht oft. Marianna war außergewöhnlich gebildet, nicht nur musikalisch. Sie sprach Italienisch, Deutsch, Französisch und sogar Englisch. Und mein Reisebegleiter konnte sich direkt mit ihr unterhalten. Und er schreibt ausdrücklich, sie habe sich in a graceful manner, without the parade of diffidence,

Für Charles Burney war Marianna eine Künstlerin ersten Ranges. Und ich finde, seinen Urteil können sich heute alle mit Vergnügen anschließen. Das Stück, das Sie hörten, trägt den Titel Bella Fiamma del mio cuore, schöne Flamme meines Herzens, und stammt aus der Kantate Il Primo Amore. Es ist eine Musik für mich so wunderbar, so leicht, so elegant. Die Melodien fließen, und das ist für mich das große, wunderbare Geheimnis, das ich hören kann von Marianna Martinez. Musikalisch mache ich jetzt einen ziemlichen Zeitsprung. Genau darum geht es heute Abend ja auch immer wieder. Frauen wurden über Jahrhunderte beschrieben durch das, was sie angeblich nicht waren. Keine Genies, keine großen Komponistinnen, keine Schöpferinnen, natürlich überhaupt nicht von Musik, hatten sie keine Ahnung, von Wissenschaft natürlich auch nicht. Und dabei genügt nur ein Blick in wenige Archive, in ein paar Briefe und ein paar Reiseberichte, um festzustellen, ja doch, sie konnten was und ziemlich viel.

Charles Burney konnte Anna Buchecker leider nie begegnen. Und ich habe die Salzburgerin im Salzburgerischen ausgewählt, wo sie nie bin. Wem wird Charles Burney auf seiner Reise noch begegnen? Denn er hat Wien verlassen. Italien steht auf seinem Plan. Und natürlich bleibe ich an seinem Fersen. Wen dieser Unermüdliche wohl in Italien treffen wird? Was hört er? Wen beschreibt er? Wen trifft er? Welchen Namen schreibt er in sein Tagebuch? Mit jedem Kilometer wächst meine Neugierde und ich gestehe Ihnen, ich lese seine Aufzeichnung mit einer gewissen Vorfreude. Nicht, weil ich nicht wüsste, was mich erwartet, sondern weil ich wissen möchte, ob Charles dieselben Frauen entdeckt, die mir seit Jahren begegnen. Italien, das musikalische Zentrum Europas. Wer hätte gedacht, dass sogar hier Frauen sind?

Destination Venedig. Kaum beginnt Charles Burney hier seine Erkundigung, stößt er auf die musikalische Welt der berühmten Ospedali. Sie erinnern sich? Sie sind musikalisch bebende Vulkane. Junge Frauen erhalten dort eine exzellente Ausbildung. Und bei den Mendicanti wird er noch konkreter. Sie singen, komponieren, spielen Violine, Violoncello, Flöte, Oboe, Fagott, Cembalo, Hörner und Kontrabass. Und er ist so unglaublich beeindruckt. Und das Beste? Er schreibt ihre Namen auf. Antonia Kubli als erste Violine, Francesca Rossi als Maestra del Coro und Cembalistin, Laura Risigari, Giacoma Frari, Francesca Tormie und Antonia Lukovic als Sängerin. Diese Frauen sind keine anonymen Gestalten hinter Gittern. Sie sind Musikerinnen mit Herz und Blut, mit Können, Persönlichkeit und einer beeindruckenden Ausbildung. Und zu dieser venezianischen Musikkultur, Sie haben es gehört, gehört natürlich Anna Bon in Venedig, Anna Bon di Venezia. Sie wurde in der Pietà ausgebildet und kam später unter anderem an den Hof von Bayreuth. Leider, leider, leider verliert sich dort ihre Spur. Sie ist erst Mitte 20 und kaum jemand weiß etwas danach von ihr, was aus ihr geworden ist. Wer weiß es? Ihre Flötensonaten und Cembalo-Werke erzählen bis heute davon, welches künstlerische Niveau Frauen in Venedig erreichen konnten. Umso kostbarer ist jede Note, die von ihr erhalten geblieben ist. Und das eben war die Flötensonata Nummer 6, das Allegro. Und Silvia Moroni hat die Traversflöte gespielt. Wenn Frauen da waren, und das waren sie ja, warum hören wir sie so selten? Wer entscheidet, wer wiederentdeckt wird? Wer bekommt einen Forschungsauftrag? Wessen Manuskript wird editiert? Welche Partitur erhält eine glänzende Neuproduktion? Und welche wird gar nicht aus der Schublade gezogen? Oder welche wird wieder zum Verschwinden gebracht? Und die Frage, die ich mir schon lange stelle und in diesem Kultursommer nochmal umso mehr: Wie beginnt feministische Kulturpolitik? Genau hier, nicht erst kurz vor der Programmgestaltung, nicht auf der Bühne mit weiblichen Musikerinnen. Nein, das muss sehr viel früher geschehen. Und ich frage mich, warum passiert es nicht? Und ich habe keine Antwort. Bei der Entscheidung, wonach überhaupt gesucht wird, wer erhält Aufmerksamkeit? Wie läuft das ab? Wer gilt als bedeutend? Wessen Werk wird als Sensation gefeiert? Ich habe nichts Sensationelles entdeckt. Wie lange muss ich als konzertbegeisterte, zahlende Kundin noch warten? Die Welt dieser bedeutenden Künstlerin ist in den Programmheften meines Sommers unsichtbar geblieben und ich bin richtig zornig und auch unsagbar traurig und fassungslos. Ich suche und finde keine Gründe. Dabei ist die Geschichte selbst das beste Material. Caccini, Strozzi, Corsolani und so weiter und so weiter. Das sind ja nur einige wenige. Das sind keine nachträglich erfundenen feministischen Figuren wie bei Disney. Sie haben gelebt. Warum gibt es hier keine intellektuelle Neugierde, keine musikwissenschaftliche Souveränität dort, wo Frauen verschüttet, vergraben und bislang nicht wiederentdeckt wurden? Es ist immer wieder die alte Zopfgeschichte. Alles wird wieder aufgelegt. Das Adjektiv neu wird ehrlich gesagt nur da hineingeschmuggelt. Neu war überhaupt nichts. Wie also heißen die 100 oder 1000 Gründe, weshalb bestimmte Werke ermüdend oft programmiert werden? Weshalb schaffen es nur wenige Komponistinnen in ein bisschen Festwochenprogramm? Warum immer wieder diese blinden Flecken? Institutionen verkleiden Bach, Rachmaninow und den edlen Schubert als Qualitätsbewusstsein. Ja, das ist ja richtig. Und trotzdem ist es ärmlich, denn alles wird nur aufgewärmt. Der Sommer mit seinen Festivals muss sich doch vom gewöhnlichen Abonnementbetrieb nochmal besonders unterscheiden. Geht die Dauerbeschallung von Komponisten auch in den nächsten 100 Jahren weiter? Zum 1000. Jubiläum der Bach-Wiederentdeckung präsentieren wir Ihnen eine vollkommen neue, nie gehörte Lesart der Matthäus-Passion. Angehimmeltes Prestige ist wichtiger als Neugier. Das Bewährte klappt immer. Der Kulturbetrieb produziert automatisch immer das Gleiche.
Denn dieser Betrieb, diese Industrie, das ist ja schon Industrie zu nennen, ist unter Bedingungen entstanden, unter denen Frauen systematisch schlechtere Möglichkeiten hatten, überhaupt hineinzukommen. Aber heute? Und dann stehen 2026 ausgezeichnete junge Frauen auf den Bühnen und beweisen wieder die Genialität der Männer. Generationen junger Musikerinnen und Musiker, technisch brillant, neugierig, am Anfang ihres künstlerischen Lebens, müssen das ewig Gängige lernen. Ich will als Konzertbesucherin nicht permanent musikalisch wiederkäuen.

Sonata in C Major Opus 1, das Vivace, und das macht seinem Namen alle Ehre. Lebhaft, hellflink, perlend. Ein wunderbares Cembalo, das kluckst und spielt. 3 Minuten barocke Spielfreude. Angela Lobato del Castillo hat das Cembalo gespielt. Elisabetta de Gambarini ist die Komponistin und ich kehre kurz zu ihr zurück. 1730 wird sie geboren und tatsächlich war sie zu ihrer Zeit eine wirkliche Ausnahmeerscheinung. Sängerin, Cembalistin, Organistin, Dirigentin, Malerin und Unternehmerin. Und die erste Frau in Großbritannien, die 1748 ihre eigenen Kompositionen veröffentlichte. Ihr Vater Charles war ein italienischer Adliger. Und er kommt 1726 nach England. Und in diesem Jahr wird der spätere musikbegeisterte Charles Burney geboren. Ja, wer war denn dieser Charles Burney? 1726 geboren und er lebte seit den 1740er Jahren in London als Organist und als Cembalist. Und später ist er einer der bestvernetzten Musikschriftsteller Englands. Er lebte also mitten in einer Londoner Musikwelt, in der auch Elisabetta de Gambarini längst komponiert und übrigens bei Händel singt. Und während ihrer gesamten Karriere trat sie am Haymarket Theatre und in der großen Konzerthalle in der Dean Street im Londoner Stadtteil Soho auf. Die beiden sind sich nie persönlich begegnet, zumindest habe ich in den Archiven nichts dergleichen gefunden. Aber ich spekuliere jetzt mal ein bisschen. Vielleicht hat Burney sie im Theater singen gehört und vielleicht hat gerade diese Musikerin mit italienischen Wurzeln seine Neugier auf Italien gespeist. Wer weiß. Zeitlebens jedenfalls inhaliert er intensiv Musik. Und was in der Londoner Musikszene geschah, das wusste er sehr genau. Charles' Originalreiseberichte führen zwar an anderen Orten und zu anderen Zeiten weiter, aber ich folge seiner Neugier. Mich interessiert nicht jeder Kilometer seiner Postkutsche. Mich interessiert, wie beschreibt und bewertet er Frauen? Was sagt er über ihre Fähigkeiten? Wo und wie beginnen womöglich auch seine eigenen patriarchalen Maßstäbe? Ja, und was soll ich sagen? Je länger ich ihn begleite, desto wertvoller sind seine Reiseberichte. Ich lese ihn ja aus einer anderen Perspektive. Ich lese ihn als Zeugen. Wie beschreibt er Frauen? Und noch viel interessanter vielleicht, an welcher Stelle verschwinden sie später wieder aus der Musikgeschichte, wenn sie bei ihm da sind? Ja, und natürlich in Italien. Er ist ja schon in Venedig und er reist weiter. Gleich zum Beginn, Sie haben sie schon gehört, Maddalena Laura Lombardini-Sirmen, ist er ihr begegnet. Für mich ist Maddalena sozusagen die Unübersehbare. Als Kind kommt auch sie in ein Ospedale, und zwar in das Dei Mendicanti in Venedig. Sie studiert Violine, Gesang und Tasteninstrumente. Sie wird gefördert von Giuseppe Tartini, der dieses junge Talent erkennt. Und obwohl damals professionelle Instrumentalistinnen echt selten waren, richtig professionell mit Auftreten und Geld verdienen, war Maddalena fest entschlossen, ihre Karriere zu verfolgen. Sie heiratet trotzdem, das stand ihm nicht im Weg. 1768 heiratet sie Ludovico, verlässt mit ihm Venedig und entwickelt sich zu einer gefeierten Geigerin und Komponistin. 1768 beginnt ihre große Europakarriere mit Konzerten in Paris und London. Ja, und dann irgendwann, das Paar hat offensichtlich nicht auf Dauer gut zusammengepasst, trennt sich Maddalena von ihrem Mann, der wiederum mit der gemeinsamen Tochter nach Ravenna zurückgeht. Sie blieb in London und trat als Violinistin und später als Opernsängerin auf. Maddalena war zeitlebens eine unabhängige Frau. Ich sage nochmal ihr Geburtsdatum, 1745. Das meine ich mit Unabhängigkeit auch finanziell. Sie war wohlhabend, sie hatte sich erarbeitet und kehrte dann später nach Venedig zurück, wo sie später tatsächlich nochmal heiratete. Von ihr sind viele Kompositionen bekannt.
26. Ihre 6 Streichquartette erscheinen ungefähr gleichzeitig mit Haydns Opus 9. Und auch Leopold Mozart besaß und schätzte ihre Noten. Wo Charles Maddalena zum ersten Mal hörte, das weiß ich nicht. Vielleicht begegnete er ihr tatsächlich erst in Italien. Das konnte ich nicht nachprüfen. Vielleicht schon früher in London. Sicher ist, er kannte ihr Spiel so gut, dass er später schrieb, wer Maddalena Sirmen gehört hat, könne sich ziemlich genau vorstellen, wie Pietro Nardini gespielt haben müsse. Was für ein Satz! Maddalena ist für ihn der Maßstab.

Ecco Milano, es ist Juli 1770. Die Stadt flimmert in der Sommerhitze. Im Teatro Regio Ducale wird Oper gespielt. In den Logen wird debattiert, geflirtet. Neuigkeiten werden ausgetauscht und beim Glücksspiel Faro wandert viel Geld und ganz viele Gerüchte durch das gesellschaftliche Leben. Eines Abends kann Charles sein Glück kaum fassen. Er hat sich schon etwas in dieser schillernden Stadt eingerichtet und schon öffnet sich die nächste Tür der Mailänder Gesellschaft. Er wird in einen prächtigen Salon geführt. Stimmen erfüllen den kerzenbeleuchteten Raum. George Vollet grüßt und parfümiert. Aus ganz Europa ist versammelt. Ich stelle mir vor, wie neugierig er geworden sein muss, als sein Blick auf Maria Therese Agnesi fällt. Würde sie wirklich so gut sein, wie man ihm erzählt hatte? Sie setzt sich an das Cembalo. Zuerst erklingt Rameau, dann ihre eigene Musik und schließlich singt sie und begleitet sich selbst. Charles hört gebannt zu. Er ist mitten in einer musikalischen Welt, die ihn einfach nur begeistert.

Sonata per Cembalo in Sol Maggiore. Che meraviglia! Das Cembalo ist temperamentvoll aufgelegt und das Presto ist so brillant und eine wunderbar funkelnde Musik. Die Komponistin? Ja, natürlich, Maria Teresa Agnesi. Sie gehört damals zu den angesehensten Musikpersönlichkeiten Mailands. Und wieder sitzt Charles einer Frau gegenüber, die selbstverständlich komponiert, singt und spielt. Und ich bin mir sicher, ihm war in diesem Augenblick bewusst, wie kostbar diese Augenblicke sind. Aber dass die Frauen im Lauf der Jahrhunderte wieder verschwinden, das konnte er nicht ahnen. Jedenfalls, er schreibt auf, minutiös, schwarz auf weiß, seine Quellen sind nicht sexistisch. Sexistisch ist der Blick, der Frauen bis heute schöpferische Autorität abspricht, ihre Leistungen herabstuft, ihre Werke für weniger bedeutend hält und ihre kulturelle Bedeutung systematisch verkleinert oder ausradiert oder ewig lang weiter verstauben lässt. Künstlerinnen erscheinen bis zum heutigen Tag nicht als selbstverständlicher Teil unserer gemeinsamen Kulturgeschichte. Mir, uns allen, wird er durch ein wesentlicher Teil eines kulturellen Erbes vorenthalten. Eine halbe Kultur? Das ist mir zu wenig, das ist für alle zu wenig. Eine halbe Kultur hat von allem zu wenig Tiefe, zu wenig Vielfalt. Sie verengt den Blick auf die Welt. Aus der Fülle bleibt nur ein schmaler Ausschnitt übrig. Und genau dieser Ausschnitt wird bis heute uns allen als Ganzes verkauft. Aus einer unendlich reichen Wirklichkeit ist eine ideologische Schmalspur geworden. Für mich ist das eine wirkliche Unverschämtheit und es macht mich auch so traurig, nicht nur als Feministin, als Autorin, als Sendungsmacherin, sondern als neugieriger, lebendiger Mensch, der sich darauf freut, Entdeckungen zu machen. Mit jeder Generation, die nur diesen schmalen Ausschnitt kennenlernt, schrumpft die Vorstellung ja weiter davon, was Kultur überhaupt alles sein kann. Neugier wird gegen Gewohnheit eingetauscht, Vielfalt gegen Einförmigkeit, geistiger Reichtum gegen ein immer gleiches Echo. Ich kann es schon lange nicht mehr hören. Was fehlt, kann ja niemand vermissen. Was für ein Verlust. Wer nur das, was wir jetzt erleben, als Wirklichkeit kennt, hält genau das irgendwann für die ganze Welt. Und genauso verarmt Kultur. Das hat ganz viel mit Geld zu tun. Aber es liegt nicht am Geld allein. Geld wird immer irgendwie locker gemacht, auch wenn die Politik gerade in der Kultur immer mehr den Rotstift ansetzt. Aber Kultur ohne den Reichtum, den die Frauen hinterlassen haben und im Leben geben, der ist verstümmelt, spannungsarm, erstarrt, eindimensional, blutleer, ideenarm, verödet, ausgedünnt, ausgedörrt, ausgehöhlt und in ihrer ganzen Resonanz wirklich beraubt. Wie enttäuschend. Che delusione. Wer kann sich nach etwas sehnen, von dem er oder sie noch nie erfahren hat?

Die Komponistin Hanya Rani sitzt hier selbst am Klavier, Class. Und dieses gläsern wirkende entwickelt einen hypnotischen Sog. Transparent und wahnsinnig intensiv. Destination Bologna. Ich folge Charles. Und am 21. August 1770 erreicht er die Stadt und wird sogleich von Musik begrüßt. Und wie lange er bleiben wollte, das weiß ich nicht. Auf jeden Fall bleibt er länger als geplant. Und Padre Martini hat ihn überredet, das Jahreskonzert der Accademia Filarmonica am 30. August in der Kirche San Giovanni in Monte zu erleben. Und Bernie ist begeistert. Upon the whole, I was very well entertained. Er war insgesamt sehr angetan. Und die Vielfalt der Stile und die meisterhafte Komposition gereichten nicht nur der philharmonischen Gesellschaft, sondern der ganzen Stadt Bologna zu Ehre, schreibt er später. Bologna has at all times been fertile in genius. Ja, Bologna war zu allen Zeiten fruchtbar an schöpferischen Geistern. Er ärgert sich ein bisschen über den Lärm des Publikums, das ständig redet und isst. Aber die Musik hat ihn begeistert. Ach, ehe ich es vergesse. Als Charles dann Bologna verlässt, ist Maria Rosa Coccia gerade 11 Jahre alt. Und wenig später schreibt sie Musikgeschichte und wird als erste Frau in genau diese Accademia Filarmonica aufgenommen. Und ich frage mich natürlich jetzt mit Spott und Bedauern, wie lange wird es dauern, bis auch ihre Talente im Hier und Jetzt bei uns ankommen?

Das ist barocke Verführung, kokett und auch sehr theatralisch. Amor d'Omilione. Ja, das ist Barbara Strozzi. Und ich möchte hier sogar sagen, meine Barbara Strozzi, die ich so viele Jahre schon höre und für die ich immer so beherzt zuhöre. Jolle Greenleaf singt hier den verschlafenen Liebesgott Amor wach. Und das ist sinnlich neckisch und ein kleiner musikalischer Flirt. Bravissima. Mir genügt eben ein einziger Name, das sage ich jetzt auch ein bisschen kokett, um eine ganze Epoche, vor allem Venedig-Musik und geistreiche Salons wieder lebendig werden zu lassen. Und das ist eben Barbara Strozzi. Kaum eine andere Komponistin des 17. Jahrhunderts hat die Palette der widersprüchlichsten menschlichen Gefühle so echt, aber auch so schonungslos in Musik verwandelt. Bei ihr wird nichts dekoriert oder abgeschwächt oder irgendwie ein bisschen geklättet, wie es vielleicht der Hof oder die Monsignore gerne gehabt hätten. Bei ihr brennt die Sehnsucht, die Liebe schmerzt, die Hoffnung flackert. Ja, und sie bricht natürlich auch oft wieder. Ihre Musik trifft sicher nicht nur mich mitten ins Herz. Auch nach fast 400 Jahren ist sie als Frau und als Komponistin so unglaublich unmittelbar, so lebendig und eben so wahr, so echt, so intensiv. Ihre Musik, finde ich, wagt einfach alles. Charles reist inzwischen weiter. Seine Neugierde hört gar nicht auf. Seine Reiseberichte sind Fenster in eine vergangene Welt. Eine Begegnung in Bologna habe ich Ihnen bisher vorenthalten. Denn Charles trägt ein Empfehlungsschreiben des Turiner Physikers Giambattista Beccaria bei sich. Und dieses Empfehlungsschreiben und seine Schritte, seine Neugier, führen ihn zu Laura Bassi. Laura Bassi ist Professorin für Experimentalphysik und eine der berühmtesten Naturwissenschaftlerinnen Europas. Und er, Charles, gerät mitten hinein in ihre Welt aus Experimenten, Elektrizität und gelehrten Gesprächen. Laura empfängt ihn gemeinsam mit ihrem Mann Giuseppe Verratti. Und der neugierige Engländer ist so begeistert. Ich stelle mir vor, dass es bis hierher nach Elektrizität knistert. Zur selben Zeit, Charles Burney war leider nicht in Schwarzenberg, aber zur selben Zeit malt die in Schwarzenberg geborene Angelika Kaufmann in London und gehört bereits zu den Gründungsmitgliedern der Royal Academy. In Indien regiert um diese Zeit Ayyabai Holkar, das Reich Malwa. Sie entscheidet über Rechtsfragen, fördert den Handel und lässt Brunnen und Straßen errichten. Und in Berlin, da gibt's doch auch viele Frauen. Eine stelle ich Ihnen kurz vor, das ist Anna Dorothea Terbusch. Da ist sie ganz fleißig, die berühmte Malerin. Und sie hat sich schon längst einen europäischen Namen in der Malerei gemacht. Es gibt noch eine andere Mailänderin oder ganz viele. Ich suche eine heraus, die Mathematikerin Maria Gaetana Agnesi. Sie gehört zu den großen Mathematikerinnen des 18. Jahrhunderts. Catherine Macaulay schreibt an ihrer monumentalen Geschichte Englands. Und etwas ganz Besonderes, und auch sie habe ich erst vor 2 oder 3 Jahren entdeckt, Mary Delany. Sie lebt in Kanada und beschäftigt sich mit Botanik und Kunst. Das ist jetzt vielleicht nicht ungewöhnlich, das Ungewöhnliche ist daran, dass sie mit 72 Jahren beginnt, ihre sensationellen botanischen Papiermosaike zu schneiden aus Seitenpapier und einer Stickschere. Bitte schauen Sie sich das im Internet an. Mary Delany, bei schlechtem Licht, mit schlechten Augen. Aber sie hat Kunstwerke erschaffen. Sie glauben es nicht. Ach ja, und in Paris, da macht auch eine Frau Karriere als Malerin, Adélaïde Labillard. Charles Burney würde schallend lachen und sich empören, hielte er ein aktuelles Konzertprogramm in seinen Händen oder würde er durch die Museen wandern, er könnte es wahrscheinlich nicht fassen.

Elisabeth Jacquet de la Guerre, ihre Violinsonate. Ja, Elisabeth Jacquet de la Guerre, 1665 wird sie geboren. Und sie ist, wie alle anderen Künstlerinnen in dieser Sendung, auch eine ganz starke Persönlichkeit und nicht nur auf dem barocken Beichtstühlchen zu finden. Sie war Komponistin, eine außerordentliche Cembalistin und sie war noch ganz jung. Da war sie auch im Umkreis des Sonnenkönigs tätig. Auch hier das Besondere. Ich erinnere nochmal an ihr Geburtsdatum, 1665. Sie war unglaublich eigenständig, sie war überzeugt von sich, sie war selbstbewusst. Auf der Ausgabe ihrer Sonaten von 1717 steht tatsächlich chez l'auteur bei der Autorin selbst. Also sie ist sehr professionell und gibt sich sehr gerne und bewusst als Urheberin und Verlegerin ihrer Musik aus. Ja, was soll ich sagen? Eine Frau komponiert 1707 6 Violinsonaten, veröffentlicht sie unter eigener Autorität, lässt sie am Hof des Sonnenkönigs aufführen. Und 319 Jahre später muss man immer noch erklären, wer sie eigentlich war. Also mein Sinn für Komik ist da leider nicht dabei.

An dieser Stelle verabschiede ich mich von Charles als Reisebegleiter. Ach ja, übrigens, reisen konnte der neugierige Herr übrigens auch deshalb äußerst komfortabel, weil er mit Elizabeth Allen eine vermögende Witwe geheiratet hatte. Hinter diesem großen Musikreisenden stand also auch weibliches Kapital. Wie praktisch. Ich danke Ihnen, liebe Hörerinnen und Hörer, fürs Lauschen, fürs Mitdenken, fürs Mitfühlen. Grazie di cuore e arrivederci. Ich bin Barbara Schröder und freue mich, Sie wieder bei Frequenz Femina am Dienstagabend zu begrüßen. Und bis dahin, denken Sie daran, das Patriarchat schläft nicht. Verderben Sie die Zugabe. Und hier kommt ganz neu ausnahmsweise mein Nachschlag.

20 Jahren erschien Leonie Swans eigensinniger Schafskrimi Clankill. Eine Herde ermittelt in einem Mordfall, allen voran Miss Marple, das klügste Schaf überhaupt. Ja, und in diesem Sommer standen bei den 80er Bregenzer Festspielen auch Schafe auf der Bühne. Fred, Albert und John hießen sie hier. Sie wollten raus aus der Umzäumung, hinein ins Abenteuer. Dazu gab es klassische Musik für Kinder. Debussy, Schostakowitsch, Satie, Copland und Horowitz. Ich glaube, Miss Marple hätte den Fall ziemlich schnell gelöst. Die Schafe sind schlau. Der Spielplan könnte von ihnen lernen. Grazie per l'ascolto.

Die Lokalnachrichten. Der Torgauplatz in Leipzig soll 2027 eine grundsätzliche Umgestaltung erfahren. Die Haltestellen sollen barrierefrei umgebaut werden, das Gleisbett soll erneuert und verbreitert werden, neue Geh- und Radwege sollen Einzug halten und 14 Bäume sollen gefällt und 24 neu gepflanzt werden. Die Bauzeit soll 4 Monate dauern und im März 2027 beginnen. Die Kosten belaufen sich auf rund 26 Millionen Euro. Und am heutigen Donnerstag um 18.30 Uhr soll es eine digitale Infoveranstaltung geben. Da könnt ihr teilnehmen. Eine Anmeldung dazu ist nicht erforderlich. Ihr findet den Link unter leipzig.de/Torgauerplatz. Das US-Rüstungsunternehmen Covenant hat seine Pläne bestätigt, einen Rüstungsstandort im Norden Leipzigs zu errichten. Das Unternehmen will nächstes Jahr in Sachsen die Produktion von Langstreckenflugkörpern

0: Autobahn starten. Der Standort in Sachsen soll nach Angaben des Unternehmens zum größten Produktionsstandort von Covenant weltweit ausgebaut werden. 2027 sollen bereits 1000 Marschflugkörper des Typs Anthem produziert werden. Die Stückzahl soll in den kommenden Jahren auf 5000 steigen. Über Oberbürgermeister Jung sowie die CDU-Fraktion im Stadtrat begrüßen die Ansiedlung in Leipzig mit Verweis auf die Schaffung von 70 Arbeitsplätzen und steigenden Steuereinnahmen für die Stadt. Die linken Fraktion sieht das Vorhaben hingegen kritisch. Am Störmthaler See bei Leipzig soll ein Inklusionscampingplatz entstehen. Unter dem Motto Camping für alle entsteht dort ein Ort, an dem Menschen mit und ohne Behinderung gemeinsam Urlaub machen können. Das naturnahe und barrierefreie Areal bietet zukünftig Stellplätze für Zelte und Wohnmobile, Ferienhäuser, einen Strandbereich sowie einen Abenteuerspielplatz. Geplant ist ein das ganze Jahr über geöffneter Campingplatz in Form eines Dorfes mit Häusern für Urlauber und für Wohngruppen von Kindern und Jugendlichen. Das neu entstehende Dorf am ehemaligen Tagebau Espenhain wird zum Großteil aus Strukturumwandelmitteln finanziert und soll rund 35 Millionen Euro kosten. Die Eröffnung ist für 2029 geplant und das waren die Nachrichten.
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Mein Name ist Hartmut Varkus, ich bin Medienpädagoge an der Universität Leipzig und mittlerweile dort als Professor tätig. 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Und für mich ist Radio Blau eine ganz ideale Ergänzung zu allen möglichen Radioformen, die es hier in Sachsen gibt, weil es eben ein erstens nicht kommerzieller Sender ist, weil es zweitens allen offen steht. 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Also so eine breite Zielgruppe hat kein anderer Radiosender hier in Sachsen. Da passiert auch wirklich was. Das kann man sich überzeugen, indem man Radio Blau hört, und zwar recht oft und recht lange mittlerweile. 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

Herzlich willkommen bei einer Sondersendung hier auf LoRa 92.4. Am Mikrofon begrüßt Sie Jan Strotzkowski und das ist heute eine Art Reisebericht aus dem schönen Graz in der Steiermark. Ich war nämlich vor ein paar Wochen auf einer Bildungsreise, die die Rosa-Luxemburg-Stiftung organisiert hat in Graz, um sich die Stadt etwas genauer anzusehen, aber auch insbesondere, um sich die dortigen politischen Verhältnisse genauer anzuschauen. Genauer gesagt, um dahinter zu kommen, wie es die Kommunistische Partei Österreichs schaffen konnte, dort die Gemeinderatswahlen zu gewinnen. Denn Graz hat inzwischen seit 2,5 Jahren eine kommunistische Bürgerschaft.

0: Bewegung oder eine lange kommunistische Tradition. Das ist in Graz eigentlich nicht der Fall. Also Graz war, also wenn man zurückgeht ins 19. Jahrhundert, eine sehr konservative deutschnationale Stadt. Also es hat auch ein wenig mit der Lage der Stadt zu tun. Also wir sind hier ja so 50, 60 Kilometer vor dem Balkan sozusagen, also an der slowenischen Grenze. Da gab es auch im 19. Jahrhundert, als so diese ganzen Nationalitätenkonflikte stärker wurden, war das dann immer die Frage, sind Städte, also vor allem dann in Slowenien, auch Maribor und Celje und so weiter, sind die dann deutsch oder sind die slowenisch? Und Graz hat sich da immer so ein bisschen als diese deutsche Grenzbastion auch gesehen. Also wie gesagt, eine deutschnationale Stadt, eine konservative Stadt. Graz war zum einen immer so ein wichtiges Verwaltungszentrum einfach auch. Also es war immer Landeshauptstadt, also hier war Verwaltung angesiedelt, war eine wichtige Universitätsstadt, aber eben auch sehr deutschnational geprägt und hatte schon auch, also das ist immer dieses auch, eine industrielle Basis sozusagen. Also hat es bis heute, Graz ist ein wichtiger Standort für die Autoindustrie, schon historisch und bis heute. Und damit weniger als andere Städte, aber doch so ein bisschen im Untergrund vorhanden, vielleicht auch eine starke Tradition der Arbeiterinnenbewegung. Aber jetzt, es gibt ja keine durchgehende Tradition einer kommunistischen Bewegung aus den letzten 100 Jahren. Also das ist bei Graz nicht der Fall.
1: Und auch während dem Austrofaschismus, ich habe das in dem Museum, im Grazer Museum gelesen, dass Hitler dann Graz auch irgendwann als nicht als Hauptstadt der Bewegung bezeichnet hat, aber es war doch ein wichtiger Standort.
0: Genau, es gab diesen zweifelhaften Ehrentitel als Stadt der Volkserhebung. Das kam daher, weil es eben vor dem Anschluss 1938 und auch während des Novemberpogroms, das hier in Graz in einer Radikalität stattgefunden hat, das zum Teil dann aus Berlin rückgemeldet wird. Erstens schlagt nicht so früh los und vor allem nicht so radikal, weil da die Nazis ja noch so ein wenig versuchten, da eine Fassade zu wahren. Und wie gesagt, in diesem deutschnationalen Milieu der Stadt. Und es sind auch dann viele Nazi-Größen aus Graz gekommen. Also Graz hatte dann schon eben immer auch, vor allem in den 30er, 40er Jahren, einen relativ starken Widerstand und antifaschistische Tradition. Aber hegemonial war da eher das andere Lager sozusagen.
1: Und danach im Krieg war es auch in der Regel eher konservativ geprägt. Also es gab kaum BürgermeisterInnen nach dem Krieg aus einem anderen Lager.
0: Wir hatten schon relativ lange, war die Stadt sozial, also schon in der Zwischenkriegszeit und nach 1945 auch sozialdemokratisch regiert. Aber wir hatten dann beispielsweise, was so aus dem kollektiven Gedächtnis ein wenig verschwunden ist, in den 70er Jahren einen freiheitlichen Bürgermeister, also von der FPÖ, einen Burschenschafter. Also es gab damals so ein paar lokalpolitische Aspekte, warum das passiert ist, aber es darf man oder sollte man auch nicht vergessen, es ist nicht so lange her, in den 70ern ein FPÖ-Bürgermeister, dann war Graz wieder konservativ, dann wieder sozialdemokratisch und dann sehr lang konservativ regiert. Und vor diesem großen Wahlerfolg der KPÖ hatten wir in Graz auch eine schwarz-blaue Koalition, also aus der Volkspartei, den Konservativen und der Freiheitlichen Partei, also dem österreichischen Gegenstück zur AfD.
1: Und jetzt hat so, weil das große Thema der KPÖ ist ja auch das Thema Mieten und Wohnen. Und anders als jetzt in Wien hat Graz eigentlich gar nicht so viel Gemeindebau oder städtischen Wohnungsbau.
0: Also in Österreich und nicht nur in Österreich, darüber hinaus gibt es immer das große Beispiel des Roten Wien, also wo es eben seit mittlerweile 100 Jahren mehr als 20% der Wohnungen sind im Eigentum der Stadt Wien. In Graz sind wir da weit unter 10%, was den kommunalen Wohnbau betrifft. Das hat auch wieder historische Gründe. Das Rote Wien ist eben nicht denkbar, ohne im Kopf zu haben, dass Wien eben auch ein Bundesland ist. Also die können auch Gesetze machen, die können Steuern einheben. Das haben sie eben in den 20er Jahren gemacht. Und Wien war eben diese Stadt der Sozialdemokratie, die größte Stadt des Landes mit einer sehr, sehr starken Sozialdemokratie, die dann in den 20ern eben diese riesengroßen, also viele kennen vielleicht die Bilder vom Karl-Marx-Hof, diese großen Wohnblöcke auf die grüne Wiese gestellt hat. Das hatten wir in Graz in diesem Ausmaß nicht. Also es wurde auch viel in den 20er, 30er, vor allem 20er Jahren hier gebaut und so der Grundstock des kommunalen Wohnbaus geschaffen. In

0: letzten Jahren, also mit der kommunistischen Bürgermeisterin, baut die Stadt wieder oder macht wieder kommunalen Wohnbau. Aber das ist bei weitem nicht so bedeutend als in Wien.
1: Das war der Historiker und Stadtführer Leo aus Graz, der uns hier schon einmal einen wesentlichen Unterschied zwischen Graz und dem, wie er es nennt, roten Wien erklärt. Der städtische Wohnungsbau. Während sozialdemokratische Politik in Wien bereits Anfang des 20. Jahrhunderts den Grundstein dafür gelegt hat, dass die Stadt heutzutage der größte Vermieter Europas ist, war das in Graz nicht so. Wie wichtig das Thema Wohnen für die Menschen ist, das hat die KPÖ in Graz bereits vor 20 Jahren verstanden. Allen voran Ernest Kaltenegger. In den 70er Jahren war er Bezirksobmann der kommunistischen Jugend in Graz, wurde 1981 in den Grazer Gemeinderat gewählt und war dann zwischen 1998 und 2005 der Wohnbaustadtrat in Graz. Danach noch 5 Jahre im Landtag, bevor er sich dann 2009 zurückzog. Er beschreibt die Entwicklung der KPÖ während seiner Zeit und was seiner Meinung nach nötig war, damit dieser Wahlsieg eintreten konnte.
2: Man muss politische Theorie mit Praxis verbinden, weil Theorie ist natürlich nicht unwichtig, aber erfahrungsgemäß lesen die Leute vor ihrer Wahlentscheidung nicht das Parteiprogramm, sondern sie überlegen sich, was ist in den letzten Jahren passiert, haben die was gemacht oder nicht gemacht. Eine Partei sollte auch eine nützliche Partei sein. Also, dass die Menschen, die Probleme haben, wissen, dort kann ich hingehen und mit denen kann ich gemeinsam einiges bewegen. Also, man sollte sich nie verlassen allein auf ein Parlament, sondern eine linke Partei hat eigentlich nur eine Chance, wenn der Druck von außen kommt. Gemeinsam mit der Bevölkerung, und das ist also gelungen. Um nur ein Beispiel zu nennen, ich erinnere mich an einen Gemeinderatsantrag, weil wir eben festgestellt haben, dass es Leute gibt, die über die Stadt eine Wohnung bekommen haben und manchmal schon 50-60% ihres Einkommens fürs Wohnen ausgeben müssen. Dann haben wir einen Antrag gestellt im Gemeinderat, wir verlangen eine Belastungsobergrenze bei städtischen Wohnungen, die sicherstellt, dass niemand mehr als ein Drittel vom Einkommen fürs Wohnen ausgeben muss. Und mit diesem Antrag ist es gegangen, wie mit vielen unserer Anträge. Er hat einfach keine Mehrheit bekommen. Aber wir haben uns das nicht gefallen lassen. Wir haben dann das Instrument des Volksrechtegesetzes genutzt. Da muss man also in Graz beispielsweise 10.000 Unterschriften von Wahlberechtigten sammeln und dann muss sich der Gemeinderat mit diesem Anliegen noch einmal befassen. Wir haben dann 20.000 Unterschriften gebracht. Das war ungefähr das Fünffache von dem, was wir vorher an Stimmen bei der Gemeinderatswahl bekommen haben. Und das hat die anderen Parteien doch etwas aufgerüttelt. Und das Ergebnis war dann ein einstimmiger Gemeinderatsbeschluss. Also das gibt's jetzt in Graz und das gibt's also seit 1996 noch immer.
1: Jetzt hast du es eh schon gesagt, dass es eine quasi, es muss eine Hilfestellung sein. Linke Parteiarbeit, so siehst du das.
2: Ja, genau.
1: Und da ist das jetzt ja nur ein Beispiel, dass ihr mit dieser Initiative quasi eine Hilfe wart, weil ihr dann das wirklich durchgesetzt habt. Aber ihr macht ja auch ganz praktische Hilfsarbeit. Ihr habt zum Beispiel eine Mieter-in-Hotline gegründet, oder?
2: Natürlich. Das war eigentlich der Beginn unserer Schwerpunkttätigkeit im Rahmen Wohnen, weil es viele Fälle von Spekulation gegeben hat und Leute in Schwierigkeiten gekommen sind, weil sie ihre Miete nicht mehr bezahlen konnten oder sie wurden übervorteilt. Man hat wesentlich höhere Mieten verlangt, als überhaupt zulässig gewesen wären. Und dann war die Folge von uns, wir haben ein Plakat rausgebracht, Mieternotruf 71 71 08. Das war unsere Büronummer. Und da konnten Menschen kommen, die Wohnungsprobleme hatten. Wir haben sie dann beraten. Wir haben versucht, ihnen zu helfen. Das ist in vielen Fällen auch gelungen. Es wurden Mieten reduziert, weil sie ungesetzlich hoch waren. Es hat also auch die Möglichkeit gegeben, Kündigungen zu verhindern. Es hat sich gelohnt. Aber wir haben dann auch recht bald gemerkt, dass es auch Leute gibt, die einfach eine Angst davor haben, ihr Recht auch zu nutzen, weil sie fürchten, na, wenn ich einen Rechtsanwalt brauche, dann habe ich sowieso keine Chance, das kann ich mir ja nicht leisten. Der Vermieter hat viel mehr Geld als ich. Und wir haben dann als Reaktion auf diese Erfahrung, die wir gemacht haben, auch einen Rechtshilfefonds für Spekulantenopfer eingerichtet. Und der hat so funktioniert, wir haben den Menschen gesagt, pass auf, wehrt euch, das und das sind eure Möglichkeiten. Wir helfen euch, auch wenn es darauf ankommt, durch Einschaltung eines Anwalts oder des Mieterschutzverbandes. Und wenn es schief gehen sollte, dann übernehmen wir die Verfahrenskosten.
1: Ist das passiert?
2: Nein, es ist nie schief gegangen. Es war einfach notwendig, die Menschen so zu bestärken und ihnen Sicherheit zu geben, also ich habe Recht, das Gesetz gibt mir Recht und ich kann das auch durchsetzen. Und mit dieser Hilfe, wir mussten eigentlich nie bezahlen, weil an sich läuft das so, also wenn man zum Beispiel gekündigt wird und man muss einen Anwalt nehmen, dann kommt es darauf an, wer Recht bekommt. Und wenn jetzt zum Beispiel der Mieter oder die Mieterin Recht bekommt, dann muss auch der Vermieter die Kosten übernehmen, die gesamten Verfahrenskosten, einschließlich Anwaltskosten. Und das war fast immer der Fall.
1: Damit hat sich das Thema Wohnen und Mieten als das Thema herausgestellt, mit dem man die Leuten ganz praktisch helfen kann und dementsprechend auch viele Menschen von linker Politik überzeugen kann. Denn wohnen müssen alle. Und in den Besitzverhältnissen der Immobilien lässt sich linke Politik sehr gut veranschaulichen. Deshalb hat sich auch ein Großteil der Arbeit, zumindest der Öffentlichkeitsarbeit, auf das Thema Wohnen fokussiert. Aber linke Politik hat natürlich noch viele andere Themen, die nicht untergehen dürfen.
2: Ursprünglich hat es bei uns auch die Befürchtung gegeben, naja, wenn wir uns so auf die Wohnungspolitik konzentrieren, dann wären wir eine Ein-Punkt-Partei. Aber es ist doch wichtig, dass man sich auch um andere Probleme kümmert. Das war in Wirklichkeit nie das Problem. Also man kann sich anschauen, die Sitzungsprotokolle, wir haben selbstverständlich auch zu allen anderen Problemen Stellung genommen. Und es hat sogar also die Auswirkung gehabt, also durch die vielen Kontakte im Zusammenhang mit Wohnen haben wir auch viele andere Probleme in Erfahrung gebracht und konnten uns dort einschalten und konnten einiges bewegen. Also es gibt Möglichkeiten, man muss sie einfach nutzen.
1: Würdest du sagen, dass sich anhand der Wohnungsfrage auch die Klassenfrage gut stellen lässt?
2: Am deutlichsten. Also bei den Wohnungsproblemen sieht man, also wenn man ein bisschen nur dahinter schaut, dass der sogenannte Markt, der freie Markt, die Probleme am Wohnungssektor nie lösen kann. Also hier braucht es Eingriff der öffentlichen Hand. Und letztendlich ist das auch eine Erfahrung, die viele Menschen machen, weil man immer gesagt hat, naja, freier Markt und das ist alles viel unkomplizierter, nicht so bürokratisch. Das stimmt, es ist nicht so bürokratisch für die Vermieter. Die können machen, was sie wollen.
1: Für die ist es unbürokratischer, für die Mietenden ist es auch vielleicht unbürokratisch, aber halt auch sehr viel teurer. Wie würdest du das vielleicht zusammenfassen, also nach all den Jahren der Arbeit, es hat sich natürlich gezogen, es ist jetzt ein Wahlerfolg dabei rausgekommen, aber wie würdest du das vielleicht nochmal auf ein paar Punkte runterbrechen, das braucht es, damit man diesen langen Weg auch ans Ziel kommt?
2: Man braucht also Ausdauer, Geduld, man muss also den Menschen zuhören, das ist ganz, ganz wichtig. Und man muss sich auch um diese Probleme kümmern. Also es genügt auch nicht nur zuzuhören, du musst dann recherchieren, du musst manchmal intervenieren und dann kommt vielleicht auch ein positives Ergebnis heraus. Und zur Einpunktpartei zurückkommend kann ich sagen, also damals, also am Anfang war ich ganz allein im Gemeinderat. Also von 1981 bis 1993 und jetzt mittlerweile sind wir hatten also 1983 bei der Wahl 1,8%, das hat gerade für ein Mandat knapp gereicht und jetzt haben wir knapp 29%. Nie aufgeben, das ist etwas, was unbedingt zu berücksichtigen ist und das muss man wissen, bevor man beginnt. Also das ist kein Eintagesgeschäft, das dauert. Aber das führt dann auch zum Erfolg. Dann, wir haben jetzt 15 Mandate im Gemeinderat, also im Stadtparlament, und 3 Sitze in der Stadtregierung, im Stadtrat. Das heißt, wir haben jetzt viel mehr Expertise, weil jeder Mensch, der mitkommt, hat eigene Erfahrungen, hat eigene Schwerpunkte. Es gibt Dinge, die sie oder ihn interessieren. Und das wird eingebracht dann in unsere Arbeit. Und das lohnt sich.
1: Abgesehen davon, dass es viel Geduld braucht, weil sich solche Strukturen nicht von heute auf morgen einrichten lassen, gibt es noch einen weiteren wichtigen Punkt für Ernest Kaltenegger. Und das ist die Art und Weise, wie man mit den Menschen umgeht und als was man sie sieht. Dabei sollte das Menschliche immer im Zentrum stehen.
2: Das ist also ein Grundsatz eigentlich, den wir haben sollten. Es wird sehr oft, also gerade auch in linken Gruppierungen, sehr überheblich geredet von bildungsfernen Schichten. Also die sind zu dumm für uns, die fallen sowieso auf die rechten Parteien rein, also da brauchen wir uns um die nicht kümmern. Das ist ein ungeheuerlicher Irrweg. Und meiner Meinung nach ist jemand, der so etwas behauptet, eigentlich ein Vertreter nicht der bildungsfernen Schichten, sondern der empathiefernen Schichten. Es geht uns was an, wie Menschen leben. Und man darf nicht so abgehoben sein. Und das hat sich ausgewirkt. Zum Beispiel früher war das so in Graz, gerade in den Wohngebieten, wo also diese sogenannten bildungsfernen Schichten wohnen, war die FPÖ stärkste Partei. Jetzt ist es die KPÖ. Und die FPÖ wurde heruntergedrückt, weil die Menschen auch gemerkt haben, ja, das ist eine Partei, die sich wirklich um uns kümmert, sich um unsere Anliegen annimmt. Und nicht eine Partei, die einfach wettert über andere Schichten. Also wir sollen vielleicht auf andere Leute, denen es noch schlechter geht, herunterschauen. Und dann so tun, also als ob die uns was wegnehmen würden. Das stimmt nicht. Also weggenommen wird den Menschen in schwierigen Situationen immer von den Reichen und nie von den Armen.
1: Mit dieser Herangehensweise hat die KPÖ es nach Jahren der Aufbauarbeit geschafft, die stärkste Kraft in Graz zu werden und neben der Bürgermeisterin auch noch zwei weitere Stadträtinnen zu stellen. Die Stadträte in Graz sind so etwas wie MinisterInnen oder ReferentInnen in München und kümmern sich um ein Thema. Seitdem hat sich auf dem Gebiet der Wohnungspolitik einiges getan in der Stadt. Zum Beispiel sind einige neue Gemeindebauten entstanden. Aber wie sieht es mit anderen Themen aus? Ich habe mich mit Lilly, der Kulturredakteurin von Radio Helsinki, dem freien Radiosender in Graz, unterhalten, um ein wenig über die Kulturszene der Stadt zu erfahren und herauszufinden, wie die kommunistische Stadtregierung in der alternativen Szene der Stadt ankommt. So, ich sitze jetzt hier im Studio bei Radio Helsinki in Graz und ich bin quasi zu Besuch hier im Studio. Deshalb kann ich nicht sagen, dass die Lilly hier bei mir im Studio ist, sondern ich bin bei der Lilly im Studio.
3: Das freut mich sehr, dass du heute bei mir im Studio bist, lieber Clemens. Herzlich willkommen.
1: Vielen Dank. Schön, dass wir auch die Möglichkeit haben, hier aufzunehmen. Du bist hier bei Radio Helsinki verantwortlich für die Kulturredaktion.
3: Genau.
1: Magst du vielleicht einmal kurz zusammenfassen, wie die Grazer Kulturszene ausschaut? Wie würdest du die beschreiben?
3: Kurz zusammenfassen, das ist jetzt zu schnell gefragt, aber aus meiner Sicht gibt es in Graz aufgrund der Größe oder was ist das Gegenteil, der Kleine? Aufgrund der Größe gibt es eine sehr gut vernetzte Subkultur. So kulturelle Szenen, das ist auch hauptsächlich das Gebiet, das Feld, wo sich die Radio Helsinki Kulturredaktion herumtreibt. Und ja, also man kann zusammenfassen, dass sich alle sehr gut kennen und gut vernetzt sind, aber das ist auch schön, das ist auch wie hier im Radio, dieser Community-Aspekt ist einer, den ich sehr schätze.
1: Ihr seid da wahrscheinlich auch sehr gut vernetzt vom Radio, also weil ihr ja das einzigartige freie Radio von Graz seid, deshalb kennt euch jeder in der Kulturszene wahrscheinlich.
3: Ja, also ich weiß nicht, da kann man nur den Appell an die HörerInnen senden erneut. Bitte hört uns doch auch, aber vom Namen zumindest oder Sendungsmachende sind bekannt, glaube ich, sehr gut in der Szene. Und es freuen sich auch immer alle, wenn wir kommen.
1: Und was hat man hier so an Angebot? Also im Sub war ich schon. Da habe ich auch einen Song mitgebracht, den ich später noch spielen werde für euch.
3: Und ein T-Shirt, das du mitgebracht hast.
1: Ein T-Shirt habe ich gekauft, nämlich genau, es war im Sonderangebot. Das gab es nur noch in L, deswegen habe ich es dann geholt.
4: Und das hören wir jetzt auch direkt, und zwar die Band Crush mit The Rush.

0: Diese wunderbare Band habe ich gestern im Sub hören dürfen. Das war Crush mit The Rush. Und ich sitze hier immer noch mit Lilly von Radio Helsinki, dem freien Radio in Graz. Und wir haben uns vorher schon ein wenig über die Kulturszene in Graz unterhalten. Das Sub ist so eine Institution hier in Graz wahrscheinlich. Gibt es sonst irgendwie viele Zwischennutzungen? Gibt es irgendwie subkulturelle Institutionen hier?
1: Ja, gibt es schon. Gibt es vor allem in Form von Ateliergemeinschaften, zum Beispiel gibt es das Org. Hier in München kennst du das ja, Org, ja. offene Ateliergemeinschaft ist eigentlich die, ja, aber Org, das klingt cool, ja, gehen wir Org. Oder den Raum 117. Also es gibt einfach ein paar, ich brauche jetzt da keine Namen nennen, es gibt einige, vor allem junge, da auch wieder vor allem bildende KünstlerInnen oder auch im Bereich Fotografie gibt es einige, die sich zusammengefunden haben und die neben ihren Ausstellungen dann auch Partys und Konzerte veranstalten.
0: Und würdest du behaupten, dass jetzt KommunistInnen hier regieren in der Stadt, dass sich das auch irgendwie in der Kulturszene so, ist es eine linkere Kulturszene, spiegelt sich das irgendwie wieder?
1: Nein. Also in erster Linie ja auch diese, oder viele dieser Räume, die autonom verwaltet bleiben wollen, die nehmen sowieso keinerlei Förderung von Stadtseite in Anspruch, das heißt, ja. Und dann auch ist die Kultur vielleicht nicht ganz oben auf der Agenda der KPÖ. Also ich hab's ja eh schon erzählt. Also es gibt sehr viel Gutes, was die KPÖ natürlich in ihrem Regierungsprogramm hat, aber die Kultur ist dann nicht zu finden, beziehungsweise ganz weit unten und hat einfach, ja, sie haben andere Ziele, andere Pläne, die sie verfolgen und da vor allem in der freien Szene, in der Kulturszene, da Verbesserungen schaffen zu wollen, das steht dann nicht auf dieser Liste und außerdem wird das Kulturressort von der ÖVP verwaltet. Das heißt, ich bin mir gar nicht sicher, inwiefern dann eine kommunistische Regierung da Einfluss nehmen könnte. Wenn wir schon von der Kultur und der KPÖ sprechen, wir gehen ja heute noch auf die Jugofesta. Das ist ein sehr schönes Fest, ausgerichtet von der KPÖ. Die machen im Jahr zwei Feste. Das eine ist das große Volkshausfest, wo einfach gefeiert wird, dass man, weiß ich nicht,
0: ein Volkshaus hat.
1: Ein Volkshaus hat vielleicht, ja, oder einfach feiert. Und dann die Jugofesta, das ist eine sehr nostalgische Veranstaltung, um, ich glaube im Pressetext steht, die südländische Gastfreundschaft aufleben zu lassen. Und ja, wie es der Name schon sagt, ein Fest für Jugoslawien, was ja schon auch ganz interessant ist, ausgerichtet von der KPÖ.
0: Wie lange machen Sie das schon eigentlich?
1: Ich glaube, das ist heuer die sechste Jugofesta, die stattfindet. Also das hat schon vor ihrer Beteiligung an der Regierung gegeben und ist wie das Volkshausfest einfach ein sehr großes Fest mit vielen Getränken, viel Musik, viele, viele, viele Menschen. Heute auch top Wetter und dann hört man heute halt die Jugomusik.
0: Genau, das Motto war, glaube ich, Jugo-Musik, Jugo-Essen, Jugo-Stimmung oder so stand drauf. Genau, und ihr sendet sowieso auch live. Der Livestream geht gleich los. Da werden wir sicher auch ein bisschen was mitnehmen für die heutige Sendung hier bei Radio Lora.
1: Wir haben einen sehr lieben Kollegen, den Mirza, und der ist bei der Jugo-Fest da auch im Organisationsteam. Und dadurch hat sich das ergeben, dass wir da auch im Livestream, also 6 Stunden senden wir von der Jugo-Fest da. Da gibt es sicher genug Material für dich zum Verwenden, wenn man hört, wie unsere Moderation immer betrunkener wird. Denn ich habe mir sagen lassen, es gibt Freibier für Radio Helsinki. Vielen lieben Dank. Liebe KPÖ.
0: Also doch, Kulturförderung in Form von Freibier fürs Freie Radio.
1: Und auch was zum Essen wird es geben. Und ich habe mir sagen lassen, das gibt es auch in vegetarisch und nicht nur die Cevape, von denen alle schwärmen. Und unsere liebe Bürgermeisterin, die LKK, ist da jedes Jahr auch dabei und teilt entweder Cevape oder Bier an die Meute. Also sehr, wie sagt man, volksnah.
0: Dieses Jugofesta wollte ich mir natürlich nicht entgehen lassen. Aber zuerst durfte ich noch kurz als Austauschmoderator aus München bei der Moderation des Livestreams einspringen. Danach ging es dann aber direkt Richtung Volkshaus der KPÖ zur Jugofesta, wo ich auch die Hoffnung hatte, die kommunistische Bürgermeisterin von Graz, LKK, für ein kurzes Gespräch in Anspruch zu nehmen.
2: Also es ist sehr gut besucht hier. Ich bin jetzt hier beim Jugofesta und es ist wirklich eine sehr gute Stimmung. Das Volkshaus ist voll. Es sind überall Leid, du kommst gar nicht mehr weiter. Also irgendwas scheinen sie hier richtig zu machen. Die Community ist da, es ist schon die dritte Band, der Livestream läuft. Ich komme ja aus dem Livestream-Studio habe ein bisschen ausgeholfen bei Radio Helsinki hier in Graz und bin jetzt halt selber rübergefahren. Und jetzt schauen wir mal, ob ich die Bürgermeister von ihrem Schnapsausschank loskriege und eventuell noch kurz befragen kann. Aber sie ist wirklich sehr beschäftigt. Sie schenkt Schnaps aus, es werden Fotos gemacht, wenn Leute kommen, Leute haben Fragen. Sie ist inzwischen seit über 3 Stunden schon hier im Einsatz und sie hackelt hier rum. Ich habe es tatsächlich geschafft, die LKK vom Schnapsstand wegzubekommen. Aber sie war auf der anderen Seite des Schnapsstandes. Hast gut gearbeitet dort. LKK ist Bürgermeisterin von Graz. Schön, dass du dir die 10 Minuten trotz diesem Stress genommen hast, Christi.
3: Es ist kein Stress in Wirklichkeit. Es ist eine Riesenfreude. Ich freue mich jedes Jahr auf das Fest. Und das ist mir neben vielen anderen ein echtes Anliegen, dass die KPÖ dieses Jugendfest auch macht. Und das erklärt auch vieles, mein Zugang zur Politik. Ich habe mein Leben lang diese Menschen aus dem ehemaligen Jugoslawien bei uns da gesehen. Ich habe viele Freunde, ich habe viele Kollegen und das sind meine Nachbarn. Und ich finde, dass sie ins Zentrum unserer Arbeit gestellt werden, weil sie sehr unbedankt oft bei uns da seit Jahrzehnten leben. Und das ist eigentlich immer das schönste Kompliment, wenn die Leute sagen, danke für das Fest, weil da haben wir einen Ort, wo wir so sein können, wie wir wollen und Gemeinschaft leben können. Also, und das ist letztendlich das Ziel der Grazer KPÖ seit eh und je.
2: Dann fangen wir doch direkt an mit dem Jugofester. Wie ist das entstanden? Ihr habt euch gedacht, hey, lasst uns die ganzen Communities, die es hier in Graz gibt, zusammenbringen oder wie ist das passiert?
3: Wir haben einen Bildungsverein, das war vor 8 Jahren oder 9 Jahre war es schon her. Da erstellen wir immer das Programm und ich habe dann einmal gesagt, ich würde gern, dass die KPÖ so ein Jugofest macht. Und der Einzige, der damals gesagt hat, ja, war der Hansi Wieser, das ist ein Kärntner Slowene, der bei uns auch in der Partei ist. Und dann haben wir das in die Bezirksleitung gebracht und die Leitung gesagt, ja, probieren wir das. Wobei die Freude an dem Fest ist erst dann später auch entstanden, muss man sagen, weil nicht immer jeder hat so einen Bezug. Es ist ja, die Genossen haben unterschiedliche Freunde in Graz, leben über 160 verschiedene Kulturen und Menschen aus anderen Herkunftsländern. Aber die Menschen, die aus den ehemaligen Jugoslawien kommen, egal jetzt von welcher Republik, ist doch eine sehr große. Und die liegt mir persönlich sehr am Herzen, weil ich tatsächlich der zutiefsten Überzeugung bin, dass das ehemalige Jugoslawien bei allem, was auch schiefgelaufen ist und den Krieg, das ist nochmal ein eigenes Kapitel, wo leider dann alle auf die nationalistische Karten gesetzt haben. Aber es war der beste Versuch dessen, was man Sozialismus nennen kann. Und insofern, ich mag die Leute, ich mag die Mentalität, aber ich habe auch durchaus vieles, was dort geleistet worden ist, auch ein antifaschistischer Widerstand gegen die Nazis, schätze ich.
2: Das ist ja bereits ein bisschen, sag ich mal, die Grundhaltung der KPÖ hier auch. Also du hast es eben schon ein bisschen angeschnitten an die Leute. Man macht was mit die Leute zusammen, für die Leute. Wie würdest du das noch ein bisschen ausweiten? Wie würdest du das Grundverständnis dieser Partei hier in Graz betiteln?
3: Bedingungslos bei den Leuten zu sein, ihnen zuzuhören, nicht abgehoben zu sein, wenn wir eine Weltanschauungspartei sind, mit einem klaren inhaltlichen Kompass, muss man das nicht immer hervorkehren. Die Menschen gewinnt man durch Gemeinschaft, durch gemeinschaftliche Aktionen, Aktivitäten und natürlich auch den Parlamentarismus, wo wir sehr lange in Opposition, auch innerhalb der Stadtregierung waren. Also wir sind seit 98 in Ressortverantwortungen, aber wir waren lang eben auch innerhalb dieser in der Opposition und seit 2021 kommen die Gesamtverantwortung. Aber dass man da nicht die Seiten wechselt, in dem, was man inhaltlich vertritt, sondern den Blick von unten nie verliert und immer für soziale Gerechtigkeit und Solidarität eintritt, egal wie hoch die Wogen sind, wie aufgeregt das Umfeld agiert, wurscht, wie die Medien agieren und nicht jeden Kompromiss machen, nur um an der Position zu bleiben.
2: Bevor wir jetzt darauf kommen, was sich für euch verändert hat, seitdem du Bürgermeisterin bist, seitdem sich hier eine Regierungsverantwortung entwickelt hat, würde ich nochmal fragen, wie du das erklären kannst oder was nötig war, damit dieser Wahlerfolg passieren konnte, aus deiner Sicht.
3: Natürlich ist die Partei als ein Gesamter so dann Akzeptanz, an Vertrauen gewonnen, schon seit langem. Das merkt man, dass die Menschen auch bereit sind, uns über die Kommunalwahl hinaus zu wählen, sei es im Landtag oder auch jetzt bei der EU-Wahl. Also es ist für uns, auch wenn wir nicht in kein Mandat gemacht haben, trotzdem die beste Wahl gewesen. Ist es trotzdem auch sehr viel der persönliche Bezug. Man muss menschlich bleiben in dem, was man tut. Und wenn man das über viele, viele Jahre macht, wenn man sehr viele persönliche Beziehungen zu Menschen hat, dann gewinnt man Vertrauen, das unumstößlich ist, weil die Menschen sie, egal in welcher Aufgabe du hast, wissen, wie du bist, dass sie sich verlassen können drauf. Und das trifft bei uns auf viele Menschen mittlerweile in der KPÖ zu. Es ist unheimlich sehr viel Kompetenz angeeignet worden. Wir haben Leute bei uns, die in jedem politischen Feld viel Wissen haben, und das hat eine große Strahlkraft gewonnen. Aber letztendlich ist es neben allem, was du schreiben kannst, Auftritte haben kannst, Initiativen einbringen kannst, darfst du niemals den persönlichen Bezug zu Leid verlieren. Und das ist der größte Trumpf, wie es schon der Enrico Berlinguer immer gesagt hat, von Tür zu Tür, von Haus zu Haus, von Betrieb zu Betrieb, du musst immer einen persönlichen Bezug zu den Leuten haben. Sie müssen die kennen.
2: Klar, das ist hier vielleicht auch ein bisschen einfacher bei einer 300.000 Einwohnerstadt.
3: Was ich vielleicht nicht ganz so sehe, weil du gesagt hast, in einer 300.000 Einwohnerstadt ist es möglich, dann müsste es ja bei den anderen auch möglich sein. Und das, du kannst da in einer 2.000 Gemeindestadt sein und die abschotten und nur Abstraktpolitik machen.
2: Klar, das stimmt. Also man braucht halt mehr Ressourcen bei einer größeren Stadt, aber...
3: Du brauchst mehr Leute, ja, genau. Ich bin ja auch nicht allein. Wir sind ja viele, und ich wollte nur auf deine Frage antworten, was es ausmacht oder was ich glaube. Und das kann man auch in einer Millionenstadt machen. Du musst die Partei von unten her aufbauen, du musst in den Bezirken draußen vor Ort sein, wo die Menschen arbeiten und leben. Und wenn du eine gute Organisation hast in der Partei, dann ist man auch so aufgestellt, dass die Leute in ihrem Bezirk ihre Leute, ihre KPÖ kennen.
2: Was war denn so das Erste, oder nicht unbedingt das Erste, aber was hast du denn verändert oder wie hast du es umgestaltet in dem Moment, wo du das Bürgermeisterinnenamt übernommen hast?
3: De facto selbst dir treu zu bleiben, also ich habe mich ja persönlich nicht geändert, ich bin ja die gleiche Person geblieben, der Politikstil hat sich nicht viel geändert, es sind natürlich viele Aufgaben dazugekommen, zu lernen, wir sind in einer Koalition, Zusammenarbeit und Bündnisarbeit, mit dem ist die KPÖ groß geworden, das kennen wir. Also insofern ist, wenn man sich einigt auf etwas, auf uns Verlass, auch gegenüber den Koalitionspartnern, ob es umgekehrt immer so sein wird, das wird sich weisen. Bis jetzt funktioniert es gut. In jedem Fall bleiben wir immer dem treu und halten ein Wort gegenüber den Menschen, aber natürlich auch gegenüber denen, mit denen wir uns ausgemacht haben, mit der Sozialdemokratie und den Grünen, jetzt diese Periode gut die Punkte, die wir uns vorgenommen haben, auch zu Ende zu führen.
2: Ich war ja bei dir zu Besuch im Rathaus, ja. Und ich habe schon gleich gesehen, dass es umgestaltet wurde, das Büro erst einmal. Also ihr habt eine kleine Spielecke für Kinder, ihr habt die Wand, also diese Glaswand habt ihr bemalen lassen von Kindern und so. Und was ich sehr beeindruckend fand, war auch, dass nachdem du dir lange Zeit für uns genommen hast als Reisegruppe, haben schon 3-4 Leute gewartet bei dir im Vorzimmer, weil du nämlich eine Sprechstunde eingerichtet hast. Kannst du das ein bisschen erläutern, wie diese Sprechstunde aussieht, was du da machst und genau, wie ihr den Leuten da helft?
3: Ich versuche immer Lücken am Tag und am Abend, am Wochenende zu finden, wo ich direkt Sprechstunden und Parteienverkehr, wie das bei uns heißt, da können die Leute, egal mit welchen Anliegen kommen, es sind mehrheitlich Themen rund ums Wohnen, soziale Fragen, Kinderbetreuungsplätze, Pflege, Arbeitssuche, oft und viele schlichtweg, weil sie Vertrauen haben, oft auch schlichtweg um einen Rat, wie sie tun sollen. Familiensituation schaut so und so aus, wie würde ich da tun? Es ist eh oft seltsam, weil man kann eigentlich ja nur immer von dem ausgehen, wie man selber agieren würde da. Aber man ist gut vernetzt und dadurch kann man sehr vielen Leuten wirklich ganz konkret beistehen, auch finanziell, weil, wie eh bekannt ist, behalte ich mir den Bürgermeistergehalt, 2.000 Euro von über 9.000 Euro. Und das tun auch meine Stadtratskollegen genauso. Das ist wichtig. Und unabhängig davon kann aber sowieso jeder immer kommen. Die kommen ja die Leute oft, weil sie eine akute Notsituation haben. Da habe ich und mein Team uns immer schon das so gehalten, dass niemand weggewiesen wird. Wenn es akut ist, wird sich sofort wer annehmen. Wenn wer so kommt und es ist gerade keine Zeit oder man weiß, es hat ein bisschen Zeit noch, dann macht man einen Termin aus. letztendlich heißt es einfach, dass die Tür immer offen ist und es kann immer jemand kommen, aber man braucht natürlich auch fixe Termine, damit man Anliegen gut zu Ende führen kann.
2: Jetzt hast du gerade angesprochen, dass quasi, dann bleiben ja sozusagen 7.000 Euro übrig von dir allein, plus nochmal das, was die Parteigenossen auch abgeben.
3: Also Manfred Eber, mein Stadtratskollege, der für Finanzen und Personal und viele andere Sachen zuständig ist, der hat so jetzt nicht Parteienverkehr, wo Leute Anliegen haben, finanzieller Natur. Deswegen gibt er die 6.500 Euro als Stadtrat und behält sich davon 2.300, glaube ich, und gibt die Differenz auch mir, weil bei uns halt sehr viele Leute auch kommen wegen finanziellen Hilfe. Und der Robert, mein Stadtratskollege, der Grotzer Robert, macht es in seinem Büro von seinem Gehalt. Also er behält sich selber auch noch so viel.
2: Was macht's denn ihr dann mit dem Geld? Also kannst du mal Beispiele nennen, wo das hinfließt dann?
3: Ganz breit. Also von Menschen, die ihr Visa verlängern müssen, um einen Aufenthalt zu haben, bis hin zu Schulkosten, Bädereintrittsreise, Klimaticket, weil es ist ja oft die 368 Euro, auch wenn es jetzt günstig ist für die ganze Steiermark, trotzdem viel Geld ist. Und natürlich ganz klassisch Mietrückstände, Kautionen, Möbel ist sehr oft ein Thema, Heilbehelfe ist auch ein ganz großes Thema, Stromrückstände, Heizkostenrückstände, Lebensbedarf schlichtweg, was für die sich und die Kinder. Es gibt da eigentlich wenig, was man nicht ist. Bis hin zu, wenn ich sehe, es ist ein Mensch, noch nie wohin kommen in sein Leben und er hat eine ganz kleine Pension, dass ich oft was dazu zahle, damit er mal 4-5 Tage wo hinkommt und sei es einmal das Meer zu sehen.
2: Wie würdest du sagen, ich meine, eine kommunistische Partei ist, sage ich mal, in der letzten Hälfte des Jahrhunderts eher eine Partei überall über Europa hinweg gewesen, die in der Opposition ist, die auf Dinge hinweist, die sagt, so läuft's nicht, den Markt einschränken und so weiter, die Klassenpolitik in die Parlamente bringt. Mhm. Jetzt seid ihr in einer Regierungsverantwortung. Mhm. Ist das eine Umstellung gewesen vom Denken her auch für dich? Ich meine, du machst lang schon politische Arbeit auch hier.
3: Dir bleibt wenig Zeit. Du musst sehr schnell ins Tun kommen und das gilt für alle meine Kollegen und Kolleginnen auch. Und ich finde, dass wir eigentlich dadurch, dass wir schon sehr lang kommunalpolitische Erfahrung haben, Gott sei Dank, das hilft uns sehr. Wir kennen die Mitarbeiter in den Ämtern, in der Holding, in unseren Beteiligungen sehr gut. Und weil wir sie auch immer gut behandelt haben und auch nie arrogant waren oder besserwisserisch oder gemeint haben, wir müssen ein Ersatzamt in unseren politischen Büros führen, ist die Zuarbeit, die Loyalität großteils, nicht hundertprozentig, aber großteils eine sehr gute. Und das hilft natürlich immens, weil ohne dem wäre man in einer Gesamtverantwortung sehr aufgeschmissen, wie man bei uns im Steirischen sagt, oder das wäre man nicht gut aufgehoben und hätte man sicher große Probleme. Die Opposition, dass die ÖVP umdenken hat müssen, das muss uns jetzt nicht kümmern. Wir sind ja keine Menschen, die irgendwie so einen Revanchismus leben. So, ihr wart zu uns die ganzen Jahrzehnte grauslich, jetzt sind wir zu euch grauslich. Das machen wir überhaupt nicht. Wir beschimpfen niemanden, aber wir haben unsere inhaltlichen Schwerpunkte. Dass die anders sehen, ist klar. Das liegt in der Natur der Sache, sonst waren wir ja Einheitspartei in Graz. Aber ich finde, es läuft gut. Und das Einzige, wo man natürlich oft wehmütig ist oder wo man sich denkt, mein Gott, es wäre so leicht, das jetzt umzusetzen, ist schlichtweg, dass du am budgetären Rahmen vorgesetzt hast, über den du dich halt auch nicht mit Gewalt hinaus bewegen kannst. Weil wir müssen auch über die Periode hinausdenken. Das haben wir immer gemacht. Also nicht nur jetzt, ja, bis 2026 Cola Trio und hinterher die Sintflut. Du musst über mittelfristig weit hinausdenken und da braucht es natürlich auch eine Budgetpolitik, die auch die Einrichtungen absichert, die für uns wichtig sind. Und dadurch geht nicht alles, was man sich wünscht.
2: Wie kommst denn du, also ich mag nicht sagen mit dem Establishment, klar, aber du hast ja zu tun jetzt mit der Wirtschaft, du hast zu tun mit der Verwaltung, du hast zu tun mit dem Finanzsektor als Bürgermeisterin. Wie kommst du mit den Leuten klar?
3: Normal, das sind ja nur normale Leute und mit Aufrichtigkeit und Offenheit, ohne da irgendwie naiv zu sein, ist klar. Aber letztendlich merke ich, dass diese unpräditiöse Art, die wir pflegen und ich kenne gar nicht anders, denen durchaus auch teilweise wohltut. Die sind die gar nicht gewohnt, dass sie jemanden gegenüber sitzen, der ohne Winkelzüge agiert. Und im Gegenteil, wir sind ja nicht Feind. Wir haben große Industriebetriebe und die Vorstände und Geschäftsführer dort machen viele eine gute Arbeit auch. Und dass wir natürlich, wir eine Partei sind, die die Interessen der arbeitenden Leute im Auge haben, das wissen die. Aber wir haben wirklich auch ein paar echt super Betriebe, auf die wir stolz sein können. Und wir haben einen großen Wissenschafts- und Forschungsstandort in Graz. Und egal, ob das auf der Uni die Professoren sind, die Studierenden, auf das können wir immens stolz sein. Also das ist schon etwas, wo ich jetzt echt sage, es ist ein Privileg, dass du als Bürgermeisterin da sehr tief eingebunden wirst, dass du mithelfen kannst da auch. Und also für die Leute sowieso, aber auch in der Wirtschaft gibt es viele Selbstständige, die in Mittelbetriebe oder kleine Betriebe oder Ein-Personen-Unternehmen, da sind auch sehr viele, die uns mögen und die ein Vertrauen haben. Und die sind großartig, das sind ganz wichtige Partner für uns auch.
2: Jetzt habt ihr es natürlich im Namen, anders als die Linke in Deutschland, seid ihr die Kommunistische Partei Österreichs. In der Kommunalpolitik hängt natürlich vieles ab von der Landesvorgabe, von der nationalen Ebene, auch von der europäischen inzwischen. Ich frage mal ein bisschen utopisch, ja? Wenn du überall einen Einfluss hättest, also wenn du all diese Barrieren, die vom Land kommen, die vom Bund kommen oder so, wie würdest du, also ich meine, das ist jetzt eine sehr breite Frage, ja, also aber...
3: Man darf echt, und das darf man auch nie aufgeben. Wir denken ja breiter und ich habe es am Beginn auch gesagt, wir sind ja Weltanschauungspartei, wir wünschen uns in unserem Land eigentlich einen Sozialismus und dass es da einen stärkeren Einfluss unserer Partei bräuchte, ist auch klar. Das kannst du von der kommunalen Ebene nicht erheben. Auch wenn wir jetzt viele Standorte erobert haben, dass wir in Salzburg im Landtag sind, das ist alles Terrain gewinnen. Und wir sagen immer so, wir müssen österreichweit Inseln des Widerstands aufbauen. Und die braucht's, weil es weht uns ein scharfer Wind entgegen, den arbeitenden Leuten. Und da müssen wir dagegen halten, dass der Nationalismus bei uns nicht und Fremdenfeindlichkeit zur Tagesordnung wird, dass wir vieles dessen, was wir meinen, dass jedes Kind, egal woher es kommt, die gleichen Bedingungen, Chancen vorfindet. Wir wünschen unserer Gesamtschule, es darf kein Unterschied zwischen den Kindern gemacht werden. Es müssen die Schulen gut ausgestattet werden und am besten sein, dass sie einfach den Eltern und Elternteilen auch nichts kosten. Da sind wir schon noch weit davon entfernt. Und das geht hin bis zum Wohnen, das geht bis hin, bis was Löhne und Gehälter betrifft. Es ist viel zu tun.
2: Vielleicht zum Hintergrund ganz kurz, weil ich das mitbekommen habe. Ihr habt an der Vollversammlung jetzt vergangenen Donnerstag einen Antrag gestellt, weil du gerade Kinder und Bildung und so angesprochen hast, dass das Sprengelsystem wieder eher eingeführt wird. Das hat euer Pressesprecher uns erzählt, weil es bei euch tatsächlich wohl so ist, dass es Schulen gibt, wo ein Migrationsanteil von quasi gegen Null ist. Und dann fahren die durch die ganze Stadt, damit die ihre Kinder auf eine Schule packen, genau, wo sie nichts mit Ausländern zu tun haben. Das bloß ein bisschen zum Hintergrund, weil du das gerade gesagt hast mit, genau, der Bildung.
3: Weil mir das wirklich wichtig ist. Es gibt nichts Wichtigeres, als wir auf die Kinder und Jugendlichen zu schauen. Und zwar vor allem die in ganz schweren Lebensverhältnissen sind. Und das sind viele. Und das sind auch natürlich sehr viele Kinder, deren Eltern aus einem anderen Land kommen. Und hinzu kommt, dass die oft traumatisiert sind, oft daheim auch natürlich nichts gut sehen. Das gilt übrigens auch für aus österreichischen Familien. Und die werden alle unisono an wenigen Schulen konzentriert. Auch Kinder, die Förderbedarfe haben, die ein Handicap haben. Und da ist die Mittelverteilung nicht gut. Die Lehrenden haben viel zu wenig Assistenz, viel zu wenig Sozialarbeit an den Schulen. Und da merkt man, was den Unterschied ausmachen würde, wenn wir für Bildung zuständig wären auf Landes- oder Bundesebene. Es hat einmal was damit zu tun, dass das sehr, sehr lange über Jahrzehnte in Händen der ÖVP ist, von konservativen Partei. Deswegen werden die Kinder leider viel zu sehr und die Jugendlichen in zwei Klassen viel zu früh gesteckt. Aber wenn man nach außen hin sagt, und die Lehrenden sind eh super, sind super Pädagogen und die Kinder und Jugendlichen bringen enorme Leistungen trotzdem. Aber wenn wir keine Schieflage da haben wollen und dass vor allem Jugendliche nicht zu einem Punkt kommen, wo sie sagen, für mich ist in der Gesellschaft eh kein Platz, ist da ganz, ganz dringender Handlungsbedarf. Und deswegen habe ich als Bürgermeisterin, obwohl ich auch nicht Ressort zuständig bin, haben wir einen sehr großen Jugenddialog gehabt unter dem Titel, um junge Menschen zu begleiten, braucht es eine ganze Stadt. Also sprich, Da müssen wir alle in unseren Ressorts dazu tun, solange vom Bund und Land da nicht mehr Mittel kommen oder eine andere Personalpolitik erfolgt.
2: Vielleicht ein Blick in die Zukunft, Halbzeit ist gerade sozusagen. Wie optimistisch bist du, dass du Bürgermeisterin bleibst?
3: Hängt davon ab, ob wir ein Budget zusammenbekommen. Das nächste ist ein Doppelbudget. Da sind die Verhandlungen dann, die haben jetzt de facto schon begonnen. Verhandlungen werden es fast gar keine sein. Es kann nur jeder innerhalb seiner Ressorts Verschiebungen vornehmen, weil es nicht mehr Mittel geben wird. Das muss man schlichtweg sagen, weil die Ertragsanteile vom Bund für die Städte so niedrig sind und wir vom Land komplett. Ja, das ist ein ganz eigenes Kapitel. Ist eigentlich ein Witz alles miteinander, aber wir haben eine gute Strategie. Das ist auch wirklich dank unserem Finanzstadtrat Manfred Eberhard zu verdanken, der das ausgezeichnet macht, sehr umsichtig und ein gutes Amt auch hat. Der Finanzdirektor ist da unser guter Begleiter. Sind wir uns sicher, dass wir bis 26 ein gutes Budget zusammenkriegen werden. Und das müssen natürlich die Koalitionspartner mittragen. Und wenn sie das tun, und dann ist einmal auf jeden Fall das Doppelbudget gesichert, aber man kann das nie sagen. Also für das sind wir zu lang in der Politik, um das nicht auch zu begreifen, dass es da kann irgendein Auslöser sein, wo plötzlich meinen, die einen oder anderen, sie haben jetzt Oberwasser und können ausscheren und vielleicht die Koalition, dass sie darunter leidet. Weil, wie gesagt, einen Kompromiss um jeden Preis machen wir nicht. Aber wir sind noch einmal absolut fair. Im Gegenteil, wir sind diejenigen eigentlich, weil wir heute natürlich auch die stärkste Fraktion sind, die eher selber einen Schritt zurückgehen, damit andere mehr Platz haben, weil die auch alle Ressorts haben, die wichtig sind und die uns ja auch wichtig sind. Und insofern bin ich jetzt, was unsere Partei betrifft, da durchaus optimistisch, dass es hält. Aber das hat weniger mit mir zu tun, weil ich hänge jetzt sklavisch an dem, ob ich Bürgermeisterin bin und ich kriege keine Depression, wenn ich es nicht mehr bin.
2: Ich habe es jetzt auf dein Amt ein bisschen beschränkt, aber ich würde mal so fragen, die KPÖ ist jetzt da und sie bleibt auch.
3: Ja, natürlich, das haben wir eh schon ewig und egal in welcher Phase wir waren, also viele, die in meinem Alter sind, haben natürlich ganz schwere Zeiten erlebt und insofern ist es auch Genossinnen, die jetzt im mittleren Alter sind und bestens geeignet sind, von heute auf morgen alle Aufgaben zu übernehmen. Und auch die Jüngeren, wir viel eingebettet haben schon in Funktionen. Das ist ganz, ganz wichtig, nicht zu glauben, dass das dann nicht weitergeht. Wir brauchen überhaupt keine Sorge haben. Und in welcher Stärke wir das machen, kommt es ja darauf an. Es ist wichtig, dass die Partei wir nie vergessen, das ist das Fundament, dass die Nachvollziehbarkeit dessen, was unsere Kollegen im Rathaus machen, immer auch die Mitglieder in unserer Partei verstehen und nachvollziehen können, diesen Austausch zu haben, ist wichtig, dann ist man da, was die Zukunft unserer Partei betrifft, nicht bange.
2: Ihr macht es auch ein bisschen anders, also ihr habt ja Aufnahmegespräche zum Beispiel.
3: Natürlich,
2: klar. Und ihr bindet die Leute auch sofort ein, oder?
3: In die Arbeit. Sehr, sehr. Also das ist ganz im Gegenteil. Also wenn es nur darum geht, die Mitgliederanzahl zu stärken, es ist jede Woche, wo die Leute oft aus Dankbarkeit sagen und Loyalität und der Heimat suchen. Aber wir sagen immer, bitte, wichtig ist, lern uns kennen, arbeite einmal eine Zeit lang mit. Und wenn das dann für dich politisch, also inhaltlich, aber auch menschlich, das ist ganz wichtig, passt, dann freuen wir uns natürlich wie ein Schneekönig. Aber es ist das Wichtigste, weil lernen kann man alles. Inhalt und Wissenaneignung. Aber der Charakter und die Menschlichkeit hat absolute Priorität.
2: Da würde ich dich zum Abschluss noch einmal fragen, natürlich in Bezug auf Deutschland ein bisschen, wenn du Tipps geben könntest. Das soll keine anmaßende Frage sein, wenn du dich dazu nicht äußern möchtest, wie die Linken in Deutschland sind. Aber wenn du Tipps den Linken in Deutschland geben könntest, was wäre das?
3: Du hast angesprochen, die Linke habe ich mich riesig gefreut über die Linke, wie sie sich damals auch zusammengeschlossen haben. Und wir brauchen fortschrittliche kommunistische und linke Parteien in jedem Land auf dieser Welt. Und natürlich auch in Deutschland. Umso wichtiger, gerade im Wissen, wie da auch die Entwicklungen sind. Tipps würde ich weniger sagen, aber Geduld zu haben, nicht zu glauben, man muss immer alles auf die Spitze treiben. Nicht immer Recht haben zu müssen, ist auch wichtig. Und viel wichtiger ist, der Gegenüber immer als Menschen zu sehen und als Genossen. Also das darf nie also das ist ein blödes Wort, wenn ich jetzt so Kameradschaftlichkeit, man kann auch Schwesterlichkeit sagen oder wie immer, weil ja mittlerweile wir in so einer Wortglaubergesellschaft sind, aber die Kameradschaftlichkeit darf nicht verloren gehen. Um die zu ringen und auch handelnde Personen, die man in Funktionen wählt, dann auch dahinter zu stehen, das ist sehr wichtig. Vertrauen in die Funktionäre und in die Arbeit zu haben der Leute und keine geringschätzen, egal ob jemand in einer Partei aufräumt oder ob er ausschenkt, so wie wir da haben, also wir leben, also ich könnte nicht anders und es ist wichtig, du musst als auch in einer höheren Position mit anpacken, die für nichts zu fein sein. Ich glaube, dass das zusammenschweißt, eine Organisation, und das kann man natürlich nicht immer 100% leben, weil natürlich die ja andere Aufgaben haben, aber bei den eigenen Leuten sein, nicht vergessen auf Kleinigkeiten, mit den Leuten Geselligkeit zu leben, ist ganz wichtig. Es gibt sonst nicht viele andere Rezepte, weil die inhaltlichen Sachen ist natürlich die großen Fragen, auch wenn es schwer ist, manchmal da die Linie zu halten, aber niemals eine Kriegspartei werden. Das ist, man glaubt es oft in dem Moment nicht, das sagt sie oft später. Ich muss ja nicht das verbissen machen, aber es eine Friedenspartei zu bleiben und vor allem immer die Kernthemen, auf die es drauf ankommt, zu beackern und auch da auf Augenhöhe mit den Leuten zu bleiben, nicht Nebenthemen zum Hauptthema zu machen. Weil letztendlich die LGBTQ-Bewegung ist sehr stark überall, Gott sei Dank, das ist wichtig. Aber wenn wir jemals unsere Weltanschauung richtig verstanden haben, ist unsere Bewegung, egal woher wer kommt, welche Religion wer hat, welches Geschlecht wer hat, wie er sich fühlt, ist sekundär. Jeder ist ein Mensch und jeder muss alles, was sich vorfindet, die gleichen Rechte und Pflichten haben. Und insofern ist ja ganz klar, dass jeder, der schon lange bei uns lebt und eine Daueraufenthaltsberechtigung hat, auch wählen gehen sollte. Wir schließen ja Hunderttausende von Menschen in unserem Land aus, die jahrzehntelang da arbeiten und zur Wertschöpfung beitragen. Und das ganz normal und klar zu sagen, versteht auch jeder. Man muss das nicht immer in den Schwarz-Weiß-Schemen denken. Einfach mehr Moral sagen und weniger moralisieren.
2: Das ist ein schönes Schlusswort. Ja. Eck, ich danke dir, dass du dir die Zeit genommen hast, ja, und ich will dich auch gar nicht weiter davon abhalten, weiter Schnaps auszuschenken.
3: Es ist nicht nur Schnaps.
0: Im Anschluss an dieses Gespräch ist die kommunistische Bürgermeisterin von Graz, Elke K., noch einige Stunden an der Bar gestanden und hat ausgeschenkt. Und auf der Jugofesta feierten hunderte Menschen noch bis tief in die Nacht. Ob die KPÖ auch nach der nächsten Wahl noch in der Regierung sein wird, wird man abwarten müssen. Denn, wie wir im Laufe dieser Sendung gehört haben, ist Graz auch keine Stadt, die besonders von einer linken Tradition geprägt ist und somit auf eine Stammwählerinnenschaft zählen kann. Zudem ist es eine Zeit, in der die Rechten in allen Ländern auf dem Vormarsch sind.

0: besser zu verstehen und einzuordnen. Ziel dieser Sendung war es nicht, die Politik zu bewerten oder zu beurteilen, sondern lediglich zu verstehen, mit was für Ansätzen die Grazer KPÖ bei den Menschen angekommen ist. Zum Abschluss bedanke ich mich bei allen Menschen, die mich unterstützt haben bei dieser Sendung, insbesondere die KollegInnen von Radio Helsinki in Graz, und verabschiede mich somit vom Mikrofon. Einen angenehmen Tag noch und bleiben Sie den freien Radiosendern dieser Welt treu.
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10: Viel Glück habe ich ja noch nie auf einem Haufen gesehen. Oh ja, ja, danke.

Das ist ein klassisches Beispiel von Learning by Doing. Faktisch wie auch in der Erfahrung. Wir haben uns in den uns zur Verfügung stehenden Möglichkeiten gut vorbereitet. 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

0: habe ich ja noch nie auf einem Haufen gesehen. Psst. Oh ja, ja, natürlich.
1: Ruhe bitte, bitte.
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3: Ja, das war ein ganz schöner Anfang jetzt auch mit einem Song, einem Track aus dem Bereich Hip-Hop, der sonst hier nicht zu hören wäre in der allmählichen Zerkrümelung. Denn die Sendung hat etwas verspätet begonnen, aber es hat ja trotzdem ganz gut gepasst, weil es von Schallplatt war. Ich habe auch viele Schallplatten dabei. Ich habe auch neue Tonträger dabei und ich hatte gerade ein längeres Interview mit dem Musiker Rüstre geführt. Das am Sonntag ist dann ein Konzert im Ostpassage Theater und Rüstre hat mich auch an anderen Musiker aus Schottland erinnert, nämlich an die Kittchen zunächst. Die haben in den späten 80er Jahren erste Kassetten rausgebracht und dann auch Schallplatten. Das ist auch so eine Ähnlichkeit zwischen Rüstre und den Kittchen zunächst. Und denn beide sind in diesen mit diesen Tonträgern unterwegs und auch ein bisschen verbandelt. Und von den Kittchen zunächst and Marjorie Daw ist eine neue Veröffentlichung namens Last of the Turnpit Dogs rausgekommen. Davon wollte ich jetzt zu Beginn etwas spielen. Und ja, das hat tatsächlich ein bisschen Gemeinsamkeit auch diese Musik, weil so elektronische Elemente und Field Recordings und doch auch Pop so ein bisschen verwurstet werden. Also auf jeden Fall sehr interessante Musik. Die Kittchen zunächst kann ich auf jeden Fall auch sehr empfehlen. Wie gesagt, eine neue Veröffentlichung. Auch immer in so einem kollaborativen Gestus veröffentlicht. Hören wir erstmal rein in das Song Last of the Turnpit Dogs, genauso wie die Platte benannt auch.

Ja, das waren die Kitchen Cynics, sehr experimentell und auch manchmal schon ein bisschen schneller als jetzt in diesem Song. Aber auf jeden Fall sehr interessant auch der Sound der Veröffentlichung und ja, gefällt mir eigentlich sehr gut. Auch immer sehr schönes Artwork dazu und da kommt eigentlich ziemlich viel seit den 80er Jahren raus, immer auf Kassette auch häufig und auch natürlich diesem Tonträger-Kassette ein bisschen verhaftet halt mit so collagenartigen Sounds. Experimentell ist es natürlich auch ein bisschen, jetzt hören wir was von Platte, auch experimentell, die Gruppe Phosphor aus Hannover aus den 80er Jahren, ich glaube das Jahr 1981 steht drauf, die haben die Platte Frisch und Fruchtig damals veröffentlicht und es sind auch eine Mischung aus experimentellen Klängen und Punk und gefällt mir auch sehr gut, wir hören das gleichnamige Stück von Platte.

Ja, vielleicht gar nicht so einfach zu glauben, dass Phosphor auch so straighte Punk-Songs gemacht haben. Die werde ich vielleicht auch nochmal spielen müssen. Dann ist man doch eher Beispiel für das doch sehr verschiedenartige Wirken von der Gruppe Phosphor. Gefällt mir auf jeden Fall sehr. Die waren auf No Fun Records, so ein typisches Punk-Label aus dem Jahr 1980, wo auch Hansaplast und so drauf waren. Ganz interessante Mischung auf jeden Fall. Wenn jetzt mal was typisch Jangle-Pop-artiges, was so in 45 Minutes sonst Platz finden könnte, die Real Numbers aus Minneapolis, das ist so straighter, ja, etwas punkiger Pop vielleicht, würde ich sagen. Klingt so, das Stück Darling. Auch nett.

Ja, das waren die Real Numbers aus Minneapolis mit einer neuen Veröffentlichung namens Was It Always This Way? Ist auch gerade erst rausgekommen im September. Und wir hören jetzt nochmal ein Stück von Phosphor, nämlich Vor den Regalen. Ist auch aus dem Jahr 1980. Und stellvertretend für die punkigeren Songs.

Das war nochmal Phosphor jetzt, ein drittes Mal mit dem Stück vor dem Regal. Und wir machen jetzt weiter mit was Gegenwärtigem, wieder mit einer Band aus den USA, auch auf Kassette veröffentlicht, nämlich auf dem Extro-Kassettenlabel, das die Gruppe Dorothy Fuss, nämlich, die haben auch was Neues jetzt rausgebracht und auch vielleicht eine Band, die noch nicht sehr bekannt ist, das ist jetzt 2026 rausgekommen, die Kassette Run, Devil Run, klingt aber für mich sehr verlockend. Das Stück Running, Running hören wir uns jetzt davon an.

0: Ja, das war die Gruppe Dorothy Fuss und jetzt ist es immer so ein bisschen abwechselnd, was Gegenwärtiges und was Älteres. Jetzt kommt wieder was Älteres, nämlich eine dieser schrägen NDW-Punk-Bands aus Kassel. Wir hatten ja vorher Phosphor, die auch so ein bisschen schräger Punk aus Hannover 1980 waren. Jetzt kommt Neues Deutschland aus Kassel 1981, auch von Platte. Und da hören wir das Stück An der Leine, auch ein sehr schöner experimenteller Song, der auch ja gut in diese Zeit passt. Direkt von Schallplatte.
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0: Ja, das war noch der falsche Track.

Das war die Gruppe Neues Deutschland aus Kassel 1981 unter Beteiligung der Rap-Formation Dr. Misch, die sich da auch 1981 in Kassel formiert hatten, aber nicht viel hinterlassen haben. Ich glaube, eine Single gibt es gerade von denen und es war natürlich auch so ein etwas experimenteller Ansatz zu Rap. Also damals waren die Kenntnisse über das, was da in New York City zum Beispiel passiert, da noch nicht so weit verbreitet und zwar so eine Annäherung an sowas wie Rap-Musik und vielleicht noch nicht das Ding selber, aber auch ein bisschen durch eine experimentelle Lupe betrachtet, so da das natürlich auch damals so in den Zeitgeist gepasst hat, das so ein bisschen zu brechen, diese Originalklänge. Jetzt nochmal was Altes, die Neoboys hatten auch was im Jahr 1980 nämlich eine Single veröffentlicht, die wurde jetzt auf Mississippi Records wieder veröffentlicht und eine frühe Frauenband auch aus aus Portland, Oregon, wo ja später dann auch viele interessante Punkbands hergekommen sind. Und da hören wir jetzt ein Stück Time Keeps Time, wurde jetzt neu veroffentlicht, das Gesamtwerk von den Neoboys sozusagen. Klingt für mich auch sehr ansprechend.

diese Art von Frauenbands hatten dann später auch eine neue Gefolgschaft in Form von The Riot Girl Bands, die dann auch in den späten 80ern aufgekommen sind. Und da ist auch was Neues herausgekommen von einer der wichtigsten Vertreterinnen des Genres, nämlich der Gruppe Team Trash. Die haben ja auch schon in den 90er Jahren dann doch einige sehr schöne Platten released und hatten auch diverse Nebenprojekte, wo auch Teile der Team Trash-Besetzung dann aktiv waren. Wir hören das Stück Crying Underground von Team Trash. Das ist auch eine neue Veröffentlichung, die jetzt, glaube ich, auch im September rausgekommen ist. Ja, am 18. September kommt das jetzt erst raus und ist noch nicht ganz released. Die Platte Furthermore von der Gruppe Team Trash klingt so.

Die Gruppe Team Trash aus Portland, Oregon. Auch Tokotronic waren große Fans dann in den frühen 90er Jahren. Und wir machen weiter mit der Gruppe Chaos. Auch im Jugoslawien gab es eine Menge Riot Girls und weiblichen Hardcore-Punks, zum Beispiel Toji Barbe, sehr empfehlenswert, aber auch Chaos. Die kamen, glaube ich, aus Rijeka, von denen hören wir jetzt zwei Songs, da das sehr kurze sind.

Ja, die Gruppe Chaos, das sind Aufnahmen aus dem Jahr 1981 in Rijeka, Jugoslawien damals. Und ebenfalls in dieser Zeit bewegt haben sich die Smog Marines, nämlich in Silver Lake City, glaube ich, in den USA jedenfalls, und haben dem frühen Hardcore-Punk gehuldigt. Und das kann man auch so ein bisschen raushören, dass sich das dann später vielleicht in ja, so eine Richtung entwickelt hat, die dann auch immer schneller und härter geworden ist. Die Smog Marines, auf jeden Fall so eine Entdeckung, das ist jetzt auch neu wieder veröffentlicht worden aus, wie gesagt, Silver Lake City, glaube ich, oder ja, oder aus Los Angeles, bin ich ganz sicher.

Ja, die Gruppe Smoke Marines, glaube ich, sie kommen doch aus Los Angeles, Silver Lake. Das könnte auch dann ein Teil von Los Angeles sein. Bin ich nicht ganz sicher. Jedenfalls hört man da auch die Dead Kennedys so ein bisschen raus oder andere Entwicklungen, die in der dann kalifornischen Punk-Szene sich entwickelt haben. Wir machen jetzt weiter mit was ähnlicher Geschwindigkeit, auch 80er Jahre. Die Gruppe Dirt aus England, aus London kamen die, glaube ich, sogar genau gesagt. Wir hören die direkt von Schallplatte und das klingt so.

Ja, die Gruppe Dirt. Ein Lied können wir uns vielleicht noch leisten, auch von Dirt. Das sind ja alles recht kurze Songs. Von einer Doppel-EP. 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

Ja, das war die Gruppe Dirt mit Master Race und Land of the Rising Sun, auch immer aktuell auf jeden Fall. Wir hören jetzt nochmal was Gegenwärtiges von den Freebies, das ist eine Frauenband aus Los Angeles ebenfalls, die jetzt im September eine neue Veröffentlichung, im August war es schon, namens The Freebies rausgebracht haben. Das klingt so eben was Gegenwärtiges.

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3: Ja, schönen guten Abend im UKW-Programm von Radio Blau an diesem Donnerstag, dem 10. September. Wir haben es genau um 18 Uhr und ihr hört das Freie Radio in Leipzig, das ihr empfangen könnt auf den Frequenzen 99.2, 89.2 oder 94, je nach Stadtteil gestaffelt. Dann könnt ihr es natürlich auch im Internet stadtteilunabhängig hören und auch auf DAB Plus ist es stadtteilunabhängig zu hören. Und ihr könnt natürlich auch bei Radio Blau mitmachen. Wie ihr das machen könnt, das könnt ihr auf der Internetpräsenz radioblau.de nachlesen. Das sind nämlich auf der rechten Kurse die einführenden Kurse aufgeführt, die ihr belegen müsst, um hier mitmachen zu können. Dort seht ihr auch das heutige Programm. Das beginnt um 18 Uhr mit Jung und Blau. Heute mit Hörspielen über Ameisenbäre, Wölfe und Igel und weitere Dinge. Dann geht es um 19 Uhr weiter mit der Sendung Aktuell. Heute mit Gesprächen zum Gegenkino, mit einem Gespräch auch zu dem Tag der Wohnungslosen. Der wird ja morgen stattfinden und dann noch ein weiterer Beitrag. Dann geht es weiter mit der Fahrt ins Blau, mit einem thematischen Fokus auf Musik, die sich mit dem Thema Wind befasst. Dann geht es um 21 Uhr auch live weiter in den Studios mit der Katzenmeditation, eine experimentelle Meditationssetzung mit niedlichen Kätzchen. Und dann geht es weiter im Nachtprogramm mit Bert, der wird aus seinem Schallplattenzimmer Ding Dong dann nämlich präsentieren, auch live immer, aber von zu Hause aus ab 22 Uhr. Und dann geht es weiter im Nachtprogramm. Jetzt aber erstmal Jung und Blau.
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6: Hallihallo ihr Lieben, heute bei Radio Blau begrüßen euch Anna, Marie, Thalia und Katharina am Mikrofon.
7: Heute werden euch ein paar Geschichten der Klasse 6.1 des Friedrich-Schiller-Gymnasiums präsentiert. Wie zum Beispiel Reh, Igel, Wolf und Adler und noch vieles mehr.
8: Und wir erzählen in unseren Hörspielen eine Lehre, also eine Moral. Die regt euch hoffentlich zum Nachdenken an.
9: Wir wünschen euch viel Spaß beim Zuhören.
10: Ciao, Kakao!
11: Tschüss, tschüss!
9: Reh, Igel, Wolf und Adler. Ein Reh grast auf einer Lichtung und dachte sich,
12: wie lecker das Gras doch schmeckt und zum Glück ist es so ruhig, so kann ich es besser genießen.
9: Plötzlich rollte ein Igel aus dem Unterholz. Er flüchtete vor dem Adler.
13: Hilfe, Hilfe, lass mich in Ruhe.

0: Adler.
1: Der Adler schrie:
2: Ich kriege dich, wart nur ab.
0: Ah, Hilfe!
1: Schrie der Igel. Doch das Reh kickte den Adler weg. Erneut versuchte der Adler, den Igel zu ergreifen.
2: Na, warte, ich kriege dich trotzdem. Niemand hält mich auf.
0: Bitte hilf mir noch mal, Reh. Ich bin doch nur ein einfacher Igel.
1: Diesmal trat das Reh härter zu. Der Adler wurde davongeschleudert.
2: Ah, verdammt.
0: Danke, Reh. Du hast mich gerettet.
2: Keine Ursache. Ich helfe immer gerne und jetzt ist es auch viel ruhiger.
1: Der Igel verzog sich in seinen Bau und das Reh graste weiter. Nach einer Weile hörte es ein Knurren.
3: Du wirst mein Mittagessen sein.
2: Ah, Hilfe!
1: Das Reh suchte einen Ausweg, doch es fand keinen, denn die Bäume standen zu dicht.
3: Gleich habe ich dich, du wirst vorzüglich schmecken.
2: So hilft mir doch jemand!
1: Gleich hatte der Wolf das Reh erreicht, doch plötzlich ertönte ein lautes
0: Ha!
3: Aua!
1: Schrie der Wolf voller Schmerzen, denn ein Stachel hatte den Wolf in sein Bein gepiekst. Erneut erklang ein Lachen.
0: Ha ha ha!
3: Aua!
1: Und der Igel schrie triumphierend:
0: Niemand frisst meinen Freund das Reh!
3: Na warte, du kleiner Igel, ich werde wiederkommen.
1: Der Wolf verschwand und das Reh dankte dem Igel.
2: Danke, du warst meine Rettung. Ohne dich würde ich nicht mehr leben. Zum Glück warst du rechtzeitig da.
0: Keine Ursache, du hast mir schließlich auch geholfen.
2: Das stimmt, wir sind ein gutes Team.
1: Und daraus lernt man:
4: Eine Hand wäscht die andere.
1: Das war das Reh, der Igel, der Wolf und der Adler.
2: Gesprochen haben Anna, Marie, Katharina und Thalia.
5: Das Reh wurde von Katja gesprochen und der Igel von Anna.
6: Der Adler wurde von Marie gesprochen.
5: Der Wolf wurde von Marie gesprochen und die Geschichte wurde von Thalia erzählt.

0: Es gab vor nicht allzu langer Zeit einen weisen, mächtigen Löwenkönig, der über sein Volk herrschte. Eines späten Abends kehrte der Speer des Volkes von einem Ausflug zurück und sprach:
1: »O großer König, wir haben eine Büffelherde in der Nähe des Sees gesichtet.«
2: »Ja, und?«
1: »Ich hätte gedacht, dass wir sie vernichten und als Abendmahl auftischen.«
2: »Oh, das können wir auch morgen machen. Erst gehen wir zu Bett.«
0: Zur gleichen Zeit, nicht weit entfernt, im dunklen

0: bei dem anderen Löwenstamm und habe sie belauscht.
1: Über was haben sie gesprochen?
0: Sie haben eine Büffelherde in der Nähe des Sees gesichtet, wollen sie aber erst morgen in der Dämmerung jagen.
1: Danke, wir werden sofort losziehen.
2: Die Löwen zogen los und jagten jeden einzelnen Büffel, bis keiner mehr übrig war. Erst als alle Büffel gejagt wurden, zog sich das Volk der Bösen zurück. Noch am selben Abend feierten die Löwen ihren Erfolg und der König hielt eine Rede.
1: Liebes Volk, ich bin sehr, sehr zufrieden mit unserer Ausbeute. Jeder von euch hat Gutes geleistet. So konnten wir die ganze Herde für uns gewinnen. Und die anderen Löwen konnten nichts ergattern. Wir haben genug Futter, um den Winter zu überstehen, und unsere Rivalen werden verhungern.
2: Am nächsten Morgen bei den guten Löwen.
3: Guten Morgen, liebes Volk. Wir werden in wenigen Minuten jagen gehen. Speer, geh schon mal los und halte Ausschau, wo die Büffel grasen.
2: Ein wenig später kehrte der Speer zurück und berichtete.
0: Oh, großer König, es tut mir leid. Es sind nur noch Blut und Knochen, statt den Büffeln zu sehen.
3: Bedienstete, ruft das Volk zusammen.
2: Während der Zusammenkunft sprach der König folgende Worte.
3: Liebes Volk, ich habe eine falsche Entscheidung getroffen. Darum werden wir den Winter nicht überstehen. Aufgrund dieser Fehlentscheidung kröne ich den Späher zum König.
2: Der Späher ging zum König und ließ sich krönen. Er versprach, auf das Volk gut Acht zu geben und bedankte sich für alles. Weil der ehemalige König eine falsche Entscheidung getroffen hatte, verstarb das gesamte Volk.
4: Die Moral der Geschichte, was du heute kannst besorgen, das verschiebe nicht auf morgen.
0: Diese Fabel wurde gesprochen von
2: Julian,
5: Henry,
6: Oskar
0: und Mareike. Den guten Löwenkönig hat gesprochen
3: Oskar.
0: Den bösen Löwenkönig hat gesprochen
5: Henry.
0: Und den Erzähler hat gesprochen
2: Julian.
0: Die beiden Speere hat gesprochen Mareike. Vielen Dank fürs Zuhören.

0: Die Falle der Betrüger. Ein hellbrauner Hase und ein kleiner Igel gingen durch den Wald. Die beiden waren beste Freunde und teilten alles miteinander. Doch die zwei wussten nicht, dass sie von fremden und gierigen Gestalten belauscht und beobachtet wurden. So gingen der Hase und der Igel weiter durch den Wald, ganz frei von jeglichen Sorgen, bis plötzlich und ganz unerwartet eine große, pechschwarze Krähe vor ihnen landete.
1: Hallo, ihr kleinen Nager,
0: begrüßte die Krähe mit rauer Stimme und legte den gefiederten Kopf schief.
1: Was treibt ihr euch hier so rum?
2: Dürfen wir nicht mal mehr wandern gehen?
0: Beschwerte sich der Igel laut und sah die Krähe mit seinen kleinen Augen scharf an. Die Krähe hüpfte zurück und begutachtete die Freunde. Der Igel war stark, selbstbewusst und schlau, doch der Hase war eher vorsichtig und witterte in allen Sachen irgendeine Verschwörung.
1: Was willst du, Fremder? Oh, ich wollte fragen, ob ihr mich mal besuchen kommen wollt. Oder ich euch. Zum Essen vielleicht. Kleine Unterhaltungen tun doch immer gut.
2: Gerne. Morgen Abend an der großen Kiefer an der Lichtung,
0: sagte der Igel und schaute zum Hasen.
2: Kommst du auch?
1: Na klar.
0: Die Krähe hüpfte auf und ab.
1: Endlich haben wir den Schatz.
0: Doch bevor der Igel und der Hase fragen konnten, was die seltsame Krähe meinte, flog sie schon weg. Die Krähe und der Hase hielten ihr Versprechen. Am nächsten Abend trafen sie sich zum Essen. Der Igel hatte so manches aufgetischt. Fleisch, Salat, Löwenzahn, Körner und noch ein paar Getränke wie Wasser oder Kieferntee. Alle ließen es sich schmecken und fraßen sich die Bäuche voll.
1: War das lecker,
0: meinte die Krähe und gab einen Rülpser von sich.
1: Bäh, wo ist die Toilette?
3: Gleich um die Ecke,
0: antwortete der Hase und schaute dem Vogel misstrauisch hinterher.
3: Seltsam, ich habe keine Tür oder keine geöffnete Toilette gehört. Machst du nicht immer alles zu?
0: Der Igel nickte und runzelte die kleine Stirn.
2: Ich muss mal was nachschauen. Es ist weg.
3: Was ist weg?
2: Mein Gemälde, das Geld und der Diamant.
3: Ich habe der Krähe von Anfang an nicht getraut. Ich glaube, ich weiß, wo das alles ist.
0: So machten sich der Hase und der Igel auf den Weg zu einer anderen Lichtung. Doch sie ahnten wieder nicht, dass das alles geplant war. So gingen die beiden Freunde weiter, bis der Hase stehen blieb.
3: Riechst du das auch?
0: Der Igel schnüffelte kurz. Plötzlich sprang ein Wolf aus dem dichten Gestrüpp und die schwarze Krähe flog von einem Baum herunter.
4: Der Hase sieht so genüsslich aus,
0: sagte der Wolf und leckte sich die scharfen Zähne.
2: Wo habt ihr die Sachen?
1: Folgt mir, ich bringe euch zu ihnen.
2: Ach, jetzt, wo ich es mir so recht überlege, brauche ich die Sachen doch gar nicht.
0: Der Hase starrte den Igel an.
4: Was? Du brauchst das gar nicht?
2: Nein, mir fällt gerade ein, dass die Sachen sowieso strafbar wären. Die sind nämlich gestohlen.
4: Hä? Dann bekommst du die natürlich sofort wieder,
0: rief der Wolf und schaute die Krähe verängstigt an. Die flog sofort los und kam 3 Minuten später wieder.
1: Hier hast du sie wieder.
0: Die Krähe warf die Sachen vor dem Igel ab und flog sofort wieder weg. Genauso wie der Wolf, der schnell wegrannte vor Angst, von der Polizei erwischt zu werden.
3: Sind sie wirklich gestohlen?
2: Natürlich nicht. Das habe ich mir nur ausgedacht, damit wir nicht getrennt werden und ich meine Sachen wieder bekomme.
3: Ganz schön schlau,
0: meinte der Hase und lachte. Wie heißt es doch so schön?
5: Wer anderen eine Grube gräbt, fällt selbst hinein. Die Fabel wurde erzählt von Erzähler
3: Merle,
5: Krähe
3: Alice,
5: Igel
3: Olivia,
5: Hase
3: Alisa
5: und der Wolf
3: von Clara.

0: Es war ein sehr heißer Tag in der großen Savanne. Die Sonne stand hoch am Himmel und kein Wölkchen war zu sehen. Schon seit vielen Stunden wanderten eine Giraffe, ein Ameisenbär und ein Nashorn gemeinsam durch das trockene Land. Ihre Kehlen waren trocken, ihre Beine müde und ihre Mägen knurrten laut.
1: Ich habe solchen Hunger. Ich glaube, mein Bauch macht schon Musik.
2: Meiner auch. Wir müssen bald etwas finden.
0: Da entdeckte die Giraffe plötzlich etwas Grünes in der Ferne. Sie reckte ihren langen Hals und schaute genau hin.
1: Ich sehe einen Baum und der ist voller saftiger Blätter.
0: Alle drei liefen so schnell. Der Baum war groß und wunderschön. Die Blätter glänzten im Sonnenlicht.
1: Von diesem Baum können wir essen.
0: Die Giraffe begann sofort, die Blätter zu fressen. Doch der Ameisenbär schaute traurig nach oben.
1: Ich komme da nicht hoch. Ich bin viel zu klein.
0: Das Nashorn dachte nach und sagte freundlich:
2: Steig auf meinen Rücken. Vielleicht reicht es dann.
0: Der Ameisenbär kletterte hinauf. Das Nashorn stemmte sich mit aller Kraft nach oben. Doch es reichte nicht.
1: Fast. Aber nein, ich komme immer noch nicht dran.
0: Der Ameisenbär seufzte und fragte leise:
1: Giraffe, könntest du mir helfen und mich ein bisschen hochheben?
0: Doch die Giraffe kaute weiter und schüttelte den Kopf.
1: Nein, du bist zu schwer. Das ist mir zu anstrengend. Nein, nein, nein.
0: Der Ameisenbär wurde sehr traurig. Seine Augen wurden feucht. Ohne etwas zu sagen, drehte er sich um und lief langsam davon. Hinter einem großen Busch entdeckte er plötzlich einen riesigen Termitenbau.
1: Termiten, genau das, was ich brauche.
0: Er begann zu essen und er aß noch mehr. Er aß so viel, dass sein Bauch immer größer wurde. Als er fertig war, war er so satt, dass er kaum noch laufen konnte.
1: Oh je, das war vielleicht ein bisschen zu viel.
0: Später setzten die drei Tiere ihre Reise fort. Die Sonne brannte immer stärker und nun hatten sie großen Durst. Nach langer Zeit entdeckten sie ein tiefes Wasserloch.
2: Endlich, Wasser!
0: Die Giraffe beugte sich nach vorne, doch sie kam nicht tief genug hinunter.
1: Das ist viel zu tief für mich. Ich komme nicht ran. Könnt ihr mir helfen?
0: Der Ameisenbär und das Nashorn schauten sich an.
1: Als ich Hilfe brauchte, wolltest du mir auch nicht helfen.
2: Das hat uns sehr traurig gemacht.
1: Nein, wir helfen dir nicht.
0: Die Giraffe erschrak. Sie bekam große Angst und setzte sich traurig hin.
1: Bitte, es tut mir leid. Ich habe nur an mich gedacht. Jetzt verstehe ich, wie schlimm das war.
0: Es wurde ganz still. Man hörte nur den Wind. Der Ameisenbär dachte nach. Dann sagte er leise:
1: Wenn wir ihm nicht helfen, dann sind wir auch nicht besser.
2: Du hast recht. Freunde helfen einander.
0: Also stellte sich das Nashorn ganz nah an das Wasserloch. Der Ameisenbär zeigte der Giraffe einen flachen Weg. Vorsichtig konnte sie endlich trinken. Die Giraffe lächelte erleichtert.
1: Danke. Ich verspreche euch, ab heute helfe ich euch immer.
0: Von diesem Tag an achteten sie aufeinander. Sie teilten ihr Essen, sie halfen sich gegenseitig und sie lernten, dass wahre Freundschaft bedeutet, füreinander da zu sein. Gemeinsam wanderten sie weiter, als echte Freunde. Ende. Das war die Giraffe, der Ameisenbär und das Nashorn. Gesprochen von Bruno als Erzähler,
2: von Paul als Nashorn,
1: von Patrice als Ameisenbär
3: und von Leo als die Giraffe.

0: Eines Tages entdeckte ein großer und kräftiger Löwe einen Igel in seiner Höhle, wie er versuchte, Essen zu stehlen. Der Löwe brüllte und der Igel erschrak. Blitzschnell schoss der Igel aus der Höhle heraus und rannte davon, doch so leicht ließ ihn der Löwe nicht entkommen. Der Igel versuchte zu fliehen, indem er immer wieder einen kleinen Haken lief, doch es war aussichtslos. Der Löwe warf sich auf den Igel und wollte ihm gerade die Kehle durchbeißen, als der Igel rief:
1: Halt! Bitte, ich bin doch nur ein armer kleiner Igel und wollte doch nur nicht verhungern. In meiner Gegend gibt es kaum noch Essen. Verschone mich, ich flehe dich an.
0: Der Löwe schaute auf und guckte missmutig auf den Igel, bis er schließlich sagte:
2: Du hast mein Essen gestohlen, meine Kraft geraubt und ich habe durch dich Zeit verloren. Nenne mir einen einzigen Grund, warum ich dich am Leben lassen sollte, Igel.
0: Der Igel überlegte und plötzlich kam ihm eine sehr gute Idee.
1: Ich kann dir eine viel größere Beute verschaffen. Das Einzige, was ich brauche, ist Zeit.
0: Der Löwe schaute den Igel verdutzt an und lachte.
2: Du mickriges Ding, niemals.
0: Doch plötzlich hielt der Löwe inne und dachte:
2: Da könnte ich mich doch ein bisschen amüsieren. Na gut,
0: sagte der Löwe schließlich.
2: Ich lasse dich am Leben und du besorgst mir viel mehr zu fressen. Ich willige aber nur unter einer Bedingung ein. Wenn du versagst, darf ich dich und deine ganze Familie auffressen.
0: Der Igel sah erschrocken auf und stammelte:
1: Na, ja gut.
0: Über das Maul des Löwen zog sich ein böses Lächeln. Völlig verstört flitzte der kleine Igel davon. In der Nacht konnte er kaum schlafen, bis er eine schlaue Idee hatte. Am nächsten Morgen ging der Igel zu seinem Freund Dachs. Als der Igel an der Höhle des Dachses angekommen war, schlief der Dachs anscheinend noch.
3: Dachs, Dachs,
0: rief der Igel.
4: Was ist los?
0: Sagte der Dachs schläfrig.
1: Och, komm schon, Dachs, erkennst du mich nicht?
0: Sagte der Igel.
4: Moment, Igel!
5: Hi, alter Freund!
1: Hi, Dachs!
0: Sagte der Igel.
1: Du weißt ja vielleicht, dass ich mit dem Löwen so ein Geschäft gemacht habe. Also, das war so. In meiner Gegend war nur noch wenig Essen, aber meine Familie und ich brauchen Essen, sonst verhungern wir. Da habe ich versucht, das Essen vom Löwen zu stehlen, aber der Löwe hat mich gejagt und gefangen. Er drohte mich zu fressen. Ich sagte: Lass mich leben und du bekommst viel mehr zu fressen. Da meinte er:
2: Aber wenn du versagst, darf ich dich und deine Familie fressen.
1: Jetzt stehe ich unter Druck und weiß nicht, was ich machen soll.
4: Oha, das klingt sehr verzwickt, aber ich glaube, ich habe einen Plan. Doch bevor ich dir das erzähle, musst du dich erstmal beruhigen, Igel. Du fällst ja gleich um.
0: Nachdem sich der Igel ein bisschen erholt hatte, erzählte der Dachs dem Igel seinen Plan.
4: Also, ich grab ein Loch, während du Moose, Blätter und kleine Sträucher besorgst. Zusammen legen wir das alles auf das Loch, sodass alles verdeckt ist.
1: Okay, Dachs, ich habe es verstanden. Ich weiß, was zu tun ist.
0: Lange schufteten Dachs und Igel. Nach einer Weile war aber alles vorbei und der Dachs verabschiedete sich von dem Igel und ging. Der Igel war jetzt auf sich allein gestellt, doch das machte ihm nichts aus. Er suchte und suchte und nach einer halben Stunde fand er, was er gesucht hatte. Einen Wolf. Der Igel machte sich bereit und spannte seine Muskeln an. Wie ein Blitz schoss der Igel aus dem Gebüsch an den Wolf vorbei und wie erwartet verfolgte der Wolf ihn. Der Igel rannte davon in Richtung Loch. Der Wolf holte immer weiter auf, doch es waren nur noch wenige Meter bis zum Loch. Der Igel sprang über das mit Laub bedeckte Loch und landete auf der anderen Seite. Der Wolf rannte ahnungslos dem Igel hinterher. Man hörte nur noch ein Heulen. Stolz stand der Igel da, als es plötzlich hinter ihm im Gebüsch rasselte und der Löwe herauskam. Der Igel verbeugte sich.
2: Na, Igel, schon was gefangen? Ich freue mich schon darauf, dich und deine Familie zu verspeisen,
0: sagte der Löwe, leckte sich das Maul und lachte dabei hämisch.
1: Warte ab, großer Löwe, schau nur.
0: Der Löwe schaute in das Loch und traute seinen Augen nicht.
2: Du hast einen Wolf gefangen?
0: Fragte der Löwe überrascht.
1: Ja, der gehört nun dir,
0: sagte der Igel und verabschiedete sich.
1: Ciao, Löwe. Dem hab ich's gezeigt,
0: dachte der Igel und ging fröhlich nach Hause, während der Löwe noch verdutzt guckte. Auch Kleine können Großes bewirken. Autor und Erzähler: Jonathan. Außerdem sprachen der Igel:
1: Matteo.
0: Der Dachs:
6: Albert.
0: Und der Löwe:
2: Sebastian.
0: Ende.

0: Der Igel und die Wölfe.
1: Einst in einem weit entfernten Königreich lebte ein Igel. Der König war ein Löwe. In diesem Reich lebten zwei böse Wölfe, die furchtbaren Schaden anrichteten. Sie klauten zum Beispiel den Tieren das Essen. Sie versuchten, Schätze des Königs zu stehlen und griffen ein Schaf an. Eines Tages lud der Löwe jeden Bürger in sein Schloss ein. Darauf ging der Igel zu der Versammlung. Als alle versammelt waren, sprach der Löwe:
2: Liebe Bürger, wie ihr alle sicherlich wisst, treiben sich hier zwei böse Wölfe herum. Wir müssen unbedingt etwas dagegen unternehmen. Deshalb suche ich mir jemanden raus, der etwas dagegen unternimmt. Gibt es Freiwillige?
1: Der Igel dachte kurz nach. Er hatte eine Idee. Er meldete sich.
3: Ich möchte. Ich bin mir sicher, ich werde es schaffen,
1: sagte der Igel. Der Löwe blickte sich um und lachte.
2: Du? Wie soll ein kleiner Igel gegen zwei große Wölfe ankommen? Aber wenn es sonst keine Freiwilligen gibt, sollst du es versuchen.
1: So ging der Igel heim und packte seine Sachen.
3: Beutel, Taschenlampe, Seil, Proviant.
1: Am Morgengrauen machte er sich auf den Weg zu dem Wald, in dem die Wölfe hausten. Im Wald angekommen, machte er sich auf die Suche.
3: Der Löwe wird schon sehen. Ich krieg das hin. Staunen wird er.
1: Nach langem Suchen fand der Igel die Wölfe unter einem Baum schlafen. Jeder Bürger aus dem Königreich wusste, dass der Wolf mit den weißen Pfoten an der Schnauze und der Wolf ohne weiße Pfoten am Kopf empfindlich war. Beide trugen Stöcke bei sich. Er durfte jetzt bloß nicht zu laut sein. Er kletterte auf den Baum.
3: Oh,
1: huch, beinahe wäre er runtergefallen. Nun wartete er auf einen günstigen Moment.
3: Jetzt brauche ich nur noch ein paar Früchte des Baums.
1: Er pflückte die Früchte und schmiss ein paar auf den Kopf des einen und ein paar auf die Schnauze des anderen Wolfes. Sie wachten auf.
2: Hey, was soll das?
1: Sagte der Wolf mit den weißen Pfoten.
4: Ich habe doch gar nichts getan. Du hast mir doch auf den Kopf geschlagen,
1: sagte der andere und schlug seinem Bruder auf die Nase.
2: Aua!
1: Rief der andere und schlug zurück. So schlugen sie sich gegenseitig tot. Der Igel war zufrieden und ging zurück zum Schloss. Als er ankam, sagte er zum Löwen:
3: Ich habe die Wölfe besiegt.
1: Der Löwe war begeistert und sagte:
2: Ich hätte nicht gedacht, dass so ein kleiner Igel das hinbekommt. Dafür veranstalte ich ein großes Fest mit Speisen und Getränken.
1: Der Igel bedankte sich und freute sich, dass er es geschafft hatte.
3: Danke, lieber König. Auch Kleine können Großes bewirken.
4: Die Rollen. Morans Andreas hat den Löwen und den Wolf mit den weißen Pfoten gesprochen. Lisa, den Igel, und Maximilian, den Erzähler, zwei, den Wolf ohne weiße Pfoten und Clara, die Erzählerin. Der Ton wurde von Lisa und Clara gemacht. Vielen Dank fürs Zuhören.

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3: Tschüss, sagen stellvertretend für die ganze Klasse 6.1
2: Bruno,
4: Paul,
5: Patrice
6: und Leo.
7: Tschüss!

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1: Ja, wunderschönen guten Abend in der Sendung aktuell am heutigen Donnerstag, dem 10. September. Wir haben es genau um 7 und ich bin nicht alleine, glücklicherweise. Ich habe noch Paul hier bei mir.
2: Hallo.
1: Und natürlich Becky, du bist auch live hier im Studio und wirst über den Tag der Wohnungslosen berichten und auch Fragen beantworten. Du bist ja einerseits bei der AG Recht auf Wohnen aktiv, aber auch beim Machtlos e.V. und hast da Einblicke in die tägliche Arbeit, in den Alltag sozusagen, aber auch eben in die lobbyistische Situation, denn es ist ja auch wichtig, dass da jemand sich stark macht für die Menschen, die auf der Straße leben, die einerseits vielleicht obdachlos oder wohnungslos sind. Und da hören wir dann auch gleich mehr drüber. Wir beginnen auch jetzt damit, denn wir haben ein ziemlich straffes Programm. Heute in der Sendung kommt noch das Gegenkino dran, nämlich das beginnt nämlich auch heute. Da habe ich ein sehr langes Gespräch geführt mit Stefan vom Gegenkino, der das ganze Programm so ein bisschen vorgestellt hat. Außerdem ist noch ein drittes Thema, das ist Chris, glaube ich.
2: Genau, zwei junge Frauen. Ich weiß noch nicht, worum es genau geht, außer wahrscheinlich um zwei junge Frauen, aber das werden wir dann sehen.
1: Das werden wir im Gespräch dann hören. Dann beginnen wir jetzt gleich auch im Gespräch. Du bist, wie gesagt, Becky vom Machtlos e.V. und von der AG Recht auf Wohnen. Und es geht um den Tag der Wohnungslosen. Am Freitag, am morgigen 11. September, ist der wie jedes Jahr auch bundesweit und ich glaube vielleicht sogar weltweit. Oder ist das bundesweit oder weltweit? Weißt du es?
3: Ich glaube, es ist ein bundesweiter Aktionstag. Also zumindest habe ich keine Informationen, ob der auch außerhalb von Deutschland an dem Tag umgesetzt wird.
1: Ja. Und welche Bedeutung hat der Tag der Wohnungslosen für euch? Ihr begeht ihn jetzt ja schon als AG Recht auf Wohnen geraume Weile, ziemlich lange. Und auch vielleicht in dieser Vernetzung. Es gibt ja auch in anderen Städten, in Berlin zum Beispiel, dann Sachen. Und es gibt ja auch so einen Austausch vielleicht auch manchmal. Sind Leute aus Berlin auch da. Welche Bedeutung hat der also für euch?
3: Der Tag der Wohnungslosen hat für Initiativen wie uns, Machtlos e.V., aber auch für die AG Recht auf Wohnen eine wichtige gesellschaftliche und politische Bedeutung, weil wir darauf aufmerksam machen wollen und können, dass das Wohnen ein Menschenrecht ist. Mit dem Aktionstag wollen wir Sichtbarkeit schaffen. Das Thema Wohnungslosigkeit wird im Alltag ja oft verdrängt. Wir wollen aber auch klare Forderungen an die Politik adressieren. Es geht also nicht nur um eine Symbolik, sondern auch um konkrete politische Anliegen wie die Durchsetzung von tatsächlichem Recht auf Wohnen, dem Ausbau von bezahlbarem Wohnraum, den Schutz vor Zwangsräumungen und der Bekämpfung von Obdachlosigkeit. Wir nutzen diesen Tag auch, um die Stigmatisierung von Betroffenen etwas entgegenzusetzen und denen selber eine Stimme zu verleihen, um Empathie und gesellschaftliche Solidarität zu stärken. Aber der Tag, wie du es schon gesagt hast, der dient natürlich auch dazu, zur Netzwerkarbeit und zur Vernetzung. Es gibt die Gelegenheit, dass diverse Akteurinnen, Initiativen und Betroffene ins Gespräch kommen. Und wir wollen aber auch den Blick auf die systemischen Ursachen lenken und nämlich weg davon kommen, dass das immer nur ein individuelles Schicksal ist, sondern auch sozusagen den Blick dahin wenden, dass das ein Resultat von verfehlter Wohnungspolitik, von steigenden Mieten und fehlenden sozialen Sicherheitsnetzen ist.
1: Das ist so ein bisschen der Gesamtblick jetzt auf den Tag der Wohnungslosen. Vielleicht nochmal ein bisschen rein zu zoomen. Was macht ihr konkret beim Machtlos e.V.? Ihr seid ja ein bisschen spezialisiert dann auf

0: Leute?
1: Mhm. Bei Machtlos machen wir mobile Jugendarbeit im Leipziger Süden und setzen uns für junge Menschen in schwierigen Lebenslagen ein. Das heißt auch von Wohnungsnot und Obdachlosigkeit Betroffene. Wir gehen einerseits dahin, wo sich die jungen Menschen aufhalten, was schon mal sehr viele Hemmschwellen abbaut. Wir bieten niederschwellige Unterstützung wie Ausgabe von Verpflegung, Kleidung, aber auch einen geschützten Raum zum Verweilen und Durchatmen. Wir beraten zu diversen Themen. Wir unterstützen bei Behördengängen, beim Ausfüllen von Anträgen und vermitteln in weiterführende Hilfsangebote. Und das möchte ich explizit benennen, wir tun jedes Jahr in Kooperation mit anderen Vereinen und Institutionen unten im Hostel in Leipzig-Konnewitz ein Projekt umsetzen, was Home Planet for Homeless heißt und wo wir gezielt jungen Menschen sozusagen in der kalten Zeit einen sicheren Rückzugsort bieten wollen. Das heißt, von Mitte Dezember bis Ende Februar gibt es ein warmes Hostelzimmer, Verpflegung und sozusagen medizinische und sozialarbeitische Anbindung auf freiwilliger Basis.
0: Wie entwickelt sich die Wohnungslosigkeit im Moment denn eigentlich so? Ich habe jetzt so eine Zahl gelesen, so um die 1000 Wohnungslose. In Leipzig ist aber so eine Schätzung wahrscheinlich und es gibt wahrscheinlich auch noch eine Dunkelziffer. Und was kann der AG Recht auf Wohnen da dann tun eigentlich? Also es gibt ja verschiedene Maßnahmen und Instrumente, um da ein bisschen zu lindern sozusagen.
1: Also die Zahl der wohnungslosen Menschen in Leipzig steigt stetig an seit Jahren. Durch den angespannten Wohnungsmarkt, die rasant steigenden Mieten und das Fehlen von bezahltem Wohnraum wird es immer für mehr Menschen schwierig, überhaupt eine Wohnung zu finden oder diese zu halten. Und betroffen sind davon nicht nur Menschen, die man obdachlos auf der Straße sieht, sondern halt auch viele verdeckte Wohnungslose, vor allem auch junge Menschen, die vorübergehend bei Bekannten unterkommen oder in Notunterkünften leben oder von Zwangsräumungen betroffen sind. Und was kann die AG Recht da tun? Die AG Recht auf Wohnen ist halt ein Bündnis sozusagen verschiedener Leipziger Träger und Initiativen und auch von Politik und Verwaltung. Und wir können sozusagen uns gut vernetzen und unsere Kräfte bündeln. Einerseits sozusagen, um an einem Tisch Hilfen besser abzustimmen, aber auch um gemeinsam mit einer starken Stimme zu sprechen und das Thema in die Öffentlichkeit zu bringen und diese zu sensibilisieren.
0: Jetzt haben wir auch schon kurz auf den Bereich, der junge Menschen betrifft, da geguckt und das ist wahrscheinlich auch dann der Fall, dass da eine hohe Dunkelziffer vielleicht gibt, weil junge Menschen doch mal so schnell auf irgendeinem Sofa dann unterkommen oder auf irgendeinem Wagenplatz oder in einem besetzten Haus oder was weiß ich. Und trotzdem gibt es da für mich auch so einen neuen Aspekt, das Jugendwohnen, das ist so eine Art Projekt, das war mir noch neu. Was hat sich da so getan und wie groß ist da das Problem für junge Menschen noch?
1: Also ja, da hat sich definitiv etliches bewegt in der Stadt. Angebote wie das Jugendwohnen Leipzig, also das Jugendwohnen kommunal, sind extrem wichtige und begrüßenswerte Schritte, dass Unterkünfte speziell für junge Menschen geschaffen werden mit eigener sozialpädagogischen Begleitung, mit festen Ansprechpersonen, mit zielgruppengerechten Wohnformen. Das ist genau der richtige Ansatz und der muss weiter verfolgt werden, weil das zeigt halt, dass gute Konzepte funktionieren, wenn die Stadt dafür auch Mittel bereitstellt.
0: Wie blickt ihr eigentlich auf die neue Grundsicherung? Das ist ja das bisherige Bürgergeld wurde jetzt umbenannt und ja, die geplante Verschärfung der Sanktionen sieht auch so eine komplette Einstellung von Leistungen, einschließlich auch der Mietzahlung vor, wenn Termine im Jobcenter wiederholt versäumt werden. Das kann ja dann doch einen ganz schönen Einschnitt und auch eine Gefahr vielleicht für Menschen, die eigentlich nur in psychischen Notlagen sich befinden und halt eben einfach unfähig sind, Briefe zu öffnen oder so. Das kann ja doch ganz schöne Konsequenzen und auch eben zu mehr Wohnungslosigkeit dann führen.
1: Ja, also das sehen wir als eine ganz erhebliche und gefährliche Entwicklung. Wenn Sanktionen bis zum Stopp der Mietzahlung führen, wird das Existenzminimum sozusagen unterstritten und das Grundrecht auf Wohnen direkt angetastet. Wer keine Miete zahlt, der riskiert in kürzester Zeit eine fristlose Kündigung. Und vor allen Dingen dramatisch ist das, wie du das schon gesagt hast, für Menschen in psychischen Krisen. Das Versäumen von Terminen oder das Nicht-Öffnen von Post, das ist ja keine Verweigerung, sondern das sind Symptome der Erkrankung, dass man das halt nicht schafft. Das sind klassische Überforderungsanzeichen. Und wenn diesen Menschen dann sozusagen auch noch die Miete gestrichen wird, dann nimmt man denen irgendwie das Letzte, was ihnen vielleicht Halt geben kann, nämlich ihr Zuhause. Und junge Menschen sind da auch nochmal anders betroffen, auch wenn auf dem Papier die Sanktionen jetzt irgendwie gleich aussehen, bin ich schon der Meinung, dass junge Erwachsene in Krisen auch nochmal anders reagieren. Also eher oder selten mit Kooperationen auf Sanktionsdruck reagieren, sondern sich eher zurückziehen, die Post nicht mehr öffnen und dann den Kontakt zu Ämtern komplett abbrechen. Das ist so das eine, was die Sanktionen an sich haben. Und das zweite ist, dass ja wieder für die unter 25-Jährige der Aspekt eingeführt worden ist, dass sie grundsätzlich nicht ohne vorherige Zustimmung des Jobcenters aus dem heimatlichen Zuhause, also dem elterlichen Zuhause ausziehen dürfen, wenn die Eltern Sozialleistungen beziehen. Und ziehen junge Menschen dann ohne diese Genehmigung aus, wird ihnen weder Miete noch die volle Regelsachs bezahlt. Und das führt natürlich total schnell zur Überschuldung, aber auch zur Wohnungslosigkeit. Und diese Kombi aus diesen beiden Sachen ist natürlich sehr schwierig für junge Menschen. Und hinzu kommt noch, dass auch unabhängig vom Alter die Schraube ja enger gedreht worden ist und zum Beispiel die Regelung, dass über einen bestimmten Zeitraum erstmal die komplette Miete auch überhalb des Regelsatzes oder der Obergrenzen für Kosten der Unterkunft übernommen wird, auch wieder abgeschafft worden ist und sozusagen sofort eine Lücke entsteht, wenn deine Miete teurer ist als das, was das Amt übernimmt. Und ja, da haben wir die gleiche Schleife mit Überschuldung.
0: Es gibt also noch viele Wege auch in die Wohnungslosigkeit, auch für junge Menschen. Wo siehst du da noch die größten Lücken jetzt auch in der Versorgung? Ihr gehört ja mit zum Hilfesystem. Gibt es da noch große Lücken, die vielleicht gestopft werden könnten auch? Ich meine, die Stadt Leipzig tut ja schon einiges.
1: Das haben wir ja, hast du ja vorhin schon gesagt, dem stimme ich auf jeden Fall zu. Es gibt ganz viele Bewegungen, es gibt viele begrüßungswerte Angebote, auch für junge Leute. Aber trotzdem muss man immer noch klar sagen, die Plätze, die da vorgehalten werden, reichen beim Weiten nicht auf. Und vor allen Dingen sogenannte Kierliefer oder die aus Jugendhilfeeinrichtungen kommen oder junge Erwachsene mit Konflikten im Elternhaus sind eine sehr besonders gefährdete Gruppe. Der Bedarf ist wesentlich höher als das, was sozusagen angeboten wird. Und es fehlt auch immer noch an anderen speziellen Angeboten, wie zum Beispiel einer Notschlafstelle, speziell für junge Erwachsene. Und auf der anderen Seite, unabhängig von diesen Hilfen, muss man sagen, selbst wenn junge Menschen Unterstützung bekommen, stehen sie im freien Wohnungsmarkt in Konkurrenz mit total vielen anderen Nutzerinnengruppen. Und eine Grundforderung muss sein, dass es einfach mehr bezahlbaren Wohnraum gibt und Zugang gibt, auch für junge Menschen für eine Wohnung am ganz normalen Wohnungsmarkt.
0: Das Problem ist ja vielleicht auch, dass junge Menschen dann doch oft auch so gefragte Wohnungen suchen, die kleine Wohnungen zum Beispiel, Einraumwohnung, ein Zimmer, Küche, Bad und so weiter. Und ja, wie funktioniert das eigentlich, die Zusammenarbeit mit den VermieterInnen? Also es gibt ja jetzt viele, die so ein bisschen genossenschaftlich oder halbgenossenschaftlich wie die LWB zum Beispiel sind. Es gibt ja auch da so soziale Dienste bei der LWB zum Beispiel, auch bei Genossenschaften kann ich mir das vorstellen. Bei so anderen kommerziellen Anbietern wie bei Vonovia, da fällt mir es eher schwer, mir das vorzustellen, dass das da auch gibt, aber wer weiß. Und wie funktioniert dazu die Zusammenarbeit mit den VermieterInnen sozusagen? Ist das da hilfreich? Das bezieht sich jetzt auch auf sowas wie das Modellprojekt Eigene Wohnung. Das ist ja auch eine Kooperation mit der LWB, glaube ich.
1: Also definitiv, diese Zusammenarbeit ist total nützlich und die ist auch unverzichtbar. Also Wohnungsverluste zu verhindern oder Menschen wieder in eigenen Wohnraum zu vermitteln, das gelingt nur, wenn Großvermieter wie zum Beispiel die LVB da aktiv auch mitziehen. Und zum Beispiel das Sozialmanagement der LVB ist auch ein extrem wichtiges Angebot im Bereich der Prävention, weil Mietschulden und Konflikte entstehen, wird oft dort frühzeitig ins Gespräch gegangen, um sozusagen vielleicht einer fristlosen Kündigung und eine Räumungsklage auch zu vermeiden. Die LWB stellt, wie du es schon gesagt hast, auch sozusagen Wohnraum zur Verfügung für Modellprojekte wie die eigene Wohnung. Das ist total toll, weil wir wissen, dass die Erfolgsquoten von solchen Angeboten extrem hoch ist. Aber es gibt Grenzen und es gibt Hürden und das funktioniert halt nur wirklich flächendeckend, dass das ein Weg aus der Wohnungslosigkeit ist, wenn das flächendeckend angeboten werden kann. Und das wiederum funktioniert nur, wenn noch mehr VermieterInnen sozusagen da aktiv mitwirken würden und Wohnraum zur Verfügung stellen würden.
0: Jetzt ist ja bald Weihnachten und morgen ist auch der Tag der Wohnungslosen. Was wünschst du dir denn für die Wohnungslosen zum Tag der Wohnungslosen?
1: Na, ich wünsche mir ein sicheres Zuhause für jede Person. Ich wünsche mir, dass Wohnen grundsätzlich als unantastbares Menschenrecht gehandelt wird. Ich wünsche mir mehr Empathie und Respekt im Alltag für die Betroffenen und dass es wirklich echte Begehungen auf Augenhöhe gibt und dass es ein Ende von Stigmatisierung und Vorurteilen gibt. Und ich wünsche mir verlässliche politische Handlungsfähigkeit. Ich wünsche mir mutige Entscheidungen für den Ausbau von bezahlbarem Wohnraum, den Schutz von Mietsteigerungen und die dauerhaften finanzielle Absicherung von Hilfsangeboten wie auch uns. Das würde ich mir wünschen.
0: Die dauerhafte Absicherung ist natürlich in Zeiten, wo die Kommunen so ein bisschen herumknapsen, ein frommer Wunsch und auch ein wichtiger Wunsch, dass der beherzigt wird. Und jetzt gehen wir vielleicht über zum morgigen Freitag, das ist der Tag der Wohnungslosen. Ab 15 Uhr geht's los auf dem Richard-Wagner-Platz bei der Blechbüchse, falls man da noch so zusagt heutzutage. Und ja, 15 bis 18 Uhr, was ist da so geplant?
1: Also der Tag steht unter dem Motto, kein Frieden mit Obdachlosigkeit. Es wird ein Programm vor Ort, umfasst folgende Punkte. Es gibt also wie jedes Jahr ganz viele Angebote, die sich vorstellen, die vor Ort Betroffene beraten, aber auch Interessierte informieren über aktuelle Bedarfe und Herausforderungen in Leipzig. Es wird wieder die utopische Tafel geben und die Küche für alle. Da gibt es Verpflegung und da gibt es Raum für Begegnungen zwischen Passantinnen, Politikerinnen, aber auch Betroffenen. Und es wird auch Live-Musik geben und diverse Redebeiträge von Engagierten aus dem Hilfesystem, aber auch von Betroffenen selber.
0: Dann also schaut da vorbei. Es lohnt sich auf jeden Fall, wenn das Wetter auch mitspielt, hoffentlich.
1: Das hoffe ich auch.
0: Dann leiten wir jetzt gleich weiter über. Wir hören jetzt ein weiteres Gespräch, nämlich gleich über das Gegenkino. Das beginnt nämlich auch heute Abend. Wir haben die Sendung etwas sehr vollgepackt, deswegen gibt es heute wenige oder kaum musikalische Unterbrechungen. Wir hören gleich das Gespräch mit Stefan vom Gegenkino jetzt als nächstes, das ich vor der Sendung geführt habe.
2: Ja, jetzt habe ich Stefan zu Gast, Stefan Langer vom Gegenkino. Und das Gegenkino existiert jetzt ja schon seit geraumer Weile doch auch in Leipzig. Da hat mich natürlich interessiert, wie definiert sich denn das Gegenkino 2026? Also dieses Dagegen sieht ja auch jedes Jahr vielleicht ein bisschen anders aus. Oder wie ist das in der Gegenwart, das Dagegen im Gegenkino?
3: Naja, das Dagegen, ich weiß nicht, wir definieren uns nicht jedes Jahr neu im Sinne, was dagegen ist. Wir haben, glaube ich, über die letzten Jahre, also und ja, das erste Jahrzehnt ist ja auch schon voll, so eine Position uns erarbeitet, indem wir einfach ästhetisch wagemutige Filme oder auch schwierige Filme oder auch thematische Filme, die sich so am Rand des Festivalzirkus oder auch am Rand der Wahrnehmung der Leute befinden, thematisieren und beschäftigen und auch kombinieren. Und das ist eher so dagegen. Also wir sind am Rand und wir sind außerhalb vom Rand vielleicht auch ab und zu. Und das machen wir gerne. Wir haben auch nichts gegen Mainstream-Kino oder ästhetisch gefälligere Sachen, aber das erscheint uns sinnvoll, halt einfach so ein Festival zu machen, was versucht, diese Positionen in Schwerpunkt zu setzen und sie auch zu kombinieren, also historisch auch mit gegenwärtigen Positionen.
2: Und ihr habt euch das ja aber dennoch ja auch auf so eine Art theoretische Grundlage gestellt, in Defense of the Poor Image. Das ist so ein Text und ja, wird die filmische Ästhetik dann sich dieser Verteidigung des armen Bildes sozusagen im Gänzlichen widmen oder ist das dann doch auch erstmal nur so eine theoretische Grundlage und sind die Filme dann doch eher vielgestaltig?
3: Die Filme sind vielgestaltig, also es geht um den Text In Defense of the Poor Image von Hito Steyerl von 2009, wo sie sich mit Videobildern und auch mit Internetbildern beschäftigt, die irgendwie auch eine minderwertige Auflösung haben. Oder die Übersetzung ist dann das ärmliche Bild, Poor Image, das ärmliche Bild. Und Steyerl bezeichnet das auch als das Poor Image ist ein Lumpenproletarier in der Klassengesellschaft der Bilder, nennt sie es. Also eigentlich so als minderwertig gebrandmarkt, nicht scharf genug. Die Auflösung ist zu niedrig, 50 Mal kopiert, beschnitten. Und sie verteidigt das. Und das haben wir als Basis genommen, um ein Programm zu kuratieren mit Filmen, die solche Poor Images enthalten oder damit spielen. Und das ist aber so ein Strang in unserem Programm. Also unser Programm besteht ja immer aus mehreren inhaltlichen Blöcken. Und so gibt es diesen einen Blog, der heißt Poor Images. Und da sind zum Beispiel Frauen in Berlin ist da dabei, dann Eaten Alive in Uganda, diese Live-Performance, die es geben wird, zum Beispiel Dry Leaf, ein Film von Alexandre Koberitze aus Georgien. Und auch, wir haben auch im gegenwärtigen Kinoprogramm, was es jedes Jahr gibt, das aktuelle Festivalprogramm mit aktuellen Arbeiten aus dem Festivalzirkus. Da haben wir auch geguckt, dass wir ein paar haben, die auch mit Poor Images arbeiten und um das zu erweitern. Also, es gibt halt diesen einen Strang, der sich so durchzieht. Das ist nicht das ganze Programm. Also, es gibt ganz andere Ästhetiken auch. Und manche arbeiten, die dann so daran noch andocken.
2: Man denkt gleich an die sprichwörtliche Handykamera, aber so grob gepixelt sind die Handykameras von heutzutage ja auch gar nicht mehr.
3: Ja, genau. Also, ja, heutzutage nicht mehr, aber ich glaube auch damals. Also diese Poor Images 2009, also da geht es auch um eine digitale Ästhetik, auch zum Beispiel um eine Demokratisierung von der Filmemacherei, also dass es mit der Erfindung der digitalen Videokameras zum Beispiel für mehr Leute möglich war, Filme zu machen einfach, weil man nicht mehr diesen ganzen analogen Apparat gebraucht hat, der ja auch teuer ist. Also das hat dann eine Hierarchie rausgenommen und alle Leute konnten sich viel preisgünstigere Kameras kaufen und dann damit Bilder machen.
2: Das hat ja auch eine lange Geschichte. Ich habe jetzt den Film Für immer 16 von Preetzel Göring gesehen, der sich ja auch auf diese Geschichte der Super 8-Films in West-Berlin oder Ost-Berlin zum Beispiel bezieht. Und es ist ja in sich schon wieder ein sehr klassisches, ästhetisches Motiv.
3: Genau, aber Super 8 ist halt analog und bei den Poor Images geht es um digitale Bilder. Also das ist so der Unterschied und wir sind eigentlich ja auch so, wir mögen auch gerne analoges Kino und wir bemühen uns immer auch viele analoge Projektionen im Festival unterzubringen. Aber diesmal haben wir uns dann jetzt mit dieser Thematik beschäftigt, die halt quasi so die Kehrseite ist. Also das analoge Kino oder die Filmmuseen mit den gesättigten Bildern, mit den scharfen Bildern, mit den, wenn ein analoges Bild scharf ist, sind das, glaube ich, so, habe ich mal gelesen, circa 12K oder so. Und jetzt kommen wir aber von unten.
2: Sehr schön. Ja, wir müssen jetzt natürlich auch drüber sprechen, wo die Filme jetzt überhaupt laufen. Beziehungsweise wir sprechen vielleicht erstmal über den Anfang. Es geht ja immer am Donnerstag los, jetzt also heute sozusagen, mit zwei Spielfilmen, die uns auch wie häufig eigentlich in ganz interessante Gegenden führen, die aber im Mainstream-Kino auch nicht so häufig vorkommen. Nordbrasilien wären das und das ländliche Kanada. Und sind beide auch so Filme, glaube ich, ein bisschen über so queere Freundinnenschaften. Was hat euch bewogen, diese Filme jetzt an den Anfang zu setzen? Oder war das dann zufällig oder ist das schon so ein bisschen auch ja, ein Gedanke?
3: Die sind beide Filme, also wie du gesagt hast, die setzen sich mit queerer Freundinnenschaft auseinander oder es kommt so vor und sie thematisieren das aber jetzt nicht so als this is what this movie is about, also so wir behandeln jetzt dieses Thema, sondern das ist einfach ganz selbstverständlich darin thematisiert und die beiden Filme machen auch vor allem Spaß und die funktionieren gut zusammen. Das sind, manche Leute schrecken ja davor zurück, auch Komödien zu programmieren, aber zum Beispiel der Death and Life Maddalena, das ist einfach ein sehr witziger, trockener Film, der eine schöne Eröffnung ist von einem Festival und auch der Eröffnungsabend, wenn es um Freundinnenschaft geht, dachten wir, das ist einfach eine gute Art und Weise, das Festival zu beginnen. Vor allem ja auch in Zeiten, wo sich alles immer mehr zuspitzt vielleicht, die Verhältnisse.
2: Im Luru. Im Luru-Kino, genau.
3: Um 19 Uhr.
2: Jetzt können wir vielleicht bei dieser Gelegenheit auch die ganzen Kinos und Aufführungsorte nochmal erwähnen, denn es ist ja jetzt doch verschiedene Kinos, wo das läuft. Und dann gibt es noch das Milieu-Kino, was übergreifend so ein bisschen fungiert.
3: Genau, wir haben unsere traditionellen Spielstätten, das UT Konnewitz, unsere Base. Dann kommt dazu die Schaubühne Lindenfels und das Luru-Kino. Und dieses Jahr zum dritten Mal auch dabei als mobile Spielstätte das Milieu-Kino aus Wien.
2: Und auch relativ am Anfang, nämlich jetzt am Freitag, also morgen, sind auch, ja, also jedes Jahr sind eigentlich diese Vertonungen von Stummfilmen ziemlich beeindruckend, finde ich halt. Und ihr ladet auch immer sehr interessante MusikerInnen, Persönlichkeiten ein, die das dann umsetzen. Dieses Jahr wäre das FM Einheit auch bekannt, vielleicht den Älteren von den Einschüssen Neubauten von seinem Wirken da. Aber er hat auch später dann noch viele andere Dinge gemacht und vielleicht auch eine ganz gute Besetzung für sowjetische Science Fiction aus dem Jahr 1936. Das wird er nämlich tun. Wie wird das klingen und ja, was ist das für ein Film?
3: Der Film ist der letzte Stummfilm, also Kosmische Reise heißt der Film. Es ist der letzte Stummfilm der Sowjetunion, als sich die Tontechnik eigentlich schon durchgesetzt hat. Ein Propagandafilm für Kinder, damit die sich für die Raumfahrt begeistern. Und es geht halt um eine Reise zum Mond. Und das Interessante ist, dass in den 30er Jahren, also der Film ist von 36, dass noch niemand auf zum Mond geflogen ist oder im Weltall. Und sie haben so tricktechnisch das sehr, sehr gut gemacht. Und dafür ist der Film auch bekannt bis heute, weil sie auch mit so Weltraumforschern aus der Sowjetunion zusammengearbeitet haben. Und über 30 Jahre später, als so Kosmonauten und Kosmonautinnen den Film gesehen haben, dann haben die irgendwie gesagt, ja, so. Und FM Einheit ist so prädestiniert, also für Weltraum. Also er macht ja ganz viele Sachen. Und das wird aber sehr performativ auch. Also da werden so Federn von der Decke hängen, wo er dann dagegen schlägt oder sie auch mit der Bohrmaschine bearbeitet. Und es gibt so einen Tisch mit einer Metallplatte und so Metallsplitt, der da drauf ist. Und da erzeugt er den Sound dann live mit den Händen und Gerätschaften und mit diesen Federn und noch elektronisch mit einem Laptop. Also das wird sehr performativ und sehr sphärisch. Da unbedingt, also ich glaube, leider ist es auch schon ausverkauft. Das heißt, tut mir leid.
2: Ja, aber interessant trotzdem, nochmal drüber gesprochen zu haben. Ja. Und auch in der Sowjetunion 1936 hätten Neubauten einstürzen können, wenn auch im Film vermutlich keine einstürzen werden. Und ja, ist auch so eine stalinistische Hochphase, deswegen vielleicht auch interessant, wie das Kino im Jahr 1936 agieren konnte, wie frei und wie sehr da Propaganda eine Rolle gespielt hat. Und ja, faszinierend finde ich auch bei vielen Filmen, die ihr mit dem Programm habt, so die Entstehensbedingungen von Filmen, da ist man auch manchmal so ein bisschen erschüttert, dass man vielleicht von einem Film noch nie was gehört hat, obwohl das einem so vorkommt, als wäre das doch so ein Thema, was man eigentlich, ja, was eigentlich präsenter sein müsste. Das ist der Film Frauen in Berlin zum Beispiel, das ist mir gleich aufgefallen, von Chetna Vora. Das ist, glaube ich, eine indische Regisseurin. Da war ich auch ein bisschen erschüttert. Schade, dass ich das noch nie gehört hatte, diese Geschichte. Was ist das für eine Geschichte und was ist das für ein Film?
3: Also erstmal schön, dass du erschüttert warst. Davon ist ja nicht so schlimm, weil da kennt man es halt nicht. Dafür sind wir ja auch da. Und der Film ist ein sehr interessanter Film, vor allem auch mit einer interessanten Entstehungsgeschichte. Also Chetna Vora war eine indische Filmemacherin, die in den 70er Jahren in die DDR kam, über so ein Austauschprogramm und eigentlich Buchdruckerin lernen sollte und dann aber angefangen hat, an der Hochschule für Film und Fernsehen in Potsdam Regie zu studieren. Und das Frauen in Berlin war ihr Abschlussfilm. Das sind Gespräche mit Frauen in ihren Wohnungen, ganz unterschiedliche Alter, junge Frauen, auch ganz alte Frauen. Es geht um Beziehungen, um Arbeit, um Liebe, um Illusionen, auch so Träume. Und natürlich spielt da auch die politische Situation indirekt in den Träumen zum Beispiel eine Rolle und die reden alle ganz offen, sehr offen und auch zu offen. Und dann hat sie den Film präsentiert und dann hieß es, der hatte 140 Minuten Länge. Und dann haben die Leute gesagt, nein, das geht nicht, sie solle kürzen auf 30 oder 40 Minuten. Dann hat sie gesagt, nein, das will sie nicht. Und ist dann mit Leuten, das Filmmaterial wurde dann beschlagnahmt, sie ist in die Hochschule eingestiegen, die haben das dann geklaut und haben das zu Hause projiziert auf ein Bettlaken und sie hat jemanden ausfindig gemacht, der eine Videokamera hatte. Da sind wir auch dann wieder bei so Poor Images und die haben einfach das analog projiziert und abgefilmt. Und danach wurde diese analoge Kopie wieder kassiert, gekürzt und der Rest wurde vernichtet. Das heißt, dieses Abgefilmte ist das Einzige, was bis heute noch existiert. Und das wurde jetzt digital restauriert und hatte die Weltpremiere auf der letzten Berlinale. Es wurde davor auch schon gezeigt, ab und zu. Aber so jetzt auf der Berlinale gab es dann nochmal ein größeres Echo oder auch eine größere Wahrnehmbarkeit. Und wir zeigen den Film und es kommt die Tochter von Chetna Vora kommt um mit uns darüber zu sprechen. Und die Enkeltochter hat live Musik aufgenommen, die wir dann so abspielen als Begleitung zum Film. Und eventuell kommt auch ihr Mann, das ist noch nicht ganz klar. Und das ist aber eine ganz schöne, also wir freuen uns total auf dieses Screening, weil da auch irgendwie klar ist, dass das ist so ein bisschen wie so den Leuten aus der Familie, die noch leben, die freuen sich total, dass wir diesen Film spielen und die kommen und da, ja, also das ist einfach, da gibt es sehr viel Wertschätzung dafür und da freuen wir uns drauf. Also eine große Empfehlung.
2: Ja, Shatner Bora ist, glaube ich, leider schon recht früh verstorben auch ja. Und ja, oder der Film konserviert aber jetzt auch natürlich 1981 in Ostberlin gedreht, so dieses Ostberlin 1981 aus so einer vielleicht auch ein bisschen migrantischen Perspektive, wenn sie jetzt Buchdruckerin nach Berlin gekommen ist, ja sogar aus so einer Art Vertragsarbeiterinnen-Perspektive, was auch wahrscheinlich eine sehr seltene Perspektive ist halt dann und vielleicht dann auch doch recht wertvoll.
3: Ja, es ist halt irgendwie eine emanzipatorische oder eine emanzipierte Perspektive, die es da nicht so häufig gab. Plus das Migrantische. Also auf jeden Fall sehr außergewöhnlich und schön.
2: Ja, im Gegenkino gibt es auch wieder sehr viele filmische Porträts, die halt RegisseurInnen in Teilen oder ja, großen Teilen manchmal sogar ihres Werkes porträtieren oder präsentieren. Und ich hatte mir jetzt so exemplarisch eins rausgesucht, obwohl das eben ganz viele sind, dass die israelische Filmemacherin Nurit Aviv, die in Frankreich lebt und auch als Kamerafrau und als Regisseurin arbeitet. Kannst du ihre Filme so ein bisschen beschreiben? Was habt ihr da ausgesucht?
3: Genau, sie war die erste ausgebildete Kamerafrau in Frankreich und hat eigentlich, und dafür ist sie so bekannt, also sie hat mit namhaften Regisseurinnen gearbeitet, wie Agnès Varda und noch andere Leute und hat aber nebenher auch immer Filme gemacht selbst und die liefen immer so ein bisschen abseits und ästhetisch sind die nicht alle, also wir zeigen verschiedene, aber die meisten, die wir zeigen, das sind ganz einfache mit statischer Kamera aufgenommene Interviewsituationen in Wohnungen, wo Leute über bestimmte Themen sprechen, also zum Beispiel gibt es einen Film, der setzt sich mit Zeichensprache auseinander, was total interessant ist und auch mit den verschiedenen, in verschiedenen Ländern mit der Zeichensprache und Leute begegnen sich aus anderen Ländern und sprechen da miteinander. Dann geht es um Namen zum Beispiel und manchmal, oder ein Film beschäftigt sich auch mit Bibelübersetzungen und dem Hebräischen und dann die Übersetzung in ganz viele verschiedenen Sprachen. Also es ist schon, man kann da zuhören und es sind so ganz informative und auch so warme Interviews. Es ist eine Herzlichkeit in diesen Filmen. Und sie macht eigentlich diese Sachen, die man so eigentlich nicht macht oder so als auch ein bisschen als langweilig betrachtet vielleicht. Also so einfach jemanden beim Sprechen filmen und zuhören und beim Reden. Und das ergibt eine ganz erstaunliche Seherfahrung. Und das ist auch, es ist eine Mischung aus Intellektualität, Herzlichkeit.
2: Auch so ein bisschen vielleicht biografische oder autobiografische Filme. Auch, glaube ich, die Geschichte ihrer Familie wird teilweise in Filmen verhandelt ein bisschen. Ja. Und das Gegenkino beschäftigt sich aber auch dieses Jahr ja mit Teilaspekten des palästinensischen Films. Ihr zeigt da mit Hassan in Gaza und Afidai Film von dem Regisseur Kamal Al-Jafari, der auch schon recht lange aktiv ist als Regisseur und auch an ganz verschiedenen Orten in Berlin oder New York auch schon unterrichtet hat. Und die beinhalten insbesondere auch dokumentarisches Filmmaterial des ja auch im Exil lebenden Regisseurs. Was ist da das Besondere an den Filmen von Kamal Al-Jafari?
3: Die gehören auch zu dieser Poor Images-Reihe dieses Jahr. Und das Besondere an den Filmen, also sie arbeiten mit dokumentarischem Material, aber ich würde jetzt, also zumindest den Fidai-Film würde ich fast eher so als essayistischen Film bezeichnen. Also der arbeitet mit Archivbildern, die in einem israelischen Archiv lagern, die aber davor entwendet wurden aus einem palästinensischen Archiv in Beirut, glaube ich. Also die haben die von dort, das Militär hat die von dort mitgenommen und da gab es einen Angriff und dann haben die eingelagert in Israel und da geht es natürlich um, wie wird die Geschichte erzählt, wer hat die Macht über die Geschichte, wer hat die Macht über die Bilder. Er hat irgendwie, ist an diese Bilder rangekommen und arbeitet dann in diesem Film auch mit einer ganz rigorosen Soundarbeit. Also das ist wirklich, wirklich toll. Und Hassan in Gaza ist auch da hat er, ich glaube vor 20 Jahren ist er nach Gaza gefahren, um einen inhaftierten alten Freund oder Bekannten zu finden und hat einfach so gefilmt, während die da sind. Und wollte daraus gar keinen Film machen und hat über 20 Jahre später jetzt das Material nochmal gesichtet und oder gefunden. Und daraus besteht halt dieser Film und das ist auch irgendwie erstaunlich, weil man diese dokumentarischen Bilder sieht, die über 20 Jahre alt sind. Und das ist interessant, was da beim Sehen so bei einem selbst passiert, weil man dies durch was über durch diesen Abstand passiert. Also das sind beides sehr interessante, fordernde und auch tolle Filme. Und dazu kommt auch, Kamal al-Jafari konnte leider nicht kommen, aber seine langjährige Assistentin Flavia Mazzarino wird zu beiden Filmen da sein und auch mit uns. Also sie ist sowohl seine langjährige Assistentin und die Produzentin der Filme auch und darüber auch sprechen.
2: Ja, auch wieder so ein Porträtschwerpunkt eines Regisseurs oder auch vielleicht zusammengenommen sind diese Filme von Nourrit Aviv und dann dem palästinensischen Regisseur Kamal al-Jafari. Interessant. Also die von Nourrit Aviv sind zum Teil auch ja in Israel angesiedelt und schreiben das Land dann vielleicht aus ganz verschiedenen Perspektiven teilweise auch. Und ja, immer wieder sind auch so Ideen dabei, filmische, die, wo ich denke dann, oh, das ist ja auch interessant. Und das war einer dieser Filme, der da beschrieben wird im Programmheft, ist Past Future Continuous von Morteza Ahmad Wand und Firoseh Khosrowani aus dem Iran. Beides eine Regisseurin und das ist auch so ein Film, der mich gleich fasziniert hat, weil da quasi die Regisseurin, glaube ich, im Exil lebt und sie aber Kameras im Haus ihrer dort verbliebenen Eltern installiert hat. Das fand ich dann, oh, was für eine Idee halt. Und sie ist da in Kanada irgendwo oder in den USA oder irgendwo weit entfernt und die Kameras sind da im Haus. Und das ist dann, ja, dachte ich, kannst du das Setting kurz beschreiben und wieso ihr den Film ausgewählt habt?
3: Also so wie du gesagt hast, ist es tatsächlich, dass es musste ausreisen aus politischen Gründen, kann nicht mehr in den Iran und ist in den USA und hat natürlich über die Entfernung mit ihren Eltern das Verhältnis so schwierig. Und dann kommt sie auf die Idee, da diese Kameras einzubauen. Und das machen dann Freunde in Teheran in deren Wohnung und bauen die Kameras ein. Und dann hat man oft auch so eine Splitscreen-Optik, weil dann, also es sind wirklich in jedem Zimmer sind dann Kameras. Und dadurch stellt sich aber dann so eine neue Nähe her zu den Eltern. Also das ist auch ganz interessant, weil sie macht sich dann ganz viele Gedanken, weil sie sieht sie ja dann immer, also auch beim Schlafen. Also es sind wirklich überall oder beim Wäscheaufhängen oder einfach nur beim Dasitzen und nichts tun. Die werden auch älter und sind jetzt nicht mehr so super mobil und sind dann da. Und dadurch verändert sich nochmal das Verhältnis von ihr zu ihren Eltern und darüber reflektiert dieser Film und am Ende kommt dann nochmal alles doch ein bisschen anders, wie man dachte. Das ist wirklich ein toller Film, ist auch eine Deutschlandpremiere. Wir freuen uns total, dass er im Programm ist und die beiden Regisseurinnen freuen sich auch total, dass er bei uns läuft.
2: Es sind auch viele Deutschlandpremieren dieses Jahr mit dem Programm, das ist auch schön auf jeden Fall und das klingt ja auch nach einem sehr intimen Filmerlebnis. Manchmal denkt man natürlich, dass das auch ein bisschen voyeuristisch ist, aber die Regisseurin greift ja dann doch ein und ja.
3: Also ja, ich habe, also bei dem, das war einer der Filme, bei dem ich wirklich Tränen, also ich habe geweint bei diesem Film, als ich den geguckt habe, also an einer Stelle. Also es ist wirklich intim und auch sehr emotional, ohne jetzt in den Kitsch abzudriften oder so.
2: Noch so ein Thema, was vorkommt beim Genkino, ist, ja, also in den letzten Jahren auch schon, sind immer wieder auch Filme aus einzelnen afrikanischen Ländern gezeigt worden. Diesmal ist so der ugandische Film dabei, den ich auch nicht kannte. Und was ich aber schon ja, mitbekommen habe, dass in vielen afrikanischen Filmkulturen auch so eine Vorliebe fürs Horrorgenre gibt. Und auch in diesem Jahr scheint das wieder so ein bisschen mit der Fall zu sein, glaube ich. Was ist das denn für eine filmische Subkultur in Uganda, die er da präsentiert?
3: Also das ist eines der großen Highlights dieses Programms. Wir zeigen auch in der Deutschlandpremiere Eaten Alive in Uganda, heißt der Film. Und er geht genau darum, wie der Titel ist. Es gibt in der Hauptstadt in Kampala seit über 10 Jahren Leute oder vor allem ein Regisseur, die machen Actionfilme, mit so ganz wenig Budget oder keinem Budget, und das ist auch so Community-mäßig, also so alle machen mit, alle machen Kostüme, alle spielen mit, und das ist ein sehr schöner Ansatz, Filme zu machen, und dann machen die das auch so ein bisschen so Trash-mäßig, also einerseits, weil sie natürlich die Mittel nicht haben, aber andererseits auch haben sie schon auch ein Bewusstsein, also sie kopieren halt US-amerikanische Actionfilme und unterlaufen die aber natürlich aus ihrer Perspektive, und das macht sehr viel Spaß. Also diese Filme, der Eaten Alive in Uganda, ist, das macht so viel Spaß, diesen Film zu gucken. Das sind so weiße US-amerikanische Soldaten, der eine sucht seinen Bruder oder so und fährt dann da ins Hinterland und gerät an so einen anderen weißen Mann, der so irgendwie so ein bisschen wie so der Medizinmann ist, und dann gibt es so eine kleine Kindersekte, die so Menschen fressen und auch andere, und dann jagen die sich halt, die werden dann gejagt, und da wird ganz viel rumgeschossen und rumgerannt und Menschen gefressen, und dazu kommt Vijay Emmy, der die Filme halt live begleitet, also das zeichnet diese Filmkultur aus, also dass es einen Live-Kommentator gibt sozusagen. Also wir hatten ja mal vor ein paar Jahren diese Banshee-Filmvertonung, wo wir einen Banshee, also einen klassischen aus Tokio, zu Gast hatten. Also das ist dann beim japanischen Stummfilm, und das ist jetzt so ganz gegenwärtig, aber eine ähnliche Sache, weil Vijay Emmy ist auch der Einzige, der das auf Englisch macht. Das heißt, die Filme sind zum Teil auf Englisch und zum Teil auf Luganda, also die Sprache, die in Uganda gesprochen wird. Und er übersetzt dann zum Beispiel vor Ort englische Sachen in Luganda, und er kommentiert und er macht Witze, und also das ist wirklich performativ vom Feinsten. Darauf freuen wir uns sehr.
2: Dann gibt es noch das Milieukino. Wo wird das sein dieses Jahr, und was wird da so? Das sind ja auch dann einige Filmreihen, die da zu sehen sind im Milieukino.
3: Das Milieukino steht im Rabet, war jetzt schon auch zweimal da, glaube ich. Zweimal, ja. Im Stadtteilpark Rabet im Leipzig-Ost. Für 3 Tage. Das Milieukino ist ein Kino von Max Kaufmann aus Wien, der einen Laster, einen LKW umgebaut hat zu einem Kino, das kleinste Kino Österreichs. 15 Plätze mit analoger Projektionsanlage. Und wir werden auch analoge Filme spielen, die sich mit so einem urbanen Themen auseinandersetzen. Und dazu gibt es ein Kinderprogramm mit sowjetischen Animationsfilmen, die ganz, ganz toll sind. Und auch noch ein Kurzfilmprogramm von Sixpack Film aus Wien, die wir auch dieses Jahr eingeladen haben für einen 4-Slots-Programm, die sind so ein Experimentalfilmverleih aus Wien, mit denen wir schon seit vielen Jahren zusammenarbeiten. Und wir stellen die Arbeit von denen vor. Und es kommen auch viele Gäste und Gästinnen aus Wien und der Chef von Sixpack, Dietmar Schwärzler, um das alles zu präsentieren. Und da kommt eine Sache auch, die sich mit diesem öffentlichen Raum auseinandersetzt oder so. Das Kino, der Kinoraum ist jetzt auf einmal in diesem Park. Und da zeigen wir zum Beispiel eine klassische Arbeit von Wally Export. Das heißt, das Tap- und Tastkino, so eine Performance von Wally Export, die sich einfach so einen Raum aus Pappe vor den Oberkörper gebunden hat. Und der Oberkörper, also sie war nackt, und dann hat sie diese Pappe davor gebaut. Und da konnte man von vorne halt so reingreifen und so tasten. Und das unterläuft sie natürlich irgendwie Sexismen dieser Zeit oder auch immer noch, weil natürlich dann sich da einige drüber gefreut haben.
2: Das passt ja auch ganz gut in den öffentlichen Raum dann. Und ja, es gibt natürlich noch viele weitere filmische Schwerpunkte, die mich auch interessiert haben, aber wir können natürlich jetzt auch nicht alles im Detail erwähnen. Das georgische Kino ist mir auch aufgefallen, das hat mich auch sofort interessiert. Da waren sehr interessante Sachen dabei, und es gibt doch wieder noch andere kuratierte Filmreihen, die ich jetzt auch nicht erwähnt habe. Möchtest du noch was herausheben oder ja?
3: Ja, vielleicht Sixpack, weil ich gerade davon schon gesprochen habe. Also da, wie gesagt, wir stellen diesen Sixpack-Verleih aus Wien vor, und das klingt vielleicht erstmal spröde, aber die machen halt ganz tolle Arbeit. Das sind 3 Programme, ein historisches Programm, wo zum Beispiel, also bei Sixpack lagert halt die gesamte österreichische Avantgarde oder der Künstlerinnenfilm aus den 80er Jahren, diese ganzen berühmten österreichischen Feministinnen, Walli Export, Mara Matuschka, Ursula Pürrer, Ashley Hans-Scheierl, noch mehr. Also und dazu auch der Wiener Aktionismus, die haben auch Filme gemacht und da gibt es ein historisches Programm, was es wirklich in sich hat, auch Arbeiten, die man jetzt, weiß nicht, wann man die zum nächsten Mal zu sehen bekommt in Leipzig. Das kann ich nur sehr empfehlen und auch dass es ein historisches Kurzfilmprogramm, dazu kommt ein gegenwärtiges Kurzfilmprogramm mit Gästinnen, das ist auch ganz toll. Also natürlich sage ich, also das sind wirklich tolle Filme und als drittes kommt Victoria Schmid, eine Filmemacherin, wo wir eine kleine Personalie mit ihr machen, und ihr eigentlich zeigen wir alles, was sie bisher gemacht hat. Das ist irgendwie auch schön, wenn man so jüngere Filmemacherinnen hat und dann kann man, dann zeigt man alles und spricht mit ihr darüber. Könnt ihr alles nochmal in unseren Programmheften auch nachlesen, die ja auch überall ausliegen.
2: Genau, tut das und die sind sehr schön gestaltet. Aber auch auf der Internetpräsenz des Gegenkinos, gegenkino.de, könnt ihr natürlich ins Programm schauen. Ich bedanke mich sehr bei Stefan Langer vom Gegenkino. Der hat jetzt einiges davon erklärt. Außer natürlich noch viele Dinge, die unerwähnt geblieben sind. Aber die erfahrt ihr, wie gesagt, in den Programmen. Danke fürs Gespräch.
3: Ja, danke. Und vielleicht sehen wir uns ja beim Festival. Das würde mich freuen.

0: Ja, das war ein Lied, was mir Rebecca rausgesucht hat, was offensichtlich ein wahrscheinlich russisch oder ukrainisches Lied ist, weswegen ich euch leider nicht sagen kann, wie es heißt, denn das ist nicht in deutschen Buchstaben, in lateinischen Buchstaben geschrieben. Genau. Aber trotzdem machen wir jetzt weiter mit dem nächsten Beitrag, und zwar ist es ein Beitrag von Chris. Chris, auch bekannt vielleicht euch von der Chris, die rollende Reporterin, und sie hat hier einen zweiten Teil gemacht, ein Interview vom Wagenplatz Karl Helga. Da werden nochmal ganz andere Aspekte beleuchtet in dem Interview, aufgenommen bei der Ausstellung über das Leben auf Wagenplätzen drinnen und draußen. Und in das Interview hören wir jetzt rein.
1: So, jetzt bin ich hier in der Ausstellung drinnen im Draußen in Plagwitz auf dem Wagenplatz Karl und Helga. Und vor mir steht
2: die Maddie, hallo.
1: Wie kam es denn zu dieser Ausstellung?
2: No, das ist,
1: stell dich doch erstmal vor, bitte.
2: Ja, ich bin Birte Lampert und bin auch in der Vertretung für die Wagenplätze viel mit der Stadtpolitik im Austausch. Gerade auch was unseren Platz, den Karl-Helga-Wagenplatz betrifft, der ja vor 5 Jahren von der CG von Christoph Kröner das Gelände gekauft wurde. Und weil wir uns seither sehr intensiv einsetzen dafür, den Platz zu erhalten und auch natürlich mit Nachbarschaft und viel mit der Stadtpolitik uns vernetzt haben, gab es viele Gespräche. Und immer wieder ist in diesen Gesprächen dann auch die Frage aufgetaucht, wer seid ihr denn, wie wohnt ihr und wer befindet sich denn da hinter dem Zaun? Und durch die Gespräche und das Kennenlernen ist so eine gegenseitige Anerkennung auch entstanden und auch Respekt voreinander und füreinander und Verständnis. Und das war auch so der Grundgedanke der Ausstellung, wenn dann so die Frage aufgetaucht ist, ja, was ist denn dieser Unterschied sesshaft nomadisch oder was macht ihr denn da? Und da war einfach so der Gedanke nochmal, vielleicht müssen wir nochmal ein bisschen vorgreifen, nochmal im Urschleim anfangen und mit der Ausstellung.
1: Ich habe nochmal eine Frage von Christoph Kröner. Habt ihr das gekauft oder er hat das gekauft und stellt es euch zur Verfügung?
2: Also er hat das gekauft von der vorherigen Eigentümerin, mit der wir in Verhandlung waren und der wir auch unsere Kaufabsichten geäußert haben. Und ohne dass wir es mitbekommen haben, ist das dann Anfang Corona von ihm gekauft worden. Und durch einen glücklichen Zufall haben wir das erfahren und haben dann auch ihn, also sind mit ihm ins Gespräch gegangen und haben auch ihm angeboten, wir möchten das gerne kaufen, wir möchten das Projekt hier weiterführen, wir möchten den Beitrag, den wir hier kulturell ehrenamtlich dem Stadtteil ermöglichen, weiter die Möglichkeit dafür haben. Wir möchten die 700 Bäume, die hier unter das Leipziger Baumschutzgesetz fallen, schützen, die geschützten Arten und eben auch einfach unser Zuhause. Ja.
1: Das ist ja ein ganz Spekulant, dieser Christoph Kröner, oder?
2: Ja, kann man so sagen. Also er meinte dann auch in dem Gespräch, naja, das wäre ja von mir jetzt dreist, wenn ich euch das für 9 bis 11 Millionen anbiete, also zum 10-fachen Preis. Und dann ist es ja, die Geschichte ist ja weitergegangen, er ist insolvent gegangen. Das motiviert uns natürlich auch weiterhin. Wir sammeln ja so bundesweit von UnterstützerInnen und alle, die diesen Ort, diesen Begegnungsort, diesen Veranstaltungsort schätzen und kennen und immer wieder als Anlaufstelle wahrnehmen, über Absichtserklärungen. Kann uns jeder unterstützen, kann den Kauf mit möglich machen. Wir sammeln dafür die Gelder. Und können dann, also genau, in Form von Direktkrediten die Summe für die Zwangsversteigerung, die bis Ende des Jahres stattfinden soll, zusammenbekommen. Also das war jetzt auch wieder die letzte Aktion sozusagen. Es läuft ja weiter. Wir bleiben weiter dran. Wir haben viele UnterstützerInnen, ganz nach dem Motto, lieber 1000 Freunde im Rücken als eine Bank im Nacken, sammeln wir das Geld. Und die Stadt hat ja jetzt zum Glück, nachdem einige Mieterinnen auch tatsächlich bedroht waren, von ihre Wohnung räumen zu müssen, weil die Insolvenzverhandlungen, die jetzt seit 1,5 Jahren laufen, seit das eben auch versucht wurde, da zu klären zwischen den Gläubigern, die eben sich auch eingestehen müssen, dass sie hier verspekuliert haben und Millionen verloren haben, ist es einfach nicht zu einem Ergebnis bisher gekommen seit 1,5 Jahren. Und Wir haben, also die Stadt hat dann glücklicherweise jetzt die Zwangsversteigerung eingeleitet, weil die Nebenkosten gar nicht an die Stadtwerke zum Beispiel weitergeleitet wurden. Wie in unserem Fall und im Fall von anderen Mietern wurde das mit der Miete und der Pacht ganz normal gezahlt. Und das ist jetzt die Zielgerade für uns, bis Jahresende wirklich so viel wie möglich zusammenzubekommen, um das auch mal ein bisschen ausgleichen zu können, was durch Spekulation hier passiert, dass Boden in Städten eigentlich unbezahlbar wird.
1: Aber jetzt was Schönes, wie wohnst du denn auf dem Wagenplatz? Mit Hund?
3: Genau, ich wohne mit meiner Hündin in meinem LKW. Ich habe einen Mercedes 814. Den habe ich vor ein paar Jahren zu einem Wohnmobil umgebaut und ja, versuche da, sofern es mir möglich ist, die Welt zu bereisen. Ich hatte vorhin so ein bisschen mitgekriegt, dass das so ein bisschen nach Barrierefreiheit geschaut wurde. Ich habe ich habe eine Ladebordwand hinten dran. Ich habe den damals versucht, so ein bisschen rollstuhlgerecht auszubauen, weil ich einige Freunde habe, die im Rolli sitzen, und habe da so ein bisschen versucht, ein Augenmerk drauf zu halten. Ich hatte auch schon mal einen Freund mit, der mit mir rumgefahren ist, und genau, habe da so ein bisschen geguckt, den möglichst barrierefrei auszubauen.
2: Das ist ein total schönes Stichwort, weil das Wagenleben an sich ja die Möglichkeit bietet, in der Wohnung kann man ja jetzt nicht so gut was umbauen, und die Wohnform Wagen ist ja sozusagen genau das, dass wir mit den Skills und Werkzeug und Fähigkeiten in der Gemeinschaft, die so vielfältig vorhanden sind, gemeinsam dann das bauen, was es braucht. Also auch in unserem Fall, wir sind ja eine vierköpfige Familie, und als der Kleine dann jetzt dieses Jahr mit 8 Jahren auch seinen eigenen Wagen brauchte, haben wir ihm eben einen eigenen gebaut. Das heißt, wir mussten jetzt nicht eine neue Wohnung suchen, was hier in Leipzig dann oft, wie ich es mitbekomme, von Freunden und Familien ganz schwierig ist. Können wir so modularer, ne? Wenn die jetzt ausziehen, dann nehmen sie entweder ihren Wagen mit oder man reduziert sich dann wieder. Und so ist es ein ganz flexibles, modulares System, was im Prinzip auf jede Gegebenheit und im Miteinander, man hilft sich dann und unterstützt sich dann, ausgebaut werden kann. Mit je nachdem eben auch, je nach Interessen, nachhaltigen Sachen, recycelten Sachen, die wiederverwertet werden. Also in dem Fall konnten wir jetzt einfach, wenn man die Zeit und die Muse hat, kann man zum Beispiel dann weniger Erwerbsarbeit machen und dafür arbeitet man dann an dem eigenen Wohnraum, ja.
1: Wie war dein Sommer? Also ich habe ja geächtzt unter der Hitze.
2: Ja, da sprechen Sie was Gutes an, weil, wie schon vorher erwähnt, gibt es ja auf unserem Wagenplatz 700 Bäume mittlerweile, die in den letzten 17 Jahren, die wir hier wohnen, wachsen konnten. Und da ist jetzt der Unterschied, wenn wir dann einen Schritt nach draußen machen, 4-5 Grad, also dann erschlägt einen die Hitze in der Betonwüste, und ich denke, dass sich das schon auf das Viertel auch auswirkt. Und in anderen Städten kenne ich das mit urbanen Wäldern, die jetzt neu gepflanzt werden, und auch von der Stadtcharta Zielsetzung mit Schwamm statt Kreislauf und grüne unversiegelte Flächen und Biodiversität, steht das eigentlich überall drin, dass solche Flächen erhalten werden müssten, ja, weil sie ein wichtiger, auch Lebensqualität oder Gesundheit auch für ältere oder ganz junge Menschen sind. Ja.
1: Wie ist es mit dem Hund?
3: Also, ich gehe auf jeden Fall regelmäßig Gassi mit meiner Hündin, weil ja, wir haben viele Bäume, wir haben viel Gebüsch, aber niemand möchte irgendwie bei uns die Hinterlassenschaften irgendwie haben. Gerade auch, wir haben Kinder, und dann tritt man doch mal rein. Und nee, das ist einfach nicht schön. Ich gehe raus mit ihr, das mache ich regelmäßig, auf jeden Fall. Und ich habe das Glück, dass meine Hündin sich zu ihrem Geschäft immer sehr zurückzieht, sodass ich manchmal durch die Sträucher kriechen müsste, um die Hinterlassenschaften wegzumachen. Aber wenn es dann doch mal schief geht, dann habe ich natürlich immer eine Tüte dabei.
1: Okay, gut. Ja, wir sind ja hier beim Radio und du hast jetzt noch einen Musikwunsch.
3: Das ist cool. Ich wünsche mir von Damien Seiss das Lied Bonnie.
1: Okay, und das spielen wir jetzt.
0: Ja, leider können wir das Lied nicht spielen, weil es nicht mit enthalten ist. Tut mir leid. Wir spielen ein anderes Lied, Quay Skies, auch von Rebecca ausgewählt. Und dann geht's auch gleich weiter mit der nächsten Sendung. Also es wird auch nicht fertig gespielt werden.

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3: und dazu begrüßt euch wie immer ganz herzlich der Frank. Die letzten Wochen haben uns viel Wind um die Ohren geblasen und das hat mich zum Thema dieser Sendung gebracht. Wir merken, es wird jetzt Herbst, es gibt eine Wetteränderung und Wind ist ein naheliegendes Thema und ein sehr reichhaltiges. Und ich fange an mit Nina Hagen, einer Coverversion von Sarah Leander. Der Wind hat mir ein Lied erzählt aus dem Jahr 2000 in einer schönen, smoothen Version.

0: Ja, der Wind, der macht ja das Element Luft für uns spürbar und entsteht ja immer dort, wo es so Druckunterschiede gibt, also wo warme und kalte Luft irgendwie nebeneinander existieren. Und dann gibt es einen Druckausgleich und das ist der Wind. Und deshalb gibt es da immer Bewegung. Und es ist irgendwie ein gutes Gefühl, das spüren zu können und sich da rein zu begeben. Und ich habe den Eindruck, es gibt deshalb so viele Lieder, die davon handeln, dass der Wind irgendwas erzählt, dass man den Wind belauschen kann. Und wir hören jetzt ein Lied von Imelda Miller aus Mexiko aus dem Jahr 1967. Viento, Tiempo, Luna y Sol. Also der Wind, das Wetter, der Mond und die Sonne. Und die scheint da ziemlich gut eingebunden zu sein in die Elemente. Und da immer mal rauszugehen und zu lauschen und zu spüren.
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0: Als nächstes belauschen wir mit der polnischen Band Notoku und dem Song Oczym śpiewa wiatr, was so viel heißt wie den Wind belauschen. Hören wir dem Wind zu und gucken mal, was der für uns zu bieten hat.
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Ja, ich habe ja von meiner Frau gelernt, den Wind zuzuschauen, wie er spielt und den auch ein bisschen zu belauschen. Und erst letzte Woche haben wir da gestanden neben einer einzelnen Lerche, wo der Wind durchging und es entstand ein Geräusch, wie wenn der Wind durch den ganzen Nadelwald pfeift. Und es gibt ja auch Instrumente, die vom Wind gespielt werden. Windharfen, Äolen nennt man die. Und wer sich mal da ein tolles Exemplar anhören will, der fahre mal nach Bad Liebenstein und besuche dort den wunderschönen Landschaftspark Schloss Altenstein. Und da ist eine Windharfe neu installiert worden vor ein paar Jahren. Und das ist wirklich ein großes Erlebnis, sich da hinzusetzen und einfach zu lauschen, was der Wind dort an so einer Seite machen kann. Die Hippies, die haben ja alles Mögliche probiert und von denen hören wir jetzt einen Jimi Hendrix, The Wind Cries Mary, der Wind, der erzählt und schreit und ruft so einiges, was er uns jetzt bringt.

Ja, Jimi Hendrix sang hier gerade die Frage, ob der Wind sich an die ganzen Namen erinnert, die er da jemals gerufen hat. Und ich glaube, der Wind, der hat kein Gedächtnis, weil er so wandelbar ist, was auch irgendwie wieder faszinierend ist. Wir hören jetzt einen weiteren Klassiker, Blowing in the Wind, aber nicht in der Originalversion von Bob Dylan, in der es ja um Ungerechtigkeit und Krieg geht und das Unfassbare, dass dagegen irgendwie nichts gemacht wird, obwohl die meisten Menschen das wollen. Und die Version, die kommt von Little Sparrow and His Singing Pen. Das ist ein Typ von den Bahamas mit einer kleinen Reggae-artigen Kapelle dabei. Und ich freue mich ja immer, wenn ich so weltweite Musik ein bisschen spielen kann. Und ich freue mich auch, dass mein Freund Christian, der mich neulich besucht hat, in Australien auch dieser Sendung lauschen kann.

So, wir hören jetzt noch eine Coverversion eines berühmten Liedes und das kommt im Original von Juliane Werding. Stimmen im Wind heißt das und das kann nur einer covern, Justus Könicke, in einer schönen Elektropop-Version.

Als nächstes hören wir Ayom aus Portugal und die singt das Stück Io sono il vento, ich bin nur der Wind, featuring Salvador Sobral. Und in dem Stück besingt sie, dass sie dem Wind ein bisschen ähnlich ist, weil sie genauso veränderlich ist in ihren ganzen Stimmungen.

Ihr hört die Fahrt ins Blaue auf Radio Blau, heute zum Thema Wind. Und das nächste Stück heißt The Wind und kommt von PJ Harvey. Und das ist inspiriert von einer Kapelle für St. Catherine, die sie irgendwo gefunden hat. Irgendwo auf einem kleinen Hügel, wo der Wind pfeift und sie denkt darüber nach, was diese Catherine für eine gewesen sein wird. Und wie es ihr wohl geht in ihrer Kapelle, wo den ganzen Tag der Wind durch die Fenster pfeift.

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Und es ist unausweichlich, wenn man sich in den Gefilden der Popmusik bewegt. Wir kommen zu Liebesliedern über den Wind, mit dem Wind. Und los geht's mit einer anspruchsvollen Nummer von Nina Simone, Wild is the Wind von 1959. Und da spürt man ihre klassische Ausbildung, sowohl im Klavierspiel als auch im Songwriting. Und in dem Stück geht's um eine Liebe, die sie sich wünscht, die wild sein soll, wie der Wind.

7 grandiose Minuten gegen reduzierte Aufmerksamkeitsspanne. Eine Herausforderung. Deshalb gibt es jetzt in Anführungszeichen richtige Popmusik von Carly Rae Jepsen aus den USA. Das Stück heißt Western Wind. Und der Western Wind, der in Kalifornien weht, der kommt ja vom Meer und ist etwas bewegter. Und sie singt über die Liebe, die sie getroffen hat, wie der Western Wind.

Ja, die Liebe kann kommen wie der Wind, sie kann aber auch ganz genauso schnell wieder weg sein. Und darüber singt jetzt Josephine Premis von Haiti in dem Stück Island Wind, der ihren Lover mitgenommen hat und ihn wiederbringen soll.

Ja, noch ein Liebeslied von James Morey aus Spanien aus den 60er Jahren, El Barco, La Mar y el Viento, also das Boot, das Meer und der Wind. Und zwar sitzt er im Boot, sie ist das Meer und er braucht aber den Wind, um zu segeln.

Als nächstes hören wir Lata Mangeshkar, die indische Sängerin, die zusammen mit ihrer Schwester Asha Boschel die Weltrekorde in den meisten aufgenommenen Songs hält. Also beide haben über 10.000 Stücke aufgenommen im Laufe ihres Lebens für Bollywood-Filme und alle möglichen anderen indischen Filme in ganz vielen verschiedenen Sprachen. Und wir hören jetzt Hawa Main Uta Jaye, und das heißt auf der Prise dahinschweben, und das Gefühl, was sie da trägt, ist natürlich die Liebe.

Als vorletztes besingt die Gruppe Attwenger aus Österreich jetzt den Kalender, und das handelt sich um den 100-jährigen Kalender, praktisch ein weiter Vorläufer der Wetter-Apps. Und in dem Kalender steht drin, dass es Wind geben wird. Und das ist genauso postfaktisch wie die Wetter-App, wo drin steht, dass es regnet, obwohl draußen die Sonne scheint.

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1: Ja, ich verabschiede mich mit Peter Licht von seinem wichtigen Album Lieder vom Ende des Kapitalismus. Es bleibt uns der Wind, der bleibt uns wirklich. Bleibt danach dran, hier gibt es dann experimentelles Live-Radio, Katzenmeditation. Hier sind schon Geräte aufgebaut für Live-Musik, Lyrik und allerhand schräges Zeug mit Dominik. Tschüss, sagt der Frank. Macht's euch schön, bis zum nächsten Mal. Bye, bye.

Ja, halli, hallo, hallöchen, meine Lieben. Da haben wir ein bisschen überzogen, fast eine Minute. Es war aber Absicht, weil ich fand den Song ziemlich schön. Ist übrigens von Peter Licht. Da kann ich auch empfehlen, den Tok Tok Remix von Peter Lichts. Das müsste Peter Licht gewesen sein. Vielleicht lüge ich jetzt. Aber ich glaube, ich erzähle die Wahrheit. Und zwar, die transsilvanische Verwandte ist da. Auch ein sehr schönes Söngchen. Ja, da waren so ein paar Textstellen drin, zum Beispiel am Ende des Abends. Ja, was macht denn eine Miezekatze am Ende des Abends? Die legt sich in ihr Körbchen oder sie hat einen Karton, da legt sie sich da rein und knabbert vielleicht auch noch ein bisschen an dem Karton rum oder legt sich auf einen Schoß oder auf die Veranda und chillt ein bisschen, weil die Katze am Abend gerne chillt, aber natürlich nicht ewig chillt. Irgendwann muss sie ja auch auf die Jagd, das ist völlig klar. Und deswegen sage ich jetzt mal willkommen bei der Katzenmeditation. Bevor es losgeht, gibt es noch zweierlei Dinge. Das eine sind so ein paar nette Vorworte, die lasse ich jetzt gleich auf euch los. Und danach, also zwischen jetzt und der eigentlichen Meditation, gibt es dann auch nochmal einen schönen Song. Habe ich heute ein bisschen suchen müssen. Ich habe den irgendwo in meinem Plattenregal stehen. Das war so ein 3-Euro-Zufallsfund. Wunderbares Teil. Mixt sich auch sehr schön in ein Funky- oder Elektro-Set oder meinetwegen auch in ein etwas anderes elektronisches Set mit rein. Und hab halt in meiner Plattenkiste bzw. im ganzen Plattenregal hab es einfach nicht gefunden. Dann muss ich ein bisschen das Internet bedienen und so weiter und so fort. Aber ja, das führt jetzt schon ein bisschen zu weit. Katzenmeditation, ein paar kennen es schon, ein paar kennen es nicht. Wer es nicht kennt, will ich erstmal so ein bisschen was erzählen. Warum, wieso, weshalb und was ist da los und warum maunzt es hier im Hintergrund noch gar nicht so richtig? Da würde ich aber sagen, ha, passt mal auf, stellen wir doch gleich mal hier was um. Und schauen mal, ob das nicht doch schon maunzt. Aha. Da müssen wir auf jeden Fall technisch noch ein bisschen was rumdoktören. Aber das mache ich dann, während die Musik kommt. Ich stecke mal einmal um. Ach, Moment mal. Genau, wir sind nämlich hier, Leute, eine Live-Sendung nach der anderen und dementsprechend. Ah, da ist es ja. Bisschen schreiend. Bisschen viel Schimmer drauf. Den machen wir auch noch weg. Ja, eine kleine Miezekatze. Aber dazu kommen wir noch. Jetzt ist erstmal die Frage, warum Katzenmeditation überhaupt, wieso, weshalb, warum, was ist da los, was bringt das eigentlich, was macht das, was passiert da? Und zwar ist die Grundidee eine sehr einfache. Das ist nämlich folgende. Wir sind alles Tiere. Ich habe euch letztes Mal schon erzählt, sogenannten Eukaryoten, stammesgeschichtlich ziemlich tief schon an unserem Ursprung dran als Menschen. Darin befinden sich alle Tiere. Wir Menschen gehören zu den Animalia, den Tieren übrigens, darin wiederum zu den Säugetieren, in den Säugetieren wiederum zu den Menschenaffen und in den Menschenaffen eben sind wir die Art des Homo sapiens. Bei den Eukaryoten, da sind sogar noch mehr Sachen drin, nicht nur Tiere, sondern auch Pflanzen und Pilze.

0: Pilze. Pilze übrigens sind näher an den Tieren als am Mensch. Also, Entschuldigung, natürlich als an der Pflanze. Pilze sind Tieren näher. Und das hat ein paar Gründe, aber es geht hier nicht um Pilze. Es geht hier auch nicht um den berühmten Katzenpilz. Das ist eine Krankheit, die man von streunenden Katzen kriegen kann. Will ich hoffen, dass ihr die nicht bekommt. Das wäre ja ein bisschen schade. Nun gut, jetzt sind wir alles Tiere hier. Ich mache noch mal währenddessen einen kleinen Zwischensoundcheck. Oh, alles verflucht leise hier. Das ist schon... Ah, nee, warte mal. Haha. Genau, Problem gefunden. Sehr schön. Ist gut, wenn man sich mit seinen Geräten auskennt. Also, wir sind alles Tiere und was hat es aber mit der Meditation zu tun wiederum? Ne? Es ist ja eine Katzenmeditation. Wenn wir uns mal in das Leben einer Katze hineinversetzen, das Sein einer Katze, wie eine Katze so empfindet, um es mal ganz einfach zu sagen, wie eine Katze die Welt wahrnimmt und wie so ein Katzengehirn auch ein bisschen funktioniert, dann fällt uns ja eine Sache auf. Und zwar, der Katze fehlt etwas, was wir Menschen haben, aber dieses Fehlen ist gar nicht so schlecht. Vielleicht so ein bisschen metaphorisch vergleichbar, wie wenn jemandem zu viel Zucker im Ketchup fehlt, ist das vielleicht auch gar nicht so schlecht, weil dann der Ketchup gesünder ist, ne? Und wenn die Katze zu viel Knorpel in ihrem Fressen hat, dann ist doch schön, wenn der Knorpel fehlt. Das, was der Katze fehlt, was wir Menschen haben, ist das Reflexionsvermögen, die Vernunft, dieser rationale Verstand, den wir als Menschen so hochhalten und von dem wir auch glauben, dass der uns von den Tieren komplett unterscheidet, was übrigens gar nicht so faktisch richtig ist. Und auch dieses Selbsterkennen, da gibt es zum Beispiel den Spiegelversuch. Spiegelversuch heißt, wir erkennen uns im Spiegel und sagen, oh, das bin ja ich. Wir Menschen sind ja so toll und können das. Ja, das können aber auch andere Tiere. Raben zum Beispiel können das auch. Und übrigens ist der Mensch nicht das Tier, das die Sprache einer anderen Art gelernt hat, sondern das ist der Schimpanse. Der Schimpanse ist das einzige Lebewesen auf diesem Planeten, das die Sprache eines anderen Lebewesens gelernt hat, nämlich das vom Menschen Zeichensprache, konkret gesagt. Ja, zurück zur Katze und zur katzischen Wahrnehmung, wenn dieser durch die Gegend schleicht, rumliegt, so mit einem halben offenen Auge in die Welt guckt und sich überlegt, was ist denn hier los, was passiert denn hier, dann ist diese Katze dabei nicht rational wertend, so wie wir das sind. Nützt mir dieses Objekt Gedanken an gestern, Gedanken an morgen, theoretische Gedanken, sich Sorgen machen über, habe ich irgendwie gestern irgendwie Mist gebaut oder wie wird das Vorstellungsgespräch morgen oder was auch immer und so weiter und so fort. Ne? Sondern die Katze, die ist quasi fokussiert auf ihr jetziges Empfinden, ihre jetzige Wahrnehmung. Und das ist die Brücke, die sich wiederum zur Meditation schlägt. Denn ganz einfach, ich drücke hier währenddessen noch mal ein paar Knöpfchen, gleich quietscht das Mikrofon. So, nämlich ganz einfach. Xers. Oh, scheiße, das ist jetzt natürlich blöd. Habe ich das MIDI-Kabel vergessen und vergessen anzuschließen. Naja, wir machen gleich Musik und dann gucken wir mal. Studio 2 an Büro da draußen. Habt ihr ein MIDI-Kabel am Start? Wäre geil. Aber wenn nicht, kriegen wir es auch ohnehin. Jo. Wir haben also dieses Wahrnehmen einer Katze und wir haben diese Wahrnehmung eines Menschen in einer tiefen Meditation, wo eben genau diese Gedanken, dieses Rationale und so weiter und so fort auch wegfällt. Und das ist die Brücke, die sich schlägt. Wir können uns also katziger fühlen in einer Meditation, können damit ein bisschen spielen, können natürlich auch diese Wahrnehmung ein bisschen katziger verändern. Deswegen sage ich auch immer, na, habt ihr es euch schon bequem gemacht in euren Körbchen und in euren Kartons? So wie eine Miezekatze. Ja, dann gibt es Sound dazu, einen schönen Chill-Sound. Dazu gibt es ein bisschen katzige Gedichte. Und dann habe ich noch was letztens gefunden. Das ist sehr empfehlenswert. Also hoffe ich, ich habe noch nicht richtig reingelesen, von Jack Richter. Your Talking Cat. Oh. Kommt da ein MIDI-Kabel. MIDI auf MIDI.
1: Okay, ich schaue.
0: Es läuft hier, Leute. Ich bin live dabei, wie hier alles läuft. Talking Your Cat, Your Talking Cat, das ist ein tatsächlich ganz interessantes Buch über die Kommunikation mit Katzen, also auch Body Moves, Head Attitude, Ear Attitude, also was macht sie mit dem Kopf, mit dem Ohr, mit dem Schwanz und so weiter und so fort. Wie ist das zu werten, wahrzunehmen und dies und das? Wie gesagt, ich habe noch nicht reingelesen, vielleicht ist es auch ein bisschen quatschig dann letztlich in der Umsetzung, aber so beim Durchblättern macht es einen ganz süßen, aber auch fachlich gar nicht so verkehrten Eindruck. Kapitel 8 zum Beispiel, The Fun Side of Talking Cats. Naja, da geht einer durch direkt das Herzen auf. Wir wissen, was The Fun Side of Talking Cats bedeutet. Sehr, sehr vieles. Und Kapitel 9, Talking Cat Personals. Da weiß ich jetzt gar nicht, was gemeint ist. Wahrscheinlich die Personen, Personals, aber Per ist natürlich das Schnurren. Und da hat er sich dann auch noch einen Wortwitz erlaubt. Ja, meine Lieben, aber bevor ich euch jetzt zu viel erzähle, ist, glaube ich, die Kernbotschaft angekommen. Einerseits, das Setup wird gerade noch aufgebaut. Andererseits, hier gibt es gleich nochmal einen Song. Und andererseits, fühlt euch einfach selber wie eine Katze. Vergesst das Nachdenken über morgen, gestern und was sonst so ist. Und lasst euch einfach in diesen Empfinden rein. Dafür noch eine kleine Hilfestellung und dann machen wir erstmal kurz Musik. Fühle mal deine Handflächen. Diese Handflächen haben ja auch so eine gewisse, haben ja Ballen, ne? Handflächenballen. Und das Gleiche hat eine Katze auch. Und bei der Katze ist es halt mit der Pfotenfläche so, dass die auch nackig ist. Also da ist kein Fell dran. Und deswegen lässt sich das ganz gut, auch so mit ein bisschen Befühlen, ganz gut imaginieren, dass deine Hand so eine Art Katzentatze ist. Ja, jetzt erstmal Musik. Und dann geht's auch gleich los.

Ja, meine Lieben, das war Catwalk, ein wunderschönes Songchen von CUC and the Banshees von 1988. Und jetzt muss ich ja nochmal einen kleinen Soundcheck machen, weil irgendwie hakt da doch ganz grobe was technisch momentan. Im Zweifelsfall finden wir eine andere Lösung, die ist beziehungsweise sogar schon vorbereitet. Ja, okay, nee, wir machen das mit einer anderen Art und Weise heute. Und zwar so.

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Ja, meine Lieben, und damit seid ihr gemeint. Kätzchen übers Land verteilt. Auf Sofa, Bett oder Balkon. Jedes schön im Körbchen weilt, in Wiese, Wald oder Karton.

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Ich hab's euch ja schon mal gesagt, meine Lieben, aber man kann es nur wiederholen. Wir sind alles Tiere hier. Du ein Tier. Und ich ein Tier. Du liegst da. Und ich lieg hier. So liegen wir Tier für Tier für Tier für Tier.

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Weiter geht's in 5 Minuten mit der Sendung Ding Dong von Bernd. 2 Stunden live aus Kleinschocher. Wir sind nämlich technisch so dermaßen gut aufgestellt. Man kann sogar von zu Hause auf dem Klo oder vom Bett aus, vom Schreibtisch, vom Balkonie oder von überall, wo du Internet hast, einfach auch eine Sendung live senden. Das ist wunderschön. Grüße an Bernd, der bestimmt schon super entspannt vorbereitet auf seinen Einsatz wartet. 5 Minuten geht's los. Ich weiß gar nicht, was er so macht. Wahrscheinlich Musik und vielleicht auch ein bisschen Gespräch. Da könnt ihr euch gerne überraschen lassen. Bis dahin, meine Lieben, aber nicht vergessen. Wir sind alles Tiere hier auf dieser Welt. Du ein Tier auf dieser Welt und ich ein Tier auf dieser Welt. Die Mietz ein Tier, das Gnu ein Tier, das Walross ein Tier. So leben wir. So liegen wir in unseren Körbchen, so chillen wir schön im Karton. So schlägt das Herz dem Schlaf entgegen.

0: Zwitter, Paula Piranha, ihr wisst das, in der Industriestraße 18 gibt es wieder in dieser kleinen schnuckligen Galerie eine schöne Ausstellung, Spinnerei, Serie. Und da hat die Katja, das muss ich mal genau hingucken, Granova, Katja Granova, das ist ja so ganz klein und ich bin da schon so alt, die hat morgen ein paar schöne Bilder zu alten Fotos, so als, ja, am besten ihr kommt morgen vorbei und guckt euch das an, das ist ziemlich spannend. Ich habe tatsächlich Leute noch mit diesen Arbeitskitteln in der Spinnerei kennengelernt, diese fleißigen Frauen dort, aber das können wir ja morgen alles bequatschen, wenn ihr vorbeikommt. Also wie gesagt, morgen ab 19 Uhr bis 22 Uhr, ja, und das Ganze, das ist dann auch noch am nächsten Tag, ist das dann auch noch mal für euch geöffnet in der Industriestraße 18, ihr wisst das. Ich freue mich, kommt gerne rum. Und jetzt lege ich ja dieses gottverdammte Ding weg, warte, wusch. So, jetzt. Ha. Ich habe nämlich heute einen Gast, deswegen habe ich heute, ich bin ein bisschen aufgeregt, das wisst ihr, das hört ihr schon. Und er hat auch eine schöne Tüte mit Schallplatten mitgebracht. Thomas, ich freue mich, dass du da bist.
1: Ich freue mich, dass ich da sein darf, Berti.
0: Quatschi, das ist doch herrlich. Wir haben uns ja auf einer wunderschönen Gartenparty nach ein paar Jahren mal wieder getroffen.
1: Ja.
0: Und da war ich ganz erstaunt, dass du am Plattenspieler und schön, du hast, also wir werden das jetzt gleich hören, aber super, also ich war hin und weg, ich dachte, wow.
1: Ja, mach mal nicht so viel Werbung,
0: dachte, du bist
1: sind
0: so
1: die Erwartungshaltung so hoch.
0: Du bist, die, natürlich, ja, das mache ich.
1: Mit, schön. Wir ja, machen dann ein bisschen Trabenbes in den schönen Ruhigen.
0: Ja.
1: So, und dann lassen wir einfach mal den Abend wunderbar an uns vorbeigleiten.
0: Wie bist du denn dazu gekommen? Wie machst du das seit erstmal auf dem Hof dort wohnst, auf diesem schönen...
1: Das Auflegen jetzt?
0: Ja, oder?
1: Nee, ich lege eigentlich schon, habe ich angefangen mit meinem Kumpel Markus Masur in Grünau.
0: Ja.
1: Wir waren ja 15 und haben ja zwei HTEs uns gekauft und einen Handwagen. Und dann standen die immer zwei Wochen bei mir, die Turnies.
0: Ja.
1: Und Mischpult und Platten und dann standen die zwei Wochen bei Markus. Und dann sind wir mit dem Handwagen durch Grünau. Und so haben wir angefangen aufzulegen. Zwischendurch war ein bisschen Pause und jetzt hat sich das wieder so ein bisschen ergeben. Wir haben auf dem Hof ein kleines Räumchen und da machen wir mal ein bisschen
0: Mucke. Oh ja, das, genau. Das war schnucklig. Das
1: ja.
0: war spannend. Also da müssen wir auf jeden Fall, weißt du, für, da standen drei Sofas und mehr war nicht Platz. Also das ist dann nur für Leute, die wirklich Lust haben.
1: In mal dem Räumchen? Ja, genau. Das ist ganz individuell. Da kommen nur du und Lukas und ich rein.
0: Ne, da können wir doch mal richtig schön, jeder muss mal den anderen eine Stunde aushalten.
1: Sehr gerne.
0: Das stelle ich mir großartig vor.
1: Ja. Komm rum, Bert.
0: Ne, du bist da heute, bist du erstmal hier. Ich freue mich jetzt schon schön. Ja, also, genau. Ja, das ist erstmal ausreichend.
1: Mach du erstmal ein
0: Willst
1: Lied
0: du,
1: an.
0: Wollen wir erstmal ein Lied
1: Machst du mal ein Lied, mach mal ein Lied an.
0: Pass auf, ich mache, aber das ist natürlich noch nicht so flott hier.
1: Nee, muss ja gar nicht, soll ja gar nicht.
0: Okay, also Schallplatte ist versprochen.
1: Ja.
0: Und genau.
1: Knistert immer so schön.
0: Warte, ich liebe es. Warte, ich muss an den Tonarm auch auflegen. Das ist so, oh, herrlich. Wir fangen an, okay? Ding-Dong.
1: Du musst noch Ding-Dong.
0: Ja, hab ich. Ding-Dong.

0: Ich weiß, das war ein bisschen krass. Hä?
1: Na ja.
0: Das mache ich sonst nie. Bei mir wird eigentlich immer ausgespielt. Aber wir haben es jetzt.
2: Kannst du ja mal Pause drücken?
0: Ja, mach gerne. Wegen Safir, dann schleift er sich nicht runter.
2: Ja?
0: Ich kenne das, sonst fällt immer das Mittelstück raus.
1: 58
0: jetzt
1: bestimmt?
0: Es ist 22.58 Uhr. Minuten. Ihr hört immer noch Radio Blau.
1: Ja.
0: Wie war nochmal dein DJ-Name? Das war ein Hammer-Set. Also mir hat es gut gefallen.
1: Also wenn ich einen habe, dann ist das Horst Johansson. Johansson.
0: Johansson.
1: No?
0: Genau,
1: no?
0: Okay. Na, wenn das so sein soll, dann...
1: No?
0: Okay, also, ihr Lieben, UKW-Hörer, kommt gut ins Bett. Es war großartig, mit euch hier eine Stunde schön abzuhängen. Wir machen jetzt noch schnell weiter. Wenn ihr wollt, kommt mit schnell einen Sprung rüber ins Internet. Ihr im UKW-Radio könnt immer von Montag bis Freitag von 18 bis 23 Uhr und am Wochenende, Sonnabend und Sonntag ab Mittag 12 Uhr bis Mitternacht 24 Uhr selbstbestimmt Radio Blau hören im Internet, wo ihr jetzt gleich mit rüberhüpft oder ihr geht ins Bett. Dann haben wir noch 24 Stunden ununterbrochen Radio Blau und www.radioblau.de. Dort gibt es, wie gesagt, Livestream weltweit, könnt ihr hören. Und im digitalen Radio, wenn ihr irgendwo unterwegs seid, könnt ihr auch 24 Stunden lang Radio Blau hören. Okay.
1: Du hast das schön gesagt.
0: Und jetzt haben wir, hast du noch eine schöne, gut, ein Betthüpfer. Kennst du doch einen Betthüpfer?
1: Betthüpfer?
0: Ja, ein Betthüpfer gab, wenn man irgendwie Scheiße gebaut hatte, dann gab es manchmal vom Vater, dann, weil er doch zu streng war, ein Betthüpfer.
1: Ja.
0: Weil der Arsch geglüht hat. Das ist 22.59 Uhr. Hast du noch ganz schnell?
1: Jetzt aber so spontan jetzt auf Platte.
0: Ja, was hast denn du hier Neues rausgesucht?
1: Das hier.
0: Kommt gut ins Bett. Achtung. Ein Betthüpfer.

0: Die habe ich gut ausschnuddern lassen, es oder? Ist
1: Gänsehaut.
0: Ich mache ganz schnell den Regler runter. Ja. Halleluja. Das hat mir.
1: Ich hatte jetzt so richtig Schummeltitten gerade, Bert.
0: Und mir hat es richtig Spaß gemacht. Wahnsinn. Wir sind jetzt in die Fläche reingegangen. Ich weiß, die Spezialisten, die die Platte kennen. Ich muss kurz Luft holen. Das war jetzt öffentlich mit dir. Also dein anfängliches Set, die erste Stunde, das hat mich ja nochmal richtig. Naja, aber trotzdem, das, wie gesagt, bei dieser wunderschönen Gartenparty am Kanal, da hast du mich echt, da habe ich hinter dir gesessen. Ich konnte mich vor Erstaunen.
1: Du hast ja auch heimlich Videos gemacht
0: von mir. Ja, habe ich. Ja, aber deswegen, da hast du mal gesehen.
1: Na klar, weil sich doch kleine Popi auch immer rhythmisch dazu bewegt.
0: Du weißt halt aber wie? Ja? Halleluja. Der DJ-Tanz, den kennt jeder. Ja, so still dastehen und dann. Nur den hier hinten, das ist der DJ-Tanz, ja. Weil der muss ja vorne sich konzentrieren mit so. Händen und Fingern.
1: Genau.
0: Manche tippen ja nur noch diese Regler an.
1: Nee, das aber wollen wir nicht.
0: Machen ja tatsächlich noch ein bisschen was mit den Dingern.
1: Das ist was mit Hand und Fuß, was wir hier tun.
0: Ja. No? Warte, ich komm, setz mich neben dich.
1: Warte mal. Setz dich mal hin.
0: Haben wir eine Uhr hier?
1: Ich kann hier mein Smartphone. Wir müssen jetzt noch 6 Minuten überbrücken.
0: Ach, ne, das ist aber nicht schlimm.
1: Nee.
0: Ach, guck mal, es ist 54.
1: No?
0: Attention please. Es tut mir leid. Aber schön. Wir kennen uns ja von einer spannenden Sache.
1: Ja.
0: Du warst ja der Arzt wider Willen, oder?
1: Nee, ich war damals, wo ich der, ja, habe ich den Sohn da gespielt irgendwie. Im Schlösschen. Gutes Schlösschen.
0: Ja, und nicht nur dort mehr. Wo waren wir denn noch? Waren wir nur im
1: Golf? Und auf der Pferderennbahn oder was?
0: Genau, so sieht's aus.
1: Stimmt. Das war viel schöner auf der Pferderennbahn.
0: Ja.
1: Von atmosphärisch.
0: Okay, grün. Draußen, ja, es war diese Auwelt in der Nähe, frische Luft, stimmt. Aber das Schlösschen war ja auch, okay, weil da bist du ja erschienen immer durch diese Tür oder durch dieses Tor.
1: Das ist richtig, aber was meine liebste Erinnerung an dieses Stück war eigentlich, weil ich lag auch immer relativ viel so rum, weil ich war ja krank und hab dich dann immer auf deinem Turm gesehen mit deiner wunderbaren Mozart-Perücke.
0: Und du wärst doch gerne mit hochgekommen.
1: Ja. Klüsen noch und nöcher.
0: Ja.
1: Und hast dort nämlich die Stückmusik immer dort reinge und Effekte. Und auch was der Bert alles gemacht hat.
0: Wir waren entspannt, es war schön.
1: Ja.
0: Ja, stimmt, du brichst da jemanden den Finger oder knackst den an.
1: Irgendwie so.
0: Da habe ich ewig gesessen, um diesen, weil mit dem großen Holz, das wird ja alles übertrieben klingen. Also habe ich, soll ich es verraten? Das ist,
1: ja, klar.
0: Das war ein ganz dünner Span von einem Bambusstab.
1: Ach,
0: da habe ich nur so einen Span raus, aber wirklich, der war ganz dünn, also fast wie so ein Streichholz.
1: Ja.
0: Und den zu zerbrechen, aber am Mikrofon alles schön. Und das war dieser Ton.
1: Ja.
0: Habe ich eine ganze Weile, ich habe gerne Aufnahmen gemacht so.
1: Ja.
0: Und das war es dann.
1: Aber das halt so Time auch auf die Körperbewegung hin.
0: Na, wir haben eine Weile, ja. Ich habe dann immer oben ein bisschen über mich, über das Geländer beugen müssen, weil du immer so ein Stück mit dem Swimmingpool, du hast ja geangelt, stimmt's du?
1: Oh, ich weiß das gar nicht mehr so genau, das ist doch jetzt schon echt arschlange her schon wieder.
0: Wahnsinn, ein bisschen kann ich mich erinnern, wo ich diesen Flyer gesehen habe, da hat es ja mir, wie sagt man so schön, da hat es geklatscht.
1: Na?
0: Und da ist mir das eingefallen, da dachte ich mir, Mensch, wir kennen uns also doch schon ein Stück.
1: Bisschen, ja.
0: Du hast dann mal hier gewohnt im Kiez, da haben wir es nicht geschafft.
1: Ja. Ja, wir haben zwei Häuser auseinander gewohnt, Bert.
0: Ja, das ist ganz schön.
1: Und das Ganze irgendwie 3 Jahre.
0: Das ist ja noch
1: und
0: weiter.
1: Einmal war ich bei dir.
0: Stimmt.
1: Und ich, aber man muss ja auch nichts über den Ast,
0: du siehst ja,
1: über den Bambusstab.
0: Man darf es nicht nennen, genau.
1: Brechen.
0: Oh, das ist aber schön gesagt, ja.
1: Ja.
0: Kannst du die Uhr sehen? Da hinten, das kann ich nicht mehr erkennen. Du bist ja noch jünger als ich, oder?
1: Ja, auf alle Fälle, ja, bin ich. Bin noch jung und frisch und leicht zu haben.
0: 57. Es ist gar nicht so einfach, Zeit wie zu Worthülsen zu füllen.
1: Na, wir hätten ja auch eine Mucke machen können, aber ich finde, zu einer Radiosendung gehört ja auch dazu,
0: dass man ein bisschen redet.
1: Dass man ein bisschen labert.
0: Das stimmt, okay, na gut, dann das muss ja noch so ein bisschen diesen Interviewcharakter haben.
1: Weißt du?
0: Ja, genau. Also.
1: Jetzt hat auch gerade noch, warte mal, jetzt kommt auch gerade noch Fanbase hier. Lukas hat gerade geschrieben, wir hören euch.
0: Fanbase.
1: Die hören uns.
0: Halleluja. Dann liebe Grüße.
1: Ja.
0: An dieses herrliche Kleinod am Kanal, sag ich mal liebevoll.
1: Ja, ja.
0: Ein bisschen inkognito sollte das schon bleiben, sonst bleibt es kein Kleinod.
1: Ja, aber da kann ich gleich mal. Aber nächstes Jahr im Sommer findet dort in diesem versteckten Platz am Kanal 30 ein Sommertheater statt.
0: Ach
1: du, Ja. Da können dann, das wäre schön, wenn dann Leute kommen.
0: Wow, und da würde ich sagen, du kommst bevor Ja. Hier nochmal her und.
1: Ja, und dann bewerben wir das nochmal richtig.
0: Ja, bitte.
1: Das Attraktivste ist an dem ganzen Stück, dass der Arbeitsweg für mich übelst kurz ist. Das sind 50 Meter von der Wohnung zur Spielstätte. Ist
0: naja, großartig. Na, na besser, na? Das stimmt. Ja. Mit der Maske noch zwischendrin, also dauert dann, oder? Gehst du in der Maske oder bleibst du?
1: Nee, wir machen das ganz schlicht. Vielleicht schlicht? Spielen wir ja sogar auf dem Mulchberg. Wir haben gerade einen übelsten Mulchberg.
0: Ihr habt einen Mulch?
1: Wir haben einen richtigen Mulch. Sag mal Mulch oder Mulch?
0: Was soll eigentlich nicht mehr mulchen?
1: Naja, so, das wurde fremd geschreddert.
0: Das war,
1: na klar, das wurde alles über den Zaun geworfen und sagt sich das.
0: Jetzt so schöne Sachen zu. Fremdgeschreddert.
1: Ja.
0: Mein lieber Charlie, du hast fremdgeschreddert.
1: Ja.
0: Das gefällt mir gut.
1: Das wurde dort fremdgeschreddert und vielleicht nehmen wir das als Bühne, wenn noch was da ist.
0: Diesen Mulchberg wollen wir eine Party machen. Ja.
1: Nee, nicht eine Party, ein Sommertheater, Bert. Also mit so Theater ist auch Party. Aber
0: heißt das Mulchberg dann?
1: Nee, was, wir wissen noch nicht. Wir wissen noch nicht, was wir machen, aber es wird was stattfinden.
0: Du lockst mich hier
1: an.
0: Ja, du kommst auf jeden Fall vorher nochmal her und dann beschnattern wir auf jeden Fall das Mulchberg-Theater. Ich bin jetzt schon riemig.
1: Rollig. Er ist riemig rollig. Und ich möchte an der Stelle auch noch ihr Lukas grüßen.
0: Gerne.
1: Ja, der Homo.
0: Ja.
1: Der will ja auch mal vorbeikommen.
0: Ja.
1: Weil der macht ja auch Live-Mucke.
0: Ich weiß das doch. Ja, na, weißt immer du? Jederzeit.
1: Und
0: sucht ihn den Donnerstag aus.
1: Der kann sich ja auch mal anmelden bei dir, oder?
0: Gerne. Ich bin manchmal, ich rufe nicht immer gleich so zurück. Das hängt mir ein bisschen
1: soll
0: an.
1: Man ja auch
0: da
1: nicht.
0: Muss ich ehrlich sein. Ich bin nicht so der Handymann.
1: Das ist auch völlig okay.
0: Aber
1: man will ja was von dir.
0: Ich schicke eine Simse und ich freue mich, das weißt du. Und ich habe mich schon gefreut über diese herrliche Party, diese DJ-Ecke dort. Die hatte einen wunderbaren Sound, das hat dort so viel Spaß gemacht.
1: Ja.
0: Und alle DJs, die dort waren, da bin ich mir 100% sicher, ich habe es gesehen, die hatten das eingemeißelte Grinsen.

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0: Jetzt haben wir wieder ein ganz langes Interview mit Grischa Lichtenberger. Der ist deutscher Künstler und Musiker, der sich in den Bereichen elektronischer Musikinstallation und Multimedia sowie der bildenden Kunst auskennt.
1: Astronauten, die langweilen auf der Fahrt zum Mars, ja, könntet ihr dauernd das mit seinen Computern machen.
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5: End of file and beginning of talking. Hi, hello, welcome everybody back. We are on Superboost 2026. We have guests. Wir haben Gäste hier bei uns im Studio wieder mal. Grischa Lichtenberger, schön, dass du da bist, Grischa. Schön, dass du auch so lange geblieben bist. Du wolltest schon längst im Bett sein.
6: Ja, ich wollte eigentlich schon längst irgendwie wieder aus dem sozialen Knubbel geflüchtet sein. Aber
5: wir haben hier noch
6: mich gebunden.
5: Du hast, genau. Ja, wie kommt's? Superboost. Du bist nicht Stammgast.
6: Nein, nicht wirklich. Eigentlich bin ich eher diesem Gierporn abgeneigt, aber... Es ist schon auch so ein bisschen, je älter ich werde, desto mehr heiße ich das schon auch willkommen, die Leute zu treffen und irgendwie die Menschen hinter dem Gear oder sowas zu sehen. Und dann war es jetzt ganz spontan, dass ich gesehen habe, ihr habt irgendwie hier einen Wagen, ein Zelt und dann hast du mich gleich verpflichtet.
5: Ja, wir freuen uns ja immer, wenn du da bist und wir haben viele schöne, spannende Projekte schon zusammen gemacht, aber du bist nicht alleine hier. You have some guests with you.
6: Yes,
5: you
6: yes.
5: Brought some guests, friends, maybe.
6: We
5: friends.
6: We switched to English. Yeah. Yes, no, I consider them my dear friends. I don't know if it's like vice versa. I'd like them to be my friends. So I introduce the round. It's like Avraham Kober, which is a very cool musician doing speculative synthesis. We already have featured them on Radio Woltersdorf, where I did an interview with him about this process. Speculative synthesis means that you create acoustic instruments, but with digital means in a way, or like you extend acoustical instruments beyond what they can be acoustically. And then we have Daniela Lundberg, also a really cool musician, a sort of like abstract singer-songwriter, I would say, like beyond or like between the realm of like electronic music and folk music almost. So it's like abstract folk music, I would say, like, but it's not like weird folk music. It's something more, even more electronic. So it's like, you have to check it out. And then there's like another friend, Carmel. Now I have to, what's your last name again?
7: Ribo.
6: And your moniker is?
7: Mogura.
8: So, voilà.
6: No, that's the label. Riboch.
9: It's Mogura.
6: Mogura, yeah. I'm sorry, I didn't pronounce it right. But he's like, I saw him, I think, like only once live, but it's very cool. Like, if you like the old school Otekre Tri Repete stuff, that's the guy for you, really. So I'm really happy that you invited us for just hanging out with you on the microphone.
5: Yeah. So how's the connection all between your four guys? Wie ist die Verbindung zwischen euch? Wie kann man seid ihr eine Gruppe? Seid ihr vielleicht bald eine Band? Maybe sometimes?
6: No, I mean like I'm working on some stuff with Avraham together. I'm also not very good band guy in general, so I'm always overwhelmed with more than two people in the room, but No, generally, I was playing a show in Jerusalem, and like a close friend, Amit, invited me over, and then I met all of these people. Like, no, Koba I actually met in Berlin. Like, he's living in Berlin for a longer time. And I remember, like, I was at their house, like Avraham's and Daniela's house, when I was playing a show there. And Avraham showed me some stuff he was like casually doing, and I was like, what the hell is going on here? It's like, it's music I didn't expect to hear. It was, you know, like sometimes electronic music can be a bit like repetitive, you know, like synthesizers doing synthesizer stuff. But that time I was there at their house, he showed me some stuff. I was like, this is from somewhere else. It's not like really as redundant as most of the stuff is.
5: But okay, so my question to Avram, what's so different in your work situation to other electronic music artists? So I can imagine Grisha knows a lot of music. Yeah, we already knew he has a huge discography, and last records were published on Rasta Media. So what's so different?
4: Well, I guess it's like the hardest question to answer, but I don't know. I guess I'm involuntarily participating in trying to make synthesizers like acoustically inspired, which is not really special in my side, just special like in the way that not many people, I think, approach synthesizers, like traditional synthesizing in this way, like putting aside modeling synthesis, which is not like modeling synthesis, like approaching traditional synthesis with a acoustically inspired approach, I guess. But it's not describing me specially.
5: So, but how we can imagine your work situation? Is this DAW-less, DAW-less, or is this without computer, or
4: no? It's mainly like exclusively with a computer, digital synthesis, especially with one system called Basil, which is by Yuhi, which also have a booth here, in a super booth. I just find their system very compact and naturally laying towards this direction, and sounds really great. Yeah.
5: Ja, vielleicht kannst du ganz kurz mal versuchen, nochmal für jemanden, der nicht so tech-mäßig unterwegs ist, yeah, zu erklären, was das bedeutet.
6: Für mich ist das Besondere ist halt, dass normalerweise, wenn man elektronische Musik hört, ist es irgendwie halt besessen von so einer außerweltlichen Klangästhetik. Es klingt dann irgendwie halt so futuristisch oder irgendwie halt so sowieso 70er Jahre Science Fictions oder sowas. Und das Besondere aber halt an Physical Modeling, also an dieser, das ist halt eben eine Idee, Synthese zu machen, wie halt Instrumente gebaut sind, ist halt, dass halt Synthese sich quasi so ausdrückt, als ob es ein Instrument wäre mit Resonanzkörpern und halt irgendwie so. Und das Besondere jetzt aber dann wiederum in diesem Feld von diesem Physical Modeling ist, was Avraham macht, ist, dass halt irgendwie dann wiederum diese Physikalität darüber hinausgetrieben wird, was halt irgendwie mit normalen Instrumenten möglich ist. Sodass du halt irgendwie wirklich, du hast das Gefühl, es ist sehr materiell, es klingt irgendwie halt wirklich wie echte materielle Klangkörper. Es ist aber gleichzeitig halt eben total digital und total metaphysisch. Also es ist gar nicht möglich, solche Hörner oder solche Strings zu machen. Das ist das, was einen oder was mich irgendwie halt richtig kriegt, weil es halt irgendwie halt so eine Art von unmittelbarer Haptik und irgendwie unmittelbarem Impact. Also so ein Körperlichkeitsgefühl und gleichzeitig aber halt eben so eine Art von totaler Abstraktion.
5: Könnte man es mit Hyperrealismus vielleicht umschreiben?
6: So? Nee, Hyperrealismus. Das ist ja eher sowas wie man wäre.
5: Versuch mir bildlich vorzustellen.
6: Also ja.
5: Versuch mir gerade sozusagen vorzustellen, wie so ein gerenderter Stein, der echter aussieht als ein normaler Stein.
6: Ja, nein, das ist mehr die gegensätzliche Bewegung. Als wenn du halt eben, das wäre ein gutes Beispiel, wenn du halt eine Barbie-Puppe hast, die halt irgendwie auf einmal Blasen an der Backe bekommt. So rum. Also die Idee, dass Hyperrealismus ist ja irgendwie eher so, dass es halt irgendwie dann noch mehr glossy ist und noch, also noch hoch aufgelöster ist in der Realität. Aber halt dieser Aspekt, Physical Modeling weiterzutreiben, ist fast so, als ob du halt eben alles Elektronische in der Musik oder alles elektronische Musik kann schnell einfach so total sweet und rund werden oder sowas. Und halt irgendwie diese Schründigkeiten, die die Realität hat, wie so eine Baumrinde oder sowas, und die ganze Schründigkeit von dem, was halt die Realität zu bieten hat, die ist irgendwie halt synthetisch total schwer herzustellen. Und da ist es irgendwie total spannend.
5: Vielleicht hören wir einfach mal einen Track von Avram. Also ich bin hier gerade auf der Bandcamp-Seite. Ist das your Bandcamp, yeah. Avram?
4: This is Sagar, this is Ding and Dance, Bandcamp, and my album, yeah, is The Order, yeah, this one, with a beautiful Grisha art.
5: So, ich würde vorschlagen, wir hören mal einen Track, damit wir alle wissen, worüber wir eigentlich die ganze Zeit reden. Okay, let's go, wir hören Nine vom Album The Order von Avram Kobart.
4: Thanks. Please.

0: Yeah. Welcome back. Super Radio, live from Super Boost 2026. I definitely understand what you're fascinated on the sound. Ich verstehe absolut, was du gut findest und warum die beiden Künstler dich beeindruckt haben. Tolle Musik.
1: Thanks. Great people as well.
0: Yeah, awesome. On top. Like Bonus. Ja, Grisha, wir haben, eigentlich wäre das eine abendfüllende Sendung, was wir hier machen.
1: Immer, ja.
0: Ja, naja, also hast jetzt hier so viel gehaltvolle Musik und gehaltvolle Menschen angeschleppt. Einen Gast haben wir noch gar nicht richtig vorgestellt. Wir haben auch gar keine Musik von dir gehört. So, ich würd dir mal anbieten, bei uns ist ja ein Sendeplatz frei geworden, ein zweistündiger Slot alle 8 Wochen. Vielleicht nimmst du den ja einfach und machst, weiß ich nicht, Grishas, ich überlege gerade einen guten Titel.

0: Sendung, für eine Show.
1: Something with Grisha sound very bad, I think. Yeah.
0: So, yeah, it's really amazing, but we have not that much time. Yes. So I offered him his own broadcast show on Radio Woltersdorf.
1: I will attend. I would love to hear. I love to hear.
0: So maybe you can invite introduce us your third guest, Kamel.
2: Hey guys,
0: Kamel Riboch. Is it correct?
2: Yeah, exactly. You pronounce it very well.
0: What is Riboch come from? Is it French or what?
2: I'm actually like a French citizen, but like it's a Moroccan name.
0: Okay.
2: Yeah. It means prophet.
0: Prophet. Okay.
2: Literally prophet.
0: Okay. So where do you find Kamel?
1: Well, I mean, like from my point of view, Kamel is a friend of Avraham and Daniela's, and that's how I met Kamel. And Kamel is a bit longer in Berlin, and Avraham and Daniela just arrived here. And I leave a few sentences to introduce Kamel to Avraham and Daniela, because I only know his music, which I did describe as this like more like rhythmically defined but still abstract music. But I think they can speak better for him.
0: Okay,
3: I can try. Should I?
0: Yeah.
3: I don't know. I guess the first thing I have to say in my eyes about Kamel's music is the multidisciplinary is very present there. Like I think he's multidisciplinary in many ways, like knowing a lot of fields and using a lot of techniques and learning a lot of stuff very fast and to a really impressive extent. And it's really present in his music, I think, like utilizing many techniques and many ways to reach his own aesthetics, which in my eyes could be like a very, very unique interpretation of 19th music in a really particular way. And like sitting in a really interesting intersection of being like referring to club all the time, but still being full of groove. Like very like maybe in an area of music that most of the time lacks groove for me, at least. And
1: club music lacks groove.
3: Trap.
1: Club music.
3: Club music lacks groove, and like functional music lacks groove many times.
1: That's where I can relate to. Like Kamel is definitely groovy, but he's not like just plain.
3: Yeah.
1: Delivering or something. Yeah, he's kind of like making it confusing enough so that you keep being interested and like you're keep being engaged.
3: Yeah. And also this tension of like I get many times when I listen to music that's supposed electronic music that's supposed to be groovy, many times it's full of effort and full of like deliberate attention to trying to sound groovy, but for me it feels more authentic or just authentic in Kamel's music many times, like very guttural in this sense, at least, groovy.
0: Okay, so we will listen to a track of Kamel, of course, but first, or maybe my last question to all of you is, where can we see you playing? And where can we, is there a place where you play, or we
2: like regularly? No, but like
0: the next
2: recording event sometimes at the Lodge Bar, but like hopefully in other places in Berlin soon. Soon, hopefully, we're gonna have like our nice new studio in Berlin. Then maybe we can create like a system where we can do that more often. But like currently, you will just need to look up. Like a nice hub to look for is Saga Domain, which is like labeled by our common friend Amit Dagim, and we all release our music there. And like, I guess it's a nice way of like looking like for new stuff that are related to us. Yeah.
0: Grisha, wann kann man dich mal wieder live sehen? Du hast letztens live gespielt. Du warst in Polen unterwegs. Hast du Jazz? some kind of jazz.
1: Some kind of jazz. Some kind of punk new wave.
0: Okay.
1: With jazz musicians.
0: Aber wo kann man dich mal wieder sehen oder hören?
1: In Berlin. Irgendwas vergesse ich gerade. Ah ja, spielen Neue Zukunft im Juni.
0: Und es gibt neue Projekte, oder? Und es gibt neue Platte oder im Anmarsch?
1: Ich bin gerade dabei, ein bisschen zu lernen, aus meiner isolativen Haut herauszustülpen und mich mit anderen Musikern, die ich bewundere, zu verbinden. Und es sind einige Sachen irgendwie kollaborativ im Anmarsch. Aber das Live-Spielen ist schwierig für jemanden, der keine gute Agentenschaft hat im Moment oder so. Es wird Sachen geben. Neue Zukunft Berlin, Juni, habe ich nicht im Kopf, 22. oder so.
0: Aber ein guter Ort, oder? Neue Zukunft? Also
1: ja, eine schöne Community.
0: Ja, aber, höre ich raus.
1: Es gibt ein Aber, weil es halt... ich spiele jetzt seit ein paar Jahren eben in diesem Jazz-Kontext und das Aber ist natürlich irgendwie halt die Bereitschaft oder die Preparedness für elektronische Klänge, die Lautsprecher brauchen. Also im Jazz-Kontext kann halt eben alles akustisch aus sich selbst herausleben. Und wenn ich aber halt dann ankomme, ist es halt eben meistens ein bisschen, dann gibt es halt eben ein Kofferradio quasi, was da in der Ecke steht. Das ist halt nicht so eine leichte Aufgabe, irgendwie das kompatibel zu machen in dem Jazz-Kontext mit dem, was elektronische Musik. Also
0: ich hätte gedacht, dass die Community in Berlin aufgeschlossen ist für diese Art von...
1: Nein, aufgeschlossen sind die natürlich. Das ist mehr irgendwie halt, also die Venues, also zu der, im Verhältnis zu der Clubmusik, die es halt früher gab, standardmäßig oder so, ist halt ein Soundsystem heutzutage halt eben eher klein und für die Nachbarn gemacht oder sowas. Und das ist aber halt eben auch das Gegenteil von taktiler Erreichbarkeit, die halt Musik möchte oder so. Also so das Verhältnis, was halt irgendwie, also Kamels Musik und meine Musik oder halt auch Avrahams oder Danielas Musik braucht, ist eigentlich irgendwie halt einen größeren Impact. Der wird aber halt eben auch kulturell immer beschränkter, weil natürlich eben immer mehr Leute drumherum wohnen und halt eben die Venues kleiner werden, weil die großen Venues sind natürlich irgendwie halt reserviert für Taylor Swift und
0: Taylor Swift muss auch von irgendwas leben.
1: Ja, die muss ja auch irgendwie halt eine ganze Industrie befördern, wohingegen die anderen Musiker ja auch irgendwie halt nur sich selbst selbst überleben wollen oder so, aber halt die Konsequenz ist halt, von der Immobilie her gibt es einfach weniger Soundsysteme, die halt irgendwie so viel
0: unterhalten. Du wünschst dir eigentlich mehr Power. Ein größeres, ein geileres Soundsystem, ein größeres und.
1: Ja, also wenn ich jetzt gefragt werde, was ich mir wünschen würde, wäre so ein Gesetz berlinweit, überall bis 23 Uhr Terrorerlaubnis. Und danach können die Leute auch schlafen oder sowas. Aber halt, warum soll man jetzt beschränken, wenn wir jetzt eh irgendwie halt eine A100 haben, die halt irgendwie durch die Stadt brettert, warum müssen wir dann irgendwie unseren eigenen Ausdruck so beschränken, dass halt irgendwie du noch nicht mal irgendwie in Neukölln in der Innenstadt irgendwie halt ein Konzert mit Drums live machen kannst. Weißt du, also wir sind in der Stadt, weil da Leben ist und weil es eh laut ist, da können wir jetzt dann nicht irgendwie sagen, oh, jetzt müssen wir alle irgendwie auf so Zimmerlautstärke gehen. So, was?
0: Okay, wie gesagt, wir könnten jetzt noch wahrscheinlich viele Stunden weiterreden, so eine Million Themen. Maybe the question is the possibility to see you playing live next time, next this year.
4: I also gonna play at Neue Zukunft in July, 14th of July.
0: Okay, so.
4: Yeah.
0: And Afan?
3: I think you forgot to mention you have a tomorrow in show in Chemnitz. I don't know if it's relevant.
4: I don't remember the name of the venue.
0: Yeah, okay. But Chemnitz is also an interesting scene.
3: Yeah. I don't have any upcoming shows in Berlin at the moment. I have in Leipzig and Chemnitz in July and August.
0: Okay. So, okay, thank you guys for being here.
3: Thank you.
0: And yeah, you can find the music of Avram and Daniela and also of Kamel via Bandcamp. Grisha also, of course, and Grisha also is releasing on Rasta. Maybe the last record was on Rasta Ostraninje.
1: Yeah, I hope there's some new one coming soon. And yeah,
0: okay, so bye bye. We were listening to to a track of Kamel, and we are out with that track. It's released on Detoxing Solution. It's brand new in April 2026. And the second track is, I don't know, I can't read it, it's too small.
2: Yeah, it's impossible.
0: Okay, so bye-bye.
5: Jetzt haben wir wieder ein bisschen Musik von Anushka Scheheitze. Sie ist eine georgische Komponistin und Klangkünstlerin, geboren 97 in Tiflis. Ihr Werk reicht von immersiven Klanglandschaften, da haben wir es wieder, mit Feldaufnahmen, Chorstimmen, Orgelklängen bis hin zu rhythmisch geprägten Kompositionen.

0: jetzt kommt das Interview mit Kati Geiger von Mimu Globes. Das ist ein Unternehmen, das tragbare Musikinstrumente entwickelt, die es Musikern ermöglicht, ihre Kreativität beim Musizieren, Komponieren und Performen voll auszuleben. Sieht aus wie ein Handschuh, weil wir sind ja Radio.
1: So, jetzt gehen wir mal an Oszillator Nummer 2. Das ist der. Ich kann den ausschalten, anschalten.
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5: Niki Matita zurück im mobilen Studio im Fez auf der Superboost 2026. Und jetzt habe ich einen Gast mitgebracht, auf den ich mich wirklich die ganze Zeit gefreut habe. An euch habe ich halt schon lange vorher gedacht und war ganz erstaunt, dass ihr tatsächlich hier seid, weil ich das irgendwie nicht mit Eurorack und so weiter zusammengebracht habe. Bei mir im Studio ist Kati von Mimo Gloves.
4: Genau. Hi.
5: Hi. Genau, ihr macht Handschuhe.
4: Ja, sozusagen.
5: Kann man so sagen, aber nein, es sind tatsächlich auch, soll man das sagen, Steuerelemente.
4: Ja, es sind MIDI-Controller.
5: MIDI-Controller.
4: Genau. Es sind Handschuhe, Textilhandschuhe, die Sensoren in den Finger haben, ein Accelerometer, ein Gyroscope an der Wrist-Unit, also am Handgelenk. Die nehmen deine Bewegungen auf und senden dann MIDI-Messages oder OC-Messages auf und damit kann man dann Sound machen oder Visuals kontrollieren und ja, seine eigenen Vocals manipulieren, seinen Gesang recorden, also alles Mögliche.
5: Und das ist entstanden aus der Praxis, der performativen Praxis der Gründerin oder der Inhaberin
4: der
5: Firma?
4: Imogen Heap hat die Gloves gegründet. Das kam, glaube ich, so ein bisschen daher, dass sie gesagt hat, sie benutzt immer so viel Gear auf der Bühne und läuft hin und her und von einem Laptop zum nächsten und spielt dann auch noch Instrumente und sie würde einfach gern irgendwie auf der Bühne stehen und ihre Augen schließen und singen und einfach nur mit ihren Händen sich bewegen und damit die Songs, die sie produziert oder performen will, komponieren sozusagen. Also man layert das dann ja auch so ein bisschen. Man singt was, nimmt es auf, loopt es, macht irgendwelche Effekte dazu und das kann man eben alles mit den Händen dann machen.
5: Und du bist in der Produktion dieser Hardware beteiligt, aber das Ganze funktioniert auch dann über ein Software-Interface.
4: Genau, also wir haben eine Software dazu geschrieben, die dafür eben funktioniert oder genau dafür geschrieben wurde, die praktisch die MIDI-Messages empfängt und damit kann man die ganzen Inputs setzen, also welche Position man kann mit den Gloves 9 verschiedene Positionen erlernen, Machine Learning, dann eben die Orientationen setzen, also links, rechts, hoch, runter, man jetzt die Hand umdreht, offen oder zu und das setzt man dann alles in Kombination und mappt es dann eben mit dieser Software zu den ganzen MIDI-Messages, die man halt in Ableton oder in irgendeiner anderen Music-Software, Logic oder was weiß ich, setzt.
6: Ich habe mal eine Laienfrage, woran werden diese Daten sozusagen im Raum oder in
4: genau,
6: der Situation abgetastet? Ist das wie bei Buchler mit diesen Stäben, wo noch so ein Infrarotgerät im Raum ist? Nee.
4: Also die Gloves arbeiten über Wi-Fi, die haben ihr eigenes Wi-Fi. Du setzt dann praktisch das mit deinem Körper in Verbindung. Also man setzt dann, wenn man anfängt und die kalibriert, setzt man dann praktisch, wo vorne ist. Man hält die Hände so nach vorne und dann nimmt der praktisch den eigenen Körper als Center.
5: Das heißt auch für jeden Körper oder für jede Handgröße gibt es verschiedene Modelle?
4: Genau, also wir haben jetzt 3 verschiedene Größen, Small, Medium, Large. Damit haben wir eigentlich die meisten immer gecatcht.
6: Also man kalibriert sich sozusagen diese Handschuhe für den eigenen Gebrauch.
4: Genau, also wir sagen auch immer, dass es ganz wichtig ist, dass jeder die Größe auch nimmt für die Handgröße, die er selber hat, weil sonst checken die Sensoren und die Kalibrierung nicht so ganz die Handbewegungen. Also es ist sehr feinfühlig und deswegen ist es wichtig, dass die auch richtig sitzen, weil man hat Sensoren, also auf dem Zeigefinger, Mittelfinger und Ringfinger zwei jeweils und die messen praktisch den Bend.
5: Neigungsgrad.
4: Den Neigungsgrad des Mittelgelenks und dann auch des Gelenks an der Hand. Also deswegen ist es sehr feingradig und deswegen sollte das auch gut sitzen. Genau.
5: Das heißt auch jeder, also immer wenn man die tauscht oder wenn man die jemandem anders gibt, dann sollte die Person die dann neu einstellen, weil ja sicher auch nicht alle die gleiche Beweglichkeit in den Fingern haben.
4: Richtig, genau. Also man muss das immer wieder kalibrieren. Das kann man dann auch machen. Und jeder hat ja auch, wie du schon sagst, einen anderen Range an Movements. Also einer kann das Handgelenk so weit drehen und der andere ganz rumdrehen. Deswegen setzt man das alles genau auf die Person zu am Anfang, bevor man die benutzt. Ja.
5: Und aus was für einem Material sind die?
4: Die Handschuhe selber, das Textil, ist aus einem pflanzlichen Ersatzstoff, der so Neopren ähnelt. Also die sind sehr stretchy. Das ist wirklich das eine Ding, was noch nie kaputt gegangen ist bei uns. Also da wäre jetzt wirklich die erste Person, die den mal zerreißen würde. Aber super bestandsfähig und die Handfläche ist auch frei und die Fingertips sind auch frei. Das heißt, man kann auch Instrumente spielen, falls man es will. Also man kann, wie gesagt, auch Instrumente. Wir haben viele Artists, die Instrumente spielen und dann die Handschuhe zusätzlich verwenden, um dann halt noch so extra Effekte einzubauen. Und deswegen sind die auch sehr atmungsaktiv. Man schwitzt nicht so sehr, wenn man da jetzt rumtanzt. Wir haben auch Tänzer, die benutzen. Genau.
6: Niki, wirst du dir die jetzt zulegen?
5: Wenn ich 2600 Pfund jetzt über diesen Fundraiser, den du damit eingesetzt hast, bekomme, auf jeden Fall, ja. Also das ist, ich bin davon auch so angetan, genau eben als Performerin, wo ich dachte so, oh krass, das würde sehr, sehr interessant sein. Ich bin mir noch nicht ganz sicher, wie ich das sozusagen mit einigen von den Geräten, mit denen ich arbeite, koppeln kann. Also es hat, glaube ich, keine Schnittstelle jetzt noch, dass ich was anderes einpluggen könnte. Aber genau, also ich fand es auf jeden Fall total interessant. Und es ist dann auch noch, du bindest auch noch eine DAW ein, also sowas wie Ableton oder Logic, oder gibt's da, also ist es auf eine festgelegt oder ist es offen?
4: Da kann man jede Music-Software eigentlich verwenden. Also die Software funktioniert auch auf Windows und Mac. Also da ist jedes Setup willkommen sozusagen.
5: Das heißt, man macht sich quasi eine Vorlage, ein Template, ein Instrument, das man dann, also oder eine Bank oder wie nennt ihr das?
4: Presets.
5: Ein Preset?
4: Genau, also wir haben Presets von unseren Künstlern, die ihre Lieblingspresets uns zur Verfügung gestellt haben und die kann man sich dann laden und dann kann man mit denen weiterarbeiten und die noch weiter erweitern mit was immer man selber halt machen will. Aber man kann auch einfach von Scratch anfangen und sich das selber zusammenbauen. Man sagt, weil wir wollen natürlich auch, dass das alles sehr intuitiv ist, weil es natürlich für Performance ist und dann soll das nicht komisch aussehen und gestellt, sondern die sollen Movements machen und ihre Hände so bewegen, dass das schön und flowy aussieht und zur Performance passt. Deswegen geben wir ja auch die Möglichkeit, dass die ihre eigenen Postures trainieren können und nicht unbedingt unsere nehmen müssen, die gestellt sind. Kann man damit machen, was man will und die Möglichkeiten sind da wirklich endlos. Also ja.
5: Wir haben es ja gerade angesprochen, die sind verhältnismäßig teuer.
4: Ja,
5: erstmal. Also überlegt man sich, wenn man das jetzt nicht noch eine Weile ausprobieren kann, weil sowas gibt's halt in der Form nicht so viel, dass man damit so Erfahrungen sammeln kann, wie jetzt, weiß ich nicht, mit einem Keyboard oder sowas, ne? Mhm. Wir haben vorhin drüber gesprochen, dass ihr die auch relativ häufig an musikalische Institutionen verkauft, oder?
4: Also genau, wir haben viele Unis tatsächlich, die haben, Berkeley war glaube ich so die erste und ganz viele Music Departments haben eben diese Gloves jetzt in ihren Departments und Instituten, dass die Studenten eben dahin kommen können und die für ihre Projekte verwenden und damit arbeiten können, während sie dort sind und das ist halt super cool. Also das fördern wir auch auf jeden Fall. Wir stellen da auch diverse Lizenzen für die Softwares, weil die Software kann man ja auch für andere MIDI-Controller verwenden, nicht nur für die Gloves. Deswegen, ja, das wollen wir auf jeden Fall unterstützen und fördern. Und je mehr Unis und Institutionen da kommen, desto besser. Genau, also die sollen sich einfach mal melden. Wir haben tatsächlich auch nicht nur Musikinstitutionen, sondern auch Forschungsinstitutionen. Also einige, die jetzt auch mit Music Rehab arbeiten, für zum Beispiel.
5: Also Musiktherapie.
4: Genau, Musiktherapie nach einem Schlaganfall, wenn man jetzt mobil ein bisschen eingeschränkt ist oder so. Parkinsons hatten wir schon. Und also das ist natürlich nochmal ein ganz anderes Feld, das sich da aufmacht.
5: Ja, total spannend und toll.
4: Ja, genau.
5: Also das heißt, den medizinischen Nutzen von den Mimo-Gloves seid ihr auch schon dabei zu erkunden.
4: Genau, also das Problem sind halt so Zertifizierungen. Das ist jetzt kein Device, der als medizinisches Produkt zugelassen ist. Deswegen darf damit nicht offiziell gearbeitet werden, aber geforscht, probiert werden kann auf jeden Fall. Wenn jemand selber die Mimo-Gloves besitzt, dann kann er damit halt eben in Music Rehab arbeiten. Und da wurde auch schon mitgearbeitet mit so Kindern mit Head Trauma, Brain Injuries, das ist halt super. Also da hoffen wir auch, dass wir da noch ein bisschen mehr weiter reinarbeiten können in die Richtung, weil es wäre natürlich auch super, wenn die so einen guten Nutzen auch noch hätten, zusätzlich zur Musik und visuellen Gestaltung.
5: Genau, visuelle Gestaltung, das ist das Stichwort. Du hast mir vorhin auch erzählt, dass es auch von Menschen benutzt wird, um Video zu steuern. Also es ist gar nicht unbedingt, es geht auf jede Form von computerer Steuerung sozusagen, genau. Ist eigentlich damit einbindbar.
4: Also wir haben jetzt immer mehr Artists, die auch mit Touch-Designer arbeiten, weil die Gloves ja auch OC-Messages senden und damit ihre Visuals kontrollieren oder irgendwelche Laser bei Live-Shows. Und was wir auch viel haben, ist natürlich Spatial Audio Companies, die damit arbeiten. Und
5: in Berlin zum Beispiel gibt es das Monom?
4: Monom hat die und die kreieren damit auch tatsächlich Spatial Audio Songs. Das ist natürlich auch eine super coole Anwendung, weil man damit halt den Sound wirklich so mit seinen eigenen Bewegungen leiten kann und dirigieren. Genau.
5: Und ihr habt auch eben viele Artists, das sind wahrscheinlich die Hauptabnehmenden. Also wie viel, du hast gesagt, sowas wie 400 Gloves, schätzt du, sind so, oder 400 Artists,
4: genau.
5: Oder 400 KäuferInnen sind genau. So weltweit mit den Gloves unterwegs?
4: Ich glaube bis jetzt, also wir sind 2019 das erste Mal in Market gegangen. Seitdem haben wir, denke ich mal, so 600 Gloves im Umlauf, auf der ganzen Welt, wirklich überall. Und davon aber natürlich, also manche Leute haben nur einen Glove, manche haben zwei.
5: Also man braucht nicht beide?
4: Nee, nicht unbedingt, genau. Also wir haben viele Artists, die zum Beispiel ein Instrument spielen und dann nur einen haben. Und ja, ich denke so um die 400 Artists in der Welt und wirklich alles dabei. Also viele Tänzerinnen, Theater, Live-Performer. Wir haben in Deutschland tatsächlich einen Pianisten, Ralf Schmidt, der über Pianuk läuft. Der hat zwei Klaviere vorne und hinten und noch die Gloves dazu und baut da eben noch mehr Effekte ein. Also da gibt's wirklich alles Mögliche, was wir da schon gesehen haben. Ist echt cool, weil man gibt halt den kreativen Leuten und Artists diese Gloves und dann setzen die halt da Sachen um, was wir uns gar nicht hätten ausmalen können. Das ist echt immer super schön zu sehen. Also wir ermutigen auch immer alle in unserer Community, das mit uns zu teilen und damit wir das reposten können und sharen können mit der Welt, was die Leute damit machen.
6: Sagt ihr noch, wo man auf der Superboosty sehen und verwenden oder probieren kann?
4: Ja, oh Gott, wenn ich jetzt den Weg da hinten beschreibe.
5: Ja, das ist ein bisschen difficult. Also falls ihr wisst, wo Koma und Ableton
4: genau,
5: sind.
4: Genau, bei Ableton Raum.
5: Genau, auf der O-Etage, wie auch ganz rechts, also sozusagen parallel mit dem See.
4: Genau, also wenn man reingeht, die Wendeltreppe hoch, ganz links hinter, ganz am Ende, da sind wir.
5: Ja, und gibt es in Berlin irgendeinen Laden, wo man die auch mal sehen und ausprobieren könnte?
4: Noch nicht.
5: Aber ja.
4: Aber wir haben, also tatsächlich. Aber ja, wir haben immer wieder Shows und Exhibitions überall. Also das meiste natürlich in UK und hier in Berlin auch. Aber wer Interesse hat, die mal so ausprobieren, wir sind immer happy, auch wenn Leute zu uns ins Office kommen. Ist natürlich in London, aber wir laden da auch immer Leute einzukommen, weil dann man hat es auch und man kann die ausprobieren.
5: Du hast mir auch erzählt, ein nächster Lounge ist Bands in Town. Also wenn man wissen will, wie das aussieht oder wer damit so arbeitet, das genau. Versucht ihr auch noch abzubilden. Also für die Artists sozusagen auch noch eine Plattform zu sein.
4: Genau, also wir sagen, das ist so eine Art Bands in Town. Also der CEO von den Gloves, Adam, ist das absolute Software-Genie und hat die Software auch geschrieben, die Plugins, die wir auch haben. Und der hat jetzt eben so eine Art Bands in Town für unsere Website gebaut, wo wir versuchen, dass unsere Artists da hinkommen und ihre Events dort registrieren. Und dann kann man halt immer schauen, wo auf der Welt jetzt das nächste Event ist, wo jemand mit den Gloves performt, damit man sich das dann anschauen kann. Genau.
5: Super, jetzt müssen wir hier natürlich nochmal nach einem Track suchen. Und zwar hast du gesagt, Imogen Heap hat ja selber auch Sachen gemacht. Ist da auch ein Album auf Bandcamp zum Beispiel, was sie mit den Gloves performt?
4: Ja, also sie performt relativ viele Songs mit den Gloves und das bekannteste ist, glaube ich, ihr Song Hide and Seek. Den kann sie auch immer super mit den Gloves auf der Bühne performen.
5: Sagst du noch, auf welchem Album?
6: Wir schauen mal, wir suchen mal was raus. Ansonsten, Niki, schlage ich vor, spiel einen Song und wir reichen die Informationen nach oder den Song noch.
5: Ja, ich habe jetzt tatsächlich Last Night on an Empire. Ich glaube, das ist das letzte Album von ihr oder die letzte EP. Genau, wir hören Imogen Hip. Vielen Dank, Kathi von Mimo Gloves.
4: Ich danke.
5: Und viel Spaß noch auf der Superbus. Hast du hier noch einen heißen Tipp, was dir besonders gefallen hat? Hast du schon was gesehen?
4: Ich habe leider noch gar keine Chance gehabt, rumzulaufen, weil wir so viele Demos gegeben haben heute. Aber du hast mir ja vorhin einen Tipp gegeben. Und zwar war das der mit einer Videoinstallation, wo du meintest, da kannst du dir vorstellen, dass die Gloves...
5: Das stimmt. Das ist bei der Hochschule für Schauspielkunst Ernst Busch. Gab es ja für ein Interview. Die haben einen Videomixer entwickelt und in dem Digitallabor, da gibt es sicherlich auch viele Synergieeffekte, denke ich mal, mit dem Mimo Gloves.
4: Genau, das werde ich mir auf jeden Fall mal anschauen.

Jetzt kommt wieder zur Entspannung ein bisschen Musik. Polygonia, das ist ein multidisziplinäres Musik- und Kunstprojekt der Münchner Künstlerin Lindsay Wang. Ausgehend von ihrer Ausbildung an akustischen Instrumenten und ihrem Interesse an kultureller Vielfalt entwickelte sie vielschichtige elektronische Klangwelten, geprägt von detailreichem Sounddesign und fesselnden Rhythmen. Und die ersten 2 Stunden habt ihr geschafft, aber es geht die ganze Nacht weiter.

0: Huch, irgendwie schon 2 Uhr. 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

Na gut, die Ansage ist gemacht. Jetzt kommt aber erstmal Musik von Illil Lilly und Resom B2B Don Williams. Die drehen die letzten Runden im Biergarten rechts vom FEZ-Brunnen. Lilly aka Lil Lilly performt live mit ihren modularen Synthesizern und bewegt sich dabei irgendwo zwischen Psychedelic und Melodic Techno.